0: bis 8 Grad. Am Tage sonnig und trocken bei 27 Grad in der Uckermark und bis 37 Grad am Oberrhein, an der Ostsee etwas kühler. Am Freitag heiter, später im Westen leichte Schauer oder Gewitter bei 27 bis 39 Grad. Am Samstag wieder viel Sonne, von Westen her Schauer oder Gewitter, 21 bis 38 Grad. Es ist 2.03 Uhr.
1: Der Verkehrsservice in der ARD-Hitnacht, da kam die Entwarnung für die B27. Kein Falschfahrer mehr zwischen Ludwigsburg und Kornwestheim Süd. Was auch aktuell ist, ist die A7. Fulda Richtung Kassel. Die Strecke ist zwischen Bad Hersfeld West und Homberg gesperrt nach dem LKW-Brand bis ca. 6 Uhr. Die Umleitung führt über die U35. A15 Breslau Richtung Dreieck Spreewald. Auch die Strecke ist gesperrt zwischen Cottbus Süd und Fetschau wegen eines brennenden LKW. Und die A62 Landstuhl Richtung Nonnweiler ist in Höhe Nurfelden-Türkismühle gesperrt wegen Bergungsarbeiten.
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1: Eine schöne Nacht, einen schönen Donnerstag.

0: Wenn Sie uns was Schönes jetzt in der Nacht zu erzählen haben, dann rufen Sie am besten an 0800 80 80 110. Oder Sie schreiben an ard-hitnacht@mdr.de, freuen wir uns auch immer. Oder aber Sie rufen eben an. Die Rumi hier, hallo. Guten Morgen.
1: Ja, guten Morgen. Und da ist der Uwe aus Kaufbeuern. Erst einmal grüße ich die ganze ARD-Hitnacht-Gemeinde nach der Sonnenfinsternis, die ich auch sehr schön beobachten konnte. Liege ich jetzt mitten auf einer Wiese neben meinem Auto.
0: Cool.
1: Neben mir die Musik ganz leise und ich genieße den Sternschnuppenschauer. Ich habe auch schon einige sehr schöne gesehen und auch einige sehr schöne Fotos gemacht. Es ist doch immer wieder faszinierend und beruhigend zugleich, wenn man so etwas erleben darf. Habt noch eine schöne Nacht, viel Spaß. Und bis später. Tschüss.
0: Tschüss, das klingt doch alles gut. Bis später. Und noch jemand zum Thema Sonnenfinsternis. Hi, hi.
2: Hier ist der Karl-Heinz.
0: Ja.
2: Ich verstehe überhaupt nicht, warum um diese Sonnenfinsternis so ein Trara gemacht wird. Also wo ich gewesen bin um diese Uhrzeit, da war heller Tag und man hat von Sonnenfinsternis nichts bemerkt.
0: Aha.
2: Aber naja, die Leute sind eben so. Bisschen was Außergewöhnliches, da flippen die aus. Ich wünsche euch noch einen angenehmen Abend und super Programm. Alles Gute, Romy. Tschö.
0: Tschö. Liebe Grüße aus der ARD-Hitnacht.

Die ARD-Hitnacht hier um kurz vor 3:30. Wer kann jetzt ab in die Federn und immer schon dran denken, wenn die Bettmonster kommen, dann schnarcht so laut ihr könnt. Einen tollen Donnerstag. Willkommen bei uns in der ARD-Hitnacht.

0: 2:31 Uhr. Ganz schnell zum Verkehrsservice in der ARD-Nacht. Die A7 Fulda Richtung Kassel ist zwischen Bad Hersfeld West und Homberg Efze nach einem LKW-Brand bis ca. 6 Uhr noch gesperrt. Es gibt eine Umleitung, das ist die U35. Dann haben wir die A15 Breslau Richtung Dreieck Spreewald. Die Strecke ist zwischen Cottbus Süd und Fettschau gesperrt wegen eines brennenden LKW. Und die A62 Landstuhl Richtung Nonnweiler ist in Höhe Nurfelden-Türkismühle gesperrt wegen Bergungsarbeiten.
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0: Also, liebe ARD-Hitnachtsgemeinde, zum Spektakel am vergangenen Abend, zur Sonnenfinsternis, da gab es ja nun zahlreiche Anrufe und Mails. Und die einen von Ihnen, die haben geschrieben, wie faszinierend dieses Ereignis für Sie gewesen wäre. Wie froh Sie sind, es auch gemeinsam in der Gemeinschaft erlebt zu haben. Mit Freunden, mit Nachbarn, mit der Familie. Andere wiederum interessiert es so überhaupt gar nicht. Wie auch Helga aus Boppard, der hat nämlich geschrieben, dass er den Hype um die Sonnenfinsternis überhaupt nicht nachvollziehen kann. Es gibt doch ganz andere, schönere Themen. Andere sind natürlich auch begeistert, ne? Selbst wenn die Sonnenfinsternis nur von ganz kurzer Dauer für sie war. Hallo, wer ist denn dran?
1: Hallo, ich grüße euch allen, ihr Nachtschwärmer.
0: Ja.
1: Also hier ist die Moni aus Potsdam und ich wollte mal sagen, man konnte von der Wohnung aus sehen, dass es dunkel wurde, aber die Sonne schien noch. Und als es denn soweit war, hast du nichts mehr viel gesehen von der Sonne. Aber es wurde immer dunkler. Mhm. Das Spektakel war nur Sekundensache. Es war nicht lange.
0: Ja, je nachdem, wo man war, ne? Von wo man aus der Sonnenfinsternis beobachtet hat. Da ist noch jemand unterwegs. Hallo?
2: Hallo ihr Lieben. Es grüßt aus dem Westen der Arno. Ich grüße alle Lkw-Fahrer, die in der Nacht unterwegs sind. Und unsere Versorgung sicherstellen.
0: Na unbedingt. Wir grüßen und denken auch an alle Lkw-Fahrer, die derzeit unterwegs sind. Und da ist noch jemand am Telefon. Hey, hey, hey.
3: Ja, hi. Hier ist der Tobi. Also, ich höre euch zum allerersten Mal. Mhm. Und ich muss sagen, das ist richtig toll. Richtig schön.
0: Okay.
3: Gute Musik, angenehme Stimme von dir.
0: Das ist aber die Hauptsache. Und die Sonnenfinsternis, die ist schon wieder vorbei. Wir von der ARD-Hitnacht, wir sind noch da. Und zwar für alle. 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

Liebe Nachtschwärmer, ihr lieben Frühaufsteher in der ARD-Hitnacht, wir haben schon wieder einen neuen Tag. Donnerstag, der 13. August. Es ist kurz vor drei. Guten Morgen.

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1: Um 3 Uhr mit Ronald Lessig. Mit zahlreichen Veranstaltungen wird heute an den Baubeginn der Berliner Mauer vor 65 Jahren erinnert. Zum zentralen Gedenken an der Bernauer Straße werden unter anderem Bundestagspräsidentin Klöckner und Berlins regierender Bürgermeister Wegner erwartet. Aus der Nachrichtenredaktion Astrid Rolle.
2: In der Kapelle der Versöhnung werden Biografien von Todesopfern verlesen. Zudem ist eine Kranzniederlegung geplant. Auch am Brandenburger Tor wird an die Teilung erinnert. Dort steht eine 30 Meter lange, mauerähnliche Kunstinstallation. Je nach Blickwinkel können Betrachter aber durch sie hindurchschauen. Am 13. August 1961 hatte die DDR-Führung mit dem Bau der Berliner Mauer begonnen. Mindestens 140 Menschen wurden an ihr getötet oder kamen im Zusammenhang mit dem DDR-Grenzregime ums Leben. Im November 1989 fiel die Mauer.
1: Neue parlamentarische Geschäftsführerin der Unionsfraktion soll offenbar die Abgeordnete Katharina dos Santos Vins werden. Mehrere Medien berichten, Fraktionschef Frey habe die 32-jährige Juristin vorgeschlagen. Sie hat ihren Wahlkreis in Aachen und gehört dem Bundestag seit 2021 an. Der Posten ist vakant, weil der bisherige Inhaber Steffen Bilger neuer Verkehrsminister geworden ist. Der parlamentarische Geschäftsführer hat eine wichtige Funktion in der Fraktion. Der Deutsche Städte- und Gemeindebund fordert mehr Hitzeschutz für Krankenhäuser und Pflegeheime. Präsident Spiegler sagte der Rheinischen Post, Kliniken bräuchten Klimaanlagen für Patienten, aber auch für das Personal. Dafür seien Investitionen von mindestens 20 Milliarden Euro nötig. Auch Alten- und Pflegeheime müssten besser an die zunehmende Hitze angepasst werden, so Spiegler. Der Deutsche Wetterdienst erwartet heute und morgen eine neue kurze Hitzewelle. Unzählige Menschen haben am Abend in Deutschland und anderen Teilen Europas die Sonnenfinsternis verfolgt. Bei klarem Himmel war das Naturschauspiel gut zu sehen. Aus der Nachrichtenredaktion Thorsten Lange.
3: Um kurz nach 19 Uhr schob sich der Mond nach und nach vor die Sonne, bis nur noch eine schmale Sichel zu sehen war. Im Norden waren ungefähr 85% der Sonne verdeckt, in Süddeutschland waren es bis zu 90%. Viele suchten sich ein Plätzchen im Freien, um gute Sicht zu haben. So verfolgten rund 100 Schaulustige das Spektakel auf dem Brocken im Harz. Eine totale Sonnenfinsternis erlebten Teile Islands, Grönlands sowie Nordspaniens und der Balearen. In Spanien löste dies vielerorts einen Besucheransturm aus.
1: Das waren die Nachrichten. Das Wetter in Deutschland. Tagsüber sonnig und trocken bei 27 Grad in der Uckermark und bis 37 Grad am Oberrhein, an der Ostsee etwas kühler. Am Freitag heiter bei bis zu 39 Grad. Die Zeit 3.03 Uhr.
4: Der Verkehrsservice in der ARD Hitnacht. Die A7 Fulda Richtung Kassel ist zwischen Bad Hersfeld West und Homberg FC nach einem LKW-Brand gesperrt. Wahrscheinlich noch 3 Stunden bis um 6. Es gibt eine Umleitung und zwar ist es die U35. Dann haben wir die A15 Breslau Richtung Dreieck Spreewald. Die Strecke ist zwischen Cottbus Süd und Fettschau gesperrt wegen eines brennenden LKW. Und die A62 Landstuhl Richtung Nonnenweiler. Die Strecke ist in Höhe Nohfelden-Türkismühle gesperrt wegen Bergungsarbeiten. Passen Sie gut auf, bleiben Sie wach und kommen Sie gut und sicher und vor allem bald an.
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4: Mit Romy Anders. Grüß Sie. Hi.

0: Die ARD Hit Nacht. Sie erreichen uns gern am Telefon unter der 0800 80 80 110 zum Thema Sonnenfinsternis. Natürlich auch die Romy hier. Hi.
1: Hallo Romy, hier ist Hermann aus Dorsten. Ich habe die Sonnenfinsternis nicht mitgekriegt, weil ich Nachtschicht habe. Bin mit meinem kleinen Hund Blacky unterwegs, Tageszeitung. Aber mein Hund, der wurde ein bisschen nervös, hat sich so an mich gekuschelt. Habe ich auch gedacht, oh, jetzt ist es, aber ich hatte auch keine Brille, sonst hätte ich auch geguckt.
0: Ah, da darf man nicht gucken, da wird ja immer wieder auch gewarnt, das ist gefährlich, ne? Okay, aber die Tiere reagieren auch, das ist interessant. Dankeschön für den Anruf. Wir haben hier noch einen lieben Gruß, hallo?
2: Ja, hier ist Helmut vom Niederrhein. Ich trage selber Zeitungen aus und wünsche allen Zeitungszustellern auch viel Erfolg bei der Zustellung.
0: Ja, das ist aber nett, Dankeschön. Und kommen Sie gut durch die Nacht, alle Mann.

ard-hitnacht@mdr.de. Guten Morgen ins Studio, schreibt unser Hörer Micha, unser Stammhörer. Er schreibt, wir sitzen heute noch draußen, hören die Hitnacht und beobachten das Schauspiel der Sternschnuppen. Ich schicke eine ins Studio, vielen Dank, für die schöne Musik, schreibt er. Grüße noch an meine Kollegen, die auf der R4 Richtung Dresden unterwegs sind. Euer Micha. Liebe Kollegen von Micha, der Micha, der hat zwar gerade Urlaub, muss nicht ihr LKW fahren, aber er denkt an euch, die ihr fleißig seid. Und natürlich auch wir von der ARD Hitnacht wünschen eine gute Fahrt und ein sicheres Ankommen.

0: Hier ist der Verkehrsservice in der ARD-Hitnacht. Die A7 Fulda Richtung Kassel ist zwischen Bad Hersfeld West und Homberg-Efze nach einem LKW-Brand bis ca. 6 Uhr gesperrt. Es gibt eine Umleitung, das ist die U35. Dann haben wir noch eine Sperrung, und zwar die A15 Breslau Richtung Dreieck Spreewald ist zwischen Cottbus Süd und Vetschau gesperrt. Und die A62 Landstuhl Richtung Nonnenweiler ist in Höhe Nurfelden-Türkismühle gesperrt wegen Bergungsarbeiten.
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0: Aus Thüringen, aus Erfurt, hören Sie die ARD-Hitnacht, gesendet in dieser Woche aus den Studios von MDR Thüringen. Willkommen im neuen Tag. Es ist 3:30 Uhr, schon Donnerstag. Guten Morgen.

0: Sweet 16, Musik von Billy Idol in der ARD-Hitnacht. Sonnenfinsternis, Sternschnuppennacht. Also, wir haben hier bei uns jetzt im August schon eine echt tolle Zeit. Und es gilt ja, bei einer Sternschnuppe darf man sich Wünsche wünschen. Oder aber, man sieht es für Hanni aus Berlin, die hat uns nämlich geschrieben an ard-hitnacht@mdr.de. Die Berliner, die haben halt einfach mal Humor. Hanni schreibt, hallo Romy und ARD-Hitnacht-Team. Mit den Sternschnuppen ist es doch so, Sternschnuppen sind wie Männer. Erst Stern, dann Schnuppe. Ich bin glücklicher Single, schreibt sie, und grüße mein Berlin, eure Hanni. Alles klar, auch das ist ein Beitrag zur Nacht. 0800 80 80 110. Die Romy hier, wer ist denn am Telefon?
1: Hallo liebe Romy, hier ist die Gina. Hey. Eigentlich aus dem Odenwald, im Moment sitze ich gerade

3.53 Uhr, Augen auf, Kaffeemaschine an. Ein Lächeln, bitteschön, ist kurz vor vier. Hier ist die ARD-Hitnacht am Donnerstagmorgen. Und das gesamte Team wünscht einen guten Start in den Tag.

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1: Um 4 Uhr mit Ronald Lessig. Mit zahlreichen Veranstaltungen wird heute an den Baubeginn der Berliner Mauer vor 65 Jahren erinnert. Zum zentralen Gedenken an der Bernauer Straße werden unter anderem Bundestagspräsidentin Klöckner und Berlins regierender Bürgermeister Wegner erwartet. Aus der Nachrichtenredaktion Astrid Rolle.
2: In der Kapelle der Versöhnung werden Biografien von Todesopfern verlesen. Zudem ist eine Kranzniederlegung geplant. Auch am Brandenburger Tor wird an die Teilung erinnert. Dort steht eine 30 Meter lange, mauerähnliche Kunstinstallation. Je nach Blickwinkel können Betrachter aber durch sie hindurchschauen. Am 13. August 1961 hatte die DDR-Führung mit dem Bau der Berliner Mauer begonnen. Mindestens 140 Menschen wurden an ihr getötet oder kamen im Zusammenhang mit dem DDR-Grenzregime ums Leben. Im November 1989 fiel die Mauer.
1: Wegen des Niedrigwassers in den Flüssen hat der Bundesverband der deutschen Binnenschifffahrt von der Bundesregierung schnellere Maßnahmen gefordert. Geschäftsführer Schwanen sagte der Rheinischen Post, niedrigwasseroptimierte Schiffe müssten über das Jahresende hinaus gefördert, der Ausbau der Fahrrinnen im Rhein beschleunigt und das Wasser stärker gestaut werden. Weder die Bahn noch Lkw-Speditionsunternehmen könnten ausreichend Kapazitäten zur Verfügung stellen, um die Güter von den Schiffen ohne Einschränkungen zu transportieren. Auf der italienischen Insel Sizilien bleibt der Flugverkehr wegen des Vulkan Etna noch länger eingeschränkt. Laut dem Betreiber ist der Airport Catania nun mindestens bis Freitag früh um 2 Uhr dicht. Ob es danach wieder Betrieb gibt, ist unklar. Seit mehreren Tagen sind keine Starts und Landungen möglich, weil der Etna Vulkanasche ausstößt. Millionen Menschen haben am Abend in Deutschland und anderen Teilen Europas die Sonnenfinsternis verfolgt. In Island hat der Mond die Sonne für 2 Minuten sogar vollständig verdeckt. Das sorgte bei Einheimischen und Touristen für Begeisterung, berichtet unser Korrespondent Arne Bartram.
3: Viele Isländer haben die Finsternis gemeinsam mit Nachbarn oder auf großen Partys gefeiert. Es gab sogar Festivals mit mehreren tausend Besuchern. Und viele Touristen sind extra aus allen möglichen Ländern angereist. Die Hotelpreise waren wirklich der Wahnsinn. Es gab auch überall Souvenirs zu kaufen. Sonnenfinsternis-T-Shirts, Schokolade, sogar ein extra Bier wurde gebraut. Also wirklich ein Riesenhype, denn die letzte totale Sonnenfinsternis, die in der Hauptstadt von Island zu sehen war, die ist fast 600 Jahre her.
1: Das waren die Nachrichten. Das Wetter in Deutschland. Tagsüber sonnig und trocken bei bis zu 27 Grad in der Uckermark und bis zu 37 Grad am Oberrhein, an der Ostsee etwas kühler. Am Freitag heiter, später im Westen leichte Schauer bis 39 Grad. Die Zeit, es ist 4.03 Uhr.
4: Und hier ist der Verkehrsservice in der ARD-Hitnacht. Die A7 Fulda Richtung Kassel ist zwischen Bad Hersfeld West und Homberg-Efze nach einem LKW-Brand bis ca. 6 Uhr nachher gesperrt, also noch 2 Stunden. Die Umleitung führt über die U35. Und die A15, Breslau Richtung Dreieck Spreewald. Die Strecke ist zwischen Cottbus Süd und Vetschau gesperrt. Genauso eine Sperrung auf der A62, Landstuhl Richtung Nonnenweiler. Die Strecke ist in Höhe Nohfeld und Türkismühle gesperrt, wegen Bergungsarbeiten. Das war's von unserer Seite. Wir wünschen Ihnen eine gute Fahrt durch die Nacht.
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4: Es braucht nur den richtigen Beat. Wir halten Sie wach und wir halten Sie bei Laune. Die ARD-Hitnacht mit mir, Romy Anders. Grüß Sie. Hey.

Ihr lieben Schreiber in der ARD-Hitnacht, danke schon für all die herzlichen Nachrichten, die uns hier erreicht haben und immer noch erreichen. Wir lesen alles, nur kleiner Hinweis, denken Sie dran, wir spielen keine Musikwünsche spontan. Also unsere Leute aus der Musikredaktion, die haben eh nur Schönes eingeplant. Das passt alles, die ARD-Hitnacht, die steht ja schließlich auch für Lieblingshits. In dem Sinne, guten Morgen.

0: kurz vor 5:30 und willkommen, noch hören Sie die ARD-Hitnacht. 0800 80 80 110, wer ist denn dran? Die Romy hier?
1: Hallo Romy, hier ist der Dominik aus Castrop-Rauxel.
0: Hi, hi.
1: Ich bin wieder auf Tour und ich wünsche allen Nachtzuhörern einen angenehmen Tag, passt auf euch auf, ruhige Dienst. Danke an allen Helden, die jetzt gerade für uns arbeiten, damit die Infrastruktur am Laufen bleibt. Mhm. Und dann nochmal extra einen lieben Gruß an alle Lkw-Fahrer, ob groß, ob klein, an allen Sprinterfahrern. Allzeit gute Fahrt, passt auf euch auf.
0: Dem schließen wir uns an. Wir denken an unsere Fahrer unterwegs auf den Straßen. Wir denken an alle Nachtdienstler im Krankenhaus, im Pflegeheim, an den Tankstellen, die Leute in den Wachen, auf den Revieren, in den Schichtbetrieben. Während der Rest schläft, sorgen wir für Ordnung. Muss ja auch einer machen. Wir halten die Stellung. Eine schöne Nacht mit der ARD-Hitnacht.

0: In einer Minute wird es 5:30. Guten Morgen. Der Verkehrsservice in der ARD Nacht. Die A7, Fulda Richtung Kassel, ist zwischen Bad Hersfeld West und Homberg Efze nach einem LKW-Brand gesperrt. Noch 1,5 Stunden bis 6:00. Die Umleitung führt über die U35. Und noch aktuell die A62, Landstuhl Richtung Nonnweiler. Die ist in Höhe Nofelden-Türkismühle gesperrt wegen Bergungsarbeiten. Und das war's. Von unserer Seite. Passen Sie gut auf, kommen Sie sicher an.
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ard-hitnacht@mdr.de. Konsti hat geschrieben, tolle Musik bei euch. Vielen Dank, der Konsti. Okay, wir danken natürlich auch für das Kompliment. Und Paul aus Halle schreibt, ihr mit eurem Gerede von der Sonnenfinsternis. Die ganze Nacht. Bei mir im Portemonnaie herrscht immer Sonnenfinsternis. Paul, wir verstehen. Der Uli aus Erlangen übrigens, der übt ganz, ganz scharfe Kritik. Hallo Romy. Übrigens, Uli, ich heiße Romy. Ein M, langes O. Romy. Also Uli schreibt, hallo Romy. Hört doch endlich auf mit diesen Sternschnuppen und Sonnengeschichten. Es interessiert mich nicht. Okay, Uli, aber über irgendwas müssen wir ja reden. Jetzt in der ARD-Hitnacht. Und die Sonnenfinsternis ist ja nun wirklich nicht allzu oft Thema bei uns. Und außerdem Sternschnuppen. Ey, komm, das ist doch einfach schön. Schon das Wort verzaubert. Sternschnuppen. Wir grüßen Erlangen und wir lieben Sternschnuppen. Ja.

Lieblingshits in der ARD-Hitnacht. 99 Luftballons, das war Nena. Die ARD-Hitnacht, noch hören Sie uns aus Thüringen, aus dem schönen Erfurt. Die ARD-Hitnacht gesendet in dieser Woche aus den Studios von MDR Thüringen. Das gesamte Team wünscht Ihnen einen guten Start in den Donnerstag. Es ist 4:49 Uhr. Guten Morgen.

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1: Um 5 Uhr mit Ronald Lessig. Bei zahlreichen Veranstaltungen wird heute an den Baubeginn der Berliner Mauer vor 65 Jahren erinnert. Zum zentralen Gedenken an der Bernauer Straße werden unter anderem Bundestagspräsidentin Klöckner und Berlins regierender Bürgermeister Wegner erwartet. Aus der Nachrichtenredaktion Astrid Rolle.
2: In der Kapelle der Versöhnung werden Biografien von Todesopfern verlesen. Zudem ist eine Kranzniederlegung geplant. Auch am Brandenburger Tor wird an die Teilung erinnert. Dort steht eine 30 Meter lange, mauerähnliche Kunstinstallation. Je nach Blickwinkel können Betrachter aber durch sie hindurchschauen. Am 13. August 1961 hatte die DDR-Führung mit dem Bau der Berliner Mauer begonnen. Mindestens 140 Menschen wurden an ihr getötet oder kamen im Zusammenhang mit dem DDR-Grenzregime ums Leben. Im November 1989 fiel die Mauer.
1: Wegen des Niedrigwassers in den Flüssen hat der Bundesverband der deutschen Binnenschifffahrt von der Bundesregierung schnellere Maßnahmen gefordert. Geschäftsführer Schwanen sagte der Rheinischen Post, niedrigwasseroptimierte Schiffe müssten über das Jahresende hinaus gefördert, der Ausbau der Fahrerinnen im Rhein beschleunigt und das Wasser stärker gestaut werden. Weder die Bahn noch Lkw-Speditionsunternehmen könnten ausreichend Kapazitäten zur Verfügung stellen, um die Güter von den Schiffen ohne Einschränkungen zu transportieren. Auf der italienischen Insel Sizilien bleibt der Flugverkehr wegen des Vulkans Etna noch länger eingeschränkt. Laut dem Betreiber ist der Airport Catania nun mindestens bis Freitag früh um 2 Uhr dicht. Ob es danach wieder Betrieb gibt, ist unklar. Seit mehreren Tagen sind keine Starts und Landungen möglich, weil der Etna Vulkanasche ausstößt. Millionen Menschen haben am Abend in Deutschland und anderen Teilen Europas die Sonnenfinsternis verfolgt. In Island hat der Mond die Sonne für 2 Minuten sogar vollständig verdeckt. Das sorgte bei Einheimischen und Touristen für Begeisterung, berichtet unser Korrespondent Arne Bartram.
3: Viele Isländer haben die Finsternis gemeinsam mit Nachbarn oder auf großen Partys gefeiert. Es gab sogar Festivals mit mehreren tausend Besuchern. Und viele Touristen sind extra aus allen möglichen Ländern angereist. Die Hotelpreise waren wirklich der Wahnsinn. Es gab auch überall Souvenirs zu kaufen. Sonnenfinsternis-T-Shirts, Schokolade, sogar ein extra Bier wurde gebraut. Also wirklich ein Riesenhype. Denn die letzte totale Sonnenfinsternis, die in der Hauptstadt von Island zu sehen war, die ist fast 600 Jahre her.
1: Das waren die Nachrichten. Das Wetter in Deutschland. Tagsüber sonnig und trocken bei bis zu 27 Grad in der Uckermark und bis 37 Grad am Oberrhein, an der Ostsee etwas kühler. Am Freitag heiter, später im Westen leichte Schauer bis 39 Grad, am Samstag heiter bis 38 Grad. 5.03 Uhr.
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4: Guten Morgen, Autofahrer. Fahren Sie bitte vorsichtig auf der A2 Hannover Richtung Dortmund. Zwischen Porta Westfalica und Kreuzbad Oeynhausen, da hat es einen Unfall gegeben. A30 Rheine Richtung Osnabrück, da ist die Anschlussstelle Hörstel gesperrt. Noch eine Stunde bis 6 Uhr. Die B248 Nordheim-Braunschweig ist zwischen Lutter am Barenberge und Königenrode auch dicht. Auch da hat es einen Unfall gegeben. Das soll da aber gleichwohl erledigt sein. Kreis Diepholz und Kreis Verden, die Landesstraße zwischen den Abzweigen nach Süden. Südweihe und Dibbersen ist nach einem Unfall auf beiden Seiten gesperrt. Und Kreis Göttingen, die Straße zwischen der A7 und Hannmünden, ist in Höhe Abzweig nach Laubach auch immer noch dicht. Da ist noch die Feuerwehr im Einsatz. Ein unterwegs, gute Fahrt.
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5: Guten Morgen. Und wissen Sie was? Ich mache jetzt morgen Sport. Also wirklich morgens schon, ja.
4: Okay.
5: Also Sport ist jetzt vielleicht ein bisschen übertrieben, aber ich muss mich bewegen.
4: Ja.
5: Ich koche Kaffee. Das ist doch schon mal ein Anfang, oder?
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0: Es zuckt mindestens der linke Fuß bei dem Song.
1: Wobei, oder? Also wenn da nichts zuckt, dann sollte man dringend mal zum Arzt gehen. Durch Frankie Valli and the Four Seasons, December 1963.
0: Hier bei NDR 1 Niedersachsen. Schönen guten Morgen am Donnerstag.
1: Sie können die Pappbrillen jetzt wieder absetzen. Die Sonnenfinsternis ist vorbei.
0: Ja, hast du was gesehen?
1: Nee. Nur die Bilder im Internet. Ich dachte ja, aus meinem Dachfenster könnte ich was sehen.
0: Ja.
1: Da waren dann doch einige Bäume davor. Aber es hat eh nichts genützt, weil ich hatte auch keine Brille.
0: Ja, ich hatte ja auch keine Brille. Ich habe trotzdem so ein bisschen versucht, natürlich einen Blick zu erhaschen von unserem Balkon, auch so zwischen den Bäumen durch, aber das hat nicht funktioniert. Mhm. Aber es war ja wirklich, wie angekündigt, so eine Stimmung wie vom Gewitter, würde ich sagen. Also so ganz ruhig plötzlich und so eben dann so dunkel geworden. Und eine Freundin von mir hat mir Bilder und Videos aus Spanien geschickt, die ist auf Mallorca tatsächlich. Mhm. Und da war richtig viel los.
1: Ja, wobei bei uns in Niedersachsen auch. Also auf jedem Hügel tausende Menschen. Ja,
0: stimmt.
1: Man hat sich verabredet oder sich persönlich einfach zufällig getroffen, um die Sonnenfinsternis zu gucken. Falls Sie Bilder gemacht haben, ja, dann schicken Sie uns die gerne, weil, wie gesagt, wir haben es nicht gesehen, wir würden auch gerne mal was sehen. Hm. Über die NDR Niedersachsen-App. Ja. Oder schreiben Sie uns, wo Sie geguckt haben, was Sie da erlebt haben, können Sie uns gerne auch eine Sprachnachricht schicken.
0: Und falls Sie gar nichts gesehen haben, dann gucken Sie jetzt noch mal schnell in den Himmel. Vielleicht erwischen Sie immerhin noch eine Sternschnuppe. Da waren ja auch einige unterwegs.
1: Die Persiden sind wieder unterwegs.
0: Genau, immerhin.
1: Ja, und wenn Sie sich einen tollen Song zum Wachwerden gewünscht haben, den Wunsch erfüllen wir sofort. Desireless. Voyage, voyage.
0: So einfach.

0: Donnerstagmorgen. Schön, dass Sie mit dabei sind um 17 nach 5.
1: Es gibt gute Nachrichten aus Paris. Wir in Niedersachsen haben eine Silbermedaille.
0: Ach, guck an.
1: Ja, richtig toll. Bei der Schwimm-EM in Paris ist unser Hannoveraner Sven Schwarz über 800 Meter auf den zweiten Platz geschwommen. Ist doch super.
0: Mhm. Und du klingst so, als wäre das jetzt so überraschend. Ist es so oder nicht?
1: Nee, ist sogar mit Ansage. Also er hat es mir angekündigt. Er war ja bei uns in unserem gläsernen NDR-Studio am Maschsee in Hannover. Vor zwei Wochen waren ja hier die Finals, die deutschen Meisterschaften in verschiedenen Sportarten. Und da war eben auch Schwimmen dabei. Und da habe ich mit ihm gesprochen. Super, super netter Typ.
0: Da war der?
1: Ja, bei uns.
0: Guck an. So. Und da hat er schon gesagt, dass er Silber holt.
1: Naja, er hat gesagt, ich fahre zur EM und will eine Medaille über die 800 Meter. Ja, hat geklappt. Ist doch toll. Und es war übrigens ein deutscher Doppelsieg. Also Johannes Liebmann war noch einen Tick schneller als Sven Schwarz. Also wir haben Gold und Silber.
0: Ach, guck an. Also Wenn man Sachen einfach sagt und ankündigt, dann treten sie ein. Das, ja. Gelingt mir beim Gewichtsverlust ja eher so mäßig und Ihnen vielleicht auch. Ja.
1: Naja.
0: Naja, man muss halt Profischwimmer sein. Dann klappt das. Ne? 18 nach 5, Donnerstagmorgen. Schön, dass Sie mit dabei sind. Kommen Sie gut in diesen Vize-Freitag, wie wir den Donnerstag ja gerne mal nennen. Ne?
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0: Guck, Madonna ist auch schon wach. La Isla Bonita. Guten Morgen.
1: In der Niedersachsen hier am Donnerstag früh, kurz vor 5:30. Und es wird ein heißer Tag, wenn ich das richtig gesehen habe, oder, Kulaga?
0: Ja, man sieht es auch jetzt schon an den Temperaturen. Gestern und vorgestern war es ja teilweise einstellig. Heute sind wir überall zweistellig und später verdoppeln sich die Temperaturen. Aber bevor Sie jetzt Ihren Taschenrechner rausholen, ich erkläre Ihnen das jetzt in aller Ruhe. Also, in Braunlage haben wir 14 Grad, in Braunschweig 13, Bremen, Celle mit 14 Grad dabei, Göttingen 12, Hannover 13, Lüneburg 12, Norderney mit 16 Grad heute Morgen schon dabei, Oldenburg 11 Grad und in Osnabrück haben wir 14 Grad. Also, wir sind zweistellig und es wird noch wärmer, denn das Wetter ist heute so ein bisschen wie die Augen von Terence Hill. Es ist viel blau.
1: Oh, ja, sehr blau.
0: Viel blau zu sehen. Viel blauer Himmel heute, Sonne pur von morgens bis abends. Also, die Sonne scheint und dann wird es richtig, richtig warm. Top-Temperaturen an der See bis 29 Grad, in Nordhorn bis 35, im Oberharz so bis 28 Grad.
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1: Gucken wir noch raus auf die Straßen. Fahren Sie vorsichtig auf der B70 bitte. Meppen, und zwar reine Richtung Meppen, zwischen Meppen-Schleuse und Meppen-Zentrum. Da ist ein Fahrzeug liegen geblieben. A30 reine Richtung Osnabrück. Die Anschlussstelle Hörstel ist noch gesperrt. Noch eine halbe Stunde bis 6 Uhr. Die B248 Nordheim-Braunschweig ist zwischen Lutter am Barenberge und Königenrode nach einem Unfall auf beiden Seiten gesperrt. Soll aber eigentlich gleich da erledigt sein. Kreis Diepholz und Kreis Verden. Die Landesstraße zwischen den Abzweigen nach Sudweye und Dibbersen ist auch nach einem Unfall auf beiden Seiten gesperrt. Und Kreis Göttingen, die Straße zwischen der A7 und Hannmünden, ist in Höhe Abzweig nach Laubach auch dicht. Da ist nach wie vor die Feuerwehr im Einsatz. Aber auch das soll circa um 8 Uhr erledigt sein. Gute Fahrt!
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0: Guten Morgen und danke, dass Sie so früh schon mit uns zusammen in den Tag starten.
1: Michael Jacobi schreibt gerade über die NDR Niedersachsen-App. Seid ihr euch sicher, dass die Sonnenfinsternis vorbei ist? Weil draußen ist noch so dunkel.
0: Ja, sie ist vorbei, aber sie kommt irgendwann wieder. Die Sonne.

0: Desmond Dekker hier um genau 5.37 Uhr.
1: Schön, dass Sie dabei sind an diesem Donnerstag. Guten Morgen.
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4: 13. August.
5: Niemand hat die Absicht, eine Mauer zu errichten.
4: Knapp 2 Monate ist dieser Satz nun her. Von Walter Ulbricht, dem ersten Sekretär des Zentralkomitees der SED und Vorsitzenden des Staatsrates der DDR. Dass dieser Satz auf der Pressekonferenz vom Juni 1961 eine Lüge ist, das zeigt sich heute vor 65 Jahren. In der Nacht zum 13. August 1961 beginnen DDR-Soldaten und Kampfgruppen Stacheldraht durch Berlin zu ziehen.
6: Seit etwa 1 Uhr heute Nacht rattern die Pressluftbohrer und bohren einen Graben quer durch die Ebertstraße hier am Brandenburger Tor.
4: Die Aktion war von der SED generalstabsmäßig und unter größter Geheimhaltung vorbereitet worden. Generalstabsmäßig wird sie nun auch umgesetzt. Als die Berliner morgens aufwachen, sind die Grenzübergänge dicht.
7: 5.15 Uhr, Potsdamer Platz. Gerade ist ein LKW aufgefahren in der Ebertstraße und vom LKW werden jetzt Betonpfähle abgeladen. Und in wenigen Augenblicken wird man diese Pfähle an der Grenze entlang in schon vorbereitete Löcher einsetzen und dann beginnt man mit dem Ziehen von Stacheldraht.
4: Bald wird aus dem Provisorium eine feste Grenzanlage. Erst Stacheldraht, dann Beton, Wachtürme und Todesstreifen. Berlin wird zur geteilten Stadt. Der Rest ist Geschichte.

0: Ja, geht, ne? Am Morgen.
1: Aber geht immer am Morgen, ne?
0: Ja, finde ich auch.
1: 15 vor 6 ist es hier bei NDR 1 Niedersachsen.
0: Und das war sie also, die Sonnenfinsternis 2026.
1: Also ich bin ganz ehrlich, ich habe ja vorher gedacht, naja, so spannend ist das nicht, dann wird es mal kurz dunkel und dann wieder hell. Aber wenn ich jetzt die ganzen Bilder im Internet sehe, dann hätte ich doch gerne so eine Brille gehabt von dir.
0: Hör ich da schon wieder einen Vorwurf? Ich hätte doch auch gerne eine gehabt. Ich habe es ja auch versucht, aber es gab ja keine mehr. Ich fand es tatsächlich auch schon ein bisschen spektakulär und ich fürchte, die nächste Sonnenfinsternis im Jahre 2081 werden wir nicht mehr erleben, Kuhlage.
1: Aber auch wenn ich eine Brille gehabt hätte, hätte ich nichts gesehen. Ich dachte ja, oben aus meinem Dachgeschossfenster hätte ich bestens Sicht, aber aus heiterem Himmel stehen auf einmal Bäume davor.
0: Okay, na gut. Da hatten die Leute auf dem Kronsberg in Hannover mehr Glück. Die saßen 30 Meter hoch auf dem Hügel und hatten wirklich beste Sicht.
2: Also ich glaube, ich war da Grundschule, als ich das letzte Mal so eine krasse Sonnenfinsternis gesehen habe. Und deswegen ist das total klasse, das jetzt so richtig wahrhaft auch zu sehen.
3: Die Natur ist viel ruhiger geworden. Das ist ein ganz besonderes Licht gewesen. Alle haben in eine Richtung geguckt und dann kam auch wie so Applaus auf. Erlebt man halt nur ein oder zweimal im Leben, ne?
4: Es war super toll, die Stimmung ist immer noch total Bombe. Mir wurde sogar von Sitznachbarn eine Brille geschenkt.
5: Als dann immer weiter sozusagen die Sonne weg war, beziehungsweise der Mond kam, wurde es auch viel kälter und das Licht war auch ganz anders, als es sonst normalerweise ist. Also auch so die Umgebung war auf jeden Fall richtig spannend.
6: Am Anfang dachte ich, es wäre langweilig, weil das so langsam ging, aber es war richtig cool dann.
1: Richtig cool dann. Schicken Sie uns gerne noch Bilder, wenn Sie welche gemacht haben und erzählen Sie uns davon, wo Sie die Sonnenfinsternis geguckt haben oder ob sie Ihnen am Hintern vorbeigegangen ist. Würde uns auch interessieren. Über die NDR Niedersachsen-App, ne?
0: Gerne.
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0: Out. Save Me hier am Donnerstagmorgen.
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2: Vorsicht, wenn Sie gerade auf der A1 unterwegs sind, Hamburg Richtung Bremen, zwischen Harburg und Maschener Kreuz liegen Gegenstände auf der Fahrbahn. A30, Rheine Richtung Osnabrück, die Anschlussstelle Hörstel ist gesperrt, eigentlich bis 6 Uhr, also bis jetzt dürfte gleich erledigt sein. Die B73, Cuxhaven-Stade ist zwischen Siedlung am Walde und Burweg nach einem Unfall dicht. Die B248 Nordheim-Braunschweig ist ebenfalls gesperrt zwischen Lutter am Barenberge und Könnickenrode. Auch da hat es einen Unfall gegeben. Und Kreis Göttingen noch, die Straße zwischen der A7 und Hannmünden ist in Höhe Abzweig nach Laubach auch gesperrt. Bis ca. 8 Uhr ist da noch die Feuerwehr im Einsatz. Kommen Sie alle gut durch.
3: Es ist 6 Uhr.
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3: Mit Max Altstadt. Guten Morgen. Die Schlagzeilen. Mit neuem Schuljahr startet Rechtsanspruch auf Ganztagsbetreuung in Niedersachsen. Mehrheit der Deutschen befürwortet aus Sorge vor Klimawandel mehr staatliche Ausgaben. Basketballstar Dennis Schröder wird Ehrenbürger von Braunschweig. Das Wetter sonnig und trocken bis 35 Grad. Für rund 890.000 Kinder und Jugendliche in Niedersachsen beginnt heute das neue Schuljahr. Um den Unterricht zu sichern, hat das Land etliche neue Lehrkräfte eingestellt. Bertie Starke, sind es denn ausreichend Lehrerinnen und Lehrer?
4: Fragt man die Opposition im Landtag, dann reichen die zum Schulstart besetzten Lehrerstellen nicht aus. Es würden auch weiter viele Stunden in den Klassenräumen ausfallen, meint der bildungspolitische Sprecher der CDU-Fraktion Christian Fühner. Denn Lehrer müssten sich um jede Menge bürokratische Aufgaben kümmern, die nichts mit dem Unterricht zu tun hätten. Stundenpläne zusammenstellen oder Klassenreisen abrechnen zum Beispiel. Nach Angaben von Niedersachsens Kultusministerin Hamburg besetzt das Land zu Beginn des Schuljahres 1.600 von 2.000 ausgeschriebenen Stellen. Die meisten davon in Grundschulen. Dort gibt es ab heute einen Rechtsanspruch auf eine Ganztagsbetreuung. 85% der Schulen haben eigene Angebote auf die Beine gestellt. Die übrigen kooperieren fast alle mit anderen Schulen oder mit Horten.
3: In Deutschland machen sich 80% der Menschen Sorgen wegen des Klimawandels und eine Mehrheit will weiterhin konsequenten Klimaschutz. Das zeigt eine aktuelle Befragung der Bertelsmann Stiftung und des Forschungsinstituts für Nachhaltigkeit. Aber die Zustimmung zur Energiewende nimmt trotzdem ab. Mischa Dallmann.
5: Vor 5 Jahren standen fast 7 von 10 dahinter, heute sind es nur noch 6 von 10. Hauptgrund sind wirtschaftliche Sorgen. Gut die Hälfte fürchtet, dass die Klimapolitik die eigenen Finanzen belastet. Die meisten halten den Umstieg auf eine klimafreundliche Heizung oder ein E-Auto ohne staatliche Hilfe für nicht machbar. Eine Mehrheit fordert deshalb mehr Geld vom Staat für den Klimaschutz. Kritisch bewerten die Befragten, welches Bild die Bundesregierung bei dem Thema abgibt. Vielen gilt die Energiewendepolitik als unverständlich und bürgerfern. Mehr als die Hälfte vertraut der Bundesregierung in diesem Bereich nicht. An den Zielen hält die Mehrheit dennoch fest. 3 von 4 wollen mehr Strom aus erneuerbaren Energien.
3: Viele Menschen in Europa haben am Abend die Sonnenfinsternis verfolgt. Allein in Spanien feierten Millionen Menschen lautstark auf Dorfplätzen, Berggipfeln, Dachterrassen und an Stränden, wie sich der Mond vor die Sonne schob. Eine totale Sonnenfinsternis erlebten Island, Grönland, Nordspanien und die Balearen. In Niedersachsen waren bis zu 87% der Sonne verdeckt. Auf ndr.de und in der NDR Niedersachsen-App ist eine Fotogalerie zu sehen, für die Sie auch gerne weitere Bilder einreichen können. Der Großbrand auf dem Gelände einer Fleischfabrik in Osnabrück ist unter Kontrolle. Es rauche allerdings noch und die Feuerwehr lösche weiter Glutnester, sagte ein Sprecher am Morgen. Das Feuer war gestern Nachmittag in einer Produktionshalle ausgebrochen. Rund 100 Mitarbeiterinnen und Mitarbeiter der Firma und 50 Personen aus angrenzenden Gebäuden wurden in Sicherheit gebracht. Die Rauchwolke war bis weit in die Innenstadt von Osnabrück zu sehen. Braunschweig hat einen neuen Ehrenbürger, Basketballspieler Dennis Schröder. Gestern hat er in seiner Heimatstadt die Urkunde erhalten und sich ins Goldene Buch eingetragen. Tino Nowitzki, wie war das denn für Schröder?
6: Für Dennis Schröder war es offenkundig ein emotionaler Moment, nicht nur den Worten nach, sondern auch sichtlich. War er doch während der Zeremonie gestern Abend in der Volkswagenhalle einmal kurz den Tränen nahe. Der Moment, als sein ehemaliger Schulleiter ihn umarmte. Überhaupt habe er Braunschweig viel zu verdanken, beteuerte Schröder gestern immer wieder. Hier habe alles angefangen, hierhin werde er immer wieder zurückkehren. Braunschweig werde stets, und das sei keine Floskel, seine Lieblingsstadt sein. Die Ehrenbürgerschaft mache ihn entsprechend stolz. Schröder spielt aktuell bei den Cleveland Cavaliers in der amerikanischen Basketballliga NBA, verbringt nach eigener Aussage aber trotzdem den Großteil seines Lebens in seiner Heimatstadt Braunschweig.
3: Und bei der Schwimm-Europameisterschaft haben deutsche Athleten am Abend Gold und Silber gewonnen. Über die 800 Meter Freistil siegte der 19-jährige Johannes Liebmann in seinem allerersten EM-Finale und das mit Europarekord. Dahinter auf Platz 2 schwamm Sven Schwarz aus Hannover. Für ihn ist es ebenfalls die erste Medaille bei einer Langbahn-EM. Und die Zeit, es ist 6.04 Uhr.
0: Und das Wetter für heute. Es ist ein bisschen wie die Zimmerpflanzen nach mehr als einer Woche bei mir zu Hause. Etwas trockener als gesund ist. Heute wird es wieder etwas trockener und auch etwas wärmer als gesund ist. Kein Regen, keine Wolke am Himmel, Sonne pur von morgens bis abends. Und es wird heiß in Cuxhaven an der See bis 29 Grad, in Lingen bis 35, im Oberharz bis 28 Grad.
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2: Guten Morgen. Und mit Chance, unserem Niedersachsen-Reporter, der will heute wieder eins unserer schicken DAB Plus Radios verschenken an Dabi.
0: Ja, und der kriegt dauernd Nachrichten von Menschen, die ihn um Hilfe anflehen, weil sie bei der Arbeit kein vernünftiges Radio haben. Wen er heute mit so einem Dabi glücklich macht, das hören Sie gleich in 7 Minuten.
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0: Es ist 6:12. Guten Morgen, NDR 1 Niedersachsen hier am Donnerstag. Toll, dass Sie mit dabei sind. Und unser Schorze ist auch mit am Start.
1: Viel Spaß bei der Arbeit.
2: Schorze bringt ein neues Radio.
3: Ja, man muss ja sagen, überall stehen mittlerweile unsere Dubbies, also in Büros, in Werkstätten, auf Baustellen. Und das verdanken wir tatsächlich Chance unserem Niedersachsen-Reporter. Ne?
0: Aber es gibt immer noch den ein oder anderen Ort, wo ein rauschfreies Radio gebraucht wird.
3: Definitiv.
0: Und da fährt Chance hin und bringt es hin, denn wir wollen, dass Sie alle vernünftig Radio hören können mit so einem DAB Plus Radio. Und ja, gerade am Arbeitsplatz ist es wichtig. Ne?
3: Absolut, wirklich. Er kriegt ja immer wirklich viele, viele Hilferufe. Auch diesen hier.
4: Hallo Schorze, im Radio habe ich gehört, dass du DAB Plus Radios verlost und wir im Kindergarten Bredow in dem Landkreis Rothenburg-Würme vermissen eigentlich so ein Radio. Ich bin Silke Moormann und würde mich sehr über so ein Radio für unsere Kinder freuen zum Party machen.
0: Oh, ja, das ist wichtig für die Kleinen am Morgen. Das müssen wir unterstützen, ne? Wir müssen die ganz Kleinen auch schon heranführen an gutes Radio.
3: Ja.
0: Schorze, mach dich auf den Weg.
3: Und an gute Musik natürlich. Und wenn Sie sagen, ich bräuchte eigentlich auch dringend ein rauschfreies DAB Plus Radio für meinen Arbeitsplatz, dann melden Sie sich auch gerne ganz einfach über die NDR Niedersachsen App.
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0: große Stimmen, die immer bleiben. Tina Turner und The Best hier bei NDR 1 Niedersachsen.
1: Ja, und hier kommen ein paar Stimmen, über die werden Sie auf jeden Fall lachen.
2: Frühstück bei Stefanie.
3: Es ist ja, wie es ist.
2: Und das sind ihre Gäste. Herr Ahlers.
4: Ja, das tut dir nichts zu sagen.
2: Udo.
5: Ja, das kann's haben.
2: Und Opa Gerke.
6: Steffi, machst du mir Mettbrötchen?
3: Nee, muss ich erst schmieren. Milch und Zucker nehmt ihr selber, ne? Was gibt's Neues?
7: Ich hab gestern 2 Eise bei der Tanke gekauft. 5 Euro weg, also langsam, ne?
4: Hast du Eise gesagt?
7: Ja, was? Wissen wir das jetzt auch noch verbieten, oder was?
4: Also.
3: Udo.
7: Nur weil Herr Ahlers das nicht passt, soll ich bei der Tanke Bifi kaufen, oder?
3: Udo, also, ich meine, das heißt 2 Eis.
7: Ja.
3: Man sagt ja auch 2 Bratwurst.
7: Bratwurst gibt's ja gar nicht bei der Tanke.
4: Es geht hier um die Sprache.
7: Ja, so höchstens eingeschweißt.
3: Also.
4: Die Mehrzahl von Eis heißt Eis. 1 Eis, 2 Eis.
7: Ja, genau, 2 Eise hatte ich.
3: Naja, es ist ja auch manchmal schwer mit der Mehrzahl. Neulich hatten sie im Fernsehen Zelda-Wasser getestet und sagten immer, die verschiedenen Wässer und so.
4: Ja, Wasser ist eine Masse, wie Eis oder Schnee oder Regen, das ist dann ja schon die Mehrzahl. Also, es gibt doch keine Schnees.
7: Ja, weil Schnee nicht zu kaufen gibt. Nämlich, im Supermarkt gibt es ja Produkte, die auch aus einer Masse sind. Also, wie Matt jetzt.
3: Das wieso?
7: Und dann brauchst du eine Mehrzahl allein wegen das Sortiment. Also, Matt.
3: Ja, bei Matt.
7: Da gibt es
3: ne?
7: ja verschiedene Mette in Kühlregal, in so durchsichtige Därme.
3: Ja.
7: Und Eise eben, ne?
6: Ha! Speiseeis in Darm?
7: Nein,
6: also, Franz. Also, ich geh gleich nach Hause also. Hier, du. Steffi, sag mal jetzt.
3: Ja, ich wollte mal bei QVC ein Wischmopp bestellen. Da gab da 2 für 1. Und dann sag ich, 2 Wischmopp bitte. Dann sagt sie so oberklug, Wischmopps.
4: Wischmopps? Moment mal, 1 Wischmopps? 2 Möpse.
7: Es ist ja ein Wischmopp, Georg. Das heißt 2 Möbbe.
6: Wischmoppen!
3: So,
6: es
3: ja.
6: ist so weit hier, du. Also sowas!
4: Ah, so vieles kommt auch aus dem Lateinischen.
7: Aber er nur wieder.
4: Was in Einzahl ist, ist in der Mehrzahl denn mit A. Also Praktikum, Praktika.
3: Ach so, denn ist hier Basilikum in so 2 Pötte denn Basilikum.
4: Ha? Schön gesehen, Steffi.
3: Ne?
4: Was macht dein Rätsel denn, Franz?
6: Ich brauche noch Lungentätigkeit mit A.
3: Abhusten.
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0: Guten Morgen.
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0: Wir begleiten Sie auf Ihrer Fahrt in den Donnerstag, in diesen sonnigen Donnerstag auf der A29 Oldenburg Richtung Wilhelmshaven. Da werden die Einfahrten Fedderwarden gesperrt ab 10 Uhr. Das ist ein Hinweis vorab. Wichtig, wegen Bauarbeiten dort ist dann bis zum Nachmittag gesperrt. Die B73 Cuxhaven Richtung Stade ist zwischen Siedlung am Walde und Burweg nach einem Unfall dicht. Ein Hinweis für Medingen, die Bevenser Straße ist zwischen Feldstraße und an den Gärten auch gesperrt. Da wird gebaut, gleich ab 7 bis 10 Uhr auf beiden Seiten gesperrt. Im Kreis Göttingen die Straße zwischen der A7 und Hannmünden ist in Höhe Abzweig nach Laubach auch immer noch dicht. Noch ist da die Feuerwehr im Einsatz, das soll aber gegen 8 erledigt sein. Gute und sichere Fahrt, kommen Sie gut durch.
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2: Mit Max Altstadt. Guten Morgen. Zum neuen Schuljahr hat das Land 1600 von 2000 ausgeschriebenen Lehrerstellen besetzt, um den Unterricht verlässlicher zu machen und Grundschulen für den Ganztag auszustatten. Nach Ansicht der Opposition im Landtag fallen allerdings immer noch zu viele Stunden aus. Lehrkräfte hätten zu viele bürokratische Aufgaben abseits des Unterrichts, heißt es von der CDU-Fraktion. 80% der Deutschen machen sich wegen des Klimawandels Sorgen und mehr als die Hälfte fordert, dass der Staat mehr Geld für den Klimaschutz ausgibt und mehr für Energie-, Verkehrs- und Wärmewende tut. Das zeigt eine aktuelle Bertelsmann-Befragung. Allerdings sank demnach die Zustimmung wegen finanzieller Sorgen. Bei der Schwimm-Europameisterschaft in Paris haben Johannes Liebmann aus Magdeburg und Sven Schwarz aus Hannover Gold und Silber über 800 Meter Freistil geholt. Liebmann schwamm zu einem neuen Europarekord. Ein kurzer Blick auf die Straßen. Vorsicht bitte auf der A261 Richtung A1. Im Buchholzer Dreieck in der Überleitung zur A1 Richtung Bremen. Da befindet sich eine ungesicherte Unfallstelle und es liegt ein Tier auf der Fahrbahn. Die Zeit, es ist 6.30 Uhr.
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0: Aus dem Studio Lüneburg mit Katrin Schwier. Einen schönen guten Morgen. Die Elbe bleibt unberechenbar. Der für den Schulstart heute geplante Fähr-Notbetrieb für Schülerinnen und Schüler kann doch nicht stattfinden. Das teilt der Landkreis Lüneburg mit. Der Wasserstand sei um weitere 7 Zentimeter gesunken. Außerdem sei bei Blekede eine Sandbank in der Fahrrinne aufgetreten. Der Landkreis setzt nun Ersatzbusse ein. Für Schüler bedeutet das deutlich längere Fahrzeiten. Vor dem Landgericht Lüneburg ist gestern der Prozess gegen einen Landwirt aus Wichtenberg im Kreis Uelzen fortgesetzt worden. Dem 56-Jährigen wird vorgeworfen, seine Frau getötet und seine beiden Söhne schwer verletzt zu haben. Er hat bereits am ersten Prozesstag die Taten gestanden. Gestern haben mehrere Zeugen, darunter Freunde und Nachbarn, ausgesagt. Anna Fietz, gibt es denn dadurch jetzt neue Erkenntnisse zum Motiv?
3: Nicht wirklich, denn auch im engeren Umfeld der Familie kann niemand so recht verstehen, wie es zu dieser Katastrophe kommen konnte. Ein enger Freund des Landwirts sagte zum Beispiel vor Gericht aus, die Tat passe überhaupt nicht zu dem Angeklagten. Alle Zeugen, die ihn persönlich kannten, sprechen von einem besonnenen, offenen und friedlichen Menschen. Auch soll es laut Zeugenaussagen keine Eheprobleme gegeben haben und auch der Betrieb, ein Spargel- und Erdbeerhof, soll wirtschaftlich gut aufgestellt gewesen sein.
0: Der Prozess soll am kommenden Montag fortgesetzt werden. Wegen des sommerlichen Hochbetriebs auf Alster und Elbe hat die Hamburger Wasserschutzpolizei Sportboote und Hafenfähren kontrolliert. Dabei stellten die Beamten 16 Verstöße fest. Ein Kanufahrer war mit 1,37 Promille unterwegs. Weil die Alster eine Bundeswasserstraße ist, gelten für Bootsführer die Alkoholregeln des Straßenverkehrs. Dem 34-Jährigen droht nun ein Strafverfahren. Und zum Wetter. Heute ist es sonnig und trocken und heiß. Höchsttemperaturen bei 29 Grad in Drochtersen und bis 31 Grad in Soltau.
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4: Guten Morgen. Am ersten Schultag heute in Niedersachsen nach den Sommerferien. Also wundern Sie sich nicht, wenn der Bus heute wieder ein bisschen voller ist.
0: Ja, und lauter wahrscheinlich auch. Aber obwohl gestern noch Ferien waren, haben sich in Osnabrück schon einige Schülerinnen und Schüler getroffen. Die wollten nämlich Sonnenfinsternis Rudel gucken. Und wie es war, hören wir gleich in 7 Minuten.

0: James Blunt, Stay the Night um 6.40 Uhr, 20 Minuten vor 7.
1: Tja, was für ein Spektakel gestern. Ne? Wir haben es ja so ein bisschen verpasst, Kulage und ich, aber die Sonnenfinsternis. Vielen Dank für die vielen Fotos, die Sie uns schon geschickt haben. Wenn Sie auch noch welche haben von der verdeckten Sonne, dann gerne her damit. Geht ganz einfach über die NDR Niedersachsen-App.
0: Ja, in vielen Städten, auch bei uns in Niedersachsen, haben sich ja tausende Schaulustige auf Hügeln und auf flachen Ebenen getroffen, auf freien Feldern, um das Ganze ein bisschen zu beobachten. Vielleicht waren Sie auch dabei. In Osnabrück am Graf-Stauffenberg-Gymnasium, da haben sich über 200 Schülerinnen und Schüler getroffen, obwohl gestern noch Ferien waren.
2: Ich finde es generell cool, dass sie daraus so ein riesiges Event gemacht haben, weil es einfach nochmal schön ist, das so mit Freunden und so weiter alles zusammen zu machen, einmal mit der ganzen Schule. Finde ich persönlich auch mega faszinierend.
3: Es war sehr gut, es war sehr schön zu sehen und faszinierend.
4: Ich habe es mir, um ehrlich zu sein, komplett anders vorgestellt. Ich wusste nicht, dass man es tatsächlich so klar sehen kann mit den Brillen.

0: Immer wenn Sie so einen Hit hören, wissen Sie, Sie sind bei NDR 1 Niedersachsen. Genesis, That's All, 7:12 ist es.
1: Guten Morgen zusammen, jetzt ist es offiziell. Basketballstar Dennis Schröder ist Ehrenbürger seiner Heimatstadt Braunschweig.
0: Hä, ich dachte, das ist er schon längst.
1: Ja, der Rat, der Stadt hatte das ja schon im November, hat er dafür gestimmt. Und gestern gab es nun aber endlich den Festakt dazu. Und er hat seine Ehrenbürger-Urkunde bekommen.
0: Hat er auch verdient. Ich meine, der ist ja nicht nur ein Weltklasse-Basketballer, also ein wirklicher Star. Ich glaube, der setzt sich auch für Kinder und Jugendliche in seiner Heimatstadt ein. Ne?
1: Ja, genau. Der unterstützt in Braunschweig unter anderem eine zweisprachige Grundschule und Kindertagesstätte. Und der Braunschweiger Bürgermeister hat auch gesagt, Schröder ist ein glänzender Botschafter der Stadt, der seine Wurzeln nie vergessen hat. Hm. Obwohl er schon so lange in den USA Basketball spielt.
0: Ja, der ist da drüben ja ein Megastar.
1: Ist so, ja.
0: War er denn gestern wirklich vor Ort in Braunschweig?
1: Ja, oder? Er war persönlich da, ganz lässig im weißen T-Shirt hat er sich dann da ins Goldene Buch der Stadt eingetragen. Aber bei den Reden, da war er dann nicht mehr so lässig. Da war er so gerührt, dass er sogar ein paar Tränen verdrücken musste.
2: Hier hat alles angefangen. Ich werde immer wieder hier zurückkehren. Ich werde immer denken und daran glauben, dass Braunschweig die beste Stadt der Welt ist. Auch wenn Leute darüber lachen, aber es ist so, wie es ist. Für mich und meine Familie ist Braunschweig was Besonderes und es wird immer besonders bleiben.
0: Niemand lacht darüber, Dennis. Herzlichen Glückwunsch dem neuen Ehrenbürger der Stadt Braunschweig, Dennis Schröder.
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0: Paul Young lässt die Sonne aufgehen. Hier bei NDR 1 Niedersachsen am Donnerstagmorgen.
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2: Die A1 Osnabrück Richtung Bremen, da ist die Einfahrt Vechta wegen Aufräumarbeiten ganz kurz mal gesperrt, nur vorübergehend. A1 Osnabrück Richtung Bremen zwischen Dreieck Stur und Bremen Hemelingen. 4 Kilometer stockender Verkehr vor der Baustelle dort. Dann A29 Oldenburg Richtung Wilhelmshaven. Die Einfahrt Fedda-Warden wird wegen Bauarbeiten ab 10 Uhr gesperrt. Bis 16 Uhr ist da dicht, das schon mal vorab. Und Medingen, die Bevenserstraße ist zwischen Feldstraße und an den Gärten heute wegen Bauarbeiten jetzt ab 7 bis 10 Uhr, also nur heute Vormittag, auf beiden Seiten gesperrt. Gute Fahrt wünschen wir.
3: Es ist 7 Uhr.
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3: Mit Max Eitstadt. Guten Morgen. Die Schlagzeilen. Mit neuem Schuljahr startet Anspruch auf Ganztagsbetreuung in Niedersachsen. Mehrheit der Deutschen befürwortet aus Sorge vor Klimawandel mehr staatliche Ausgaben. Deutsche Schwimmer holen bei EM Gold und Silber über 800 Meter Freistil. Das Wetter sonnig und trocken bis 35 Grad. Für rund 890 Kinder und Jugendliche in Niedersachsen beginnt heute das neue Schuljahr. Um den Unterricht zu sichern, hat das Land etliche neue Lehrkräfte eingestellt. Bertie Starke, sind es denn ausreichend Lehrerinnen und Lehrer?
4: Fragt man die Opposition im Landtag, dann reichen die zum Schulstart besetzten Lehrerstellen nicht aus. Es würden auch weiter viele Stunden in den Klassenräumen ausfallen, meint der bildungspolitische Sprecher der CDU-Fraktion Christian Fühner. Denn Lehrer müssten sich um jede Menge bürokratische Aufgaben kümmern, die nichts mit dem Unterricht zu tun hätten. Stundenpläne zusammenstellen oder Klassenreisen abrechnen zum Beispiel. Nach Angaben von Niedersachsens Kultusministerin Hamburg besetzt das Land zu Beginn des Schuljahres 1.600 von 2.000 ausgeschriebenen Stellen. Die meisten davon in Grundschulen. Dort gibt es ab heute einen Rechtsanspruch auf eine Ganztagsbetreuung. 85% der Schulen haben eigene Angebote auf die Beine gestellt. Die übrigen kooperieren fast alle mit anderen Schulen oder mit Horten.
3: In Deutschland machen sich 80% der Menschen Sorgen wegen des Klimawandels und eine Mehrheit will weiterhin konsequenten Klimaschutz. Das zeigt eine aktuelle Befragung der Bertelsmann Stiftung und des Forschungsinstituts für Nachhaltigkeit. Aber die Zustimmung zur Energiewende nimmt trotzdem ab. Mischa Dahlmann berichtet.
5: Vor 5 Jahren standen fast 7 von 10 dahinter, heute sind es nur noch 6 von 10. Hauptgrund sind wirtschaftliche Sorgen. Gut die Hälfte fürchtet, dass die Klimapolitik die eigenen Finanzen belastet. Die meisten halten den Umstieg auf eine klimafreundliche Heizung oder ein E-Auto ohne staatliche Hilfe für nicht machbar. Eine Mehrheit fordert deshalb mehr Geld vom Staat für den Klimaschutz. Kritisch bewerten die Befragten, welches Bild die Bundesregierung bei dem Thema abgibt. Vielen gilt die Energiewendepolitik als unverständlich und bürgerfern. Mehr als die Hälfte vertraut der Bundesregierung in diesem Bereich nicht. An den Zielen hält die Mehrheit dennoch fest. 3 von 4 wollen mehr Strom aus erneuerbaren Energien.
3: Viele Menschen in Europa haben am Abend die Sonnenfinsternis verfolgt. Allein in Spanien feierten Millionen Menschen lautstark auf Dorfplätzen, Berggipfeln, Dachterrassen und an Stränden, wie sich der Mond vor die Sonne schob. Eine totale Sonnenfinsternis erlebten Island, Grönland, Nordspanien und die Balearen. In Niedersachsen waren bis zu 87% der Sonne verdeckt. Auf ndr.de und in der NDR Niedersachsen App ist eine Fotogalerie zu sehen, für die weitere Bilder eingereicht werden können. Nach dem Drohnenvorfall am Flughafen Hannover kritisiert die Polizeigewerkschaft Niedersachsen mangelhafte Abwehrtechnik. Wenn eine Drohne mehrfach über einem internationalen Verkehrsflughafen gesichtet, aber von den Systemen nicht erfasst werde, sei das ein sicherheitspolitisches Warnsignal, sagte der Landesvorsitzende Segers. Die Polizei fordert deswegen für Hannover schnellstmöglich eine leistungsfähige Detektion und Abwehrtechnik. Außerdem brauche es bundesweit einheitliche Standards bei der Drohnenabwehr. Die EU hat 75 Millionen Euro für das geplante neue Stadion in Oldenburg bewilligt. Die Europäische Kommission gab für die deutschen Staatshilfen grünes Licht. Diese Fördergelder unterliegen in der EU strengen Regeln. Die 75 Millionen Euro sollen in den Bau und den Betrieb des Oldenburger Stadions fließen. Der Bau des Stadions mit bis zu 15.000 Plätzen soll im kommenden Jahr beginnen. Bei der Schwimm-Europameisterschaft haben deutsche Athleten am Abend Gold und Silber gewonnen. Über die 800 Meter Freistil siegte Johannes Liebmann in seinem allerersten EM-Finale. Dahinter auf Platz 2 schwamm Sven Schwarz aus Hannover. Lars Becker berichtet.
6: Überragend die Vorstellung des 19-jährigen Liebmann. Nach der Hälfte des Rennens setzte sich der Magdeburger ab, gewann am Ende mit mehreren Längen Vorsprung und verbesserte außerdem seinen eigenen Europarekord aus dem Frühjahr.
7: Ich bin mega glücklich mit der Goldmedaille. Habe ich geliebäugelt.
6: Liebmann ist der erste deutsche Europameister über 800 Meter Freistil. Sven Schwarz konnte das Tempo seines Teamkollegen nicht mitgehen, verdrängte aber mit einem beeindruckenden Finish den Ungarn Sarkany noch auf den Bronzerang.
8: Ja, ich freue mich extrem. Also Medaille bei einer Europameisterschaft ist natürlich immer das Ziel. Dass wir 1 und 2 haben, freut mich umso mehr. Natürlich will man dann immer auf dem ersten stehen, aber man kann nicht immer alles haben.
6: Die beiden anderen kleinen Medaillenhoffnungen erfüllten sich dagegen nicht. Angelina Köhler belegte im 50 Meter Schmetterlingssprint einen guten 6. Platz. Ihre Hauptstrecke 100 Meter kommt noch.
3: Und die Zeit, es ist gleich 7.05 Uhr.
0: Und das Wetter ist wie ein Zoo ohne Elefanten. Gibt nichts Graues zu sehen.
9: Ja.
0: Keine Wolke am Himmel, Sonne pur den ganzen Tag, Sommer satt und es wird wieder wärmer. Top-Temperaturen in Hochsiel an der See bis 29 Grad, bis 35 Grad sogar in Meppen, im Oberharz bis 28 Grad.
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2: Chance, unser Niedersachsen-Reporter, ist heute im Kindergarten im Landkreis Rothenburg.
0: Ja, er weiß eben, wo er hingehört, ne?
2: Ja. Ja, er will eigentlich ein Radio in den Kindergarten Weizwerge bringen. Die haben da nämlich keins, so geht's ja nicht.
0: Nee.
2: Wie Chance da empfangen wird, das hören wir in 7 Minuten.
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0: sanft kann man doch gut geweckt werden, ne? Um 7:12. Viel Spaß bei der Arbeit.
1: Chance bringt ein neues Radio.
2: Geht dir das auch so? Ich freue mich immer, wenn ich in irgendeinen Laden komme und da läuft NDR1 Niedersachsen.
0: Ja.
2: Denke ich immer, wie schön.
0: Oder in der Werkstatt.
2: Ja, genau.
0: Oder in irgendeinem Büro oder ja, vielleicht auch im Schwesternzimmer im Krankenhaus.
2: Ja.
0: Vielleicht hören Sie uns ja auch bei der Arbeit. Würde uns freuen, hoffentlich rauschfrei. Ansonsten müssen wir Ihnen wirklich mal Chance vorbeischicken, unseren Niedersachsen-Reporter, denn der verschenkt immer am Donnerstag ein Dabi. Das ist so ein tolles DAB Plus Radio und die klingen einfach unglaublich. Das ist so Radio in HD Plus.
2: Ja, genau. Und dass es die bei uns zu gewinnen gibt, diese Radios, das haben die Mitarbeiter eines Kindergartens im Landkreis Rothenburg mitbekommen. Die sind heute die Auserwählten. Chance hat sich auf den Weg gemacht zu den Wölfen und Würmchen.
3: 1, 2, 3, alle Wölfe kommen herbei.
4: Wer sind die Wölfe, Silke?
3: Die Wölfe ist unsere Elementargruppe hier im Kindergarten. Das sind die Kinder von 3 bis 6 Jahren. Wir haben auch noch die Würmchen, das ist die Krippe hier bei uns im Kindergarten. Der Waldzwerge.
4: Okay, also die Wölfe sind schon ein bisschen älter.
3: Genau. Da sind auch dann schon die Schulkinder, die jetzt den Sommer in die Schule gehen. Die sind auch dabei.
5: Das ist gar nicht an.
4: Doch, das ist an. Guck mal, hier leuchtet eine rote Lampe. Siehst du das?
5: Ja.
4: Ja, und das heißt, wenn die rote Lampe an ist, dann ist es an. Hallo Kinder.
6: Hallo Schule.
4: Also, ihr seid die Wölfe?
6: Ja.
4: Ja.
6: Ja.
4: Ja. Seid ihr denn eigentlich wirklich Wölfe oder seid ihr eigentlich Kinder?
6: Ja. Kinder.
4: Wölfe klingt auch ein bisschen gefährlich. Ihr seid eine gefährliche Gruppe, oder?
6: Ja.
5: Und die anderen, die sind die Würmchen.
4: Alles klar. Wir sind nämlich im Kindergarten Waldzwerge in Brädorf und Silke Moormann ist hier sozialpädagogische Assistentin und hat ein Radio vermisst. Wo möchtest du das Radio denn hinstellen?
3: Auf jeden Fall in den Gruppenraum, damit die Kinder, die auch gerne mal tanzen und Party feiern, damit wir Musik machen können.
4: Na klar, das Radio kriegt ihr. Hier ist euer funkelnagelneues Dabi Gute Laune Radio.
6: Ja!
4: Silke, es gibt einen Tipp, ne?
3: Der lautet: Jacke, Schuhe, Mütze an. Schau, was ich schon alleine kann. Gib mir Zeit und etwas Ruhe, dann schaffe ich fast im Nu.
4: Das ist eigentlich ein wichtiger Hinweis, weil ihr möchtet, dass die Kinder sich alleine anziehen können, ne?
3: Das können die eigentlich auch, aber die Eltern haben halt oft nicht mehr die Ruhe dazu, dass die Kinder vielleicht mal ein bisschen länger brauchen. Und für uns ist es einfach eine Erleichterung, wenn jedes Kind es selber macht, weil sonst wirst du hier knapp 20 Kinder anziehen.
4: Und das gilt ja auch für alle anderen Kindergärten im Land, ne?
3: Natürlich, das wird woanders nicht anders sein.
4: Ne? Alles klar, danke dir.
3: Ja, sehr gerne.
2: Na, hoffentlich hat Chance auch gelernt, sich seine Jacke und seine Schuhe einzuziehen.
0: Ach ja, wenn Sie Chance auch mal treffen wollen, unser Niedersachsen-Reporter, wenn er auch bei Ihnen im Büro, in der Werkstatt oder im Laden mal ein neues, schickes DAB Plus Radio vorbeibringen soll, dann melden Sie sich. Über die NDR Niedersachsen-App geht das am allereinfachsten.
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0: Für alle von Ihnen, die sich gestern bei der Sonnenfinsternis gefragt haben, war es das jetzt? Also kommt sie nochmal wieder? Ja, gucken Sie mal raus, wie die Sonne scheint. 7.22 Uhr, 8 vor halb 8. Wir haben es ja nicht sehen können, weil unsere Suse hier keine Brillen besorgt hat.
1: Ich kriege immer die Schuld hier so. Frechheit. Ich hätte ja auch gerne eine.
0: Aber Sie haben es gesehen. Wir kriegen so viele tolle Nachrichten, so viele schöne Fotos von dieser Sonnenfinsternis. Da ist es auch nicht schlimm, dass wir es nicht geguckt haben.
1: Ja, nein. Und also wirklich richtig nette Nachrichten. Zum Beispiel Henning hat geschrieben, ich habe die Sonnenfinsternis mit 28 Kameradinnen und Kameraden auf der Alarmfahrt zu einem Balkonbrand beobachtet. Oh. Oh, ja. Anschließend konnten wir sie dann nicht mehr sehen, die Sonne, da wir von Häusern umgeben waren. Grüße von der Freiwilligen Feuerwehr Hannover. Guck also, an.
0: Ja, die Freiwillige Feuerwehr lässt sich auch von der Sonnenfinsternis nicht von ihrer Pflicht abhalten. Ne?
1: So ist
0: toll,
1: es.
0: Vielen Dank für den Job.
1: Fabian ging es wie uns, der war zu spät dran, was die Brillen angeht. Der hat sich dann aber selbst geholfen.
2: Da ich leider keine Brillen mehr erhalten habe, habe ich für meine vierjährige Tochter und mich eine Lochkamera gebaut, mit der wir die Sonnenfinsternis zumindest indirekt beobachten konnten.
1: Ah, toll, ne? Hatte ich auch noch kurz drüber nachgedacht. Jan genauso, der hat Fotos geschickt von der angeknabberten Sonne und schreibt dazu, ja, meine Frau und ich haben uns auch die Sonnenfinsternis mit Hilfe einer Lochkamera angeguckt. Das scheint also wirklich funktioniert zu haben.
0: Ja, wir sind nicht nur Sternengucker, sondern wir sind auch handwerklich begabt, wir in Niedersachsen. Ne? Und wir haben die beste Musik. Heinz-Rudolf Kunze, auch so in Niedersachsen, mit Leib und Seele, um 7:56.
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1: Wir starten auf der A1 Osnabrück Richtung Bremen. Da ist die Einfahrt Vechta im Moment gesperrt. Da wird aufgeräumt. A1 Osnabrück Richtung Bremen. Zwischen Dreieck Stuhr und Bremen-Hemelingen. 6 Kilometer stockender Verkehr vor der Baustelle dort. Dann die A29. Das ist ein Hinweis vorab. Oldenburg Richtung Wilhelmshaven. Da wird die Einfahrt Fedderwarden wegen Bauarbeiten ab 10 Uhr bis in den Nachmittag gesperrt. Medingen, die Bevenserstraße ist zwischen Feldstraße und an den Gärten wegen Bauarbeiten dicht, bis 10 Uhr auf beiden Seiten gesperrt. Und Kreis Göttingen, die Straße zwischen der A7 und Hannmünden ist in Höhe Abzweig nach Laubach auch immer noch gesperrt. Bis ca. 8 Uhr ist da noch die Feuerwehr im Einsatz. Wir begleiten Sie. Gute Fahrt.
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2: Mit Max Eitstadt. Guten Morgen. Zum neuen Schuljahr hat das Land 1600 von 2000 ausgeschriebenen Lehrerstellen besetzt, um den Unterricht verlässlicher zu machen und Grundschulen für den Ganztag auszustatten. Nach Ansicht der Opposition im Landtag fallen allerdings immer noch zu viele Stunden aus. Lehrkräfte hätten zu viele bürokratische Aufgaben abseits des Unterrichts, heißt es von der CDU-Fraktion. Heute wird vielerorts an den Baubeginn der Berliner Mauer vor 65 Jahren erinnert. Bei einem zentralen Gedenken in der Kapelle der Versöhnung an der Bernauer Straße werden Biografien von Todesopfern verlesen. Am Brandenburger Tor ist eine 30 Meter lange mauerähnliche Kunstinstallation aufgebaut. Bei der Schwimm-Europameisterschaft in Paris haben Johannes Liebmann aus Magdeburg und Sven Schwarz aus Hannover Gold und Silber über 800 Meter Freistil geholt. Liebmann schwamm zu einem neuen Europarekord. Und die Zeit 7.31 Uhr.
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3: Aus dem Studio Lüneburg mit Katrin Schwier einen schönen guten Morgen. Ein 61-Jähriger muss sich ab heute vor dem Landgericht Stade wegen Mordes verantworten. Er soll seinen Vater in dessen Garage in Wischstedt überfallen und mit mehreren Messerstichen getötet haben. Die Staatsanwaltschaft geht davon aus, dass der Angeklagte aus Habgier handelte und dass er verhindern wollte, dass sein Vater in einem anderen Strafverfahren gegen ihn aussagt. Wegen Niedrigwassers fahren die Elbfähren bei Blekede und Neudarchau schon länger nicht mehr. Zumindest in Blekede hatte der Landkreis Lüneburg zum Schulstart heute einen Fährnotbetrieb geplant, doch der musste nun abgesagt werden.
4: Zusätzlich zum niedrigen Wasserstand liegt jetzt auch noch eine Sandbank mitten in der Fahrrinne. Das macht das Übersetzen der Fähre Amt Neuhaus unmöglich, sagt ein Pressesprecher des Landkreises. Zum Schulstart gibt es deshalb einen Ersatzverkehr. Der bringt die Schülerinnen und Schüler im Bus über Beutzenburg und Lauenburg über die Elbe und anschließend auf der anderen Seite zurück nach Blekede. Unterm Strich bedeutet das mindestens eine Stunde Umweg. Eine schnelle Entspannung ist offenbar nicht in Sicht. Der Niedersächsische Landesbetrieb für Wasserwirtschaft, Küsten- und Naturschutz nennt als einen Grund für den niedrigen Pegel, dass aus den Talsperren im Oberlauf der Elbe in Tschechien derzeit kein Wasser abgegeben wird. Auch dort ist es heiß und trocken. Für die kommenden 2 Wochen zeichnet sich deshalb noch keine deutliche Entspannung ab.
3: Informationen von Alicia Sprey. Mit dem neuen Schuljahr beginnt heute in Niedersachsen auch für viele Kinder wieder der Schulweg. Die Polizei bittet deshalb alle Verkehrsteilnehmer um besondere Rücksicht. Autofahrer sollten langsam fahren und mit Fehlern von Kindern rechnen. Die Polizei hat angekündigt, zum Schulstart verstärkt Schulwege zu kontrollieren, unter anderem Geschwindigkeit, Parkverstöße und Handynutzung am Steuer. Und zum Wetter, heute sonnig, trocken und heiß. Höchsttemperaturen bei 29 Grad in Drochtersen und bis 31 Grad in Soltau.
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5: Und wenn Sie mal so eine kleine Herausforderung suchen und sich mit Musik ein bisschen auskennen, dann sind Sie genau richtig hier bei Mut zur Lücke, unserem neuen Spiel, wo wir 3 Songs haben und jeweils ein Wort entfernt haben.
6: Ja, die sind leicht durchlöchert, diese Songs. Die 3 Wörter müssen Sie rausfinden und Marion Seide versucht das gleich. Die kommt aus Wolfenbüttel und die möchte gerne 100 Euro gewinnen. Ob sie es schafft, hören Sie um 20 vor 8.

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2: Und wir haben Marion Seidel aus Wolfenbüttel dran. Moin Marion.
3: Ja, guten Morgen.
2: Ah, haben Sie gestern auch die Sonnenfinsternis geguckt oder nicht?
3: Nee, nicht wirklich. Ich liege hier so ein bisschen tiefer und ich habe auch keine Brille mehr gekriegt. Aber ich habe im Garten gelegen und habe mir schön den Sternenhimmel angeguckt und ich habe auch einige Sternschnuppen gesehen.
4: Ach, wie schön.
2: Die sind ja
4: wie
2: auch gerade unterwegs. Ne?
4: Ja, waren zig unterwegs heute Nacht tatsächlich. Ja, ach, wie toll.
2: So, und da haben Sie nicht verraten, was Sie sich gewünscht haben.
4: Ach so, nee, stimmt. Darf man nicht sagen. Nicht. Hast du recht. Ich dachte, sie hat sich gewünscht, bei Mut zur Lücke zu gewinnen vielleicht.
3: Nö.
2: Okay. Nee, dafür muss man einen Wunsch nicht verschwenden, weil Sie kennen sich ja mit Musik aus. Und Sie müssen ja auch nur drei Wörter in drei Songs finden, die wir da rausgenommen haben. Und dann haben Sie 100 Euro.
3: Ja, schauen wir mal.
2: Das schafft keine Sternschnuppe.
3: Ja, genau.
4: So, dann gut zuhören. Hier kommt Song 1.
5: Ja.
4: Ich hab's schon gehört.
2: Peeling? Peeling oder?
3: Yep.
2: Mit Peeling? Nein, Peeling, ne?
4: Ja, war richtig.
2: What a Peeling, hätte ich.
4: Lass dich nicht irritieren durch den
3: Kuhlager. Nein.
4: Nein, sehr gut.
3: Peeling machen wir woanders.
2: Peeling machen
4: wir. Okay, 25 Euro haben Sie schon. Hier kommt Song 2.
3: Ja.
5: Music was my first love. And it will be my.
2: Last?
3: Love.
4: Ah, love. Ist es leider nicht. Nee, es wäre last. It will be my last. Also meine letzte Liebe.
3: So, oh ja.
4: Schade. Ja, macht nichts, aber einen haben wir ja noch. Dann geht es jetzt um 50 Euro. Achtung.
5: Hey,

0: belong.
1: Nochmal?
0: I belong. Auch nicht I belong.
1: Nein, oh, schade. Nee. I'll be gone wäre es gewesen. Also ich bin dann mal weg, sozusagen.
0: Oh, muss das alles Englisch sein?
1: Sie haben
2: mein Gott. Wir rufen mal bei AHA an und sagen, sie soll es in Deutsch nochmal singen. Ja,
0: ja,
2: Mensch.
0: Genau. Oh. Ja, schade.
1: Ja, ja, aber 25 Euro.
0: Immerhin.
1: Genau.
0: Hätte ich mir vielleicht doch was wünschen sollen.
2: Amaren, hat trotzdem Spaß gemacht mit Ihnen. Und wenn Sie jetzt sagen, ja, vielleicht kriege ich es doch ein bisschen besser hin, dann versuchen Sie Ihr Glück. Heute um 10 vor 11 gibt es eine neue Runde Mut zur Lücke. Und über die NDR Niedersachsen App können Sie sich ganz einfach bewerben.
1: Und Marion, für 25 Euro kriegen Sie ein riesengroßes Eis bei diesem Wetter. Das ist auch schön.
0: Ja, genau.
2: Schöne Grüße nach Wolfenbüttel, Marion.
0: Ja, danke. Ich wünsche euch auch noch einen schönen Tag.
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0: darf auf keiner 90er-Party fehlen. Fool's Garden und Lemon Tree hier bei NDR 1 Niedersachsen.
1: Sie alle kennen doch diesen Song hier, ne?
0: I got you, babe. Klar. I got you, babe. I got you, babe. Sonny und Cher, Kultsong, erinnert mich immer an den Film und täglich grüßt das Murmeltier. Da ist Bill Murray doch so genervt von dem Song, dass er irgendwann den Radiowecker auf den Boden schmeißt.
1: Genau. Und weißt du was? Cher war von dem Song genauso genervt am Anfang. Wie? Das ist wirklich eine ganz tolle Geschichte. Sonny und Cher waren ja damals ein Paar, haben auch zusammen gewohnt. Und eines Nachts, mitten in der Nacht, weckt Sonny seine Freundin Cher und sagt, Schatz, ich habe einen ganz, ganz tollen Song geschrieben. Kannst du den mal eben einsingen?
0: Okay.
1: Und sie singt den Song und sagt dann nur, ich hasse dieses Lied. Das wird nie ein Hit. Und zack, geht sie wieder zurück ins Bett.
0: Ach, wie lustig. Ja. Aber das war dann ihr größter Hit eigentlich.
1: Genau. Eine Million Mal hat er sich verkauft. Dutzendfach ist er gecovert worden, nachgespielt worden. Unter anderem auch von einer gewissen Reggae-Band namens UB40.
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0: Es ist nie zu früh für ein bisschen Luftgitarre. So Queen, Crazy Little Thing Called Love.
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2: Gucken wir zuerst auf die A1 Osnabrück Richtung Bremen. Da ist die Einfahrt Vechta vorübergehend gesperrt wegen Aufräumarbeiten. A1 Osnabrück Richtung Bremen zwischen Dreieck Stuhr und Bremen-Hemelingen 6 Kilometer stockend vor der Baustelle dort. A2 Dortmund Richtung Hannover zwischen Bad Nenndorf und Garbsen 5 Kilometer stockend. A27 Bremen nach Bremerhaven zwischen Bremerhaven Süd und Bremerhaven Geestemünde stockt es auf 3 Kilometern an der Baustelle dort. A29 Oldenburg Richtung Wilhelmshaven, die Einfahrt Vedderbaden wird wegen Bauarbeiten nachher ab 10 bis 16 Uhr gesperrt. Und Medingen, die Bebenserstraße ist zwischen Feldstraße und an den Gärten auch im Moment dicht. Da wird nämlich gebaut.
3: Es ist 8 Uhr.
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3: Mit Konstanze Beisert. Einen schönen guten Morgen. Die Schlagzeilen. Schulen in Niedersachsen starten mit neuer Ganztagsbetreuung in das neue Schuljahr. Basketballstar Dennis Schröder ist jetzt Ehrenbürger von Braunschweig. Viele Menschen in Niedersachsen beobachten partielle Sonnenfinsternis. Und das Wetter sonnig und trocken bis 35 Grad. Ausschlafen, Urlaub, den ganzen Tag Freunde treffen. Damit ist es für die rund 890.000 Kinder und Jugendlichen in Niedersachsen ab heute erstmal vorbei. Denn das neue Schuljahr startet. Das Land will den Unterricht mit vielen neu eingestellten Lehrkräften verlässlicher machen. Bertil Starke aus der Redaktion Landespolitik. Wie realistisch ist dieser Plan?
4: Fragt man die Opposition im Landtag, dann reichen die zum Schulstart besetzten Lehrerstellen nicht aus. Es würden auch weiter viele Stunden in den Klassenräumen ausfallen, meint der bildungspolitische Sprecher der CDU-Fraktion Christian Fühner. Denn Lehrer müssten sich um jede Menge bürokratische Aufgaben kümmern, die nichts mit dem Unterricht zu tun hätten. Stundenpläne zusammenstellen oder Klassenreisen abrechnen zum Beispiel. Nach Angaben von Niedersachsens Kultusministerin Hamburg besetzt das Land zu Beginn des Schuljahres 1.600 von 2.000 ausgeschriebenen Stellen. Die meisten davon in Grundschulen. Dort gibt es ab heute einen Rechtsanspruch auf eine Ganztagsbetreuung. 85% der Schulen haben eigene Angebote auf die Beine gestellt. Die übrigen kooperieren fast alle mit anderen Schulen oder mit Horten. Die Zahl der Schulen, die sich ohne eine Lösung für den Ganztag in die Sommerferien verabschiedet haben, liege im niedrigen einstelligen Bereich, heißt es vom Land.
3: Ja, viele Schülerinnen und Schüler im Kreis Lüneburg haben sich den heutigen Schulstart aber wohl anders vorgestellt. Denn sie müssen einen Umweg nehmen, um zur Schule zu kommen. Der Grund, die Elbfähre Amt Neuhaus bei Neudarchau kann wegen des niedrigen Wasserstandes nicht fahren. Auf die Fähre sind viele Schüler angewiesen, die zur Schule nach Blickede müssen. Alicia Sprey, was bedeutet der Fährausfall für Sie?
5: Für die bedeutet das vor allem deutlich mehr Zeit im Bus. Der Landkreis Lüneburg hatte zwar zunächst gehofft, zumindest einen Sonderfährbetrieb für sie einrichten zu können, doch zusätzlich zum niedrigen Wasserstand liegt jetzt auch noch eine Sandbank mitten in der Fahrrinne. Das macht das Übersetzen der Fähre Amt Neuhaus unmöglich, sagt ein Pressesprecher des Landkreises. Zum Schulstart gibt es deshalb einen Ersatzverkehr. Der bringt die Schülerinnen und Schüler im Bus über Beutzenburg und Lauenburg über die Elbe und anschließend auf der anderen Seite zurück nach Blekede. Unterm Strich bedeutet das mindestens eine Stunde Umweg. Eine schnelle Entspannung ist offenbar nicht in Sicht. Der Niedersächsische Landesbetrieb für Wasserwirtschaft, Küsten und Naturschutz nennt als einen Grund für den niedrigen Pegel, dass aus den Talsperren im Oberlauf der Elbe in Tschechien derzeit kein Wasser abgegeben wird. Auch dort ist es heiß und trocken. Für die kommenden 2 Wochen zeichnet sich deshalb noch keine deutliche Entspannung ab.
3: Die niedrigen Wasserstände wie jetzt in der Elbe und anderen Flüssen, die anhaltende Trockenheit, das sind direkte und sichtbare Folgen des Klimawandels. Umso wichtiger ist es, den notwendigen Klimaschutz voranzubringen. Die Mehrheit der Deutschen will weiterhin konsequenten Klimaschutz. Das zeigt eine repräsentative Befragung der Bertelsmann Stiftung. Aus Gütersloh, Mischa Dallmann.
6: 4 von 5 Befragten sorgen sich wegen des Klimawandels. Die Zustimmung zur Energiewende ist trotzdem gesunken. Vor 5 Jahren standen fast 7 von 10 dahinter, heute sind es nur noch 6 von 10. Hauptgrund sind wirtschaftliche Sorgen. Gut die Hälfte fürchtet, dass die Klimapolitik die eigenen Finanzen belastet. Die meisten halten den Umstieg auf eine klimafreundliche Heizung oder ein E-Auto ohne staatliche Hilfe für nicht machbar. Eine Mehrheit fordert deshalb mehr Geld vom Staat für den Klimaschutz. Kritisch bewerten die Befragten, welches Bild die Bundesregierung bei dem Thema abgibt. Vielen gilt die Energiewendepolitik als unverständlich und bürgerfern. Mehr als die Hälfte vertraut der Bundesregierung in diesem Bereich nicht. An den Zielen hält die Mehrheit dennoch fest. 3 von 4 wollen mehr Strom aus erneuerbaren Energien.
3: Heute wird vielerorts an den Baubeginn der Berliner Mauer vor 65 Jahren erinnert. Mindestens 140 Menschen wurden an der Mauer getötet oder kamen im Zusammenhang mit dem DDR-Grenzregime ums Leben. Mehr dazu in den Meldungen mit Max Altstadt.
7: Bei einem zentralen Gedenken in der Kapelle der Versöhnung an der Bernauer Straße werden Biografien von Todesopfern verlesen. Dazu werden Bundestagspräsidentin Klöckner und Berlins regierender Bürgermeister Wegner erwartet. Am Brandenburger Tor ist eine 30 Meter lange mauerähnliche Kunstinstallation aufgebaut. Je nach Blickwinkel können Betrachter durch sie hindurchsehen. Auch im Grenzlandmuseum Eichsfeld und in der Gedenkstätte Deutsche Teilung Marienborn gibt es heute Sonderveranstaltungen zum Mauerbau. Weil der Ätna weiterhin Asche spuckt, bleibt der italienische Flughafen Catania gesperrt. Tausende Reisende auf der Mittelmeerinsel Sizilien sind betroffen. Flugzeuge dürfen auch heute wegen des Vulkanausbruchs nicht in Catania starten oder landen. Schon seit Tagen können Flüge nur verspätet oder gar nicht abheben. Reisende werden zum Beispiel in die Inselhauptstadt Palermo umgeleitet. Allerdings berichten Passagiere von überfüllten Zügen und stark gestiegenen Taxipreisen. Zwischen Braunschweig und Hannover und zwischen Braunschweig und Magdeburg fahren ab heute keine Züge mehr. Für 2 Wochen erneuert und saniert die Deutsche Bahn die Schienen auf beiden Strecken. Zwischen Braunschweig und Hannover fährt ab heute Abend stündlich ein Direktbus. Zusätzlich fährt ein weiterer Bus die Einzelhalte dazwischen ab. Auch in Richtung Magdeburg müssen Pendler auf Busse umsteigen. Der Großbrand auf dem Gelände einer Fleischfabrik in Osnabrück ist unter Kontrolle. Es rauche allerdings noch und die Feuerwehr lösche weiter Glutnester, sagte uns ein Sprecher am Morgen. Das Feuer war gestern Nachmittag in einer Produktionshalle ausgebrochen. Rund 100 Mitarbeiterinnen und Mitarbeiter der Firma und 50 Personen aus angrenzenden Gebäuden wurden in Sicherheit gebracht.
3: Im Prinzenpark in Braunschweig hat alles begonnen. Damals, 2004, war Dennis Schröder auf dem Freiplatz entdeckt worden. Heute ist er Basketballstar und offiziell Ehrenbürger der Stadt Braunschweig, die für ihn beste Stadt der Welt. Gestern hat Schröder in seiner Heimatstadt dazu die Urkunde erhalten und sich ins Goldene Buch der Stadt eingetragen. Tino Nowitzki, wie hat er denn die Ehre aufgenommen?
8: Für Dennis Schröder war es offenkundig ein emotionaler Moment, nicht nur den Worten nach, sondern auch sichtlich, war er doch während der Zeremonie gestern Abend in der Volkswagenhalle einmal kurz den Tränen nahe. Der Moment, als sein ehemaliger Schulleiter ihn umarmte. Überhaupt habe er Braunschweig viel zu verdanken, beteuerte Schröder gestern immer wieder.
9: Hier hat alles angefangen. Ich werde immer wieder hier zurückkehren. Ich werde immer denken und daran glauben, dass Braunschweig die beste Stadt der Welt ist. Auch wenn Leute darüber lachen. Aber es ist so, wie es ist. Für mich und meine Familie ist Braunschweig was Besonderes und es wird immer besonders bleiben.
8: Die Ehrenbürgerschaft mache ihn entsprechend stolz. Schröder spielt aktuell bei den Cleveland Cavaliers in der amerikanischen Basketballliga NBA, bringt nach eigener Aussage aber trotzdem den Großteil seines Lebens in seine Heimatstadt Braunschweig.
3: Ja, das war ein erfolgreicher Tag gestern für das deutsche Team bei der Schwimm-Europameisterschaft in Paris. Über die 800 Meter Freistil siegte Johannes Liebmann aus Schleswig-Holstein in seinem allerersten EM-Finale. Silber ging an Sven Schwarz aus Hannover. Lars Becker berichtet aus Paris.
10: Überragend die Vorstellung des 19-jährigen Liebmann. Nach der Hälfte des Rennens setzte sich der Magdeburger ab, gewann am Ende mit mehreren Längen Vorsprung und verbesserte außerdem seinen eigenen Europarekord aus dem Frühjahr.
11: Ich bin mega glücklich mit der Goldmedaille. Habe ich geliebäugelt, bin jetzt umso glücklicher, dass ich sie habe.
10: Liebmann ist der erste deutsche Europameister über 800 Meter Freistil. Sven Schwarz konnte das Tempo seines Teamkollegen nicht mitgehen, verdrängte aber mit einem beeindruckenden Finish den Ungarn Sarkany noch auf den Bronzerang.
12: Ja, ich freue mich extrem. Also Medaille bei einer Europameisterschaft ist natürlich immer das Ziel, dass wir 1 und 2 haben. Freut mich umso mehr. Natürlich will man dann immer auf dem ersten stehen, aber man kann nicht immer alles haben.
10: Die beiden anderen kleinen Medaillenhoffnungen erfüllten sich dagegen nicht. Angelina Köhler belegte im 50 Meter Schmetterlingssprint einen guten 6. Platz. 100 Meter Brust-Weltmeisterin Anna Elend kam gegen die europäische Konkurrenz nur auf Rang 7. Den ersten Weltrekord der EM schwamm die Italienerin Sarah Curtis im Halbfinale über 50 Meter Rücken.
3: Millionen Menschen in ganz Europa schauten am Abend in den Himmel. Denn da gab es ein ganz besonderes Spektakel. Während in Spanien eine totale Sonnenfinsternis zu sehen war, gab es in Niedersachsen zumindest eine partielle Sonnenfinsternis. An einigen Plätzen bei uns im Land war sie besonders gut zu sehen, beispielsweise auf dem Kronsberg in Hannover. Dort waren die Menschen begeistert.
13: Also ich glaube, ich war da Grundschule, als ich das letzte Mal so eine krasse Sonnenfinsternis gesehen habe. Und deswegen ist das total klasse, das jetzt so richtig wahrhaft auch zu sehen.
14: Am Anfang dachte ich, es wäre langweilig, weil das so langsam ging, aber es war richtig cool dann.
15: Ja, die Leute kommen zusammen. Ich fand es richtig toll.
16: Erlebt man halt meistens nur ein oder zweimal im Leben, ne?
3: Die schönsten Bilder der Sonnenfinsternis in Niedersachsen finden Sie im Internet auf ndr.de/niedersachsen und in der NDR Niedersachsen App. Und die Zeit, 8.09 Uhr, das war aktuell mit Constanze Beisert.
0: Und das Wetter, ja, das ist ein bisschen wie eine Taschenlampe, strahlend. Ein strahlend blauer Himmel heute, die Sonne scheint von morgens bis abends. Wirklich ein herrlicher Sommertag. Allerdings wird es wieder ganz schön warm. Die Top-Temperaturen, die steigen heute auf bis zu 35 Grad.
1: 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Guten
2: Morgen. Ja, die allermeisten von Ihnen arbeiten schon wieder. Die Ferien sind auch vorbei seit heute. Und dann gibt's aber auch die, die gar keinen Urlaub hatten.
0: Ja, und die haben wir in den letzten Wochen gefeiert als Sommerhelden 2026, weil sie durchgehalten haben in den unterschiedlichsten Berufen. Und oft fanden die das auch gar nicht so schlimm, dass sie arbeiten mussten. Warum? Hören Sie gleich um 20 nach 8.
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0: für eine Kombination aus Kerlen, ne? Johannes Oerding und Peter Maffay. Ein Leben lang ist nicht lang.
1: Ja, ganz neu hier bei NDR 1 Niedersachsen. 20 nach 8 haben wir es und für die Schülerinnen und Schüler in Niedersachsen sind die Ferien ab heute vorbei. Vielleicht haben sie es gemerkt, dass der Bus wieder voller war. heißt ja, die allermeisten sind aus dem Urlaub zurück, ne?
0: Ja, und wir haben ja in den letzten Wochen so ein besonderes Auge auf die gehabt, die nicht weggefahren sind.
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1: Ja, es ging um die, die die Stellung gehalten haben, damit der Laden und so weiterläuft. Köchin und Kioskbetreiber, Flugbegleiterin, Saunameister, Friedhofsgärtner, Schiffsmechaniker, Krankenschwester und. Alle mussten arbeiten.
0: Ja, und viele von denen arbeiten aus demselben Grund wie Taxifahrerin Daniela Heine aus Schöningen.
3: Ich habe ja kein schulpflichtiges Kind mehr und deswegen haben die Leute, die schulpflichtige Kinder haben, natürlich den Vorrang, in den Ferien Urlaub zu machen. Das macht mir aber überhaupt nichts aus.
0: Das finde ich klasse, ne? Mhm. Ja, und viele haben uns auch erzählt, dass es ja auch ein tolles Gefühl ist, mit seiner Arbeit dafür zu sorgen, dass andere einen schönen Urlaub machen können.
1: Ja, absolut. Also Kfz-Mechaniker Willi Bronswick aus Schöppenstedt zum Beispiel, der repariert öfter noch schnell ein kaputtes Auto, damit die Kunden dann eben damit in den Urlaub fahren können.
4: Ich sag mal, das fühlt sich natürlich schon schön an und vor allem, wenn die Menschen dann aus dem Urlaub wiederkommen und erzählen einem dann doch so auch mal die ein oder andere Urlaubsgeschichte, das ist dann doch schon ein schönes Gefühl.
0: Also an dieser Stelle nochmal unser ganzer Dank geht an Niedersachsens Sommerhelden fürs Durchhalten und irgendwann kommt auch für Sie alle der nächste Urlaub. Versprochen.
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1: A1 Osnabrück Richtung Bremen. Die Einfahrt Vechta ist immer noch gesperrt wegen Aufräumarbeiten. Und zwischen Dreieck Stuhr und Bremen-Hemelingen haben wir 6 Kilometer Stau. Da müssten Sie heute Morgen eine gute halbe Stunde mehr einplanen. Dann rüber auf die A2 Dortmund Richtung Hannover. Zwischen Bad Nenndorf und Garbsen 5 Kilometer stockend. Nochmal A2 Hannover-Berlin. Die Ausfahrt Lehrte ist wegen Mäharbeiten gesperrt. Das dauert da wohl bis 11 Uhr. A27 Bremen Richtung Bremerhaven. Zwischen Bremerhaven Süd und Bremerhaven-Geestemünde 3 Kilometer stockend an der Baustelle. A29 noch Oldenburg Richtung Wilhelmshaven. Die Einfahrt Fedderwarden wird gleich ab 10 wegen Bauarbeiten gesperrt. Dauert dann wohl bis 16 Uhr. So lange ist da dicht. Und noch Medingen. Die Bevenserstraße ist zwischen Feldstraße und an den Gärten auch wegen Bauarbeiten bis 10 Uhr auf beiden Seiten gesperrt. Das war's von uns. Kommen Sie gut durch.
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2: Mit Max Altstadt. Guten Morgen. Zum neuen Schuljahr hat das Land 1.600 von 2.000 ausgeschriebenen Lehrerstellen besetzt, um den Unterricht verlässlicher zu machen und Grundschulen für den Ganztag auszustatten. Nach Ansicht der Opposition im Landtag fallen allerdings immer noch zu viele Stunden aus. Lehrkräfte hätten zu viele bürokratische Aufgaben abseits des Unterrichts, heißt es von der CDU-Fraktion. Heute wird vielerorts an den Baubeginn der Berliner Mauer vor 65 Jahren erinnert. Bei einem zentralen Gedenken in der Kapelle der Versöhnung an der Bernauer Straße werden Biografien von Todesopfern verlesen. Am Brandenburger Tor ist eine 30 Meter lange mauerähnliche Kunstinstallation aufgebaut. Bei der Schwimm-Europameisterschaft in Paris haben Johannes Liebmann aus Magdeburg und Sven Schwarz aus Hannover Gold und Silber über 800 Meter Freistil geholt. Liebmann schwamm zu einem neuen Europarekord. Und die Zeit 8.31 Uhr.
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3: Aus dem Studio Lüneburg mit Katrin Schwier einen schönen guten Morgen. Ein 61-Jähriger muss sich ab heute vor dem Landgericht Stade wegen Mordes verantworten. Er soll seinen Vater in dessen Garage in Wisstedt überfallen und mit mehreren Messerstichen getötet haben. Die Staatsanwaltschaft geht davon aus, dass der Angeklagte aus Habgier handelte und dass er verhindern wollte, dass sein Vater in einem anderen Strafverfahren gegen ihn aussagt. Die Elbe hat bei Neudarchau den bisherigen historischen Tiefstand erreicht. Der Wasserstand am Pegel liegt nach aktuellen Messungen des Wasser- und Schifffahrtsamtes heute bei 63 Zentimetern, damit genauso niedrig wie beim bisherigen Negativrekord im September 2018. Die Elbfähren in Blekede und Neudarchau verkehren schon länger nicht mehr. Auch der Fährnotbetrieb in Blekede für Schülerinnen und Schüler musste kurzfristig abgesagt werden. Der Landkreis Lüneburg setzt deshalb Busse ein. Zu Beginn des neuen Schuljahres sind auch wieder viele Kinder im Straßenverkehr unterwegs, auch in unserer Region. Die Polizei appelliert jetzt, besonders aufmerksam und rücksichtsvoll zu fahren.
4: Autofahrer sollten langsam fahren und mit Fehlern von Kindern rechnen, empfiehlt die Polizei Lüneburg. Wer sein Kind mit dem Auto bringt, sollte Halte- und Parkverbote beachten und es an einer sicheren Stelle absetzen. Im Heidekreis gibt es an vielen Schulen sogenannte Hol- und Bringzonen. Eltern sollten diese nutzen. Das letzte Stück zur Schule könnten die Kinder dann zu Fuß gehen und dabei lernen, sich sicher im Straßenverkehr zu bewegen. Die Polizei will zum Ende der Sommerferien auch verstärkt an Schulwegen kontrollieren. Im Fokus stehen dabei Geschwindigkeit, Park- und Halteverbote sowie Handynutzung am Steuer.
3: Informationen von Albrecht Breitschuh. Und wir schauen aufs Wetter. Heute ist es sonnig, trocken und heiß. Höchsttemperaturen bei 29 Grad in Trochtersen und bis 31 Grad in Soltau.
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5: Und wir gehen gleich wieder auf Entenjagd. Oder besser gesagt, Sie. Wir haben hier drei Meldungen für Sie. Und Sie müssen herausfinden, welche davon eine echte ist oder welche eine Entenmeldung.
1: Mal gucken, wie Joachim Wendel sich schlägt. Der kommt aus Rüsselsheim. Aha. Und spielt in der Entenjagd gleich um 80 Euro. Mal gucken, ob es klappt. 20 vor 9 wissen wir mehr.

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1: Unser Kandidat heute Morgen heißt Joachim Wendel und kommt aus Rüsselsheim. Guten Morgen, Joachim.
2: Guten Morgen.
1: Wie kommen Sie denn zu NDR 1 Niedersachsen?
2: Ja, genau. Also ich mache hier regelmäßig Ferien hier an der Nordsee in Neuhanningersiel. Althanningersiel habe ich meine Ferienwohnung. Mhm.

0: Da während der partiellen Sonnenfinsternis wohl die meisten Menschen damit beschäftigt waren, in den Himmel zu gucken, gab es kurz danach gegen 20.15 Uhr einen sprunghaften Anstieg im Wasserverbrauch. Vermutlich wegen vieler gleichzeitiger Toilettengänge. Laut Wasserverband Lingerer Land gab es deswegen einen Druckabfall in den Leitungen. Aber bereits gegen 21 Uhr konnten sich die Emsländer wieder über einen kräftigen Wasserstrahl aus der Leitung freuen.
1: Ich sag, das ist echt.
2: Nein.
0: Mensch, Joachim.
1: Oh, schade.
0: Das war ja ein kurzes Vergnügen mit uns.
1: Oh, schade.
0: Hier.
2: Aber es hätte sein können. Sie haben so recht.
1: Nein. Ja, also ist durchaus möglich. Ja. Ich werde es wieder probieren.
2: Ja, unbedingt. Machen Sie das. Und Sie zu Hause können es gerne natürlich auch probieren, in der Entenjagd mal mitzumachen. Nächste Runde heute Nachmittag 3:40. Da geht es dann um 90 Euro. Und wer dabei sein will, kann uns gerne einfach eine kurze Nachricht schreiben in der NDR Niedersachsen-App.
0: Joachim, grüßen Sie uns bitte Ihren Urlaubsort Neuharlinger Siel und auch Ihren Heimatort Rüsselsheim, ja?
1: Danke.
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0: manche Songs dürften gar nicht aufhören. Der ist hier so einer. Fleetwood Mac, Everywhere. Einfach schön. 8:50 ist es hier bei NDR 1 Niedersachsen.
1: Und ich finde, wir müssen nochmal Sven Schwarz aus Hannover gratulieren. Unser Niedersachse, Silbermedaille bei der Schwimm-Europameisterschaft in Paris.
0: Ja, das ist wirklich toll. Und du und er, ihr seid ja so Buddies. Ne? Also ihr seid irgendwie Freunde oder sowas. Ne?
1: Also wir haben uns kennengelernt. Er war bei uns ja in unserem gläsernen NDR-Studio am Maschsee in Hannover. Hier waren ja vor 2 Wochen die Finals, also die deutschen Meisterschaften in verschiedenen Sportarten. Da war eben auch Schwimmen mit dabei. Und da war er zu Gast bei uns, habe ich mit ihm gesprochen. Super netter Kerl, wirklich.
0: Ja. Mhm. Und er hat doch damals schon davon geträumt, dass er diese Medaille holen will. War das nicht so?
1: Ja, er hat es wirklich ausgesprochen. Also er hat wirklich gesagt, ich fahre zur EM und will eine Medaille über die 800 Meter Freistil. Ja, ich meine, hat geklappt.
0: Wenn es doch einfach überall immer so einfach wäre, ne? Ja, man sagt dann einfach so, ich will jetzt irgendwie, dass ich in 6 Wochen 10 Kilo weniger habe.
1: Und dann klappt das auch.
0: Und dann klappt das auch.
1: Genau.
0: Ne?
1: Ja, und es war übrigens ein deutscher Doppelsieg. Johannes Liebmann war noch einen Tick schneller als unser Sven Schwarz. Also Gold und Silber, aber für die deutschen Schwimmer gestern in Paris.
0: Ja, dann sagen wir auch nochmal herzlichen Glückwunsch.
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0: was für eine Stimme. John Farnham, You're the Voice. Und ich habe mal ein Konzert von dem gesehen.
1: Ja.
0: Und der singt live so unglaublich gut.
1: Aha, okay.
0: Das ist so ein fantastischer Sänger. Wirklich. Und völlig zu Recht hat er von der Königin Elisabeth damals noch die Auszeichnung Officer of the Order of Australia bekommen. Also okay. Er ist eine ganz große Nummer.
1: Ich wollte gerade sagen, eine große Nummer, ja.
0: Aber hier bei NDR 1 Niedersachsen natürlich genauso.
1: Definitiv. Kurz vor 9.
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1: Es ist gar nicht so viel los. Wir gucken mal eben, also die A1 Hamburg Richtung Bremen. Zwischen Posthausen und Olten haben wir 3 Kilometer Stau. Nochmal A1 Osnabrück Richtung Bremen. Da ist die Einfahrt Vechta immer noch gesperrt. Da wird ja aufgeräumt. Und auch A1 Osnabrück Bremen zwischen Dreieck Stur und Bremen-Hemelingen. 6 Kilometer Stau. Da müssten Sie heute Morgen so eine knappe Dreiviertelstunde mehr einplanen. Dann rüber auf die A2 Hannover Richtung Berlin. Da wird gemäht und zwar in der Ausfahrt Lehrte. Die ist deshalb im Moment gesperrt, dauert voraussichtlich bis 11 Uhr. Da ist das Gras halt relativ hoch. A29 Oldenburg Richtung Wilhelmshaven. Die Einfahrt Fedderwarden ist wegen Bauarbeiten auch gesperrt, beziehungsweise wird gleich gesperrt ab 10 Uhr bis 16 Uhr. Heute Nachmittag ist da dann dicht, also das vorab. Und ein Hinweis noch für Medingen. Die Bevenser Straße ist zwischen Feldstraße und an den Gärten auch gesperrt auf beiden Seiten. Da wird im Moment gebaut, dauert aber wohl noch eine Stunde bis 10 Uhr, dann ist es da wieder frei. Gute Fahrt in den Donnerstag.
3: Es ist 9 Uhr.
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3: Mit Max Altstadt. Guten Morgen. Die Schlagzeilen. Mit neuem Schuljahr startet Anspruch auf Ganztagsbetreuung in Niedersachsen. Mehrheit der Deutschen befürwortet aus Sorge vor Klimawandel mehr staatliche Ausgaben. Basketballstar Dennis Schröder wird Ehrenbürger von Braunschweig. Das Wetter sonnig und trocken, bis 35 Grad. Für rund 890.000 Kinder und Jugendliche in Niedersachsen beginnt heute das neue Schuljahr. Um den Unterricht zu sichern, hat das Land etliche neue Lehrkräfte eingestellt. Bertie Starke, sind es denn ausreichend Lehrerinnen und Lehrer?
4: Fragt man die Opposition im Landtag, dann reichen die zum Schulstart besetzten Lehrerstellen nicht aus. Es würden auch weiter viele Stunden in den Klassenräumen ausfallen, meint der bildungspolitische Sprecher der CDU-Fraktion Christian Fühner. Denn Lehrer müssten sich um jede Menge bürokratische Aufgaben kümmern, die nichts mit dem Unterricht zu tun hätten. Stundenpläne zusammenstellen oder Klassenreisen abrechnen zum Beispiel. Nach Angaben von Niedersachsens Kultusministerin Hamburg besetzt das Land zu Beginn des Schuljahres 1.600 von 2.000 ausgeschriebenen Stellen. Die meisten davon in Grundschulen. Dort gibt es ab heute einen Rechtsanspruch auf eine Ganztagsbetreuung. 85% der Schulen haben eigene Angebote auf die Beine gestellt. Die übrigen kooperieren fast alle mit anderen Schulen oder mit Horten. Die Zahl der Schulen, die sich ohne eine Lösung für den Ganztag in die Sommerferien verabschiedet haben, liege im niedrigen einstelligen Bereich, heißt es vom Land.
3: In Deutschland machen sich 80% der Menschen Sorgen wegen des Klimawandels und eine Mehrheit will weiterhin konsequenten Klimaschutz. Das zeigt eine aktuelle Befragung der Bertelsmann Stiftung und des Forschungsinstituts für Nachhaltigkeit. Aber die Zustimmung zur Energiewende, die nimmt trotzdem ab. Mischa Dahlmann berichtet.
5: Für die bedeutet das vor allem deutlich mehr Zeit im Bus. Der Landkreis Lüneburg hatte zwar zunächst gehofft, zumindest einen Sonderfährbetrieb für sie einrichten zu können, doch zusätzlich zum niedrigen Wasserstand liegt.
3: Da ist uns ein kleiner Fehler unterlaufen. Das war das falsche Stück. Da ging es um ein anderes Thema. Das holen wir dann in den nächsten Sendungen nach. Die Bundesregierung prüft, eine eigene Startbasis für Trägerraketen der Bundeswehr aufzubauen. Damit sollen dann militärische Satelliten unabhängig ins All befördert werden. Nur so könne die Bundeswehr gesichert kommunizieren. Bis zu 1.200 neue Satelliten sollen laut Verteidigungsminister Pistorius im Orbit platziert werden. Aber bisher ist die Bundeswehr abhängig von großen Tech-Konzernen. Grundsätzlich gilt Deutschland nicht als geeignet für eine Basis, weil es zu dicht besiedelt ist. Plattformen in internationalen Gewässern werden aber laut deutscher Raumfahrtagentur geprüft.
6: Vor 5 Jahren standen fast 7 von 10 dahinter. Heute sind es nur noch 6 von 10. Hauptgrund sind wirtschaftliche Sorgen. Gut die Hälfte fürchtet, dass die Klimapolitik die eigenen Finanzen belastet. Die meisten halten den Umstieg auf eine klimafreundliche Heizung oder ein E-Auto ohne staatliche Hilfe für nicht machbar. Eine Mehrheit fordert deshalb mehr Geld vom Staat für den Klimaschutz. Kritisch bewerten die Befragten, welches Bild die Bundesregierung bei dem Thema abgibt. Vielen gilt die Energiewendepolitik als unverständlich und bürgerfern. Mehr als die Hälfte vertraut der Bundesregierung in diesem Bereich nicht. An den Zielen hält die Mehrheit dennoch fest. 3 von 4 wollen mehr Strom aus erneuerbaren Energien.
3: Ja, Sie merken es vielleicht, heute geht ein bisschen was durcheinander. Das war jetzt gerade das Stück zur Bertelsmann-Studie und dem konsequenten Klimaschutz. Wir sortieren uns da noch mal ein bisschen neu und dann wird das in den nächsten Sendungen besser. So, ein Thema haben wir aber noch. Braunschweig hat nämlich einen neuen Ehrenbürger, Basketballspieler Dennis Schröder. Der hat gestern in seiner Heimatstadt die Urkunde erhalten und sich ins Goldene Buch eingetragen. Tino Nowitzki, wie war das denn für Schröder?
7: Für Dennis Schröder war es offenkundig ein emotionaler Moment. Nicht nur den Worten nach, sondern auch sichtlich, weil doch während der Zeremonie gestern Abend in der Volkswagenhalle einmal kurz den Tränen nahe. Der Moment, als sein ehemaliger Schulleiter ihn umarmte. Überhaupt habe er Braunschweig viel zu verdanken, beteuerte Schröder gestern immer wieder. Hier habe alles angefangen, hierhin werde er immer wieder zurückkehren. Braunschweig werde stets, und das sei keine Floskel, seine Lieblingsstadt sein. Die Ehrenbürgerschaft mache ihn entsprechend stolz. Schröder spielt aktuell bei den Cleveland Cavaliers in der amerikanischen Basketballliga NBA, verbringt nach eigener Aussage aber trotzdem den Großteil seines Lebens in seiner Heimatstadt Braunschweig.
3: Und die Zeit, es ist 9.04 Uhr.
0: Und hier ist das Wetter für heute in Niedersachsen. Und ja, das ist so ein bisschen, wie sage ich jetzt am besten? Ja, es ist auf jeden Fall strahlend. Blauer Himmel, Sonne satt und das von morgens bis abends. Und es wird richtig warm. Wir kriegen Top-Temperaturen bis 29 Grad an der See, bis 35 Grad in Nordhorn, im Oberharz bis 28 Grad.
2: 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Guten
1: Morgen. Und wir finden, man kann gar nicht früh genug damit anfangen, NDR 1 Niedersachsen zu hören.
0: Ja, stimmt. George, unser Niedersachsen-Reporter, bringt heute deshalb ein DABI, also ein DAB Plus Radio, in einen Kindergarten in den Landkreis Rothenburg. Die haben da nämlich keins.
1: Ja, er hat sich einfach unter die Kinder gemischt, das fällt gar nicht auf, und hat sich da alles zeigen lassen. Hören wir gleich um 20 nach 9.
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0: 3 Minuten 21 Sekunden gute Laune. Mark und Want to Make Her Happy. Um 13 Minuten nach 9 bei NDR 1 Niedersachsen.
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2: Chance bringt ein neues Radio.
3: Chance, kennen Sie ja unseren Niedersachsen-Reporter, der ist wieder unterwegs, hat sich ein Dubby unter den Arm geklemmt, eins unserer tollen DAB-Plus-Radios und will das verschenken.
0: Ja, weil wir möchten, dass es bei Ihnen nicht mehr rauscht, zumindest nicht aus dem Radio, denn diese DAB-Plus-Radios, die klingen wirklich gut, es ist so glasklarer, gestochen scharfer Sound.
3: Absolut, und Chance hatte ja einen Hilferuf aus einem Kindergarten im Landkreis Rothenburg bekommen. Die Waldzwerge in Breddorf haben sehnlichst auf ihn gewartet.
4: Moin Kinder!
5: Moin Chance!
4: Das sind die Wölfe, Silke, ne?
6: Jawohl, das ist unsere Wolfsgruppe.
4: Was bedeutet das, die Älteren?
6: Das sind die Älteren, das ist Elementarbereich, die Kinder von 3 bis 6 Jahren.
4: Warum ist es hier so gut im Kindergarten?
7: Weil wir machen auch immer was mit Projekten.
4: Okay, kannst du dich an eins erinnern?
7: Wir haben es ein paar Kabeige gebastelt und so Regenbogen. Die haben wir im Kindergarten aufgehangen.
4: Sehr gut, das ist ja super. Silke, du hast dir ein Dubby gewünscht. Wo soll das hin?
6: Das kommt in den Gruppenraum der Wölfe, damit wir da Party machen können und immer schön Musik hören können.
4: Perfekt. Viel Spaß beim Spielen. Hier ist euer funkelnagelneues Dubby Gute Laune Radio. Es gibt einen Tipp von dir an die Eltern.
6: Genau, und zwar an alle Eltern, auch nicht nur bei uns im Kindergarten, sondern überall. Jacke, Schuhe, Mütze an, schau, was ich schon alleine kann. Gib mir Zeit und etwas Ruhe, dann schaffe ich's fast im Nu.
4: Die Kinder sollen sich alleine anziehen können.
6: Die Kinder können das und viele Eltern haben einfach nicht mehr die Ruhe darauf zu warten, dass die Kinder sich in Ruhe umziehen können. Und die Kinder, die können das eigentlich alle.
4: Okay, super Tipp, danke dir.
6: Sehr gerne.
3: Ich hoffe mal, wobei ich denke, ehrlich gesagt, dass Chance noch nie so freudig begrüßt worden ist wie diesen Kindergarten. Sehr süß.
0: Naja, wenn auch Sie mal Chance begrüßen wollen und sich von ihm ein Radio schenken lassen möchten, dann melden Sie sich doch ganz einfach über die NDR Niedersachsen-App.
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0: Gestern dachte ich für einen Moment, Achtung, die Sonne ist kaputt. Ja. 9:21 Uhr, 9:09 Uhr ist es hier bei NDR 1 Niedersachsen. Und vor 12 Stunden war der ganze Spuk auch schon wieder vorbei.
1: Ne? Ja, kurios. Ne? Sonnenfinsternis 2026. Und ich fand es dann doch doof, dass ich keine Brille hatte. Aber man konnte ja so ein bisschen die Stimmung miterleben. Das fand ich ganz witzig. Es war ja dann plötzlich so ein bisschen dunkler, so diffuses, komisches Licht irgendwie. Ja. Und es war dann auch so leise plötzlich, so wie vor Gewitterstimmung, fand ich.
0: Ganz, es gab ja auch tatsächlich so Rudel-Guck-Event, ja, also wirklich, wie bei der Fußball-Weltmeisterschaft. Da haben sich ganz viele zusammen an bestimmten Orten getroffen und zusammen die Sonnenfinsternis geguckt, so auch in Hannover auf einem Hügel, hier der Kronsberg, den kennen Sie vielleicht, so, der ist immerhin 30 Meter höher als die Umgebung. Und da hatten die Leute dann beste Sicht.
2: Also ich glaube, ich war da Grundschule, als ich das letzte Mal so eine krasse Sonnenfinsternis gesehen habe. Und deswegen ist das total klasse, das jetzt so richtig wahrhaft auch zu sehen.
3: Die Natur ist viel ruhiger geworden. Das ist ein ganz besonderes Licht gewesen. Alle haben in eine Richtung geguckt und dann kam auch wie so Applaus auf. Erlebt man halt nur ein oder zweimal im Leben, ne?
4: Es war super toll, die Stimmung ist immer noch total Bombe. Mir wurde sogar von Sitznachbarn eine Brille geschenkt.
5: Als dann immer weiter sozusagen die Sonne weg war, beziehungsweise der Mond kam, wurde es auch viel kälter und das Licht war auch ganz anders, als es sonst normalerweise ist. Also auch so die Umgebung war auf jeden Fall richtig spannend.
6: Am Anfang dachte ich, es wäre langweilig, weil das so langsam ging, aber es war richtig cool dann.
1: Richtig cool, genau. Ja, und vielen Dank für die vielen Bilder, die Sie uns geschickt haben. Sie können das auch weiterhin gerne tun, einfach in der NDR Niedersachsen-App. Also wenn Sie die Sonnenfinsternis miterlebt haben, gerne her damit.
0: Ja, und wenn Sie sie nicht miterlebt haben, dann gucken Sie in der App mal. Da gibt es ein paar tolle Fotos schon von Ihnen.

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1: Gucken wir auf die A1 Hamburg nach Bremen. Zwischen Posthausen und Euthen 4 Kilometer Stau. Da ist die rechte Spur gesperrt. Da wird ein Fahrzeug geborgen. Deshalb müssten Sie da eine knappe halbe Stunde mehr einplanen. A1 Osnabrück nach Bremen. Die Einfahrt Vechta ist gesperrt. Und auch dort Osnabrück nach Bremen. Zwischen Dreieck Stur und Bremen-Hemelingen 6 Kilometer Stau. Auch da eine gute halbe Stunde obendrauf. A2 Hannover Richtung Berlin, die Ausfahrt Lehrte ist gesperrt, bis ca. 11 Uhr wird da gemäht. A2 Hannover nach Berlin, die Einfahrt Hämeler Wald, genauso, die ist bis heute Mittag gesperrt. A29 Oldenburg Richtung Wilhelmshaven, da ist die Einfahrt Fedderwarden wegen Bauarbeiten, jetzt gleich von 10 Uhr bis zum Nachmittag gesperrt. Und Medingen, die Bevenserstraße ist zwischen Feldstraße und an den Gärten wegen Bauarbeiten gesperrt. Noch eine halbe Stunde bis 10 Uhr. Gute und sichere Fahrt für Sie, wir haben es gleich 9.31 Uhr.
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2: Aus dem Studio Lüneburg mit Katrin Schwier einen schönen guten Tag. Der Wasserstand der Elbe sinkt weiter und hat heute einen historischen Tiefstand erreicht. Der Pegelstand in Neudarchau liegt jetzt nach aktuellen Messungen des Wasser- und Schifffahrtsamtes bei 57 Zentimetern. 6 Zentimeter weniger als beim bisherigen Tiefstand, gemessen im September 2018. Die Elbfähren in Blekede und Neudarchau verkehren schon länger nicht mehr. Auch der Fährnotbetrieb in Blekede für Schülerinnen und Schüler musste kurzfristig abgesagt werden.
3: Zusätzlich zum niedrigen Wasserstand liegt jetzt auch noch eine Sandbank mitten in der Fahrrinne. Das macht das Übersetzen der Fähre Amt Neuhaus unmöglich, sagt ein Pressesprecher des Landkreises. Zum Schulstart gibt es deshalb einen Ersatzverkehr. Der bringt die Schülerinnen und Schüler im Bus über Beutzenburg und Lauenburg über die Elbe und anschließend auf der anderen Seite zurück nach Blekede. Unterm Strich bedeutet das mindestens eine Stunde Umweg. Eine schnelle Entspannung ist offenbar nicht in Sicht. Der Niedersächsische Landesbetrieb für Wasserwirtschaft, Küsten und Naturschutz nennt als einen Grund für den niedrigen Pegel, dass aus den Talsperren im Oberlauf der Elbe in Tschechien derzeit kein Wasser abgegeben wird. Auch dort ist es heiß und trocken. Für die kommenden 2 Wochen zeichnet sich deshalb noch keine deutliche Entspannung ab.
2: Informationen von Alicia Sprey. Bei einem Unfall auf der GA52 gestern Nachmittag im Kreis Harburg sind 5 Personen verletzt worden. Eine nach Angaben der Polizei schwer. Unter den Verletzten soll auch mindestens ein Kind gewesen sein. Ein PKW war gestern Nachmittag in Rosengarten aus noch ungeklärter Ursache in den Gegenverkehr geraten. Dort stieß er mit einem weiteren Fahrzeug zusammen. Und wir schauen aufs Wetter. Heute ist es sonnig und trocken und extrem heiß. Höchsttemperaturen bei 29 Grad in Drochtersen und bis 31 Grad in Soltau. 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
4: Ja, willkommen am kleinen Freitag, wie wir den Donnerstag ja immer ganz liebevoll nennen. Und wir haben tolle Musik noch hier für Sie. In dieser halben Stunde ABBA, They Take a Chance on Me. Und ein Tag ohne ABBA ist ein verlorener Tag. Ne?
1: Richtig, aber ich finde, es ist auch ein Tag ohne Mike and the Mechanics ein verlorener Tag. Und die kommen jetzt.

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2: 13. August.
3: Niemand hat die Absicht, eine Mauer zu errichten.
2: Knapp zwei Monate ist dieser Satz nun her. Von Walter Ulbricht, dem ersten Sekretär des Zentralkomitees der SED und Vorsitzenden des Staatsrates der DDR. Dass dieser Satz auf der Pressekonferenz vom Juni 1961 eine Lüge ist, das zeigt sich heute vor 65 Jahren. In der Nacht zum 13. August 1961 beginnen DDR-Soldaten und Kampfgruppen Stacheldraht durch Berlin zu ziehen.
4: Seit etwa 1 Uhr heute Nacht rattern die Pressluftbohrer und bohren eine

0: dem Ziehen von Stacheldraht.
1: Bald wird aus dem Provisorium eine feste Grenzanlage. Erst Stacheldraht, dann Beton, Wachtürme und Todesstreifen. Berlin wird zur geteilten Stadt. Der Rest ist Geschichte.

0: Guten Morgen, 10 vor 10 hier bei NDR 1 Niedersachsen. Nick Kershaw war das. Guten Morgen nochmal.
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3: Für viele beginnt heute wieder die gewohnte Routine. Da klingelte der Wecker viel zu früh, die Straßen waren voll und jetzt stecken manche fast schon wieder mittendrin im gewohnten Alltag. Das muss aber nicht sein. Ich bin nicht gezwungen, mich zu ergeben. Im Urlaub habe ich doch gerade erlebt, Leben ist mehr. Leben ist mehr als Hetzen und Jagen. Leben ist jetzt, Leben ist dies. So heißt es in einem Titel von Rolf Zukowski. Der Liedermacher braucht nicht viele Worte. Leben ist jetzt, Leben ist dies. Ein Plädoyer für das Leben, das mehr ist als Rackern und Schuften, als Kohle und Kies, als Warten auf morgen. Leben ist dies, hier und jetzt. Und hier und jetzt bin ich gefragt als Mitmensch, um zuzuhören, zu trösten, mich mit anderen zu freuen, auf sie zu bauen. Um Menschen zu begegnen, ihre Situation zu sehen und mit ihnen zu kämpfen für eine gerechte Sache. Alles das ist Leben, jetzt oder nie. Auf einer Karte, die ich zum Geburtstag bekommen habe, steht: Das Leben ist zu kurz, um es nicht zu versuchen. Das heißt für mich, mich einzulassen auf jetzt oder nie, auf das, was kommt. Denn Leben ist mehr als Warten auf morgen. Leben ist Hoffnung, Mut und Vertrauen, so Rolf Zukowski. Aber macht sich nicht viel zu oft die Angst breit? Nicht, wenn ich es ihr nicht erlaube, weil ich in solchen Momenten ein Bibelwort im Kopf habe. Fürchte dich nicht. Drei kleine Worte mit einer ungeahnten Wirkung.
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0: Das war's von uns heute Vormittag, der Donnerstag. Geht weiter mit Christian Hacke. Der steht hier schon, ja. Der ist dann den ganzen Vormittag für Sie da.
1: Die Fanfaren der Pet Shop Boys kündigen den Einzug von Moderator Christian Hacke an. In der Studios. Ja, ab 10 geht's weiter mit ihm und morgen ab 5 freuen wir uns auf Sie, wenn wir wieder mit Hellwach starten.
0: Machen Sie es gut, bis dann.

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1: Autobahn 1, Hamburg-Bremen zwischen Posthausen und Euten. 5 Kilometer Stau. Rechte Spur ist ja gesperrt wegen Bergungsarbeiten. Gute halbe Stunde plus. A1, Osnabrück-Bremen zwischen dem Dreieck Stur und Hemelingen. 5 Kilometer Stau. Knappe halbe Stunde mehr. Außerdem die Einfahrt Vechta wegen Aufräumarbeiten kurzfristig gesperrt. A2, Hannover-Berlin. Die Ausfahrt Lehrte ist wegen Mehrarbeiten bis um 11 gesperrt. Genauso wie die Einfahrt Hämeler-Wald. A29, Wilhelmshaven-Oldenburg. Ausfahrt Zetel wegen der Baustelle bis 13 Uhr gesperrt. Das war's. Gute Fahrt. Es ist 10 Uhr.
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2: Mit Max Eitstadt. Guten Tag. Die Schlagzeilen. Niedrigwasser erschwert Schulweg im Kreis Lüneburg. Berlin erinnert an Mauerbau vor 65 Jahren. Traditioneller Stoppelmarkt beginnt in Vechta. Das Wetter sonnig und trocken bis 35 Grad. Der erste Tag nach den Ferien ist für viele Schülerinnen und Schüler im Kreis Lüneburg heute sehr umständlich losgegangen. Weil die Elbfähre bei Neudarchau wegen des Niedrigwassers nicht fährt, mussten sie einen Umweg machen. Die Elbe hat heute einen neuen Rekord-Tiefststand erreicht. Der Pegel liegt bei 58 Zentimetern. Alicia Sprey, was bedeutet denn der Fährausfall für die Schülerinnen und Schüler?
3: Für die bedeutet das vor allem deutlich mehr Zeit im Bus. Der Landkreis Lüneburg hatte zwar zunächst gehofft, zumindest einen Sonderfährbetrieb für sie einrichten zu können. Doch zusätzlich zum niedrigen Wasserstand liegt jetzt auch noch eine Sandbank mitten in der Fahrrinne. Das macht das Übersetzen der Fähre Amt Neuhaus unmöglich, sagt ein Pressesprecher des Landkreises. Zum Schulstart gibt es deshalb einen Ersatzverkehr. Der bringt die Schülerinnen und Schüler im Bus über Beutzenburg und Lauenburg über die Elbe und anschließend auf der anderen Seite zurück nach Blekede. Unterm Strich bedeutet das mindestens eine Stunde Umweg. Eine schnelle Entspannung ist offenbar nicht in Sicht. Der niedersächsische Landesbetrieb für Wasserwirtschaft, Küsten und Naturschutz nennt als einen Grund für den niedrigen Pegel, dass aus den Talsperren im Oberlauf der Elbe in Tschechien derzeit kein Wasser abgegeben wird. Auch dort ist es heiß und trocken. Für die kommenden 2 Wochen zeichnet sich deshalb noch keine deutliche Entspannung ab.
2: Zum Start des neuen Schuljahres hat die Opposition im Landtag unterdessen erneut kritisiert, dass zu viele Unterrichtsstunden ausfallen würden. Es gäbe zu wenige Lehrerinnen und Lehrer und diese müssten sich zusätzlich auch noch um viele bürokratische Aufgaben kümmern, heißt es von der Niedersachsen-CDU. Laut Kultusministerin Hamburg von den Grünen hat das Land zum neuen Schuljahr 1600 von 2000 ausgeschriebenen Lehrerstellen besetzt. In Berlin und anderen ehemaligen deutschen Grenzorten wird heute an den Mauerbau vor 65 Jahren erinnert. Aus diesem Anlass warnt Kulturstaatsminister Weimar, das kollektive Vergessen, Verdrängen und Verharmlosen der DDR sei die größte Herausforderung für Erinnerung an die SED-Diktatur. Frank Eichmann berichtet.
4: In der FAZ warf Weimar insbesondere AfD und Linkspartei vor, in Ostdeutschland positive Zerrbilder der DDR zu produzieren. Das reiche bei der AfD bis zum Singen der DDR-Nationalhymne. Der Kulturstaatsminister schlägt als aktive Form der Erinnerungsarbeit vor, Straßen und Plätze nach Widerstandskämpfern aus der DDR zu benennen. Vor einer Verharmlosung und Verklärung der DDR warnt auch Evelyn Zupke als SED-Opferbeauftragte des Bundestages zuständig für alle Anliegen und Fragen von Opfern der DDR. So menschlich nostalgische Erinnerungen seien, dürfe Diktatur und Überwachung nicht in Vergessenheit geraten. Dem ARD-Hauptstadtstudio sagte Zupke, Mauer und Stacheldraht seien die in Beton gegossene Botschaft des Regimes gewesen. Eure Freiheit liegt in unseren Händen.
2: Die Deutsche Bahn stattet nun auch Mitarbeiterinnen und Mitarbeiter im Bahnhofsservice zu ihrem Schutz mit Bodycams aus. Bisher werden die Kameras nur in Zügen genutzt. Rund 2700 weitere Beschäftigte sollen schrittweise Bodycams bekommen, wenn sie das wollen. Das hat der Konzern mitgeteilt. Die Mitarbeiter sollen demnach im Vorfeld auch geschult werden. Erste Bodycams sind schon an den Hauptbahnhöfen Frankfurt am Main und Bielefeld im Einsatz. Die Bahn erhofft sich, dass die Kameras in Konfliktsituationen deeskalierend wirken. Zwischen Braunschweig und Hannover und zwischen Braunschweig und Magdeburg fahren ab heute keine Züge mehr. Für 2 Wochen erneuert und saniert die Deutsche Bahn die Schienen auf beiden Strecken. Zwischen Braunschweig und Hannover fährt ab heute Abend stündlich ein Direktbus. Zusätzlich fährt ein weiterer Bus die einzelnen Zwischenhalte ab. Auch in Richtung Magdeburg müssen Pendler auf Busse umsteigen. In Vechta beginnt heute der traditionelle Stoppelmarkt. In diesem Jahr sind knapp 400 Schaustellerinnen und Schausteller bei einem der größten Volksfeste Norddeutschlands dabei. Am Nachmittag ziehen rund 70 Wagen und Fußgruppen durch die Innenstadt auf das Marktgelände. Offiziell eröffnet wird der Stoppelmarkt dann am Abend. In Sachen Sicherheit hat die Stadt Vechta die sogenannten Awareness-Teams verstärkt. Besucher können sich mit Problemen und Sorgen an sie wenden. Ein kurzer Blick auf die Straßen. Vorsicht bitte auf der A7 Hamburg nach Hannover zwischen Schneferding und Soltau Süd. Da liegen Metallteile. Und die Zeit, es ist gleich 10.05 Uhr.
1: Wetter ist schnell erzählt. Heute viel Sonne und trocken bis zu 35 Grad. Es wird richtig heiß, selbst an der See 27 bis 29. Morgen nochmal wärmer, also nochmal ganz viel Sonne und nochmal heißer. Bis zu 37 Grad sind morgen drin. Es ist wirklich krass. Also es ist mit extremer Wärmebelastung morgen zu rechnen. Heute auch. Machen Sie dementsprechend so langsam wie geht.
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1: Also ich bin ein großer Sonnenfan, großer Sommerfan, aber 37 Grad, das ist dann doch ganz schön heftig. Noch geht's ja aktuell einigermaßen, aber wie gesagt, es wird ordentlich anziehen. Halten Sie durch, wir probieren so ein bisschen dagegen zu wirken mit den Stones und mit Tanita Tikaram. Hier ist zum Abkühlen Twisted My Sobriety.
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0: Kurz am Blick auf die Straßen um 10.13 Uhr. Ende 1 Niedersachsen ist hier auf der A7 Hannover-Hamburg liegt ein Reifen zwischen Ramelsloh und dem Horster Dreieck. Gleich singen Ich und Ich vom selben Stern. Vorher schauen wir aber mal, was die meisten Sterne so zu bieten haben. Es gibt ja mehr als einen, ne?
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2: So stehen Ihre Sterne. Widder.
0: Steigen Sie auf bissige Kommentare gar nicht erst ein, Sie ersparen sich eine Menge Stress.
2: Stier.
0: Wenn andere sich mit Ihnen messen wollen, werden die heute wohl den Kürzeren ziehen.
2: Zwilling.
0: Ihre Gefühle können Sie mit Ihrem Partner ausleben, geschäftlich kommen Sie damit nicht weiter.
2: Krebs.
0: Auch wenn Sie es anders geplant haben, dies ist kein Tag zum Bäume ausreißen.
2: Löwe.
0: Sie fühlen sich wie in Ihrem Element. Ergreifen Sie die Initiative, werden andere nachziehen.
2: Jungfrau.
0: Auch wenn Ihre Ideen gut durchdacht sind, heute sollten Sie es noch beim Plan belassen.
2: Waage.
0: Glauben Sie nicht jedes Wort, doch auch wenn nur die Hälfte wahr ist, ist das schon sehr viel wert.
2: Skorpion.
0: Andere sind Ihnen heute etwas zu träge. Mit Teamarbeit werden Sie jetzt nichts gewinnen.
2: Schütze.
0: Was andere fordern, ist überzogen, aber Sie müssen es ja auch nicht jedem recht machen.
2: Steinbock.
0: Sie bringen neue Struktur in den Alltag. Planen und Ordnen fällt Ihnen so leicht wie lange nicht mehr.
2: Wassermann.
0: Sie steuern direkt auf den Erfolg zu. Beweisen Sie jetzt Geduld, kann nichts mehr schiefgehen.
2: Fische.
0: Auch wenn Ihr momentaner Einsatz viel bewirkt, auf Dauer sollten Sie etwas kürzer treten.

0: Hier ist NDR1 Niedersachsen. 10 Uhr und 21 haben wir es mittlerweile. Heute am 13. August, ganz besonderer Tag, denn heute geht's ja wieder in die Schule. Große Aufregung sicherlich bei vielen Kiddies heute, bevor es wieder losgeht. Für viele zum ersten Mal, manchmal auch eine neue Schule. Aber auch einfach schön, die ganzen Freunde endlich wieder zu sehen. Und bei den Eltern natürlich ganz entspannt. Wieder ein bisschen Ruhe im Haus heute Vormittag. Also die Ransen sind geschnürt, die Tornister logischerweise auch. Aber wo kommt denn dieses Wort eigentlich her? Da haben wir natürlich passend heute zum Schulanfang wieder unseren Kneifel losgeschickt.
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3: 1. Tornister. Ich hatte in den 80ern einen im hippen Jeans-Design, ja, mit Reflektorbär hinten dran. Mann, hab ich das Ding geliebt, bis ich geschnallt habe, dass ich jetzt jeden Tag in die Schule muss. Ja, anderes Thema. Warum heißt das Ding auf Schülers Rücken Tornister? Tor und Nister? Weil zwei von den Dingern auf den Boden gestellt ein Fußballtor auf dem Pausenhof ergeben? Tor, Nister? Nee. Erfunden haben es die Griechen. Ja, kein Wunder, mit ihren alten Philosophenschulen. Nee, Tornister kommt von Griechisch Tagistron und das bedeutet Futtersack. Ja, im Tagistron transportierten griechische Soldaten das Pferdefutter. Zwei Riemen dran und dann ab auf den Rücken. So einen praktischen Tragebeutel, den man sich auf den Rücken schnallen konnte, das fanden dann auch schnell andere Völker gut. Und so landete der Tagistron als Tornister auch bei uns. Und so weit weg sind wir ja auch heute nicht vom Pferdefutterbeutel. Oder wer von euch Schülern hat heute keine geschnittenen Möhren und Apfelspelzchen im Tornister? Ja, ja, das findest du wieder witzig.
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0: 10:31 Uhr.
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0: Autobahn 1 Hamburg-Bremen zwischen Posthausen und Euthen 5 Kilometer Stau. Hier ist die rechte Spur wegen Bergungsarbeiten gesperrt. Kostet sie eine gute halbe Stunde. A1 Osnabrück-Bremen, die Einfahrt Vechta wegen Aufräumarbeiten vorübergehend dicht. Außerdem zwischen dem Dreieck Stur und Bremen-Hemelingen 5 Kilometer Stau, knappe halbe Stunde mehr. A2 Hannover-Berlin, die Ausfahrt Lehrte, ist wegen Mäharbeiten bis ca. 11 Uhr vorübergehend gesperrt. Das gleiche gilt für die Einfahrt Hämeler Wald, aber hier bis 13 Uhr. A29 Wilhelmshaven-Oldenburg, die Ausfahrt Zetel wegen der Baustelle gesperrt bis 13 Uhr. Außerdem in der Gegenrichtung Oldenburg-Wilhelmshaven, die Einfahrt Vetterwaden bis 16 Uhr wegen der Baustelle gesperrt. Kreis Cuxhaven, die Straße Osterende, ist zwischen Dörringwort und Lüdingwort beidseitig gesperrt vorübergehend nach dem Unfall und in Katlenburg und Lindau. Kommt es gleich ab 11 bis so 12:30 ungefähr zu mehreren Funktionsproben des Sirenennetzes. Deswegen nicht erstaunt sein, der Alarm kann da gleich losgehen.
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0: Ja, wir schauen gleich mal zurück auf gestern Abend. Haben Sie miterlebt die Sonnenfinsternis? Ich habe es ja verpasst, ich saß im Zug und konnte leider Gottes nichts davon sehen. Aber vielleicht haben Sie ein bisschen was erlebt. Schicken Sie gerne mal über die NDR Niedersachsen-App Ihre Eindrücke von gestern. Und wir sind gleich mal dabei bei einer Schule in Osnabrück. Wurde nämlich gestern auch gemeinschaftlich geschaut. Innerhalb der Ferien noch. Wie das war bei mir in 7 Minuten.

0: Hier ist NDR1. In Niedersachsen gestern war schon fast historisch. Ne? Die partielle Sonnenfinsternis. Ulrike aus Herzberg hat geschrieben über die NDR Niedersachsen-App. Sie sagt, sie hat schon tolle Bilder gesehen von der Sonnenfinsternis. Hier bei ihr war sie leider nicht wirklich sehr zu sehen, weil es eben zu bewölkt war. Aber viele konnten dem Spektakel beiwohnen gestern, vorausgesetzt, sie hatten noch eine der Brillen ergattern können. Unter anderem wurde geguckt in Osnabrück am Graf-Stauffenberg-Gymnasium. Und obwohl gestern noch Ferien waren, waren da über 200 Schülerinnen und Schüler, die sie dort getroffen haben und haben sich dann gemeinsam die Sonnenfinsternis angeschaut.
1: Ich finde es generell cool, dass sie daraus so ein riesiges Event gemacht haben, weil es einfach nochmal schön ist, das so mit Freunden und so weiter alles zusammen zu machen, einmal mit der ganzen Schule. Finde ich persönlich auch mega faszinierend.
2: Es war sehr gut, es war sehr schön zu sehen und faszinierend.
3: Ich habe es mir, um ehrlich zu sein, komplett anders vorgestellt. Ich wusste nicht, dass man es tatsächlich so klar sehen kann, mit den Brillen vor allem. Und ja, ich finde das hier total toll, dass auch so viele Leute zusammenkommen, den Tag vor dem ersten Schultag, dass sich doch so viele aufgerafft haben, um hier zusammen die Sonnenfinsternis zu beobachten.
4: Ich fand es voll toll, das war meine erste Sonnenfinsternis und eine Sonnenfinsternis ist, glaube ich, auch wirklich ein Event, woran man sich noch Jahre danach noch erinnert. Und dann auch noch in der Gemeinschaft.
0: Ja, ganz tolle Geschichte, aber nach der Sonnenfinsternis ist natürlich vor der Sonnenfinsternis. Die nächste ist ja schon bald, am 3. September. Achso, am 3. September 2081. Das dauert noch einen kleinen Augenblick. Bei uns im Norden dauert es sogar noch ein bisschen länger, bis zum 7. Oktober 2135. Das dürften die wenigen von uns miterlebt haben. Umso besser, wenn sie denn gestern Zeuge waren.

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2: Das spielen wir heute mit Matthias Bald aus Hannover. Moin Matthias.
3: Morgen. Hallo.
2: Na, grüß Sie. Wie war für Sie Sonnenfinsternis gestern?
3: Ja, war ganz interessant zu sehen, wie sich so verdunkelt. Aber ich habe nicht direkt reingeguckt.
2: Sollte man ohne Schutzbrille auch nicht machen. Dann kann er böse Folgen haben und so. Aber genau, es war schon spektakulär, oder? Ja, sehr gut. Mal gucken, wie spektakulär es jetzt hier mit Ihnen wird. Wir haben drei jetzt vorbereitet. In jedem fehlt ein Wort.
3: Ja.
2: Sie nennen mir bitte dreimal das Fehlende und dann können Sie 100 Euro insgesamt gewinnen. Wir starten mit 25 Euro und verdoppeln
3: gut,
2: dann immer.
3: Ja?
2: Gut, hier kommt Ihr erster Hit.
4: And can you feel the
2: tonight? Can you feel the
3: Candlelight oder so.
2: Nee, the love. Can you feel the love tonight, singt Elton John. Macht nichts, wir haben noch zwei weitere Chancen. Hier kommt Ihr zweiter Versuch. Welche Eis hat sie von Bette?
3: Weiß ich nicht, tut mir leid.
2: Bette Davis. Davis wäre es gewesen. Bette Davis Eis. So, jetzt einen noch, den schaffen wir jetzt noch.
3: Ja,

0: Wie heißt der letzte Name, der fehlt? Auch nicht dabei gewesen.
1: Little bitte, Monika.
0: Monika war schon Tina, wäre es gewesen, Tina, im Endeffekt nachher. Ja. Matthias, von daher bleibt leider nichts übrig heute.

0: Nee,
1: tut leider. Mir leid. Wünsche trotzdem noch einen schönen Tag und danke, dass Sie mitgespielt
0: okay.
1: haben.
0: Ja, vielen
1: Grüße
0: Dank.
1: Nach Hannover.
0: Ja,
1: bis bald mal.
0: Danke.
1: Tschüss. Und wenn Sie auch mitspielen wollen, gerne, dann bewerben Sie sich einfach über die NDR Niedersachsen App oder klingeln Sie durch 08000 60 70 80.
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1: Bitte Vorsicht auf der A7 Hamburg-Hannover zwischen Dorfmark und Bad Fallingbostel, eine ungesicherte Unfallstelle. A1 Hamburg-Bremen zwischen Posthausen und Euten, 5 Kilometer Stau. Hier ist die rechte Spur wegen Bergungsarbeiten gesperrt. 20 Minuten mehr. A1 Osnabrück-Bremen, die Einfahrt Vechta wegen Aufräumarbeiten vorübergehend gesperrt. A1 Osnabrück-Bremen zwischen dem Dreieck Stur und Hemelingen, 5 Kilometer Stau, 20 Minuten plus. A2 Dortmund-Hannover zwischen Bad Nenndorf und Wunstorf-Lute, Baustelle, 6 Kilometer Stau, 1 Stunde. Zeitverlust. A2 Hannover-Berlin, die Ausfahrt Leertes wegen Mäharbeiten vorübergehend gesperrt und die Einfahrt Hermelerwald bis ca. 13 Uhr. A27 Walsrode Richtung Bremen hat sich auch gerade Elisa gemeldet über die NDR Niedersachsen-App. Da haben wir zwischen Langwedel und Achim-Nord aktuell 4 Kilometer Stau. A29 Wilhelmshaven-Oldenburg, die Ausfahrt Zetel wegen Bauarbeiten bis ca. 13 Uhr gesperrt. A29 Oldenburg-Wilhelmshaven, die Einfahrt Vetterwarten bis 16 Uhr dicht wegen Bauarbeiten. Kreis-Cuxhaven, die Straße Osterende, ist zwischen Dörringwort und Lüdingwort beidseitig vorübergehend gesperrt wegen Unfall. An der Elbfähre Glückstadt-Wischhafen, ab Glückstadt eine Stunde, ab Wischhafen bis zu 1,5 Stunden Wartezeit. Und in Katlenburg und Lindau ab sofort bis 12:30 mehrere Funktionsprobe des Sirenennetzes. Also nicht erschrecken.
2: Es ist 11 Uhr.
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2: Mit Max Altstadt. Schönen guten Tag. Die Schlagzeilen. Niedrigwasser erschwert Schulweg im Kreis Lüneburg. Kommunen befürworten Grundgesetzänderung für Hitzeschutz. Traditioneller Stoppelmarkt beginnt in Vechta. Das Wetter: viel Sonne an der Küste bis 29, im Land bis 35 Grad. Der erste Tag nach den Ferien ist für viele Schülerinnen und Schüler im Kreis Lüneburg heute sehr umständlich losgegangen. Weil die Elbfähre bei Neudarchau wegen des Niedrigwassers nicht fährt, mussten sie einen Umweg machen. Die Elbe hat heute einen neuen Rekordtiefststand erreicht. Der Pegel liegt dort bei 58 Zentimetern. Alicia Sprey, was bedeutet der Fährausfall denn für die Schülerinnen und Schüler?
3: Für die bedeutet das vor allem deutlich mehr Zeit im Bus. Der Landkreis Lüneburg hatte zwar zunächst gehofft, zumindest einen Sonderfährbetrieb für sie einrichten zu können. Doch zusätzlich zum niedrigen Wasserstand liegt jetzt auch noch eine Sandbank mitten in der Fahrrinne. Das macht das Übersetzen der Fähre Amt Neuhaus unmöglich, sagt ein Pressesprecher des Landkreises. Zum Schulstart gibt es deshalb einen Ersatzverkehr. Der bringt die Schülerinnen und Schüler im Bus über Beutzenburg und Lauenburg über die Elbe und anschließend auf der anderen Seite zurück nach Blekede. Unterm Strich bedeutet das mindestens eine Stunde Umweg. Eine schnelle Entspannung ist offenbar nicht in Sicht. Der niedersächsische Landesbetrieb für Wasserwirtschaft, Küsten- und Naturschutz nennt als einen Grund für den niedrigen Pegel, dass aus den Talsperren im Oberlauf der Elbe in Tschechien derzeit kein Wasser abgegeben wird. Auch dort ist es heiß und trocken. Für die kommenden 2 Wochen zeichnet sich deshalb noch keine deutliche Entspannung ab.
2: Zum Start des neuen Schuljahres hat die Opposition im Landtag unterdessen erneut kritisiert, dass zu viele Unterrichtsstunden ausfallen würden. Es gäbe zu wenige Lehrerinnen und Lehrer und diese müssten sich zusätzlich auch noch um viele bürokratische Aufgaben kümmern, heißt es von der Niedersachsen-CDU. Laut Kultusministerin Hamburg von den Grünen hat das Land zum neuen Schuljahr 1600 von 2000 ausgeschriebenen Lehrerstellen besetzt. Der Deutsche Städte- und Gemeindebund begrüßt den Vorstoß von Bundesumweltminister Schneider, dass der Bund künftig auch für den Hitzeschutz zuständig sein soll. Die Kommunen stünden finanziell mit dem Rücken zur Wand, sagte Verbandspräsident Spiegler im RBB 24 Inforadio. Dringendste Aufgabe sei, die Trinkwasserversorgung zu sichern. Bundesumweltminister Schneider hatte eine Grundsatzänderung vorgeschlagen, um den Bund leichter an den Kosten für Hitzeschutz zu beteiligen. In Kolumbien ist die Zahl der Todesopfer nach dem schweren Erdbeben auf 265 gestiegen. Rund 3.500 weitere Menschen seien verletzt worden, teilte Präsident de la Espireia mit. Weiterhin suchen Helferinnen und Helfer nach Verschütteten. Offiziell werden rund 500 Menschen vermisst. Laut einer inoffiziellen Suchseite zufolge werden noch knapp 4.200 Menschen von ihren Angehörigen gesucht. Der Großbrand in einer Fleischfabrik in Osnabrück hat einen Millionenschaden angerichtet. Das teilte die Polizei mit. Eine genaue Schadenssumme stehe aber noch nicht fest. Nach wie vor ist die Feuerwehr vor Ort und löscht Glutnester. Der Brand hatte gestern unter anderem das Dach einer Produktionshalle zum Einsturz gebracht. Rund 150 Menschen auf dem Gelände mussten in Sicherheit gebracht werden. In Vechta beginnt heute eines der größten Volksfeste Norddeutschlands, der traditionelle Stoppelmarkt. Am Nachmittag ziehen mehrere Wagen und Fußgruppen durch die Innenstadt auf das Marktgelände. Dort wird das Fest dann am Abend offiziell eröffnet. Fritzi Blömer, was ist denn in diesem Jahr alles neu?
4: Der Stoppelmarkt lebt zwar vor allem von viel Tradition, aber ein paar Neuerungen gibt es eigentlich immer. In diesem Jahr ist ein ganz neues Fahrgeschäft mit dabei. Der 360-Grad Looping Ride Mayday ist gestern erst vom Schausteller Pfarrer für seinen Einsatz gesegnet worden. Außerdem geht eine Ära zu Ende. Der Montagabend gehörte jahrzehntelang Schlagerstar Micky Krause. In diesem Jahr übernimmt zum ersten Mal Partysänger Julian Sommer im Niedersachsenzelt. Und auch für die kleinen Gäste gibt's was Neues, und zwar eine Kinderdisco in einem der Festzelte am Dienstag, dem Familientag. Auch in Sachen Sicherheit hat sich auf dem Markt noch mal ein wenig was getan. Seit vergangenem Jahr gibt es ja ein Awareness-Team, das in schwierigen Situationen für alle ansprechbar ist. Und da wurde die Präsenz jetzt noch mal verdoppelt. Statt einem Zweierteam sind jetzt immer zwei Teams gleichzeitig auf dem Gelände unterwegs. Die Stadt hofft auch in diesem Jahr auf einen möglichst friedlichen Stoppelmarkt, der Dienstagabend dann traditionell mit einem großen Feuerwerk endet.
2: Und noch ein kurzer Blick auf die Straßen. Vorsicht bitte auf der A27, Walsrode nach Bremen zwischen Achim Nord und Bremer Kreuz. Da liegen Metallteile. Und die Zeit, es ist gleich 11.05 Uhr.
1: Das Wetter bei uns in Niedersachsen ist schick, ist schön, ist herrlich und ist heiß. Bis zu 35 Grad erwarten wir heute an der See immerhin noch 27 bis 29, selbst im Oberharz bis zu 28. Morgen nochmal so, wieder viel, viel Sonne, aber nochmal heißer, dann sogar bis zu 37 Grad morgen.
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1: Tja, bei den Temperaturen gibt es immer noch jede Menge, die durchhalten, die durchziehen, die wir die letzten Wochen auch ordentlich gefeiert haben. Und die feiern wir gleich nochmal ganz kurz abschließend. Unsere Sommerhelden, unsere Aktion ist ja durch. Wir haben die Menschen gefeiert, die den Laden am Laufen gehalten haben, während alle anderen sich entspannt haben, Urlaub gemacht haben und so weiter. Und gleich gibt es ein abschließendes Festchen sozusagen bei mir in einer Viertelstunde.
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hier in NDR1 Niedersachsen und ich würde den Text von der Münchner Freiheit tausendmal du gerne ändern in tausendmal ich. Das zumindest ist die Erfahrung, die ich in den letzten Tagen gemacht habe. Ich habe mal so einen Gedankenanstoß und bin gespannt, was Sie dazu sagen. Ich bin diese Woche sehr viel mit dem Zug unterwegs. Also ich pendel hier zur Arbeit und da ist mir wieder aufgefallen, wie viel schöner es wäre, wenn wir alle ein bisschen weniger nur auf uns selbst schauen würden. Ich war ja gerade in Japan im Urlaub und da nehmen die Menschen gegenseitig so viel mehr Rücksicht aufeinander. Die stellen sich zum Beispiel am Zug in eine Reihe, keiner drängelt, alle kommen trotzdem mit und ein- und aussteigen geht obendrauf auch noch viel schneller. In Deutschland stehst du am Bahnsteig, der Zug kommt und dann boom, rennen alle los, drängeln sich sofort nach vorne, stehen teilweise direkt vor den Türen, sodass auch keiner mehr aussteigen kann, drängeln, schubsen, ich. Dauert alles länger, nervt und stresst. Ich will gar nicht viel meckern, aber ich habe festgestellt, wenn sich alle an Regeln halten und nicht jeder nur auf sich guckt, dann wäre das Leben für alle viel leichter und weniger nervig. Nur so als Idee. Bin mal gespannt, was Sie da zu sagen oder auch beizutragen haben. Vielleicht haben Sie ähnliche Erfahrungen gemacht. Melden Sie sich gerne mal über die NDR Niedersachsen App.

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2: Ja, die Ferien sind vorbei, die meisten sind aus dem Urlaub zurück, aber in den letzten Wochen, da haben wir ein besonderes Auge auf die geworfen, die eben nicht weggefahren sind, sondern dafür gesorgt haben, dass der Laden hier trotzdem weiterläuft. Köchin, Kioskbetreiber, Flugbegleiter und Flugbegleiterinnen, Saunameister, Friedhofsgärtner. Es gibt so viele Menschen in der Pflege oder auch solche wie Taxifahrerin Daniela Heine aus Schöning.
3: Ich habe ja kein schulpflichtiges Kind mehr und deswegen haben die Leute, die schulpflichtige Kinder haben, natürlich den Vorrang, in den Ferien Urlaub zu machen. Das macht mir aber überhaupt nichts aus.
2: Hervorragend, finde ich richtig gut. Dann haben uns auch viele erzählt, dass es ein wirklich tolles Gefühl ist, mit der Arbeit dafür zu sorgen, dass andere einen schönen Urlaub haben. So wie zum Beispiel Kfz-Mechaniker Willi Bronswig aus Schöppenstedt. Der repariert öfter noch schnell ein kaputtes Auto, damit die Kunden auch damit noch in den Urlaub fahren können.
4: Ich sag mal, das fühlt sich natürlich schon schön an und vor allem, wenn die Menschen dann aus dem Urlaub wiederkommen und erzählen einem dann doch so auch mal die ein oder andere Urlaubsgeschichte, das ist dann doch schon ein schönes Gefühl.
2: Also an dieser Stelle nochmal ein ganz großer Dank an alle Sommerheldinnen und Helden bei uns in Niedersachsen. Danke fürs Durchhalten und danke, dass ihr den Laden am Laufen gehalten habt. Und irgendwann kommt auch für euch und für sie natürlich der nächste Urlaub. Vielen Dank für alles.

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1: Bitte Vorsicht, auf der A31 Meppen-Leer, Höhe Leer West, ist ein Auto liegen geblieben, und zwar auf dem Beschleunigungsstreifen. Stau der Stockwind, A1 Osnabrück-Bremen. Erstmal noch die Einfahrt Vechta ist wegen Aufräumarbeiten gesperrt. Dann haben wir 5 Kilometer Stau auf der A1 Richtung Bremen zwischen dem Dreieck Stur und Hemelingen. 20 Minuten mehr. A2 Dortmund-Hannover zwischen Bad Nenndorf und Wunstorf-Lute. Baustelle 6 Kilometer, eine Stunde Zeitverlust. A2 Hannover-Berlin, die Ausfahrt Lehrte, ist wegen Mehrarbeiten vorübergehend gesperrt. A27 Walsrode-Bremen zwischen Langwedel und Achim-Nord. 3 Kilometer Stau. A29 Wilhelmshaven-Oldenburg, die Ausfahrt Zetel wegen Bauarbeiten bis ca. 13 Uhr gesperrt. In der Gegenrichtung ist die Einfahrt Vedderwarden wegen der Baustelle bis 16 Uhr gesperrt. Kreis Cuxhaven. Die Straße Osterende ist zwischen Dörringwort und Lüdingwort nach einem Unfall beidseitig gesperrt. Elbfähre, Glückstadt Wischhafen, ab Glückstadt 2,5 Stunden Wartezeit, ab Wischhafen bis zu 2. In Göttingen wurden unterhalb der B27 an der Kronebrücke mehrere deutsche Kleinbomben aus dem Zweiten Weltkrieg gefunden. Die müssen jetzt kontrolliert gesprengt werden. Dafür wird der Bereich im Radius um 300 Meter um die Fundstelle evakuiert. Auch die B27 dementsprechend Höhe der Krone für die Dauer der Evakuierung beidseitig gesperrt. In Klattenburg und Lindau weiterhin bis um 12:30 mehrere Funktionsproben der Sirenen, also nicht erschrecken. Und einmal noch die A7. Nehmen wir mit, Hamburg-Hannover, 7 Kilometer Stau zwischen Soltau-Süd und Dorfmark. Das war's. Gute Fahrt.
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1: Jo, moin zusammen. Vielen Dank erstmal an diese ganzen, oder für diese ganzen Nachrichten, die Sie mir über die NDR Niedersachsen-App schicken zum Thema Ich. Hatte eben gerade ja gesagt, dass mich das ein bisschen nervt, dass irgendwie jeder immer nur auf sich guckt und alle, einfach rücksichtslos sind und so weiter. Zum Beispiel liebe Grüße aus Buxtehude sind gerade reingekommen. Lieber Christian Hake, zum Thema Ich. Sie sprechen mir so aus der Seele. Selbst den Kleinsten wird schon beigebracht, im wahrsten Sinne des Wortes, die Ellenbogen einzusetzen, sonst käme man nicht weit im Leben. Es ist schlimm, wenn sich jeder nur ein bisschen zurücknehmen würde, wäre schon viel erreicht. Sehe ich ganz genauso. Schicke auch liebe Grüße nach Buxtehude. Freue mich über weitere Äußerungen von Ihnen zu diesem Thema über die NDR Niedersachsen-App. Und wir werden das morgen Vormittag nochmal hier in der Sendung bei mir dann ganz intensiv behandeln. Aber jetzt schon mal auf jeden Fall vielen Dank für all die Nachrichten, die Sie mir geschickt haben.

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1: Guten Morgen und danke, dass Sie so früh schon mit uns zusammen in den Tag starten.
2: Michael Jacobi schreibt gerade über die NDR Niedersachsen-App. Seid ihr euch sicher, dass die Sonnenfinsternis vorbei ist? Weil draußen ist noch so dunkel. Wir müssen noch mal Sven Schwarz aus Hannover gratulieren. Unser Niedersachse, Silbermedaille bei der Schwimm-Europameisterschaft in Paris. Er war bei uns ja.
1: Und er hat doch damals schon davon geträumt, dass er diese Medaille holen will.
2: Also er hat wirklich gesagt, ich fahre zur EM und will eine Medaille über die 800 Meter Freistil. Hat geklappt.
1: Wenn es doch einfach überall immer so einfach wäre, ne? Am ersten Schultag heute in Niedersachsen nach den Sommerferien. Also wundern Sie sich nicht, wenn der Bus heute wieder ein bisschen voller ist.
2: Ja, und lauter wahrscheinlich auch.
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0: Sie sind bei NDR1 Niedersachsen um 11.47 Uhr. Jetzt kommt Gerrit Horst zu uns und der ist in der Kneipe und schaut mal ganz genau bei den Stammgästen hin. Hör mal bei den Tau.
1: 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Das wäre auch mal wieder so ein von den Typen, der nix Beders zu tun hat, als die Leute an Tresen anzukicken.
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1: Bitte Vorsicht, auf der A1 Osnabrück-Bremen zwischen Bramsche und Neunkirchenförden ist ein LKW liegen geblieben. Und noch ein defektes Fahrzeug, und zwar Höhe Köbernbrücke auf der B3 Waltershof in Richtung Steinwerder. Stau oder Stocken auf folgenden Strecken: A1 Hamburg-Osnabrück, Baustelle 3 Kilometer zwischen dem Bremer Kreuz und Arsten. A1 Osnabrück-Bremen zwischen Lohne-Dinklage und Vechta hat es einen Unfall gegeben, 4 Kilometer Stau. Außerdem ist hier die Einfahrt Vechta wegen Aufräumarbeiten vorübergehend gesperrt nach dem Unfall. A1 Osnabrück-Bremen nochmal zwischen dem Dreieck Stur und Hemelingen, 5 Kilometer Stau, knappe halbe Stunde Zeitverlust. A2 Berlin-Hannover zwischen Irxleben und Eilsleben, aktuell 10 Kilometer Stau, das kostet sich hier 2 Stunden insgesamt. A2 Dortmund-Hannover zwischen Bad Nenndorf und Wunstorf-Lute, 6 Kilometer vor der Baustelle, knappe halbe Stunde dauert es hier länger. Die A2 Hannover-Berlin, die Ausfahrt Lehrte, ist wegen Mäharbeiten vorübergehend gesperrt. A7 Hamburg-Hannover zwischen Soltau-Süd und Dorfmark, 4 Kilometer Stau, halbe Stunde plus. A7 in der Gegenrichtung Hannover-Hamburg zwischen Thieshope und Horster Dreieck, 3 Kilometer Stop-and-Go, 20 Minuten plus. A29 Wilhelmshaven-Oldenburg, die Ausfahrt Zetel ist wegen Bauarbeiten noch eine Stunde gesperrt ungefähr. A29 Oldenburg-Wilhelmshaven, die Einfahrt Vedderwaden ist bis 16 Uhr gesperrt wegen der Baustelle. Die B27 Göttingen-Braunlage ist zwischen Göttingen-Holtensen und Lutheranger in beiden Richtungen gesperrt. Hier läuft ja die Bombenentschärfung. Kaskuxhafen, die Straße Osterende, ist zwischen Dörringwort und Lüdingwort vorübergehend in beiden Seiten gesperrt wegen des Unfalls. An der Elbfähre Glückstadt-Wischhafen, Wartezeit ab Glückstadt 2,5 Stunden, ab Wischhafen bis zu 2 Stunden. In Göttingen, wir haben es gerade gehört, wurde ja unterhalb der B27 an der Grunebrücke mehrere deutsche Kleinbomben aus dem Zweiten Weltkrieg gefunden. Die müssen kontrolliert gesprengt werden. Dafür wird der Bereich im Radius von 300 Metern um die Fundstelle evakuiert. In Katlenburg und Lindau müssen sie weiterhin mit Funktionsproben der Sirenen rechnen. Das Ganze ungefähr noch eine halbe Stunde bis 12.30 Uhr. Das war's. Ich wünsche eine gute und entspannte Fahrt.
2: Es ist 12 Uhr.
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2: Mit Constanze Beisert. Einen schönen guten Tag. Die Schlagzeilen. Ministerpräsident Lies berät mit Oberbürgermeistern über VW-Krise. Elbe bei Neudarchau sinkt auf neuen Tiefstwert. Erste Seehund-Jungtiere dieser Saison werden ausgewildert. Das Wetter sonnig und trocken bis 35 Grad. Der Autobauer Volkswagen steckt in einer tiefen Krise. Massiver Gewinneinbruch, Überkapazitäten, eine stockende Elektrostrategie. Das sind nur einige Probleme. Die Folge ist ein massiver Sparkurs. Sogar Werksschließungen sind nicht ausgeschlossen. Für die betroffenen Städte wäre ein solcher Einschnitt verheerend. Entsprechend groß ist die Verunsicherung. Am Vormittag hat Niedersachsens Ministerpräsident Lies sich mit den Oberbürgermeistern der VW-Standorte im Land, nämlich Osnabrück, Braunschweig, Emden, Hannover, Salzgitter und Wolfsburg zusammengesetzt. Und Lies fand deutliche Worte.
3: Ich finde, wir dürfen uns als Länder auch nicht auseinander dividieren lassen. Wir dürfen uns als Kommunen nicht auseinander dividieren lassen, sondern es gibt eine klare Haltung. Wir wollen möglichst Standorte sichern. Wir wollen möglichst Beschäftigung sichern. Und mit möglichst meine ich ganz konkret an den Standorten, die wir heute haben.
2: Und damit zu unserem Reporter Bertil Starke. Bertil, was hat das Treffen heute gebracht?
4: Naja, die Kommunalpolitiker und auch Ministerpräsident Lies erhoffen sich vor allem eine psychologische Wirkung dieses Treffens. Ihnen ist es wichtig, ein Signal des Zusammenhalts zu senden. Das klang ja eben schon an. In erster Linie soll dieses Signal an den VW-Vorstand gehen, denn die Verunsicherung, die ist groß. Da hat heute niemand drumherum geredet. Es geht um die Existenz von zehntausenden Jobs in Niedersachsen. Ministerpräsident Lies sieht da vor allem den VW-Vorstand erstmal in der Pflicht. Er müsse liefern und neue Ideen entwickeln, um die Werke auszulasten. Besonders im Fokus stehen ja die Standorte in Hannover und in Emden. Sie sind in den letzten Monaten immer wieder im Zusammenhang mit Werksschließungen genannt worden.
2: Mit welchen Wünschen oder Erwartungen sind denn die Oberbürgermeister in dieses Treffen gegangen?
4: Naja, die Politiker aus den verschiedenen Regionen Niedersachsens wollen sich nicht gegeneinander ausspielen lassen. Das haben sie heute vor und nach dem Treffen mehrfach betont. Wie stark dieser Zusammenhalt dann tatsächlich ist, das wird sich in den nächsten Wochen und Monaten zeigen. Denn die Lage ist ernst. Viel schlimmer als jetzt könnte es eigentlich kaum noch werden. Das hat der Oberbürgermeister von Salzgitter, Frank Klingebiel, eben nochmal unterstrichen. Die Politiker aus Niedersachsen, die richten auch einen Appell an die Bundesregierung, damit die Kehrtwende gelingt. Steuern senken, die Industrie mit Zöllen schützen und auch die Schuldenbremse abschaffen. All das könne helfen, VW, aber auch andere Industriebranchen in Deutschland zu retten.
2: Informationen live von Bertil Starke. Ausgetrocknete Flussufer und Flussbetten. Diese aktuellen Bilder zeigen deutlich die dramatischen Folgen von Dürreperioden und Klimawandel. Auch die Flüsse bei uns in Niedersachsen sind betroffen, zum Beispiel die Elbe. Besonders schlimm ist die Lage am Pegel Neu-Darchau im Landkreis Lüneburg. Dort wurden heute nur noch magere 57 Zentimeter gemessen, ein neuer Tiefstwert. Gestern waren es immerhin noch 64 Zentimeter. Alicia Sprey im Studio Lüneburg. Welche Folgen hat das Niedrigwasser für die Region?
5: Vor allem bedeutet das für viele Pendlerinnen und Pendler einen erheblichen Umweg. Und auch die Schülerinnen und Schüler mussten heute zum Schulstart besonders früh aufstehen. Seit gestern steht die Fähre am Neuhaus in Blekede still. Wer dort die Elbe überqueren will, muss jetzt über Lauenburg fahren. Die Elbbrücke dort ist wegen Bauarbeiten allerdings nur einspurig befahrbar. Das sorgt zusätzlich für Stau. Die Schüler sind auf einen Busersatzverkehr angewiesen. Unterm Strich kann das mindestens eine Stunde zusätzliche Fahrzeit bedeuten. Die Fähre Tanja, die fährt wegen des Niedrigwassers bereits seit Ende Juni nicht mehr. Auch die Schifffahrt ist betroffen. Oberhalb von Lauenburg können keine Güterschiffe mehr fahren, berichtet das Wasserstraßen- und Schifffahrtsamt. Die Schiffe weichen auf den Elbe-Seitenkanal und den Mittellandkanal aus. Dass der Pegelstand in Neu-Darchau innerhalb eines Tages von 64 auf 57 Zentimeter gefallen ist, könnte mit der Messung zusammenhängen. Eine Verschlammung am Pegel könnte den Wert beeinflusst haben. Für eine Entspannung bräuchte es jetzt vor allem Regen im Einzugsgebiet der Elbe in Sachsen und Tschechien. Dort bleibt es aber erst einmal heiß und trocken. Für die kommenden zwei Wochen ist deshalb keine Entspannung in Sicht.
2: Könnten bald Raketen von Deutschland aus in den Orbit starten? Die Bundesregierung prüft den Aufbau einer eigenen Startbasis für Trägerraketen der Bundeswehr, um militärische Satelliten ins All zu befördern. Bianca Schwarz in Berlin, warum möchte die Bundeswehr eigene Raketenstartplätze?
6: Um unabhängiger zu werden. Die meisten Bundeswehrsatelliten hat SpaceX in den Orbit gebracht, die Firma von Elon Musk. Da ist die Bundeswehr aber halt nur einer von vielen Kunden. Egal wie wichtig so ein Satellit sein könnte für die nationale Sicherheit, der versandet in der Warteschlange. Von Sicherheitsbedenken gegenüber SpaceX an der Stelle ganz zu schweigen. Und es gibt ja noch den europäischen Weltraumbahnhof Kourou in Französisch-Guyana. Auch von da kommen Bundeswehrsatelliten ins All. Aber der Transport per Schiff bis nach Südamerika dauert. Also wenn es mal schnell gehen muss, ist das auch keine ideale Lösung.
2: In Deutschland selbst ist solch ein Standort ja wegen der dichten Besiedlung einfach nicht möglich. Wo könnte denn so ein Startplatz für Raketen der Bundeswehr entstehen?
6: Zuständig, um über sowas nachzudenken, ist die Deutsche Raumfahrtagentur. Die prüft gerade schwimmende Plattformen. Wenn das zur Sprache kommt, bringen Politiker als Standort gerne die Nordsee ins Spiel. Ist immerhin deutsches Hoheitsgebiet, ist unbewohnt. Aber aus Sicht der Deutschen Raumfahrtagentur eher unwahrscheinlich. Weil für einen Raketenstart muss ja rundherum weiträumig gesperrt werden. Nicht nur auf dem Wasser, sondern auch in der Luft. Und wenn man einen Raum wie die Nordsee freimachen möchte, müsste man nicht nur die großen Häfen beachten, also Rotterdam, Hamburg, Bremerhaven, Antwerpen, sondern auch die Flughäfen in London Heathrow, Schiphol, Berlin und Frankfurt. Und das bei jedem einzelnen Raketenstart. Und deswegen halten Experten eine Plattform in internationalen Gewässern für viel wahrscheinlicher als in der Nordsee.
2: Informationen von Bianca Schwarz. 12.500 Menschen sind dieses Jahr bereits deutschlandweit durch Hitze gestorben. Das meldet das Robert-Koch-Institut. Und die Zahl ist deutlich höher als sonst zum Ende des Sommers. Wie kann also der Schutz vor Hitze besser werden? Der Bundesumweltminister will das Grundgesetz ändern. Mehr dazu in den Meldungen mit Max Altstadt.
7: Der Bund könne den Kommunen bisher nicht dabei helfen, Schattenplätze zu schaffen oder Versiegelung in Städten aufzubrechen, sagte Umweltminister Schneider im ARD-Morgenmagazin. Das seien Aufgaben, die der Bund derzeit per Grundgesetz nicht finanzieren dürfe. Aber die Kommunen stünden finanziell mit dem Rücken zur Wand, sagte der Präsident des Deutschen Städte- und Gemeindebundes Spiegler im rbb24-Inforadio. Der Verband begrüßt deshalb Schneiders Vorstoß, dass der Bund künftig auch für den Hitzeschutz zuständig sein soll. Sie hat versucht, sich selbst und ihre Söhne zu verbrennen. Trotzdem wurde eine Frau aus Bremen heute freigesprochen. Nach Ansicht des Landgerichtes war die 40-Jährige zum Tatzeitpunkt schwer psychisch krank und deswegen nicht schuldfähig. Eine Unterbringung in einer psychiatrischen Klinik wurde zur Bewährung ausgesetzt. Die Frau hatte Anfang des Jahres in einem Bremer Supermarkt Brennspiritus getrunken und ihre Kinder damit übergossen. Dann hatte sie versucht, ihre Söhne mit einem Feuerzeug anzuzünden. Über Erzen im Landkreis Hameln-Pyrmont ist ein Pilot offenbar von einem Laserpointer geblendet worden. Laut Polizei war das Linienflugzeug in der Nacht auf dem Weg von Nizza nach Hannover. Kurz vor der Landung wurde der Pilot von dem Laserstrahl geblendet. Verletzt wurde niemand. Die Polizei hat das Gebiet bei Erzen und sämtliche Feldwege nach verdächtigen Personen und Fahrzeugen abgesucht, ohne Erfolg.
2: Heute ist ein besonderer emotionaler Tag für die Mitarbeiter der Seehundstation in Norddeich im Kreis Aurich. Die ersten Seehundjungtiere dieser Saison, die als hilflose Heuler in die Einrichtung kamen, werden in die Freiheit entlassen. Wochenlang wurden die verwaisten Tiere von den Pflegern mit viel Geduld und Fisch aufgepäppelt. Nun sind sie stark und schwer genug für das Leben in der Wildnis. Jan-Bastian Buck, für die Tiere geht's also in die Freiheit. Wie läuft das ab?
8: Die aufgepäppelten Heuler werden in Weidenkörbe gepackt. Drei sind es heute Abend. Alle haben das erforderliche Gewicht von mindestens 25 Kilo erreicht, erklärt Peter Lienau, der Leiter der Seehundstation. Dann geht's mit kleinen Booten zur Ostspitze der Insel Jüst. Da werden die Seehunde ausgesetzt. Das wird nicht die einzige Auswilderungsfahrt. Mehr als 120 Heuler haben Lienau und seine Kollegen dieses Jahr aufgezogen. Ein durchschnittlicher Wert, sagt er. Seit 5 bis 6 Jahren ist der Seehundbestand im niedersächsischen Wattenmeer gleichbleibend hoch. Zuletzt wurden rund 8.400 Tiere bei Zählflügen erfasst. Schlechtes Wetter, aber auch der Mensch sind die Hauptgründe, warum Seehundmütter ihre Jungen zurücklassen. Und was den Leuten teilweise einfällt, kann man sich kaum vorstellen, sagt Seehundstationsleiter Lienau. Hier gilt, die Tiere unbedingt in Ruhe lassen, nicht nah rangehen, nicht anfassen, keine Selfies machen, im Zweifel die Seehundstation anrufen. Das sind Raubtiere mit scharfen Zähnen. Und Seehundjunge werden im Juni und Juli geboren und nur kurz gesäugt. Heuler, die von ihrer Mutter getrennt wurden und Hilfe brauchen, die findet man jetzt Mitte August sowieso nicht mehr.
2: Es war ein goldener Abend gestern bei den Weltreiterspielen in Aachen. Die deutsche Dressur-Equipe gewann den Weltmeistertitel und mit dabei war auch Frederik Wandres aus Hagen am Teutoburger Wald. Ab heute gehen die Vielseitigkeitsreiter bei der WM an den Start. Zur deutschen Mannschaft gehört unter anderem auch die gebürtige Langenhagenerin Julia Krajewski. Über die deutschen Medaillenchancen berichtet Jörg Tegelhütter.
9: Gefragt nach den WM-Zielen zog der französische Cheftrainer der deutschen Vielseitigkeitsmannschaft erstaunt die Augenbrauen hoch. Gold natürlich, meinte Rudolf Scherer. Schließlich seien mit Welt- und Europameistern sowie Olympiasiegern ausschließlich Champions in seinem Team. Die Messlatte liegt also schon vor der ersten Disziplin der Dressur ziemlich hoch. Ganz so forsch wie der Trainer reitet Julia Krajewski zwar nicht in den Wettkampf, aber auch die Olympiasiegerin von Tokio hat für die Heim-WM ein klares Ziel.
10: Also wir haben uns schon vorgenommen, dass wir gerne eine Medaille gewinnen wollen. Es gehört am Ende, ich sag mal so, das Wegbleiben von Pech dazu.
11: Warte mal, das Wegbleiben von Pech? Wegbleiben von Pech.
10: Wenn man hier eine Medaille gewinnt, hat das nichts mit Glück zu tun. Es muss aber auch viel richtig laufen und der Wettbewerb geht bei uns über 5 Tage und dann macht man am Ende den Strich drunter und schaut, was da rausgekommen ist.
9: Zumindest eine Vorentscheidung dürfte wie so oft in der Vielseitigkeit beim Geländeritt am Samstag fallen. Neben Krajewski gehen noch der dreimalige Einzel-Olympiasieger Michael Jung, die routinierte Marlin Hansen-Hotop und Debütantin Libussa Lübbecke für Deutschland an den Start.
2: Und noch der NDR1 Niedersachsen Verkehrsservice. Vorsicht bitte auf der A31 Meppen Richtung Leer. Zwischen Wesowe und Haaren, da liegt ein Reifen. Die Zeit 12.11 Uhr, das war aktuell mit Konstanze Beisert.
1: Heute viel Sonne, trocken dabei, Temperaturen zwischen 27 Grad an der See bis zu 35 Grad in Nordhorn. Morgen noch mal heißer, dann erreichen wir so rund um Osnabrück sogar bis zu 37 Grad. Auf den Inseln und im Oberharz auch 28 bis 30. Morgen geht es also wettermäßig noch mal richtig zur Sache.
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1: Und der großen Diskussion um Einzahl und Mehrzahl und wie heißt das eigentlich alles und so weiter und so fort. Es wird diskutiert werden müssen im Frühstücksbistro bei unserer Steffi und ihren Jungs. Gleich unsere Comedy in 7 Minuten.
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0: So, vamos a la playa machen wir später. Jetzt geht's erstmal vamos ins Frühstücksbistro.
1: Frühstück bei Stefanie.
2: Es ist ja, wie es ist.
1: Und das sind ihre Gäste. Herr Ahlers.
3: Ja, das tut dir nichts zu sagen.
1: Udo.
4: Ja, das kann's haben.
1: Und Opa Gerke.
5: Steffi, machst du mir Mettbrötchen?
2: Nee, muss ich erst schmieren. Milch und Zucker nehmt ihr selber, ne? Was gibt's Neues?
4: Ich hab gestern 2 Eise bei der Tanke gekauft. 5 Euro weg, also langsam. Ne?
3: Hast du Eise gesagt?
4: Ja, was? Willst du mir das jetzt auch noch verbieten, oder was?
3: Also.
2: Udo.
4: Nur weil Herr Ahlers das nicht passt, soll ich bei der Tanke Beefy kaufen, oder?
2: Udo, also, ich meine, das heißt 2 Eis.
4: Ja.
2: Man sagt ja auch 2 Bratwurst.
4: Bratwurst gibt's ja gar nicht bei der Tanke.
3: Es geht hier um die Sprache.
4: Ja, so höchstens eingeschweißt.
2: Also.
3: Für die Mehrzahl von Eis heißt Eis. 1 Eis, 2 Eis.
4: Ja, genau, 2 Eise hatte ich.
2: Naja, es ist ja auch manchmal schwer mit der Mehrzahl. Neulich hatten sie im Fernsehen Zelda-Wasser getestet und sagten immer, die verschiedenen Wässer und so.
3: Ja, Wasser ist eine Masse, wie Eis oder Schnee oder Regen, das ist dann ja schon die Mehrzahl. Also, es gibt doch keine Schnees.
4: Ja, weil Schnee nicht zu kaufen gibt. Nämlich, im Supermarkt gibt es ja Produkte, die auch aus einer Masse sind. Also, wie Matt jetzt.
2: Das wieso?
4: Und dann brauchst du eine Mehrzahl allein wegen das Sortiment. Also, Matt.
2: Ja, bei Matt,
4: da gibt
2: ne?
4: es ja verschiedene Mette in Kühlregal, in so durchsichtige Därme.
2: Ja.
4: Und Eise eben, ne?
5: Ha! Speiseeis in Darm?
4: Nein,
5: also, Franz. Also, ich geh gleich nach Hause hier, du. Steffi, sag mal jetzt.
2: Ja, ich wollte mal bei QVC ein Wischmopp bestellen. Da gab da 2 für 1. Und dann sag ich, 2 Wischmopp bitte. Dann sagt sie so überklug, Wischmopps.
3: Wischmopps? Moment mal, 1 Wischmopps? 2 Möpse.
4: Es ist ja ein Wischmopp, Georg. Das heißt 2 Möbbe.
5: Wischmoppen!
2: Ach so,
5: es ist soweit hier, du. Also sowas!
3: Ah, so vieles kommt auch aus dem Lateinischen.
4: Aber gerne wieder.
3: Was in Einzahl ist, ist in der Mehrzahl denn mit A. Also Praktikum, Praktika.
2: Ach so, denn ist hier Basilikum in so 2 Pötte denn Basilikum.
3: Schön gesehen, Steffi.
2: Ne?
3: Was macht dein Rätsel denn, Franz?
5: Ich brauche noch Lungentätigkeit mit A.
2: Abhusten.
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0: 12.31 Uhr haben wir es.
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0: Bitte Vorsicht auf der A1 Bremen-Osnabrück. Unfall nicht abgesichert zwischen Groß-Ippenau und Wildeshausen Nord. Dann die A7 Hamburg-Hannover im Dreieck Walsrode in der Überleitung zur A27 nach Bremen ein Liegenbleiber. Genauso wie auf der Kühlbrandbrücke B3 Waltershof in Richtung Steinwerder. Hier bitte auch Vorsicht. A1 Hamburg-Osnabrück zwischen dem Bremer Kreuz und Arsten Baustelle 3 Kilometer. A1 Osnabrück-Bremen zwischen Lohne-Dinklage und Vechta Unfall 4 Kilometer Stau. Dadurch auch die Einfahrt Vechta vorübergehend gesperrt. A1 außerdem Osnabrück-Bremen zwischen Dreieck Stur und Hemelingen 5 Kilometer Stau. A2 Berlin-Hannover, größtes Sorgenkind, aktuell 2 Stunden Zeitverlust wegen der 10 Kilometer zwischen Irxleben und Eilsleben. A2 Dortmund-Hannover zwischen Bad Nenndorf und Wunstorf-Lute, Baustelle 6 Kilometer Stau. A29 Wilhelmshaven-Oldenburg, die Ausfahrt Zetel wegen Bauarbeiten bis 13 Uhr gesperrt. A29 außerdem in der Gegenrichtung die Einfahrt Vedderwarden bis 16 Uhr gesperrt wegen der Baustelle. B27 Göttingen-Braunlage ist zwischen Göttingen-Holtensen und Lutheranger wegen der Bombenentschärfung in beiden Richtungen gesperrt. Dadurch ist natürlich auch der Bereich rund um die Grone-Brücke, hier wurden ja mehrere deutsche Kleinbomben gefunden, die jetzt kontrolliert gesprengt werden, ist evakuiert worden im Bereich von 300 Metern. Haben wir noch Kreis Goslar, die Kreisstraße zwischen Immenrode und der B6 ist nach einem Unfall gesperrt und an der Elbfähre Glückstadt-Beschafen Wartezeit ab Glückstadt 2,5 Stunden und ab Beschafen bis zu 2 Stunden. Außerdem kann es in Katlenburg und Lindau immer noch zu Funktionsproben der Sirenen kommen. Das war's, ich wünsche eine gute Fahrt.
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0: Ich wünsche eine schöne

0: Hier ist NDR1 Niedersachsen am 13. August um 12.40 Uhr. Und wir sagen nochmal Gratulation an Basketball-Superstar Dennis Schröder. Der ist jetzt nämlich endlich Ehrenbürger seiner Heimatstadt Braunschweig. Der Rat der Stadt hat ja bereits im November dafür gestimmt. Gestern gab es endlich den Festakt und da hat er seine Ehrenbürger-Urkunde bekommen. Dennis ist ja nicht nur Weltklasse-Basketballer, klar, der setzt sich aber auch noch für Kinder und Jugendliche ein. Unterstützt in Braunschweig unter anderem eine zweisprachige Grundschule und eine Kindertagesstätte. Und der Braunschweiger Bürgermeister, der hat auch gesagt, Schröder ist ein glänzender Botschafter der Stadt, der seine Wurzeln nämlich nie vergessen habe, obwohl er schon so lange in den USA Basketball spielt. Tja, und dann stand er da gestern Abend, ne, so ganz lässig, weißes T-Shirt an, hat sich dann ins Goldene Buch der Stadt eingetragen. Aber bei den Reden, da war er dann gar nicht mehr so lässig. Da war er so gerührt, dass er sogar ein paar Tränchen verdrücken musste.
1: Hier hat alles angefangen. Ich werde immer wieder hier zurückkehren. Ich werde immer denken und daran glauben, dass Braunschweig die beste Stadt der Welt ist. Auch wenn Leute darüber lachen, aber es ist so, wie es ist. Für mich und meine Familie ist Braunschweig was Besonderes und es wird immer besonders bleiben.
0: Ja, Heimat ist halt Heimat. Herzlichen Glückwunsch an den neuen Ehrenbürger der Stadt Braunschweig, an Dennis Schröder.

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2: Das wilde Wunschwochenende ja absoluter Kult und deswegen führen wir es sozusagen ein bisschen fort und erfüllen immer um diese Zeit mittags noch einen weiteren Wunsch, den wir beim wilden Wunschwochenende nicht berücksichtigen konnten. Heute geht's um Petrus Kermans aus Steierberg, hat uns geschrieben. Das war das Jahr meines ersten Urlaubs. Zum ersten Mal alleine ohne Eltern, Camping in Holland. Unvergessen, und dazu lief immer Toni Esposito und Papa Chico. Schöne Erinnerung, ganz viel Spaß und Grüße nach Steierberg.

0: einen schönen Mittag mit uns. Das sind Bonnie M. und Sunny um kurz vor 1.
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0: So, Vorsicht bitte. A7 Hamburg nach Hannover zwischen Thieshope und Garzdorf. Da liegen Metallteile. Dann haben wir die A7 Kassel-Hannover zwischen Northeim-Nord und Echte. Ein defektes Auto. Und die A31 Lingen-Meppen zwischen Geest und Twiest. Eine ungesicherte Unfallstelle. Jetzt die Staus. A1 Hamburg nach Osnabrück zwischen Bremer Kreuz und Arsten. 3 Kilometer stockender Verkehr im Baustellenbereich. A1 Osnabrück-Bremen zwischen Lohne-Dinklage und Vechta. 4 Kilometer Stau nach einem Unfall. A1 Osnabrück nach Bremen. Die Einfahrt Vechta ist wegen Aufräumarbeiten vorübergehend gesperrt. Weiter auf die A1 Osnabrück nach Bremen. Zwischen Dreieck-Stur und Bremen-Hemeling nochmal 5 Kilometer Stau. A2, Berlin-Hannover, zwischen Irxleben und Alsleben, 10 Kilometer Stau. Sie brauchen aktuell gut 2 Stunden länger. A2, Dortmund-Hannover, zwischen Bad Nenndorf und Wunstow-Flute, nochmal 6 Kilometer Stau vor der Baustelle, da plus 20 Minuten. A29, Oldenburg-Wilhelmshaven, die Einfahrt Pferderwaden ist wegen Bauarbeiten bis 16 Uhr gesperrt. Dann haben wir Kreis Goslar, die Kreisstraße zwischen Immenrode und der B6, die ist nach einem Unfall gesperrt. An der Elbfähre Glückstadt-Wischhafen beträgt die Wartezeit ab Glückstadt 3,5 und ab Wischhafen bis zu 2 Stunden. Dann gibt es die Nachricht, dass die Bomben in Göttingen gesprengt worden sind. Die Sperrungen sind aufgehoben. Und Katlenburg und Lindau, da gab es mehrere Funktionsproben der Sirenen. Sie werden es bemerkt haben. So, das war's. Ihnen weiterhin eine gute und entspannte Zeit. Einen kleinen Moment noch, dann geht's hier weiter mit den Nachrichten.

0: Es ist 13 Uhr.
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0: Mit Philipp Kaute. Guten Tag. Die Schlagzeilen. Ministerpräsident Lies berät mit Oberbürgermeistern über VW-Krise. Jugendämter verzeichnen wieder mehr Kindeswohlgefährdungen. Wasserstand an der Elbe erreicht Rekordtiefstand. Die Wetteraussichten, sonnig und trocken bleibt es, an der Küste bis 29, im Binnenland 35 Grad. Die Standorte mit VW-Werken in Niedersachsen erhöhen den Druck auf den Autobauer. Grund ist die Krise beim Volkswagen-Konzern. Ministerpräsident Lies und die Oberbürgermeister der Städte mit Standorten fordern von der VW-Spitze eine neue Strategie. Bertil Starke, worum geht es den Politikern im Einzelnen?
2: Niedersachsen steht für seine Volkswagen-Werke zusammen und die betroffenen Regionen, die lassen sich nicht gegeneinander ausspielen. Diese Botschaften waren den Oberbürgermeistern der VW-Standorte und der Landesregierung nach dem Treffen in Hannover wichtig. Sie sehen die Chefetage des Autobauers in der Pflicht. Die soll nun liefern und neue Ideen entwickeln, um die Werke besser auszulasten. Aber auch die Bundesregierung sei gefragt, hieß es. Ministerpräsident Lies stellte im Anschluss an die Gespräche unter anderem die Schuldenbremse in Frage, um Industriearbeitsplätze zu retten. Wie stark der heute beschworene Zusammenhalt tatsächlich ist, das zeigt sich in den kommenden Wochen und Monaten, wenn die Lage für einzelne Standorte in Niedersachsen womöglich richtig brenzlig wird.
0: Die Jugendämter in Deutschland haben im vergangenen Jahr so viele Kindeswohlgefährdungen registriert wie nie zuvor. Fast 80.000 Kinder und Jugendliche seien gefährdet gewesen, weil es Anzeichen gab, dass sie psychisch oder körperlich vernachlässigt wurden oder sexuelle Gewalt erlebten. 80.000, das seien 10% mehr als im Vorjahr, teilt das Statistische Bundesamt mit. Neben einer tatsächlichen Zunahme der Fälle könne es aber auch sein, dass Menschen einfach wachsamer und eher bereit zur Anzeige seien, hieß es. Der Wasserstand der Elbe hat heute einen neuen Rekordtiefstand erreicht. Am Pegel Neudachau im Landkreis Lüchow-Dannenberg sind nur noch 57 Zentimeter gemessen worden. Alisa Sprey, was bedeutet das für die Anwohner vor Ort?
3: Vor allem bedeutet das für die Pendlerinnen und Pendler einen erheblichen Umweg. Seit Montag steht die Fähre am Neuhaus in Plegede still. Wer dort die Elbe überqueren will, muss jetzt über Lauenburg fahren. Die Elbbrücke dort ist wegen Bauarbeiten allerdings nur einspurig befahrbar. Das sorgt zusätzlich für Stau. Die Schüler sind auf einen Busersatzverkehr angewiesen. Unterm Strich kann das mindestens eine Stunde zusätzliche Fahrzeit bedeuten. Auch die Schifffahrt ist betroffen. Oberhalb von Lauenburg können keine Güterschiffe mehr fahren, berichtet das Wasserstraßen- und Schifffahrtsamt. Die Schiffe weichen auf den Elbe-Seitenkanal und den Mittellandkanal aus. Dass der Pegel in Neudachau innerhalb eines Tages von 64 auf 57 Zentimeter gefallen ist, könnte mit der Messung zusammenhängen. Eine Verschlammung am Pegel könnte den Wert beeinflusst haben. Für eine Entspannung bräuchte es jetzt vor allem Regen im Einzugsgebiet der Elbe, in Sachsen und Tschechien. Dort bleibt es aber heiß und trocken. Für die kommenden zwei Wochen ist deshalb keine Entspannung in Sicht.
0: Sie hat versucht, sich selbst und ihre Söhne zu verbrennen. Trotzdem wurde eine Frau aus Bremen heute freigesprochen. Nach Ansicht des Landgerichts war die 40-Jährige zum Tatzeitpunkt schwer psychisch krank und deswegen nicht schuldfähig. Eine Unterbringung in einer psychiatrischen Klinik wurde zur Bewährung ausgesetzt. Die Frau hatte Anfang des Jahres in einem Bremer Supermarkt Brennspiritus getrunken und ihre Kinder damit übergossen. Dann hatte sie versucht, ihre Söhne mit einem Feuerzeug anzuzünden. Die beiden Kinder sollen insbesondere Rötungen an der Haut erlitten haben. Mitarbeiter der Seehundstation in Norddeich will dann heute die ersten aufgepäppelten Seehunde in diesem Jahr wieder aus. Heute Abend werden drei Tiere auf der Insel Jüst freigelassen. Sie haben inzwischen das erforderliche Gewicht von 25 Kilogramm erreicht. Insgesamt hat die Station in diesem Jahr 120 Heuler aufgezogen. Das sei ein durchschnittlicher Wert. Heuler sind Seehunde, die von ihren Muttertieren getrennt wurden. Der Eurovision Song Contest findet im kommenden Jahr in der bulgarischen Stadt Burgas am Schwarzen Meer statt. Das haben die Europäische Rundfunkunion und der öffentlich-rechtliche Sender BNT als Veranstalter mitgeteilt. Burgas gilt als Tourismushochburg, setzte sich aber doch überraschend gegen drei weitere Städte durch, auch gegen die Hauptstadt Sofia. Bulgarien hat dieses Jahr zum ersten Mal den ESC gewonnen. Und die Zeit jetzt, 13.05 Uhr.
4: Das Wetter für Niedersachsen. Heute Nachmittag ist es sonnig und trocken, es gibt kaum Wolken und es ist ziemlich warm. Sie merken schon, Höchstwetter an der Küste bis 29 Grad, sonst 30 Grad in Hitzacker an der Elbe und bis 35 Grad in der Grafschaft Bentheim. Im Oberharz bis 28 Grad. Und auch morgen bleibt es sonnig und heiß, dann bei Temperaturen sogar bis zu 37 Grad, im Oberharz bis 30 Grad.
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4: Hallo, wie schön, dass Sie dabei sind. Haben Sie das heute Morgen auch mitbekommen? So kurz nach 8 war das. Da war es ganz ruhig, diese Stille. Man hört nichts, die Kinder sind wieder in der Schule. Wobei, ehrlich gesagt, so richtig lange auch nicht. Meine Schwägerin hat sich schon gemeldet. Hitzefrei! Heute und morgen, nach der vierten Stunde, waren wieder alle da. In diesem Sinne, Ihnen einen schönen Mittag.
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Tut mir leid, ich muss rein. Ein Falschfahrer ist unterwegs auf der B243 Nordhausen-Seesen. Zwischen Osterode-Mitte und Badenhausen kommt Ihnen ein Falschfahrer entgegen. Fahren Sie äußerst rechts, überholen Sie nicht auf der B243 Nordhausen-Seesen. Zwischen Osterode-Mitte und Badenhausen ist ein Falschfahrer unterwegs. Vorsicht bitte in beiden Richtungen. Wir melden, wenn die Gefahr vorüber ist.

Schnell nochmal der Verkehrsservice bei NDR 1 Niedersachsen. Vorsicht bitte, A30 Osnabrück-Bad Oeynhausen zwischen Nartbergen und Bissendorf. Eine ungesicherte Unfallstelle.

0: Schnell nochmal der Verkehrsservice. Vorsicht bitte A30, Bad Oeynhausen nach Osnabrück, zwischen Nattbergen und Kreuz Osnabrück Süd. Da liegen mehrere Kartons mit Schrauben. Weiterhin eine gute Fahrt. 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Wie war das gestern Abend? Haben Sie auch die Sonnenfinsternis geguckt? Also bei uns zu Hause war der Fernseher an. Wir hatten ja keine Brillen mehr bekommen. Also war auch schön, aber ich bin mir sicher, in echt war das wirklich noch viel toller. So wie bei den Menschen, die hier auf dem Kronensberg in Hannover geguckt haben. Die saßen 30 Meter hoch auf dem Hügel und hatten die allerfeinste Sicht.
1: Also ich glaube, ich war da Grundschule, als ich das letzte Mal so eine krasse Sonnenfinsternis gesehen habe. Und deswegen ist das total klasse, das jetzt so richtig wahrhaft auch zu sehen.
2: Die Natur ist viel ruhiger geworden. Das ist ein ganz besonderes Licht gewesen. Alle haben in eine Richtung geguckt und dann kam auch wie so Applaus auf. Erlebt man halt nur ein oder zwei im Leben, ne?
3: Es war super toll, die Stimmung ist immer noch total Bombe. Mir wurde sogar von Sitznachbarn eine Brille geschenkt.
4: Als dann immer weiter sozusagen die Sonne weg war, beziehungsweise der Mond kam, wurde es auch viel kälter und das Licht war auch ganz anders, als es sonst normalerweise ist. Also auch so die Umgebung war auf jeden Fall richtig spannend.
5: Am Anfang dachte ich, es wäre langweilig, weil das so langsam ging, aber es war richtig cool dann.
0: Ja, das ist doch super. Also ich fand auch so eine Atmosphäre, es war ruhiger, konnte ich auch nachempfinden, auch wenn wir draußen saßen und nicht hingeguckt haben. Also schicken Sie uns auch noch gerne Bilder, falls Sie welche gestern Abend gemacht haben, freuen wir uns drüber. Geht ganz einfach mit der NDR Niedersachsen App.
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0: Und noch eine gute Nachricht für die Autofahrer. Entwarnung für die B243 Nordhausen nach Seesen. Kein Falschfahrer mehr unterwegs. Gute Fahrt.

0: Donnerstagmittag. Hier ist NDR 1 Niedersachsen. Ich muss ja sagen, für die Kleinen bei uns zu Hause war das heute, glaube ich, der perfekte Schulstart. Die haben nämlich schon gestern die Nachricht bekommen, dass sie heute und morgen nach der vierten Stunde hitzefrei bekommen, weil es eben so heiß wird. Ich sag mal, das wird ein entspannter Start ins neue Schuljahr, auch nicht so schlecht. Und passend zum Schulbeginn nach den langen Sommerferien kümmert sich unser Worterklärer Florian Knöffel heute mal um das Wort Tornister.
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2: Tornister. Ich hatte in den 80ern einen im hippen Jeans-Design mit Reflektorbär hinten dran. Mann, hab ich das Ding geliebt. Bis ich geschnallt habe, dass ich jetzt jeden Tag in die Schule muss. Ja, anderes Thema. Warum heißt das Ding auf Schülers Rücken Tornister? Tor und Nister? Weil zwei von den Dingern auf den Boden gestellt ein Fußballtor auf dem Pausenhof ergeben? Tor! Nister? Nee. Erfunden haben es die Griechen. Ja, kein Wunder, mit ihren alten Philosophenschulen. Nee. Tornister kommt von Griechisch Tagistron und das bedeutet Futtersack. Ja, im Tagistron transportierten griechische Soldaten das Pferdefutter. Zwei Riemen dran und dann ab auf den Rücken. So einen praktischen Tragebeutel, den man sich auf den Rücken schnallen konnte, das fanden dann auch schnell andere Völker gut. Und so landete der Tagistron als Tornister auch bei uns. Und so weit weg sind wir ja auch heute nicht vom Pferdefutterbeutel. Oder wer von euch Schülern hat heute keine geschnittenen Möhren und Apfelspelzchen im Tornister? Ja? Ja, das findest du wieder witzig.
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Hallo Autofahrer. Hier ist nochmal der Verkehrsservice bei NDR 1 Niedersachsen. Vorsicht bitte, A7 Hannover nach Hamburg. Zwischen Thieshoop und Ramelsloh eine ungesicherte Unfallstelle.

0: Es ist 13:30.
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0: Heute ist auch schon wieder einiges los auf den Straßen. Vorsicht bitte. A7 Kassel-Hannover zwischen Nordheim-Nord und Echter ein defektes Auto. Dann weiter A7 Hannover-Hamburg zwischen Thieshoop und Ramelsloh eine ungesicherte Unfallstelle. Dann A30 Osnabrück-Bad Oeynhausen zwischen Nadbergen und Bissendorf eine ungesicherte Unfallstelle. Vorsicht auch nochmal weiter zwischen Nappbergen und Kreuz Osnabrück Süd, da liegen mehrere Kartons mit Schrauben auf der Fahrbahn. Wir haben die Entwarnung für die B243 Nordhausen nach Seesen, kein Falschfahrer mehr unterwegs. Dann die A1 Hamburg-Osnabrück zwischen Bremerkreuz und Arsten, 3 Kilometer stockender Verkehr im Baustellenbereich. A1 Bremen-Osnabrück weiter zwischen Dreieck Stuhe und Wildeshausen Nord, 5 Kilometer Stau. A1 Osnabrück-Bremen, die Einfahrt Vechta ist wegen Aufräumarbeiten vorübergehend gesperrt. A1 Osnabrück-Bremen weiter zwischen Dreieck-Stuhe und Bremen-Hemelingen nochmal 5 Kilometer Stau. Dann A2 Berlin-Hannover zwischen Irxleben und Alsleben 10 Kilometer Stau, sie brauchen gut 2 Stunden länger. A2 Dortmund-Hannover zwischen Bad Nenndorf und Wunsterflute 3 Kilometer Stau vor der Baustelle. A7 Kassel-Hannover, die Ausfahrt Nordheim-Nord ist gesperrt. A27 Bremen-Bremerhaven zwischen Bremen-Seebalsbrück und Bremen-Fahrt 3 Kilometer Stau. A29 Oldenburg-Wilhelmshaven, die Einfahrt Pferderwaden ist wegen Bauarbeiten bis 16 Uhr gesperrt. A31 Lingen-Meppen, die ist zwischen Geest und Twies nach einem Unfall gesperrt. Kreis Goslar, die Kreisstraße zwischen Imrode und der B6 ist nach einem Unfall ebenfalls gesperrt. Und dann haben wir noch zum Schluss die Elbfähre Glückstadt-Wischhafen. Da beträgt die Wartezeit ab Glückstadt 3,5 Stunden und ab Wischhafen bis zu 2 Stunden. Halten Sie durch, wir sind bei Ihnen. Weiterhin eine gute Fahrt, die Zeit 13.32 Uhr.
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2: Aus dem Studio Lüneburg mit Grete Hanitz, guten Tag. Auf der Bahnstrecke Hamburg-Hannover gibt es aktuell Probleme. Die Strecke ist bei Garsen im Kreis Celle gesperrt. Der Metronom meldet, dass dort Gefahrstoffe aus einem Zug auslaufen sollen. Deshalb fahren aktuell keine Züge zwischen Uelzen und Hannover. Die Metronom-Eisenbahngesellschaft versucht derzeit, Ersatzbusse zu organisieren. Das ist ein neuer Tiefstand. Die Elbe ist heute Morgen in Neudarchau im Landkreis Lüchow-Dannenberg auf einen Wasserstand von unter 60 Zentimetern gefallen. Gestern waren es immerhin noch 64 Zentimeter. Das Niedrigwasser hat erhebliche Folgen für die Schifffahrt auf der Elbe.
3: Oberhalb von Lauenburg können keine Güterschiffe mehr fahren, berichtet das Wasserstraßen- und Schifffahrtsamt. Die Schiffe weichen auf den Elbe-Seitenkanal und den Mittellandkanal aus. Dass der Pegelstand in Neudarchau innerhalb eines Tages von 64 auf 57 Zentimeter gefallen ist, könnte mit der Messung zusammenhängen. Eine Verschlammung am Pegel könnte den Wert beeinflusst haben. Für eine Entspannung bräuchte es jetzt vor allem Regen im Einzugsgebiet der Elbe in Sachsen und Tschechien. Dort bleibt es aber erst einmal heiß und trocken. Für die kommenden 2 Wochen ist deshalb keine Entspannung in Sicht.
2: Alicia Sprey berichtete. Und auch an einem anderen Ort hat ein niedriger Wasserstand für Folgen gesorgt. Im Kreis Rothenburg hat ein Mann vorgestern laut Polizei nicht schlecht gestaunt. Der Mann hat demnach in seinem Teich in der Gemeinde Helvesiek eine Wurfgranate für einen Mörser entdeckt. Das Niedrigwasser hatte das Geschoss offenbar zum Vorschein gebracht. Der Mann alarmierte die Polizei. Spezialisten des niedersächsischen Kampfmittelbeseitigungsdienstes konnten die Granate dann ohne besondere Vorkommnisse sichern, heißt es. Und wir schauen noch aufs Wetter. Das bleibt ein sonniger, sommerlicher Tag mit bis zu 29 Grad in Drochtersen und bis zu 31 Grad in Soltau. Soweit die Meldung. Regional wieder in einer Stunde um 13:30.

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1: Guten Tag. In unserer Zeitmaschine erinnern wir gleich an die Nacht, die 1961 das Leben von so vielen deutschen Familien schlagartig verändert hat. Die Zeitmaschine 20 vor 2 hier bei uns.
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0: 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Hier kommt unsere Zeitmaschine und die erinnert an eine Sommernacht, die leider in die Geschichtsbücher eingegangen ist.
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3: 13. August.
4: Niemand hat die Absicht, eine Mauer zu errichten.
3: Knapp 2 Monate ist dieser Satz nun her. Von Walter Ulbricht, dem ersten Sekretär des Zentralkomitees der SED und Vorsitzenden des Staatsrates der DDR. Dass dieser Satz auf der Pressekonferenz vom Juni 1961 eine Lüge ist, das zeigt sich heute vor 65 Jahren. In der Nacht zum 13. August 1961 beginnen DDR-Soldaten und Kampfgruppen Stacheldraht durch Berlin zu ziehen.
5: Seit etwa 1 Uhr heute Nacht rattern die Pressluftbohrer und bohren einen Graben quer durch die Ebertstraße hier am Brandenburger Tor.
3: Die Aktion war von der SED generalstabsmäßig und unter größter Geheimhaltung vorbereitet worden. Generalstabsmäßig wird sie nun auch umgesetzt. Als die Berliner morgens aufwachen, sind die Grenzübergänge dicht.
6: 5.15 Uhr, Potsdamer Platz. Gerade ist ein LKW aufgefahren in der Ebertstraße und vom LKW werden jetzt Betonpfähle abgeladen. Und in wenigen Augenblicken wird man diese Pfähle an der Grenze entlang in schon vorbereitete Löcher einsetzen und dann beginnt man mit dem Ziehen von Stacheldraht.
3: Bald wird aus dem Provisorium eine feste Grenzanlage. Erst Stacheldraht, dann Beton, Wachtürme und Todesstreifen. Berlin wird zur geteilten Stadt. Der Rest ist Geschichte.

0: Also okay, die ersten Tage nach den Sommerferien wieder bei der Arbeit ist nicht so leicht, aber so langsam rollen wir doch alle wieder rein in die Arbeit, oder? Und ansonsten haben wir noch den Chance.
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0: Jawohl, laden Sie doch mal unseren Chauser ein, der wird Sie dann schön verwöhnen, kommt bei Ihnen persönlich vorbei. Heute zum Beispiel ist er bei den ganz Kleinen, er ist nämlich im Kindergarten in Breddorf im Landkreis Rothenburg.
2: Wenn soll das ein Steg für den Wichtel sein?
3: Ja. Und das soll auch eine Brücke.
4: Das ist toll, hier mal einfach ein bisschen bei euch dabei zu sein beim Kindergarten. Die Kinder versinken hier richtig im Spiel, Silke, ne?
5: Ja, das ist auch das Beste, was einem passieren kann, weil da gibt es am wenigsten Streit.
4: Die beiden da, die bauen im Sandkasten so eine Brücke und ja, die stellen sich vor, dass sie wie so kleine Handwerker da was ganz Großes schaffen, ne?
5: Ja, sie sind ja auch große Künstler. Das wird einfach nur mal nicht erkannt, dass sie so große Künstler sind. Jedes Kind auf seine Art hat irgendeine, ja, was er gut kann und auch dann durchsetzen kann und dann sein

0: Kollegen vielleicht beibringen kann.
1: Also der Fantasie freien Lauf zu lassen, ist hier ganz wichtig, ne?
0: Nicht nur bei uns, in allen Kindergärten. Die sollen ja auch lernen, durch selber ausprobieren, machen, tun und vielleicht auch mal an ihre Grenzen stoßen.
1: Denn wir sind im Kindergarten Waldzwerge in Breddorf. Das ist im Landkreis Rothenburg-Wümme. Oh, die machen ja aber richtig Speed hier, du.
0: Ja, da geht's hier richtig rund. Aber sollen sie auch. Sie sollen sich ja auch bewegen.
1: Ihr habt heute von uns ein Dabi-Gute-Laune-Radio gekriegt. Wo wird das stehen?
0: Im Gruppenraum, damit alle Kinder da was von haben und wir dann auch mal eine Party machen können. Und das gefällt mir so gut, dass die Sender sich ja selber suchen und dass es auch nicht so rauscht wie bei den alten, wo es dann ja mal zu Sendestörungen kommt und so weiter.
1: Das stimmt, das ist ein Riesenvorteil und man muss ja auch sehen, UKW wird irgendwann mal abgeschaltet. Also DAB Plus Radio ist schon wichtig und jetzt habt ihr hier eins im Kindergarten, ist auch cool, ne?
0: Ja, wir freuen uns riesig drüber. Vielen Dank.
1: Es gibt einen Musikwunsch, wie ist der denn?
0: Ja, wir haben uns von Herbert Grönemeyer gewünscht, Kinder an die Macht.
1: Hier ist Herbert Grönemeyer mit
2: Kinder

Hier ist nochmal der Verkehrsservice bei NDR 1 Niedersachsen. Vorsicht bitte, A2 Dortmund-Hannover zwischen Bielefeld Süd und Ost eine ungesicherte Unfallstelle und weiter zwischen Kreuzbad Oeynhausen und Porta Westfalica, da steht ein defekter LKW. Dann haben wir die A280 Groningen nach Leer im Dreieck Bunde auf dem Weg zur A31 nach Meppen. Da steht ein defektes Auto auf dem Beschleunigungsstreifen. B443 Pattensen nach Sehnde zwischen der B6, dem Messeschnellweg und der A7. In Laatzen steht ein defektes Auto. Und in der Nähe von Bennekenstein ist ein Brand ausgebrochen. Sie werden es merken, da ist viel Rauch. Am besten verlassen Sie umgehend das Waldgebiet im Bereich Bennekenstein. Alles Weitere hier bei uns. Gute Fahrt.

0: Es ist kurz vor zwei.
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0: Vorsicht bitte, A30 Bad Oeynhausen nach Osnabrück zwischen Kreuz Osnabrück Süd und Nahe eine ungesicherte Unfallstelle. A2 Dortmund-Hannover zwischen Bielefeld Süd und Ost nochmal eine ungesicherte Unfallstelle und zwischen Kreuz Bad Oeynhausen und Porta Westfalica, da steht immer noch der defekte LKW. A280 Groningen leer im Dreieck Bunde auf dem Weg zur A31 nach Meppen steht ein defektes Auto auf dem Beschleunigungsstreifen. Dann die B443 Pattensen Sehende zwischen der B6 Messeschnellweg und A7 ein defektes Auto. In Benneken brennt es, da kommt es zu starker Rauchentwicklung. Verlassen Sie das Waldgebiet umgehend. Und dann haben wir noch die Staus. A1 Hamburg-Osnabrück zwischen Bremerkreuz und Arsten 3 Kilometer stockender Verkehr im Baustellenbereich. A1 Bremen-Osnabrück zwischen Dreieckstuh und Wildeshausen Nord 5 Kilometer Stau. Und in der Gegenrichtung nochmal zwischen Dreieckstuh und Bremen-Hemeling 5 Kilometer Stau. A2 Berlin-Hannover zwischen Irxleben und Alsleben 10 Kilometer Stau. Und in der Gegenrichtung zwischen Bad Nenndorf und Wunstorf-Lute 3 Kilometer Stau vor der Baustelle. A7 Kassel-Hannover zwischen Nörden-Hardenberg und Nordheim-Nord 4 Kilometer. A7 Kassel nach Hannover, die Ausfahrt Nordheim-Nord ist gesperrt. Und dann haben wir noch die Elbfähre, Glückstadt-Wischhafen. Da beträgt die Wartezeit ab Glückstadt mittlerweile immer 3,5 Stunden und ab Wischhafen bis zu 2 Stunden. Also halten Sie durch, wir sind bei Ihnen. Weiterhin eine gute Fahrt und hier geht's gleich weiter mit den Nachrichten.

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1: Mit Philipp Kaute. Guten Tag. Die Schlagzeilen. Städte mit VW-Werken betonen Zusammenhalt in der Unternehmenskrise. Bundestagspräsidentin erinnert bei Gedenkfeier an Mauerbau vor 65 Jahren. Erste Seehunde der Saison werden auf Jüst ausgewildert. Das Wetter sonnig und trocken heute. An der Küste bis 29, im Binnenland bis 35 Grad. Die Standorte mit VW-Werken in Niedersachsen erhöhen den Druck auf den Autobauer. Grund ist die Krise beim Volkswagen-Konzern. Ministerpräsident Lies und die Oberbürgermeister der Städte fordern von der VW-Spitze eine neue Strategie. Bertil Starke, worum geht es da den Politikern im Einzelnen?
2: Niedersachsen steht für seine Volkswagen-Werke zusammen und die betroffenen Regionen, die lassen sich nicht gegeneinander ausspielen. Diese Botschaften waren den Oberbürgermeistern der VW-Standorte und der Landesregierung nach dem Treffen in Hannover wichtig. Sie sehen die Chefetage des Autobauers in der Pflicht. Die soll nun liefern und neue Ideen entwickeln, um die Werke besser auszulasten. Aber auch die Bundesregierung sei gefragt, hieß es. Ministerpräsident Lies stellt im Anschluss an die Gespräche unter anderem die Schuldenbremse in Frage, um Industriearbeitsplätze zu retten. Wie stark der heute beschworene Zusammenhalt tatsächlich ist, das zeigt sich in den kommenden Wochen und Monaten, wenn die Lage für einzelne Standorte in Niedersachsen womöglich richtig brenzlig wird.
1: In vielen Städten wird heute an den Beginn des Mauerbaus vor 65 Jahren erinnert, zum Beispiel in Berlin. Bundestagspräsidentin Klöckner sagte dort bei einem Festakt, die Mauer habe in Deutschland Spuren gezogen, die unsere Wege heute noch beeinflussen würden. Die Mauer wirke selbst bei denen nach, die nach der Wende 1989-90 geboren wurden. Klöckner forderte dazu auf, sich gegenseitig zuzuhören und sich für die Lebensgeschichten in Ost und West zu interessieren. Die Hitze bestimmt weiter die Diskussionen in der Politik. So fordern die Grünen einen Hitzegipfel der Bundesregierung. Umweltpolitikerin Schneider sagte, Deutschland habe beim Schutz vor hohen Temperaturen ein Zuständigkeitsproblem. Derweil wird in Politik und Verbänden darüber debattiert, ob der Hitzeschutz ins Grundgesetz aufgenommen werden soll. Dann könnte der Bund einige Projekte mitfinanzieren. Umweltminister Schneider von der SPD hatte genau das angeregt. Das sieht die Union aber kritisch. Unionsfraktionsvize Krings meinte, das bringe keinen Vorteil für das Klima. An der Nordsee ist heute ein besonderer Tag für den Tierschutz. Die Seehundstation in Norddeich will die ersten Tiere wieder zurück in die Freiheit entlassen. Die Beschäftigten hatten sich über Monate um die Seehunde gekümmert. Jan-Bastian Buck, wie genau läuft das heute ab?
3: Die aufgepäppelten Heuler werden in Weidenkörbe gepackt. Drei sind es heute Abend. Alle haben das erforderliche Gewicht von mindestens 25 Kilo erreicht, erklärt Peter Linau, der Leiter der Seehundstation. Dann geht's mit kleinen Booten zur Ostspitze der Insel Jüst. Da werden die Seehunde ausgesetzt. Das wird nicht die einzige Auswilderungsfahrt. Mehr als 120 Heuler haben Linau und seine Kollegen dieses Jahr aufgezogen. Ein durchschnittlicher Wert, sagt er. Seit 5 bis 6 Jahren ist der Seehundbestand im niedersächsischen Wattenmeer gleichbleibend hoch. Zuletzt wurden rund 8.400 Tiere bei Zielflügen erfasst. Schlechtes Wetter, aber auch der Mensch sind die Hauptgründe, warum Seehundmütter ihre Jungen zurücklassen. Und was den Leuten teilweise einfällt, kann man sich kaum vorstellen, sagte Seehundstationsleiter Linau. Hier gilt, die Tiere unbedingt in Ruhe lassen, nicht nah rangehen, nicht anfassen, keine Selfies machen, im Zweifel die Seehundstation anrufen. Das sind Raubtiere mit scharfen Zähnen. Und Seehundjunge werden im Juni und Juli geboren und nur kurz gesäugt. Heuler, die von ihrer Mutter getrennt wurden und Hilfe brauchen, die findet man jetzt Mitte August sowieso nicht mehr.
1: Über Erzen im Kreis Hameln-Pyrmont ist ein Pilot offenbar von einem Laserpointer geblendet worden. Laut Polizei war das Linienflugzeug in der Nacht auf dem Weg von Nizza nach Hannover. Kurz vor der Landung wurde der Pilot dann von dem Laserstrahl geblendet. Verletzt wurde niemand. Die Polizei hat dann das Gebiet bei Erzen und auch sämtliche Feldwege nach verdächtigen Personen und Fahrzeugen abgesucht, allerdings ohne Erfolg. Es ist noch ein Hinweis reingekommen für die Autobahn 7 Hannover-Hamburg. Zwischen Hausbruch und Waltershof ist eine ungesicherte Unfallstelle. Die Zeit jetzt 14.04 Uhr.
4: Das Wetter für Niedersachsen. Heute Nachmittag sonnig und trocken. Es sind kaum Wolken unterwegs. Es wird ziemlich heiß, 29 Grad an der Küste, sonst 30 Grad in Hitzacker an der Elbe und bis 35 Grad in der Grafschaft Bentheim. Im Oberharz bis 28 Grad. Auch morgen bleibt es sonnig und heiß, weiterhin kein Regen in Sicht. Die Temperaturen steigen noch ein bisschen weiter an auf bis zu 37 Grad. Im Oberharz bis 30 Grad. 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
4: Hallo zusammen, machen Sie sich einen schönen Mittag mit uns. Jetzt haben wir für Sie eine echte Powerfrau, Olivia Newton-John mit Xanadu.
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In den 70ern war Gloria Gaynor die große Disco-Diva mit Hochplateauschuhen und Glitzer-Spandex-Klamotten. Ja, dann wurde es ein bisschen ruhiger um die Disco-Queen und dann kam dieser Song, den wir gerade gehört haben, in den 80ern. Das große Comeback. I am what I am. Ich bin, was ich bin. Starkes Statement von Gloria Gaynor. Hören Sie hier bei uns bei NDR 1 Niedersachsen. Wie geht's Ihnen denn heute so am Donnerstagmittag? Sind Sie schon wieder in Arbeitsmodus oder noch im Ferienlaune? Lassen Sie mal von sich hören. Schreiben Sie über die NDR Niedersachsen App.

0: Hallo Autofahrer, Vorsicht bitte in beiden Richtungen auf der A30 Amsterdam-Rheine zwischen Nordheim, Bad Bentheim und Schüttorf-Nord. Da haben wir Rauch auf der Fahrbahn. Sie merken es beim Autofahren, es wird schwierig. Fahren Sie da bitte besonders aufmerksam.
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0: Diese Woche begleitet uns Mechthild Pille vom Referat Kirchenentwicklung und Frauenseelsorge in Vechta. Und der fallen sofort viele Geschichten ein, wenn sie an den ersten Schultag nach den langen Sommerferien zurückdenkt.
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0: Gleich haben wir 14:30.
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0: Vorsicht bitte in beiden Richtungen. A30 Amsterdam-Rheine zwischen Nordhorn, Bad Bentheim und Schüttorf-Nord haben wir Rauch auf der Fahrbahn. Deswegen kann man schwer gucken beim Fahren. Im Bereich von Bennekenstein, Elend und Tanne ist nämlich ein Brand ausgebrochen. Deswegen kommt es zu starker Rauchentwicklung. Verlassen Sie bitte außerdem unbedingt das Waldgebiet. Dann A1 Hamburg-Osnabrück zwischen Bremer Kreuz und Aachen, 3 Kilometer stockender Verkehr im Baustellenbereich. A1 Osnabrück-Bremen zwischen Dreieck-Stuhr und Bremen-Hemeling, 5 Kilometer Stau. A2 Berlin nach Hannover zwischen Irxleben und Alsleben, 10 Kilometer Stau. A7 Kassel-Hannover zwischen Nörden-Hardenberg und Northeim-Nord, 4 Kilometer Stau. A7 Kassel-Hannover, die Ausfahrt Northeim-Nord ist gesperrt. A7 Hannover-Hamburg, in der Einfahrt Hamburg-Waltershof sind die Ampeln außer Betrieb. Und dann haben wir noch die Elbfähre Glückstadt-Wischhafen. Da beträgt die Wartezeit ab Glückstadt immer noch 3,5 Stunden, ab Wischhafen bis zu 2 Stunden. Das war's. Ihnen weiterhin eine gute Fahrt. 14:30 Uhr haben wir.
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2: Aus dem Studio Lüneburg mit Grete Hanitz. Guten Tag. Das ist neuer Rekord. Der Wasserstand der Elbe hat heute einen Tiefstand erreicht. Am Pegel Neudarchau im Landkreis Lüchow-Dannenberg sind nur noch 57 Zentimeter gemessen worden. Das hat Folgen, zum einen für die Anwohner vor Ort, aber auch für die Schifffahrt. Mehr dazu gleich um 3. Dann halten wir Sie auch in Sachen Probleme auf der Bahnstrecke Hamburg-Hannover auf dem Laufenden. Die Strecke ist aktuell bei Garsen im Kreis Celle gesperrt. Der Metronom meldet, dass dort Gefahrstoffe aus einem Zug auslaufen. Und wir schauen noch ins alte Land, wo auch die Obstbauern inzwischen mit dem Klimawandel zurechtkommen müssen. Noch die Aussichten, es bleibt sonnig und trocken, dazu bis zu 29 Grad in Drochtersen bis 31 in Soltau. Wir hören uns, wenn Sie mögen, gleich zum Überblick aus dem Studio Lüneburg um 15:00 Uhr.

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1: Hallo, gleich feiern wir nochmal unsere schönsten Sommerhelden. Wir hatten ja eine lange Ferienzeit und Helden, die weitergearbeitet haben, damit wir entspannt Urlaub machen können. Machen wir gleich vor, gibt's aber noch Musik von ABBA und PUR.
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0: Hallo Autofahrer, hier ist nochmal der Verkehrsservice bei NDR 1 Niedersachsen. Vorsicht bitte auf der A2 Berlin-Hannover. Zwischen Lehrte Ost und Lehrte, da liegt ein Reifen. Und wir haben die B51, B65, Diepholz-Osnabrück. Zwischen Belm-Werte und Belm-Nord, Fährte so. Und Belm-Nord, da steht ein defektes Auto. Das war's. Ihnen weiter eine gute Fahrt. Ja, ab heute sind offiziell die Schul-Sommerferien vorbei. Geht wieder los mit der Schule. Heißt, die allermeisten von uns sind auch aus dem Urlaub zurück. Und wir haben ja in den letzten Wochen die gefeiert, die während der ganzen Ferienzeit den Laden am Laufen gehalten haben.
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0: Jawohl, und da gab es so viele, von die Köchin im Krankenhaus, der Kioskbetreiber, die Flugblickleiterin, der Saunameister, der Friedhofsgärtner, Schiffsmechaniker, Krankenschwester und. Also wir haben so viele kennengelernt und viele von denen arbeiten aus demselben Grund wie Taxifahrerin Daniela Heine aus Schöningen.
3: Ich habe ja kein schulpflichtiges Kind mehr und deswegen haben die Leute, die schulpflichtige Kinder haben, natürlich den Vorrang, in den Ferien Urlaub zu machen. Das macht mir aber überhaupt nichts aus.
0: Ja, das ist natürlich toll. Viele haben uns auch erzählt, dass es ja auch ein schönes Gefühl ist, dafür zu sorgen, dass andere eben den Urlaub auch wirklich genießen können. Kfz-Mechaniker Willi Bronswick aus Schöppenstedt zum Beispiel, der repariert öfter noch auf dem letzten Drücker ein kaputtes Auto, damit die Kunden eben dann schön in den Urlaub fahren können.
4: Ich sag mal, das fühlt sich natürlich schon schön an und vor allem, wenn die Menschen dann aus dem Urlaub wiederkommen und erzählen einem dann doch so auch mal die ein oder andere Urlaubsgeschichte, das ist dann doch schon ein schönes Gefühl.
0: Tja, also an dieser Stelle nochmal ein dickes Dankeschön an Sie alle, an Niedersachsens Sommerhelden fürs Durchhalten. Ich hoffe, Sie können jetzt auch Ihren Urlaub bald genießen. Peter zum Beispiel fährt LKW, der hat mir gerade schon geschrieben, heute ist sein erster Urlaubstag und Sonntag geht er erstmal zu Roland Kaiser zum Konzert. Wunderbar! Klingt doch nach einem dollen Urlaub. Viel Spaß!
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0: Und das ist nochmal wichtig auf den Straßen. Vorsicht bitte in beiden Richtungen. A28 Oldenburg leer. Zwischen Apen, Remels und Filsum ein defektes Auto auf der Straße.

0: Der Bobby. Bobby Winton, Blue Velvet. Ganz schön. Hier bei uns bei NDR 1 Niedersachsen. So, jetzt wollen wir mal gucken, was heute früh hier los war.
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2: Guten Morgen und danke, dass Sie so früh schon mit uns zusammen in den Tag starten.
0: Michael Jacobi schreibt gerade über die NDR Niedersachsen-App. Seid ihr euch sicher, dass die Sonnenfinsternis vorbei ist? Weil draußen ist noch so dunkel. Wir müssen noch mal Sven Schwarz aus Hannover gratulieren. Unser Niedersachse, Silbermedaille bei der Schwimm-Europameisterschaft in Paris. Er war bei uns, ja.
2: Und er hat doch damals schon davon geträumt, dass er diese Medaille holen will.
0: Also er hat wirklich gesagt, ich fahre zur EM und will eine Medaille über die 800 Meter Freistil. Hat geklappt.
2: Wenn es doch einfach überall immer so einfach wäre, ne? Am ersten Schultag heute in Niedersachsen nach den Sommerferien. Also wundern Sie sich nicht, wenn der Bus heute wieder ein bisschen voller ist.
0: Ja, und lauter wahrscheinlich auch.
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0: Tja, und bei den beiden geht es morgen um die Heide. Da blüht nämlich gerade, Achtung, nicht die Heide nur, sondern auch Lavendel. Es gibt nämlich zwei junge Unternehmer, die bauen Lavendel dort an. Warum ausgerechnet Lavendel in der Heide und was die damit vorhaben, das klären wir morgen früh hier bei uns in Hellwach ab 5.

Tut mir leid, ich muss reingrätschen. Da ist ein Falschfahrer unterwegs auf der A1 Osnabrück-Bremen zwischen Bremen-Brinkum und Asten. Fahren Sie bitte äußerst rechts, überholen Sie nicht. A1 Osnabrück-Bremen zwischen Bremen-Brinkum und Asten ist ein Falschfahrer unterwegs. Vorsicht bitte in beiden Richtungen. Wir melden, wenn die Gefahr vorüber ist.

0: Es ist kurz vor drei.
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0: Wir haben nochmal den Falschfahrer auf der A1 Osnabrück-Bremen zwischen Bremen-Brinkum und Aften. Da kommt er Ihnen entgegen. Fahren Sie bitte äußerst rechts, überholen Sie nicht. A1 Osnabrück-Bremen zwischen Bremen-Brinkum und Aften ist ein Falschfahrer unterwegs. Vorsicht bitte in beiden Richtungen. Dann haben wir A28 Oldenburg-Leer zwischen Apen-Remels und Vilsum ein defektes Auto. Dann auf beiden Seiten A30 Amsterdam-Rheine zwischen Nordhorn, Bad Bentheim und Schüttorf-Nord. Da geht behindert Rauch die Sicht. Außerdem im Bereich von Bennekenstein, Elend und Tanne, da ist ein Brand ausgebrochen. Auch da gibt es eine starke Rauchentwicklung. Verlassen Sie umgehend das Waldgebiet. A1 Hamburg-Osnabrück zwischen Bremer Kreuz und Asten, 3 Kilometer stockender Verkehr im Baustellenbereich. A1 Osnabrück-Bremen zwischen Dreieck-Stur und Bremen-Hemeling, 5 Kilometer Stau. A2 Berlin-Hannover zwischen Irxleben und Alsleben, nochmal 10 Kilometer Stau. A7 Kassel-Hannover zwischen Nörten-Hardenberg und Nordheim-Nord, 4 Kilometer Stau. A7 Kassel-Hannover, die Ausfahrt Nordheim-Nord, ist aktuell gesperrt. Dann A7 Hannover-Hamburg, in der Einfahrt Hamburg-Waltershof sind die Ampeln außer Betrieb. A30 Osnabrück-Bad Oeynhausen zwischen Hahnkamm-Tunnel und Kreuzbad Oeynhausen, 1 Kilometer Stau. Und zum Schluss haben wir die Elbfähre Glückstadt-Wischhafen. Da beträgt die Wartezeit ab Glückstadt immer noch 3,5 Stunden, ab Wischhafen rund 2 Stunden. Ist eine Menge. Halten Sie durch, wir sind bei Ihnen. Weiterhin eine gute Fahrt.
2: Es ist 15 Uhr.
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2: Mit Philipp Kaute. Guten Tag. Bundestagspräsidentin Klöckner hat an den Beginn des Mauerbaus vor 65 Jahren erinnert und auf die unterschiedlichen Lebenswege von West- und Ostdeutschen hingewiesen. Bei einem Festakt in Berlin sagte Klöckner, im Westen habe die Demokratie mit einem Wirtschaftswunder begonnen, im Osten dagegen mit Massenarbeitslosigkeit. Sie rief dazu auf, sich gegenseitig zuzuhören. In Rumänien ist das einzige Atomkraftwerk abgeschaltet worden, als Folge der tagelangen Dürre. Weil der Wasserstand der Donau so niedrig ist, gibt es nicht genügend Kühlwasser für das AKW. Der zuständige Direktor will das Kraftwerk in den kommenden 10 Tagen wieder hochfahren. Und nach dem schweren Erdbeben in Kolumbien ist die Zahl der Todesopfer weiter gestiegen auf bislang 265. Nach Behördenangaben werden noch fast 500 Menschen vermisst. Außerdem sei es jetzt immer unwahrscheinlicher, noch Überlebende unter den Trümmern zu finden. Und jetzt weiter mit Nachrichten aus Ihrer Region.
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3: Der Überblick aus dem Studio Lüneburg mit Grete Harnitz. Guten Tag. Das ist neuer Negativrekord. Der Wasserstand der Elbe hat heute einen neuen Tiefstand erreicht. Am Pegel Neudarchau im Landkreis Lüchow-Dannenberg sind nur noch 57 Zentimeter gemessen worden. Alisa Sprey, was bedeutet das für die Anwohner vor Ort?
4: Vor allem bedeutet das für die Pendlerinnen und Pendler einen erheblichen Umweg. Und auch die Schülerinnen und Schüler mussten heute zum Schulstart besonders früh aufstehen. Seit Montag steht die Fähre am Neuhaus in Plegede still. Wer dort die Elbe überqueren will, muss jetzt über Lauenburg fahren. Die Elbbrücke dort ist wegen Bauarbeiten allerdings nur einspurig befahrbar. Das sorgt zusätzlich für Stau. Die Schüler sind auf einen Busersatzverkehr angewiesen. Unterm Strich kann das mindestens 1 Stunde zusätzliche Fahrtzeit bedeuten. Die Fähre Tanja fährt wegen des Niedrigwassers bereits seit Ende Juni nicht mehr. Auch die Schifffahrt ist betroffen. Oberhalb von Lauenburg können keine Güterschiffe mehr fahren, berichtet das Wasserstraßen- und Schifffahrtsamt. Die Schiffe weichen auf den Elbe-Seitenkanal und den Mittellandkanal aus. Dass der Pegel in Neudarchau innerhalb eines Tages von 64 auf 57 Zentimeter gefallen ist, könnte mit der Messung zusammenhängen. Eine Verschlammung am Pegel könnte den Wert beeinflusst haben. Für eine Entspannung bräuchte es jetzt vor allem Regen im Einzugsgebiet der Elbe in Sachsen und Tschechien. Dort bleibt es aber heiß und trocken. Für die kommenden 2 Wochen ist deshalb keine Entspannung in Sicht.
3: Wie sieht denn die Lage an den anderen Pegeln in der Region aus? Gibt es auch dort neue Tiefstände?
4: Ja, auch dort ist die Elbe extrem niedrig. In Damnatz im Landkreis Lüchow-Dannenberg sind es aktuell 105 Zentimeter. Der bisherige Tiefstand dort lag 2018 1 Zentimeter höher als der heutige Wert. Und in Dömitz in Mecklenburg-Vorpommern wurden aktuell nur 2 Zentimeter gemessen. Dort lag der Tiefstwert 2018 noch bei 4 Zentimetern. Das heißt übrigens alles nicht, dass die historischen Tiefststände schon offiziell ausgerufen wurden. Das Wasserstraßen- und Schifffahrtsamt wartet dafür zunächst eine komplette Niedrigwassersituation Niedrigwasserperiode ab. Die kann eine Woche dauern, aber auch länger. Anschließend wird geprüft, welcher Wert in dieser Zeit tatsächlich der niedrigste war und ob es möglicherweise Messfehler oder Toleranzen gab. Erst dann wird ein neuer, offizieller Tiefstwert verkündet. Aber wegen der Wetteraussichten ist es schon sehr wahrscheinlich, dass wir gerade neue historische Tiefs der Elbe erleben.
3: Danke für die Infos, Alicia Sprei. Schauen wir nochmal auf die Bahnstrecke zwischen Hamburg und Hannover. Der Abschnitt zwischen Celle und Eschede ist weiterhin gesperrt. Reisende sollten auf jeden Fall mehr Zeit einplanen, heißt es von der Eisenbahngesellschaft Metronom. Mittlerweile sei ein Busersatzverkehr eingerichtet worden. Aus einem Güterzug tritt bei Garsen nach Angaben eines Feuerwehrsprechers eine geringe Menge Gefahrstoff aus. Eine Gefahr für die Bevölkerung besteht ihm zufolge nicht. Auch Ärger mit der Bahn, aber auf ganz andere Weise, hatte ein Reisender, der eigentlich mit der Regionalbahn unterwegs nach Stade war. Das berichtet die Allgemeine Zeitung Uelzen.
5: Der betroffene Fahrgast war am Mittwochvormittag in einem Regionalexpress von Hamburg nach Cuxhaven auf der Toilette und kam dann nicht mehr heraus. Die AZ berichtet, dass die Tür sich weder von innen noch von außen öffnen ließ. Das bestätigt auch die Bahntochter Staat Unterelbe, die den Regionalverkehr auf der Strecke ausrichtet. Warum die Tür sich so stark verklemmt hat, das ist aber noch nicht klar. Bahnmitarbeitende mussten jedenfalls die Feuerwehr rufen, die dann das Fenster eingeschlagen hat und dem Mann mit einer Leiter auf die Gleise half. Der eingesperrte Fahrgast blieb dabei unverletzt. Für die Züge allerdings hatte der Einsatz Folgen. Die betroffene Regionalbahn musste in die Werkstatt gebracht werden und wegen des Einsatzes auf den Gleisen kam es am Harburger Bahnhof insgesamt zu Verspätungen.
3: Ein Beitrag von Andreas Rabe. Wer jetzt so bei strahlendem Sonnenschein durchs alte Land fährt, kann schon mal in Schwärmen geraten. Malerische Fachwerkhäuser, Kirchen, Mühlen und Obsthöfe bieten ein idyllisches Bild. Direkt an der Elbe gelegen gilt das alte Land zudem als größtes zusammenhängendes Obstanbaugebiet Nordeuropas. Aber vieles hat sich in den letzten Jahren verändert. Das liegt auch am Klimawandel, der besonders die Obstbauern vor große Herausforderungen stellt.
6: Schon in fünfter Generation bewirtschaftet die Familie von Hein Lüß den Herzapfelhof in York. Zum großen Hofladen mit Kaffee gehört mittlerweile ein Online-Shop dazu. Auf den Plantagen wachsen rund 250 alte und neue Apfelsorten, auch Kirschen. Wegen des Klimawandels reifen die Früchte jetzt immer früher. Vieles hat sich in der Natur verschoben. Darauf muss man eben entsprechend reagieren, sagt Hein Lüß.
7: Wir haben extremeres Wetter. Wir haben veränderte Verbraucherwünsche. Wir müssen bestimmte Sorten anbauen, die eben widerstandsfähiger sind, die aber auch beliebt sind. Bei der Süßkirsche ist es, dass eine Folie drüber sein muss, damit die großfrüchtigen Sorten nicht platzen. Beim Apfel haben wir mit Sonnenbrand zu tun. Da muss dann die Beregnung angestellt werden, damit die Früchte nicht verbrennen.
6: Und einige Obstbauern im alten Land experimentieren auch mit ganz neuen Früchten. Klaus Schlieker, Vorsitzender der Bundesfachgruppe Obstbau, findet es erfrischend gut.
8: Aprikosen, Pfirsiche, Nektarinen, das machen wir seit 5 Jahren. Ja, das ist sehr spannend, aber letztendlich sind es Nischen, die wir da bedienen. Das heißt also jetzt nicht, dass es hier irgendwann keine Äpfel oder keine Kirschen mehr gibt.
6: Denn dazu ist der nährstoffreiche Boden im Urstromtal der Elbe einfach zu gut. Deshalb wird hier viel mit neuen Apfelsorten experimentiert, die zum Beispiel hitzeresistenter sind oder eine dickere Schale haben. Und zum Schutz vor Hagel werden Netze über den Bäumen aufgehängt, damit keine Druckstellen auf den Äpfeln entstehen.
8: Hagelereignisse gab es auch schon immer, aber die Intensität und die Größe der Hagelkörner, die nimmt zu. Und was dann eben auch Null Toleranz mittlerweile ist, das ist, ein Apfel muss toll aussehen. Und deshalb ist es für diese Betriebe, die dann von Hagelschlag betroffen sind, existenziell, weil sie die Äpfel dann nicht mehr vermarkten können, weil die nicht so schön aussehen.
6: Aktuell gibt es noch knapp 500 Obstbaubetriebe im alten Land. Obwohl einige unter dem wirtschaftlichen Druck durch Billigkonkurrenz aus dem Ausland aufgegeben haben, gibt es auch viele, die kämpfen und weitermachen und zum Teil ganz neue Wege gehen.
3: Ein Beitrag von Kai Rake. Und auch da schauen wir noch kurz drauf. Am Lüneburger Verwaltungsgericht hat heute ein offenbar psychisch gestörter Mann randaliert und Steine in mehrere Fenster geworfen. Eine Gerichtssprecherin sagte dem NDR, dass das Gebäude daraufhin aus Sicherheitsgründen geräumt und die Mitarbeitenden nach Hause geschickt wurden. Die Polizei hat den Vorfall bestätigt. Gegen den Störer wird jetzt ermittelt. Im Kreis Rothenburg hat ein Mann vorgestern laut Polizei nicht schlecht gestaunt. Der Mann hat demnach in seinem Teich in der Gemeinde Helvesiek eine Wurfgranate für einen Mörser entdeckt. Das Niedrigwasser hatte das Geschoss offenbar zum Vorschein gebracht. Der Mann alarmierte die Polizei. Spezialisten des niedersächsischen Kampfmittelbeseitigungsdienstes konnten die Granate dann ohne besondere Vorkommnisse sichern, heißt es. Und in Tangendorf im Landkreis Harburg hat es in der Nacht gebrannt. Nach Angaben der Polizei standen auf einem Grundstück zwei Seekontainer in Flammen. Sie waren zu einem Freizeitraum umgebaut worden. Die Polizei schätzt den Schaden auf mehrere tausend Euro. Die Brandursache ist noch unklar. Und wir schauen aufs Wetter. Bis zum Abend noch Werte bis 31 Grad. Nachts klar und trocken bei Tiefstwerten um 13 Grad. Morgen wieder sonnig und schön. Dazu wird es mit Werten bis 35 Grad nochmal richtig heiß. Zum Beispiel in Neunkirchen in der Heide. Soweit unser Überblick aus dem Studio Lüneburg für heute. Nachrichten von hier wieder morgen früh ab 6.30 Uhr oder aber auch jederzeit unter ndr.de.

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1: Guten Tag, einen schönen Nachmittag mit uns. Kurzer Blick nochmal auf die Straßen. Vorsicht bitte, A1 Osnabrück-Bremen zwischen Neunkirchenförden und Rastplatz Holdorf. Da steht ein defekter LKW. Und wir haben die A28 Oldenburg-Leer im Dreieck Oldenburg-West liegen Gegenstände. Und noch aktuell der Falschfahrer auf der A1 Osnabrück-Bremen zwischen Bremen, Brinkum und Arsten. Fahren Sie da bitte äußerst rechts, überholen Sie nicht. Wir melden, wenn die Gefahr vorüber ist. Weiterhin Ihnen eine gute Fahrt.
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0: Hallo Autofahrer, Entwarnung für die A1 Osnabrück nach Bremen. Kein Falschfahrer mehr unterwegs zwischen Bremen-Brinkum und Asten. Das ist doch schön. Vorsicht bitte auch A2 Hannover nach Berlin. In Höhe-Rennau liegt ein Reifen. Und dann haben wir noch die A7 Hamburg nach Hannover. Zwischen Schwarmstedt und Berghof behindert ein defekter LKW den Verkehr. Weiterhin eine gute Fahrt. 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

0: Es ist kurz vor 3:30.
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0: Vorsicht bitte, A7 Hamburg nach Hannover, zwischen Marschner Kreuz A39 und Horster Dreieck A1. Da steht ein defektes Auto im Baustellenbereich. Dann haben wir nochmal die Entwarnung für die A1 Osnabrück-Bremen. Kein Falschfahrer mehr unterwegs zwischen Bremen-Brinkum und Asten. A2 Hannover nach Berlin, in Höhe Rennau liegt ein Reifen. A7 Hamburg-Hannover, zwischen Schwarmstedt und Berghof ein behindert ein defekter LKW den Verkehr, so heißt es richtig. Dann haben wir die A28 Oldenburg leer, im Dreieck Oldenburg West liegen Gegenstände. Im Bereich von Bennekenstein, Elend und Tanne ist ein Brand ausgebrochen, dadurch kommt es zu starker Rauchentwicklung. Verlassen Sie bitte umgehend das Waldgebiet. A1 Hamburg-Osnabrück, zwischen Bremer Kreuz und Asten 3 Kilometer stockender Verkehr im Baustellenbereich. A1 Osnabrück-Bremen, zwischen Reichstuhr und Bremen-Hemeling 5 Kilometer Stau. A2 Berlin nach Hannover, zwischen Irxleben und Alsleben immer noch 10 Kilometer Stau. Wenigstens müssen Sie nicht mehr 2 Stunden warten, sondern eine gute Dreiviertelstunde. A7 Kassel-Hannover, zwischen Nörten-Hardenberg und Northeim-Nord 4 Kilometer Stau. A7 Kassel-Hannover, die Ausfahrt Northeim-Nord ist gesperrt. A7 Hannover-Flensburg, zwischen Hamburg-Hausbruch und dem Elbtunnel 4 Kilometer stockender Verkehr. A7 Hannover nach Hamburg, in der Einfahrt Hamburg-Waltershof sind die Ampeln außer Betrieb. Und an der Elbfähre Glückstadt-Fischhafen beträgt die Wartezeit ab Glückstadt 2,5 Stunden und ab Fischhafen rund 1 Stunde. Das war's. Ihm weiterhin eine gute Fahrt.
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0: Hallihallo, 3 kleine Geschichten haben wir gleich für Sie und Sie müssen entscheiden, sind die echt oder haben wir Ihnen da vielleicht eine Ente drunter gejubelt? Oder 2 oder 3 oder waren wir ganz blitzblank sauber und haben gar nicht gelogen? Also, Sie finden es hoffentlich raus mit dem richtigen Bauchgefühl. Stefanie Hildebrand aus Wilsche ist unsere nächste Kandidatin. Und raten Sie gerne mit, ist ein perfektes Training. Gegen 3:40 legen wir auch schon los.
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0: Hallo Autofahrer, kurzer Blick nochmal auf die Straßen. Vorsicht bitte, A27 Bremerhaven-Bremen zwischen Hagen und Utlede, da liegt ein Spanngurt. Ansonsten Ihnen weiterhin eine gute Fahrt.
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0: Drei kleine Geschichten haben wir hier für Sie und Sie müssen entscheiden, sind die echt oder haben wir Ihnen eine Ente drunter gejubelt? Gestern habe ich ja meine Kandidatin aus Versehen, die Telefonnummer gelöscht. Ich war verzweifelt und jetzt freue ich mich umso mehr, sie ist wieder da. Stefanie Hildebrandt aus Wiltsche bei Gifhorn. Hallo Frau Hildebrandt.
2: Hallo.
0: Wir haben gerade schon erzählt, ich habe versucht, Sie zu finden und Sie saßen am Telefon und haben gedacht, warum ruft die nicht an, was macht die? Ach, ja, aber jetzt haben wir uns. Ich freue mich. Ja, und ich habe ein gutes Gefühl. Sie haben mir gerade schon erzählt, Sie haben zwei Jungs, 3 und 4 Jahre. Was haben Sie mit denen gerade gemacht?
2: Ich habe einen Babysitter organisiert.
0: Ach, Sie sind spitze. Damit Sie in Ruhe spielen können, das soll wohl klappen. Wenn Sie bereit sind, legen wir direkt los.
2: Bin bereit.
0: Gut, hier kommt Geschichte Nummer 1.
3: Weil Niedersachsen traditionell 4 bis 6 Feiertage weniger hat als beispielsweise Bayern, plant Ministerpräsident Olaf Lies einen weiteren Feiertag zu etablieren. Der Niedersachsentag, der soll immer am ersten Freitag im September gefeiert werden. Mit mehreren heimischen Festivals zeitgleich, wie das Duna-Wattrennen, der Bremer Freimarkt oder die Wilhelmshavener Schweinswahltage. Der neue Niedersachsentag soll im September vom Landtag abgesegnet werden.
0: Ja, da würden wir uns doch freuen. Frau Hildebrandt, was meinen Sie? Stimmt die Geschichte oder ist das eine Ente?
2: Eine Ente.
0: Oh, Sie sagen richtig schnell, ist eine Ente. Ich sag ja.
2: Bayern hat wesentlich mehr als 4 Tage mehr.
0: Ja, ne?
2: Sie wissen ja nur frei.
0: Ja, gefühlt habe ich auch schon mich schon ein paar Mal geärgert. Gut, ich habe es probiert. Vielleicht haben die Kollegen das im Landtag gehört als Inspiration. Gut. Machen wir weiter, hier kommt Geschichte Nummer 2.
3: Neue und höhere Zölle auf importierte Trompeten, Tubas, Posaunen und Waldhörner. Die Trump-Regierung will Blechblasinstrumenten an den Kragen und begründet ihre Handelspolitik mit der nationalen Sicherheit. Diese Argumentation sorgt für Kritik von Ökonomen, Musikverbänden und Bildungsexperten. Die Instrumente wurden zusammen mit Feuerlöschern, Bodentresoren, Elektrokabeln und Teilen von Schweißgeräten in eine Liste von 14 Kategorien aufgenommen, die Trump-Regierung mit Abgaben belegen will. Kritiker werfen der US-Regierung vor, die Begründung nationale Sicherheit bis zur Absurdität auszuweiten.
0: Mhm. Frau Hildebrandt, was meinen Sie? Donald Trump?
2: Ja, dem traue ich alles zu. Ente?
0: Ja, trauen Sie es ihm zu oder nicht?
2: Nee, ich sag Ente.
0: Sie sagen Ente! Das Bauchgefühl war so richtig. Früher hätten wir gedacht, sowas kann man sich gar nicht ausdenken. Heutzutage denkt man inzwischen, ja, traue ich ihm zu. Okay. Ach, Frau Hildebrandt, es war trotzdem schön mit Ihnen.
2: Schade.
0: Sie gehen noch nicht leer aus. Sie kriegen von uns Entchen geschickt. Kommt zu Ihnen ins Badezimmer oder wo immer Sie ein schönes Plätzchen findet. Sie grüßt mir Ihre Familie. Und jetzt wissen Sie, wie es geht. Und nächstes Mal ziehen wir durch.
2: Ja.
0: Lassen Sie sich nicht ärgern. Schönen Nachmittag. Liebe Grüße.
2: Danke, gleichfalls.
0: Tschüss.
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0: Hier ist NDR 1 Niedersachsen am Donnerstagnachmittag. Kurz vor vier haben wir und gleich beginnen die Funkbilder der Tag mit Julia Vogt. Willkommen.
1: Hallo Britta.
0: Erzähl, was habt ihr in der Sendung?
1: Oh, wir sind wieder viel unterwegs gewesen. Unsere Reporter in Neudarchor zum Beispiel haben wir uns den neuen Tiefstand der Elbe angeschaut und welche Auswirkungen das hat auf die Menschen, die da leben. In Vechter beginnt der Stoppelmarkt heute.
0: Schön.
1: Ja, heiße Angelegenheit. In Hannover hat ein Treffen der Oberbürgermeister aller VW-Standorte mit unserem niedersächsischen Ministerpräsidenten Lies stattgefunden. Und die Astro-Fans, die haben gestern Abend natürlich die Sonnenfinsternis gefeiert. Da werden wir auch noch mal drauf zurückblicken.
0: Guck mal, alles, was wichtig ist am Tag, hören Sie gleich hier bei uns in den Funkbildern der Tag mit Julia Vogt. Ich bin Britta von Lucke, wünsche einen schönen Feierabend, sagt tschüss, bis morgen.

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1: Um kurz vor vier, bitte Vorsicht auf der A28 Oldenburg-Bremen. Es liegen Fahrzeugteile im Dreieck Stur an der Überleitung zur A1 nach Bremen. Es gibt eine Warnung wegen eines Waldbrands im Bereich von Bennekenstein, Elend und Tanne. Da ist ein Brand ausgebrochen, starke Rauchentwicklung. Bitte verlassen Sie umgehend dieses Waldgebiet. Staus oder stockender Verkehr außerdem auf der A1 Hamburg nach Osnabrück zwischen Bremer Kreuz und Aßen, 3 Kilometer stockt es in der Baustelle. A1 Osnabrück-Bremen zwischen Dreieck Stur und Hemelingen, 5 Kilometer Stau, eine gute Dreiviertelstunde dauert es, bis Sie da durch sind. A2 Berlin-Hannover zwischen Irxleben und Alsleben, 5 Kilometer Stau, eine gute halbe Stunde verlieren Sie hier. A7 Kassel-Hannover zwischen Nörten-Hardenberg und Nordheim-Nord, 4 Kilometer Stau. A7 Kassel-Hannover nochmal, die Ausfahrt Nordheim-Nord ist gesperrt. A7 Hannover nach Flensburg zwischen Hamburg-Hausbruch und dem Elbtunnel, 4 Kilometer stockend. A7 Hannover-Hamburg in der Einfahrt Hamburg-Waltershof sind die Ampeln außer Betrieb. An der Elbfähre Glückstadt-Wischhafen warten Sie ab Glückstadt 2,5 und ab Wischhafen aktuell bis zu einer Stunde. Und in Porta Westfalica und im Grenzbereich zur Stadt Bückeburg ist der Strom ausgefallen. Die zuständigen Behörden sind informiert. Im Notfall erreichen Sie Feuerwehr und Polizei an Ihren Standorten. Es ist 16 Uhr.
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1: Hallo, einen schönen guten Tag für Sie. VW ist der Motor der niedersächsischen Wirtschaft. Wenn der nicht rund läuft, dann hat das Auswirkungen. Momentan stehen bei Volkswagen ein Jobabbau bis hin zu Werksschließungen im Raum. Kein Wunder also, dass sich nicht nur die VW-Standorte im Land Sorgen machen, sondern auch der Ministerpräsident. Olaf Lies hat sich heute mit den Oberbürgermeistern der betroffenen Städte zusammengesetzt.
2: Ich finde, wir dürfen uns als Länder auch nicht auseinanderdividieren lassen. Wir dürfen uns als Kommunen nicht auseinanderdividieren lassen, sondern es gibt eine klare Haltung. Wir wollen möglichst Standorte sichern. Wir wollen möglichst Beschäftigung sichern. Und mit möglichst meine ich ganz konkret an den Standorten, die wir heute haben.
1: Was besprochen wurde heute bei diesem Treffen, darüber sprechen wir gleich ausführlich. Außerdem ist heute ein Gedenktag, 65 Jahre Mauerbau. In Berlin ist an die Opfer der deutschen Teilung erinnert worden. Wir werfen einen historischen Blick zurück auf die Ereignisse des 13. August 1961. Und wir schauen auch nach vorne. Morgen wird es ja noch mal richtig heiß bei uns in Niedersachsen. Und außerdem ist ab heute für 6 Tage Stoppelmarkt in Vechta. Da verschafft sich unser Funkbilder-Reporter schon mal einen Überblick, was da so los ist. Alles, was das Land bewegt an diesem Donnerstag. Schön, dass Sie hier bei uns sind.

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1: Ja, einen unbeschwerten Sommer erleben die Zehntausenden VW-Beschäftigten in diesem Jahr wahrlich nicht. Die Chefetage von Europas größtem Autobauer will in den nächsten Jahren einen XXL-Jobabbau vorantreiben. Wie es mit den Werken in Hannover und Emden langfristig weitergeht, das bleibt unklar. Heute haben sich die Oberbürgermeister der niedersächsischen VW-Standorte in Hannover mit Ministerpräsident Lies getroffen. Bertil Starker aus der Redaktion Landespolitik war für uns vor Ort und ist jetzt bei mir im Studio. Bertil, worum ging es bei den Gesprächen?
2: Na, den Politikern ging es in erster Linie darum, ein Signal zu senden, und zwar an die VW-Chefetage. Niedersachsen steht geschlossen für seine Werke ein. Ein Kahlschlag würde auf erbitterten Widerstand stoßen. Diese Botschaften sollen beim Vorstand in Wolfsburg ankommen. Niedersachsens Ministerpräsident Lies, der stellt im Anschluss an die Gespräche außerdem auch noch Forderungen an die VW-Verantwortlichen.
3: Wir brauchen Perspektiven für die Standorte. Das muss gesichert sein. Und da erwarte ich, dass am Ende nur der Vorstand diese Aufgabe wahrnehmen kann. Ist klar, das erwarte ich, dass dort Lösungen geliefert werden und auch die Wachstumsfelder, die es gibt, erarbeitet werden. Also wir arbeiten an allen Stellen daran. Ich habe großes Interesse, zu einer gemeinsamen Lösung zu kommen, aber nicht auf Kosten der Standorte.
2: Also klare Forderung an die VW-Chefetage. Das Treffen von Hannover richtete sich aber auch an die Beschäftigten der VW-Standorte in Niedersachsen. Die Botschaft an sie lautete, die einzelnen Werke und Regionen lassen sich nicht gegenseitig und gegeneinander ausspielen. Das haben die Politiker heute immer wieder vor und nach den Gesprächen betont.
1: Was kann denn dieses Treffen nun konkret bewirken?
2: Na, ganz ehrlich, konkrete Auswirkungen und Folgen haben die Gespräche von heute nicht. Sie haben in erster Linie einen psychologischen Effekt. Es habe sich so angefühlt, als ob man sich gegenseitig unterhake. Das haben mir Teilnehmer nach dem Treffen berichtet. Und die Runde, die hat auch Forderungen an die Bundesregierung gestellt. Niedersachsen erwartet nämlich von Berlin Hilfe. Da geht es darum, Steuern zu senken, sich auf europäischer Ebene für Zölle auf Autos aus Fernost, also aus China, einzusetzen und die Schuldenbremse zu beseitigen. Alles, um Industriearbeitsplätze zu retten. Aber wie stark der heute beschworene Zusammenhalt tatsächlich ist, das zeigt sich in den nächsten Wochen und Monaten, nämlich genau dann, wenn es für einzelne Standorte in Niedersachsen vielleicht etwas brenzliger werden könnte.
1: Wie geht's denn jetzt weiter bei Volkswagen?
2: Na, wenn die Werksferien bei VW vorbei sind, stehen für die Bosse von Volkswagen erstmal einige ungemütliche Termine an, denn die Belegschaft hat außerordentliche Betriebsversammlungen organisiert an allen Standorten mit Vorstandsmitgliedern, die sich da stellen müssen. Los geht's übernächsten Dienstag im Stammwerk in Wolfsburg. Dort treten dann VW-Konzernchef Blume unter anderem und auch der Markenchef von VW Schäfer vor die Arbeitnehmerinnen und Arbeitnehmer. Eine Woche später kommt dann der VW-Aufsichtsrat zusammen. Auf der Tagesordnung dürften dann wieder das Jobabbauprogramm und auch mögliche Werksschließungen stehen. Dem Ganzen werden die Vertreter der Arbeitnehmerseite und des Landes Niedersachsen höchstwahrscheinlich erneut eine Absage erteilen. Trotzdem, es bleibt ungemütlich, denn Volkswagen hat weiterhin große Probleme. Die Werke in Deutschland sind zu schwach ausgelastet, die Kosten sind dort zu hoch und das Geschäft in China, das läuft zu schlecht. Also darauf muss Volkswagen früher oder später reagieren.
1: Klingt nach einem heißen Herbst, den es bei VW geben könnte. Bertil Starke schätzt es so ein. Heute hat es ein Treffen der OBs mit Niedersachsens Ministerpräsident Lies gegeben und Statements der Oberbürgermeister und eine Oberbürgermeisterin ist auch dabei. Hören wir in einer Stunde hier in den Funkbildern von NDR 1 Niedersachsen. Jetzt aktuell bitte Vorsicht unterwegs auf der A7 Hamburg-Hannover. Gegenstände liegen zwischen Evendorf und Bispingen. Und Vorsicht auch auf der A28 Bremen-Oldenburg. Sichtbehinderung durch Rauch zwischen Hude und Kreuz Oldenburg Ost.

0: Unterwegs bitte Vorsicht auf der A1 zwischen Raststätte Hamburg-Stillhorn-West und Stillhorn sind Personen auf der Fahrbahn und auch zwischen Hude und Hatten auf der A28 Bremen-Oldenburg sind Personen auf der Fahrbahn. Bitte fahren Sie da auch vorsichtig. 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Nach Krieg und Teilung folgte die Abriegelung. Heute vor 65 Jahren am 13. August 1961 errichteten DDR-Volkspolizisten und Soldaten der NVA einen Stacheldraht, um den Osten Berlins vom Westteil der Stadt abzusperren. Aus Stacheldraht wurde später die Mauer, die sinnbildlich für die deutsche Teilung und den Kalten Krieg stand. Ein Rückblick von Markus Latton.
1: Bei einer internationalen Pressekonferenz in Ost-Berlin am 15. Juni 1961 versucht Walter Ulbricht, Staatsratsvorsitzender der DDR, zu beschwichtigen. Niemand habe die Absicht, eine Mauer zu errichten. Ein Satz, der in die Geschichte eingeht. Am 13. August entpuppt sich das als glatte Lüge. Die Menschen, die täglich zwischen Ost- und West-Berlin pendeln, sehen sich plötzlich mit einer abgeriegelten Stadt konfrontiert. Eine Reaktion der DDR-Führung auf die Zehntausenden Deutschen, die jährlich die SED-Diktatur verlassen wollen. Mit dem Mauerbau wird das brandgefährlich.
2: Da sind wir eben bis Janowitzbrücke gefahren, haben dort abgestellt und sind am Moritzplatz, wo das freie Feld dort ist, sind wir eben zu Fuß rübergegangen und da war nur noch keine Kontrolle. Da haben wir Glück gehabt. 10 Minuten später sind sie dann eben gekommen und haben dicht gemacht.
1: Einem Rundfunkreporter schildert diese Frau ihr waghalsiges Entkommen nach West-Berlin in den dramatischen Stunden des 13. August. Willy Brandt, damals Berlins regierender Bürgermeister und späterer Bundeskanzler, wendet sich in einer Fernsehansprache an die Öffentlichkeit.
3: Der Senat von Berlin erhebt vor aller Welt Anklage gegen die widerrechtlichen und unmenschlichen Maßnahmen der Spalter Deutschlands, der Bedrücker Ost-Berlins und der Bedroher West-Berlins.
1: Im DDR-Fernsehen wird das Geschehen vom Chefpropagandisten des Regimes, Karl Eduard von Schnitzler, ganz anders gedeutet.
4: Eine solche Maßnahme erweist sich als im wahrsten Sinne des Wortes menschlich.
1: Diese menschliche Maßnahme kostet zwischen 1961 und 1989 mindestens 140 Menschen das Leben. In Ost- wie in West-Berlin erinnern sich viele, die als Kinder und junge Erwachsene den Mauerbau erlebt haben, mit Unbehagen an den folgenschweren Tag.
5: Ich weiß nur, dass ich da zur Zeit im Ferienlager war und bin dann nach Hause gekommen und dann war einer aus der Familie halt nicht mehr da. Ne? Aber es wurde nicht so drüber gesprochen.
6: Es war ein traumatisches Erlebnis, zumal meine Schwester mit Familie alle in Ost-Berlin wohnten und dann 2 Jahre lang als West-Berliner nicht rübergehen zu dürfen.
7: Also die haben uns viel erzählt, immer, wir können da nicht hin. Und da wohnt mein Vater, hat die Ene gesagt, wir können Karl mehr besuchen.
1: Als Symbol des Kalten Krieges, der Teilung Deutschlands und Berlins, ist die Mauer nur noch an einigen wenigen Orten erhalten. In Gedenkstätten und bei Privatsammlern, die Bruchstücke des Bauwerks als dunkles Souvenir aufbewahrt haben.

0: Schon wieder was los. Auf der A1, diesmal Münster-Osnabrück, liegen Fahrzeugteile zwischen Kreuz Münster Süd und Münster Nord. Bitte fahren Sie da vorsichtig. 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Wenn sich der Mond vor die Sonne schiebt, dann wird aus einem ganz normalen Tag plötzlich ein außergewöhnliches Event. Gestern Abend gab es mal wieder eine partielle Sonnenfinsternis, auch bei uns in Niedersachsen. Um einen guten Blick auf die fast ganz verdeckte Sonne zu haben, sollte man ja möglichst erhöht stehen. Viktoria König ist deshalb in Hannover zusammen mit vielen anderen Astrofans auf den Kronsberg im Südosten der Stadt gegangen.
1: Krass, man sieht richtig schon, wie der Mond sich immer weiter bewegt und immer mehr die Sonne verdeckt.
2: Sonnenfinsternisstimmung auf dem Kronsberg in Hannover. Ein kleiner Hügel, der im Winter als Rodelberg benutzt wird. Hunderte Menschen haben sich hier versammelt, um den besten Blick auf das Himmelsspektakel zu bekommen. Lia Timmermann kam sogar mit einem Teleskop ausgestattet.
3: Man bereitet sich halt drauf vor und hat sich überlegt, wie packe ich mein Teleskop ein und hierher zu schleppen auf den Berg. Das ist ja auch schon mal eine Wucht.
2: Und die Mühe soll sich lohnen, denn die letzte Sonnenfinsternis hat Lia zwar erlebt, richtig gesehen hat sie damals aber nicht.
3: Also ich glaube, ich war in der Grundschule, als ich das letzte Mal so eine krasse Sonnenfinsternis gesehen habe und nicht gesehen habe, weil die Wolken davor waren. Deswegen ist das total klasse, das jetzt so richtig wahrhaft auch zu sehen.
2: Für viele gehört heute aber nicht nur der Blick in den Himmel dazu. Picknickdecken liegen im Gras, überall wird gegessen, getrunken und auf den besonderen Moment gewartet.
4: Wir machen es gemütlich. Wir haben Snacks dabei, wir haben Getränke dabei. Wird ein schöner Abend heute.
2: Aber in den Tagen vor der Sonnenfinsternis war in Niedersachsen wohl nichts begehrter als die passenden Brillen. Und viele mussten kreativ werden, um doch noch einen sicheren Blick auf das Spektakel am Himmel zu bekommen.
5: Wir hatten keine Brillen bekommen und dann haben wir einfach uns so eine kleine Box gebaut, aus einem Pappkarton einfach, bisschen Alufolie davor, zusammengeklebt und dann können wir uns auch irgendwie noch die Sonne anschauen.
6: Diese Konstruktion, die klappt wirklich super und man ist so eine kleine Attraktion auch gefühlt.
7: Wir haben die Brillen aus dem Dönerladen gekauft und ja, die machen ihren Job, ne?
2: Dann ist es endlich soweit. Die Sonnenfinsternis erreicht ihren Höhepunkt und Jubel bricht aus.
8: Am Anfang dachte ich, es wäre langweilig, weil das so langsam ging, aber es war richtig cool dann.
1: Es war mega interessant zu sehen und hier in Hannover auf dem Kronsberg waren auch echt extrem viele Leute. Also es war auch richtig cool und es war auch echt interessant, so die Veränderungen zu sehen. Also als dann immer weiter sozusagen die Sonne weg war bzw. der Mond kam, wurde es auch viel kälter und das Licht war auch ganz anders, als es sonst normalerweise ist. Also auch so die Umgebung war auf jeden Fall richtig spannend.
2: Auch wenn man vor lauter Menschen den Berg kaum noch gesehen hat, weil es so voll war, hat die Gemeinschaft und das Gruppengefühl dahinter vielen Leuten echt gefallen.
5: Ich finde es auch schön, dass so viele Leute zusammenkommen und alle jetzt hier gemeinsam zusammen fiebern. Mir wurde sogar von Sitznachbarn eine Brille geschenkt, mit der ich das sogar angucken konnte. Das fand ich auch sehr süß, diese Gemeinschaft einfach von den Leuten.
2: Etwa 85% der Sonne waren verdeckt. Für viele ein einmaliges Erlebnis.
9: Erlebt man halt meistens nur ein oder zweimal im Leben, ne?
0: Ja, aber die nächste partielle Sonnenfinsternis, die ist schon in knapp einem Jahr, am 2. August 27. Bis dahin habe ich dann vielleicht auch eine Sophie-Brille. Aber die nächste totale Sonnenfinsternis, ja, die erleben tatsächlich nur die heute jungen Leute. Die wird nämlich erst am 3. September 2081 in Deutschland zu sehen sein. Das sind, schlappe 55 Jahre noch.

0: Um kurz vor 16:30 einmal den gesamten Verkehrsüberblick.
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0: Bitte Vorsicht auf der A2 Dortmund-Hannover, ein Unfall zwischen Bielefeld-Süd und Bielefeld-Ost. Bitte Vorsicht auch auf der A1 Münster-Osnabrück. Da liegen Fahrzeugteile zwischen Kreuz Münster-Süd und Münster-Nord. Vorsicht auf beiden Seiten der A28 Bremen-Oldenburg zwischen Hude und Kreuz Oldenburg-Ost, Rauch. Und Vorsicht auf der A28 Bremen-Oldenburg, Personen auf der Fahrbahn zwischen Hude und Hatten. Im Bereich von Bennekenstein, Elend und Tanne ist ein Waldbrand ausgebrochen. Auch da starke Rauchentwicklung. Wenn Sie in diesem Wald sind, bitte kommen Sie da raus. Staus oder stockender Verkehr, A1 Hamburg-Osnabrück zwischen Bremer Kreuz und Arsten, 3 Kilometer in der Baustelle. A1 Osnabrück-Bremen zwischen Dreieck Stur und Hemelingen, 5 Kilometer Stau, eine gute Dreiviertelstunde plus. A2 Berlin-Hannover zwischen Irxleben und Alsleben, 5 Kilometer Stau, das dauert eine gute halbe Stunde länger. A7 Kassel-Hardenberg zwischen Nörten-Hardenberg und Nordheim-Nord, 4 Kilometer Stau. A7 Kassel-Hannover, die Ausfahrt Nordheim-Nord ist gesperrt. A7 Hannover-Flensburg zwischen Hamburg-Hausbruch und dem Elbtunnel, 4 Kilometer stockender Verkehr. A7 Hannover-Hamburg in der Einfahrt Hamburg-Waltershof sind die Ampeln außer Betrieb. An der Elbfähre Glückstadt-Wischhafen warten Sie ab Glückstadt 2 und ab Wischhafen bis zu einer Stunde. Und im Porta Westfalica und im Grenzbereich zur Stadt Bückeburg ist der Strom ausgefallen. Im Notfall erreichen Sie Feuerwehr und Polizei direkt an Ihren Standorten.
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0: Das Motto bis zum Wochenende lautet nochmal Sommer, Sonne und Hitze. Was genau uns morgen und in den nächsten Tagen erwartet, darüber spreche ich gleich mit unserem Wetterexperten.

0: Der Donnerstagnachmittag bei NDR 1 Niedersachsen mit den Funkbildern der Tag. Es wird nochmal richtig heiß bei uns in Niedersachsen. Heute sind es ja schon 28 Grad auf den Inseln und bis zu 34 im Raum Hannover. Aber morgen werden diese Temperaturen sogar noch getoppt. Tim Stäger im ARD-Wetterkompetenzzentrum. Auf was müssen wir uns da morgen einstellen?
1: Ja, in der Tat. Es gibt nochmal eine späte intensive Hitzewelle. Wir bekommen Luft vom westlichen Mittelmeer, die bis in den Nordwesten und Norden Deutschlands vordringt. Das bedeutet also morgen der Höhepunkt mit Höchstwerten an die 35, vielleicht sogar 36 Grad im südlichen Niedersachsen oder auch im Oldenburger Münsterland. Aber auch an der Küste wird es bis zu 30 Grad heiß. Und dazu viel Sonnenschein, dank dem Hochralf, dass es sich so langsam ostwärts verlagert, aber immer noch dafür unser Wetter zuständig ist und für Wolken, die Wolken Bildung unterdrückt und jegliche Regentropfen oder Hoffnung auf Regen auch vernichtet.
0: Wie lange hält denn diese Hitzewelle diesmal an?
1: Das ist ein relativ kurzes Intermezzo sozusagen, schon in der Nacht auf Sonntag beziehungsweise schon am Samstagnachmittag vom Nordwesten. Kühlere Luft, eine Wetterfront, bringt da quasi schon den Wetterumschwung. Da kann es auch schon einzelne Schauer und Gewitter geben, punktuell, aber viele werden trocken durchkommen. Aber spätestens ab Sonntag weht ein ganz anderer Wind, also da ist dann wirklich eine andere Luftmasse angekommen. Temperaturen dann klar unter 30 Grad, direkt an der See wahrscheinlich sogar nur so um 22 Grad. Das ist dann für manche schon fast wieder ein bisschen kühl, aber für die Jahreszeit normal. Und es scheint dann auch so für die nächste Woche so weitergehen zu wollen. Also es ist wohl die letzte wirklich intensive Hitzewelle der Saison.
0: Wenn Sie Wetterfront sagen, das klingt dann immer nach ziemlich viel Getöse. Könnte es Gewitter, unwetterartige Regenfälle, so etwas geben?
1: In der Tat, aufgrund der Energie dieser Luftmasse sind einzelne schwere Gewitter nicht auszuschließen, aber das ist wirklich nur punktuell. Viele werden davon nichts mitbekommen. Aber nichtsdestotrotz sollte man vor allem am Samstagnachmittag so ein bisschen Blick zum Himmel haben oder vielleicht auf die Wetter-App, um da nicht überrascht zu werden. Viele kommen trocken durch, aber einzelne, zum Teil schwere Gewitter können da eben auch mit dabei sein.
0: Sie haben es schon angedeutet, wir sind ja schon mitten im August. Ist das jetzt tatsächlich das letzte Mal, dass es so heiß wird?
1: Ja, die Hundstage, die heißeste Zeit im Jahr, endet ja so um den 20. August. Aber bis dahin sind die Wettermodelle jetzt keine neue Hitzewelle. Also in der Tat wird es wohl die letzte wirklich große Hitze gewesen sein. Es gibt aber aus Erfahrung immer noch auch bis weit in September möglicherweise um die 30 oder auch drüber. Das wissen wir einfach aufgrund der Klimatologie. Aber was konkret passiert dieses Jahr, da müssen wir uns noch ein bisschen Geduld üben. Aber ich würde mal behaupten, die 35 Grad werden wir dieses Jahr nicht mehr sehen.
0: Also dann morgen nochmal das luftige Sommerkleid ausführen und viel Wasser trinken. Tim Stäger war das vom ARD-Wetterkompetenzzentrum.

0: Bitte fahren Sie vorsichtig auf der A28 Bremen-Oldenburg. Es liegen Fahrzeugteile zwischen Oldenburg-Marschweg und Ewersten.
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0: Die Flüsse sind in diesem Sommer ein trauriger Anblick. Sie führen immer weniger Wasser. Zum Teil sind die Flussbetten schon trocken gefallen. Schiffs- und Fährverkehr sind kaum noch möglich. Jetzt hat die Elbe einen neuen Rekordtiefstand erreicht. In Neudarchau im Landkreis Lüchow-Dannenberg sind es nur noch 57 Zentimeter. Das schränkt die dort lebenden Menschen natürlich erheblich ein, berichtet Alicia Sprei.
2: Wo sonst die Fähre über die Elbe fährt, sieht man heute vor allem eines: Schlick und Sand. Für Urlauber auf dem Campingplatz am Elbufer in Neudarchau ist das ein ungewöhnlicher Anblick.
3: Wenn man hier an den Strand geht, hat man das Gefühl, man ist in Dänemark an der Nordsee. Küste. So breit ist der Strand hier mittlerweile, ne?
4: Naja, das ist schon das niedrigste Niedrigwasser, was ich hier erlebt habe. Ich komme seit über 12 Jahren hierher. Und es ist, hat meines Erachtens nach mehr Nachteile als Vorteile. Zum Beispiel, dass die Fähre nicht fährt, dass die Fährverbindungen gestört sind. Gibt es in anderen Flüssen auch. Ich war ganz oft am Rhein, aber das ist natürlich hier schon dramatisch, weil die Brücken so weit auseinander liegen.
2: Und das hat auch Folgen für Pendlerinnen und Pendler. Seit Montag steht die Fähre am Neuhaus in Blekede still. Pendler müssen den Umweg über Lauenburg fahren. Schülerinnen und Schüler nehmen den Ersatzbus und sind rund eine Stunde länger unterwegs. Die Siebtklässlerin Lisbeth Lauden aus Amt Neuhaus fährt eigentlich mit der Fähre Tanja nach Hitzacker zur Schule.

0: Wer kann schon auf eine so lange Tradition zurückblicken? Zum 728. Mal wird in diesem Jahr der Stoppelmarkt in Vechta gefeiert. Hunderttausende Besucherinnen und Besucher freuen sich drauf. Und das wird dieses Jahr eine ganz heiße Veranstaltung. Dafür sorgt einmal das Wetter, aber auch etliche Attraktionen. Um 18.30 Uhr fällt der Startschuss heute, also in rund anderthalb Stunden. Letzte Vorbereitungen laufen. Funkbilder-Reporter Finn Tönjes ist vor Ort. Finn, wie schaut's denn aus so kurz vorm Start?
1: Wenn man durch die Straßen hier läuft, merkt man schon die Vorfreude der Menschen. Kein Wunder, schließlich bezeichnen viele die Stoppelmarktzeit auch als die fünfte Jahreszeit. Die Menschen hier sind definitiv bereit für 6 Tage Ausnahmezustand. Rund 800.000 Besucher erwarten die Veranstalter in der diesjährigen Ausgabe. Der Festumzug hat gerade vor wenigen Minuten in der Innenstadt gestartet. Mit rund 70 Motivwagen geht es dann in Richtung Festgelände, ehe um 18.30 Uhr dann der Markt offiziell eröffnet wird.
0: Was sind denn die Highlights dieses Jahr?
1: Neben viel Altbewährten gibt es dieses Jahr auch Neuheiten, wie zum Beispiel das Fahrgeschäft Mayday. Ein 360-Grad-Looping, der gestern erst vom Schaustellerpfarrer gesegnet wurde. Auch das gehört dazu. Auch die ganz jungen Gäste können sich auf etwas Neues freuen. Am Dienstag, den Familientag, gibt es zum ersten Mal eine Kinderdisco. Für die etwas älteren Partytiere gibt es aber leider einen Wermutstropfen. Mickey Krause, der sonst regelmäßig im Niedersachsenzelt für Stimmung gesorgt hat, ist dieses Jahr nicht dabei. Für Ersatz ist aber gesorgt. Sänger Julian Sommer nimmt Mickys Platz ein. Wer aber weder mit Loopings noch mit Disco etwas anfangen kann, muss aber nicht außen vor bleiben. Weitere Events wie der Stoppelmarkt-Kick am Dienstag mit Werder-Legende Ailton oder der Stoppelmarktlauf bieten genügend Abwechslung.
0: Also für jeden was dabei. Danke, Finn Tönjes. Wir wünschen viel Spaß beim Stoppelmarkt in Vechta ab heute bis kommenden Dienstag.

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1: Um kurz vor 5 bitte Vorsicht auf der A1 Bremen-Hamburg zwischen Rade und Buchholzer Dreieck. Rauch, starker Rauch und dadurch schlechtere Sicht. Vorsicht bitte auch auf der A7 Hannover-Kassel. Es liegen Gegenstände zwischen Dreieck Drammetal und Hedemünden. Vorsicht auf der B4 Uelzen-Lüneburg. Ein defekter LKW zwischen Deutsch-Evern und Lüneburg-Kaltenmoor. Und im Bereich von Bennekenstein, Elend und Tanne ist ein Waldbrand ausgebrochen. Auch da starke Rauchentwicklung. Wenn Sie da drin sind in diesem Waldgebiet, bitte unbedingt raus. Stau oder stockender Verkehr, A1 Hamburg-Osnabrück zwischen Bremer Kreuz und Arsten, 3 Kilometer in der Baustelle. A1 Osnabrück-Bremen zwischen Dreieck Stur und Hemelingen, 5 Kilometer Stau. Eine gute Dreiviertelstunde wird es dauern, bis Sie da durch sind. A2 Berlin-Hannover zwischen Irxleben und Alsleben, 5 Kilometer Stau. Hier verlieren Sie eine gute halbe Stunde. A7 Kassel-Hannover zwischen Nörten-Hardenberg und Nordheim-Nord, 4 Kilometer Stau. A7 Kassel nach Hannover, die Ausfahrt Nordheim-Nord ist gesperrt. A7 Hannover-Flensburg zwischen Hamburg-Hausbruch und dem Elbtunnel, 4 Kilometer stockend. In Kaihauser Feld ein Brand. Anwohner werden gebeten, Fenster und Türen geschlossen zu halten. An der Elbfähre Glückstadt-Bischhafen warten Sie ab Glückstadt 2 und ab Bischhafen bis zu 1 Stunde. Und in Porta Westfalica und im Grenzbereich zur Stadt Bückeburg ist der Strom ausgefallen. Im Notfall erreichen Sie Feuerwehr und Polizei direkt an Ihren Standorten.

0: Es ist 17 Uhr.
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0: Ich grüße Sie, hallo. Erstmal ein kurzer Blick auf die aktuelle Nachrichtenlage mit meinem Kollegen Philipp Kaute.
2: Schönen guten Tag. Bundestagspräsidentin Klöckner hat Ost- und Westdeutsche aufgerufen, aufeinander zuzugehen. Geäußert hat sie sich bei einem Festakt 65 Jahre nach Beginn des Mauerbaus in Berlin. Klöckner sagte, für Westdeutsche habe sich mit der Einheit nicht viel geändert, für Ostdeutsche dagegen alles. Hitze und Dürre hinterlassen Spuren bei der deutschen Getreideernte. Seit Mitte Juni seien rund 3 Millionen Tonnen Getreide und Raps verloren gegangen, so teilt es der Raiffeisenverband mit. Derweil ist bei Hitze und trockenem Wetter ein neuer Waldbrand ausgebrochen, diesmal im östlichen Harz bei Bennigenstein, wo mehrere Feuerwehren im Einsatz sind. Und Julia hat's gesagt, im Bereich Bückeburg und Porta Westfalica ist am Nachmittag großflächig der Strom ausgefallen. Grund ist laut zuständigem Energieanbieter eine Störung im Umspannwerk Wülpke in Porta Westfalica. Gegen 18 Uhr soll ein Großteil der betroffenen Haushalte wieder versorgt werden können. Wie viele Haushalte betroffen sind, das konnte eine Sprecherin nicht sagen.
0: Dankeschön, Philipp. Und hier in den Funkbildern hören wir gleich, was die Oberbürgermeister aus den Städten mit VW-Werken heute mitgenommen haben aus dem Treffen mit Niedersachsens Ministerpräsident Olaf Lies in Hannover.

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1: Volkswagen steckt in einer tiefen Krise. Die Gewinne sind massiv eingebrochen. Es gibt Überkapazitäten und es werden immer noch nicht genug Elektroautos verkauft. Die Folge ist ein harter Sparkurs. Zehntausende Jobs sind bedroht. Sogar ganze VW-Standorte könnten geschlossen werden. Entsprechend groß ist die Sorge gerade in den niedersächsischen VW-Städten. Heute hat sich Niedersachsens Ministerpräsident Lies mit den Oberbürgermeistern der VW-Standorte Osnabrück, Braunschweig, Emden, Hannover, Salzgitter und Wolfsburg getroffen. Und Olaf Lies fand deutliche Worte.
2: Ich glaube, eine Botschaft ist klar, die Standorte lassen sich nicht auseinanderdividieren. Das halte ich für extrem zentral. Das gilt hier für alle, die mit am Tisch saßen. Es gibt eine große Geschlossenheit. Wir haben alle eine gemeinsame Erwartungshaltung, dass die industrielle Entwicklung und die Perspektiven der Standorte weiter vorangebracht werden. Und das werden wir gemeinsam angehen. Ich glaube, das passt sehr gut auch zu den Kolleginnen und Kollegen, die das genauso sehen.
1: Auch Osnabrücks Oberbürgermeisterin Katharina Pötter ist wichtig, dass alle an einem Strang ziehen.
3: Und das ist gerade aus meiner Perspektive als Osnabrücker Oberbürgermeisterin sehr, sehr wichtig, dass wir hier gesehen werden und dass wir gemeinsam daran glauben, dass der Industriestandort Niedersachsen und die jeweiligen Kommunen eine Zukunft hat. Und deswegen haben wir uns heute bildlich gesprochen untergehakt und uns darauf verständigt, dass wir weiter nach vorne wollen, um industrielle Arbeitsplätze für unser Land und für unsere jeweilige Stadt zu sichern.
1: Salzgitters Oberbürgermeister Frank Klingebiel richtete klare Forderungen an die VW-Konzernspitze.
4: Der Vorstand hat anscheinend nur das Interesse, Kostensenkungsprogramme durchzuführen und Standorte zu schließen. Anders kann ich das nicht interpretieren, wenn man im Dezember 2024 eine Einigung herbeizieht, die schon schmerzlich ist, dann erwarte ich, dass Verträge eingehalten werden. Und wir haben heute intensiv darüber diskutiert, dass es auch Wachstumsfelder gibt, Zukunftsfelder. Und wir erwarten, dass der Vorstand auch an diesen arbeitet und nicht nur einfach guckt, wo er Beschäftigte abbauen kann oder Standorte schließen kann.
1: Ähnlich hat sich auch Hannovers Oberbürgermeister Bellet Onay geäußert. Er will verhindern, dass das VW-Werk in Hannover-Stöcken geschlossen wird.
5: Wir brauchen Klarheit, wir brauchen Auslastung an den Standorten. Wir wollen, dass diese Industriestandorte erhalten bleiben. Wir sehen da viel Potenzial. Der Automobilstandort, aber da bin ich fest von überzeugt, hat weiterhin auch in Hannover-Stöcken eine Zukunft.
1: Der VW-Standort Hannover gilt ebenso wie das Werk in Emden als besonders gefährdet. Emdens Oberbürgermeister Tim Krüthoff sieht deshalb vor allem die VW-Chefetage in der Pflicht. Sie müsse Lösungen und Perspektiven schaffen. Seine Botschaft an die VW-Beschäftigten in Emden.
6: Für die Beschäftigten des Werkes Emden sage ich ganz klar und deutlich, bleibt bitte positiv. Ende 24 hat es eine Standortvereinbarung für den Standort Emden gegeben. Da sind klare Ziele festgelegt worden. Die Mitarbeitenden haben sich richtig ins Zeug gelegt, um diese Standortziele zu erreichen. Sie sind auf einem guten Weg. Ende des Jahres können sie genau diese Ziele erreichen. Und jetzt heißt es, trotz der schlechten Nachrichten nicht nachlassen, weiterkämpfen, dranbleiben. Nicht, dass wir dem Vorstand eine Argumentationshilfe geben, zu sagen, Emden ist kein gutes Werk, wir sind ein spitzenmäßiges Werk und das wollen wir dem VW-Vorstand auch zeigen.
1: Ja, wie stark der Zusammenhalt tatsächlich ist, das wird sich in den kommenden Monaten zeigen. Ein erstes Treffen der Oberbürgermeister der niedersächsischen VW-Standorte gab es heute in Hannover mit Niedersachsens Ministerpräsident Lies. Und unterwegs fahren Sie bitte vorsichtig auf der A1 Bremen-Hamburg. Da behindert zwischen Rade und Buchholzer Dreieck Rauch Ihre Sicht.

0: Kurz auf die A30 Osnabrück nach Bad Oeynhausen. Bitte Vorsicht, es liegen Fahrzeugteile zwischen Riemsloh und Bruchmühlen. 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Je häufiger die Temperaturen in Deutschland die 30-Grad-Marke knacken, desto mehr wird im politischen Berlin diskutiert, wer sollte dafür zuständig sein, dass wir mit der Hitze besser zurechtkommen. Bislang liegt der Hitzeschutz vor allem bei den Ländern und Kommunen. Bundesumweltminister Schneider will den Bund aber stärker mit ins Boot holen. Isabel Karas in Berlin, wer ist denn aktuell zuständig beim Hitzeschutz?
1: Vereinfacht gesagt, von den Bundesländern soll der rechtliche und strategische Rahmen kommen, wer also was tut, wenn hohe Temperaturen angekündigt werden. Vor Ort müssen die Maßnahmen dann aber von den Kommunen umgesetzt werden. Die legen zum Beispiel fest, wie möglichst viele Menschen schnell vor extremer Hitze gewarnt werden können, wer sich um die besonders gefährdeten Menschen kümmert, ob vielleicht die Rettungsdienste verstärkt werden müssen, wo Sonnensegel angebracht oder Trinkbrunnen aufgestellt werden und so weiter. Das Problem ist nur, wer für die Umsetzung zuständig ist, hat eben nicht automatisch auch das Geld dafür. Das ist zumindest die Kritik der Kommunen, dass sie da finanziell an ihre Grenzen kommen. Und der Bund kann bisher nur über Modellprojekte unterstützen.
0: Und was tut der Bund?
1: Der Bund ist für den konkreten Hitzeschutz vor Ort eben nicht zuständig, kann aber unterstützen. Er setzt quasi den übergeordneten Rahmen, also zum Beispiel mit dem Klimaanpassungsgesetz. Das verpflichtet die Länder, sich mit den Folgen des Klimawandels auseinanderzusetzen und Anpassungsstrategien zu entwickeln. Da ist die Idee dahinter, dass sich die Kommunen eben gezielt auf ihre jeweilige Situation vorbereiten sollen. Außerdem gibt es bundesweite Maßnahmen wie die Hitzewarnung vom Deutschen Wetterdienst und es gibt Infos zum gesundheitlichen Schutz vor Hitze, also zum Beispiel für Krankenhäuser und Pflegeeinrichtungen. Die aktuelle Regierung hat den Ländern und Kommunen außerdem 100 Milliarden Euro aus dem sogenannten Sondervermögen für Infrastruktur zur Verfügung gestellt. Dafür nimmt der Bund extra Kredite auf. Und das Geld kann auch für Hitzeschutz genutzt werden, das sagt das Umweltministerium.
0: Was würde es denn bedeuten, wenn Hitzeschutz künftig zur Gemeinschaftsaufgabe zwischen Bund und Ländern werden würde?
1: Das würde bedeuten, dass sich vor allem bei der Finanzierung und auch bei der Zusammenarbeit zwischen Bund und Ländern was ändert. Der Bund müsste dann mindestens die Hälfte der Kosten übernehmen. Das würde dann auch dauerhaft so im jeweiligen Bundeshaushalt festgeschrieben werden. Die andere Hälfte, die käme von den Ländern und Kommunen. Und außerdem würden Bund und Länder gemeinsam planen und festlegen, welche Maßnahmen denn für mehr Hitzeschutz nötig sind. Bei anderen Gemeinschaftsaufgaben wird allerdings auch immer mal wieder kritisiert, dass dieses gemeinsame Planen und Koordinieren zwischen Bund und Ländern zu kompliziert und zu schwerfällig sei.
0: Und wie wahrscheinlich ist es, dass das Grundgesetz dafür geändert wird?
1: Ja, das lässt sich momentan schwer sagen. Umweltminister Carsten Schneider von der SPD, der setzt sich zwar dafür ein. Und dass so eine Änderung geprüft werden soll, das steht sogar im Koalitionsvertrag von Union und SPD. Aber damit das was wird, braucht es eine Zweidrittelmehrheit im Bundestag. Das sind 420 von 630 Abgeordneten. Wenn Union und SPD nicht mit der AfD abstimmen wollen, dann brauchen sie sowohl die Grünen als auch die Linken. Die Grünen wären wohl dabei und die Linke will auch prüfen, ob sie zustimmen würde. Mit der will aber die Union nicht zusammenarbeiten. Und ob dann diese 420 Stimmen zusammenkommen würden, das ist unklar.
0: Informationen aus Berlin von Isabel Karras. Und unterwegs bitte Vorsicht. In Hannover auf der B6, dem Westschnellweg zwischen B441 Limmerstraße und Schwanenburg, hat es einen Unfall gegeben.

0: Der Donnerstag hier bei NDR 1 Niedersachsen in den Funkbildern. Ob im Restaurant, in der Pflege oder auf dem Bau, immer mehr Menschen im Service oder im Dienstleistungsgewerbe kommen aus dem Ausland. Viele Stellen lassen sich mit einheimischen Kräften nicht mehr besetzen. Personal aus Staaten außerhalb der EU nach Deutschland zu holen, ist aber meist ein sehr langwieriger Prozess. Mehr Tempo reinbringen soll da jetzt ein Kooperationsvertrag, der heute in Hannover unterzeichnet worden ist. Jöran Ladewig, was sollen der ändern?
1: Es geht um Unternehmen, die schon eine neue Arbeitskraft aus dem Ausland gefunden haben und deren Einreise dann genehmigen lassen wollen. Dabei wollen die Industrie- und Handelskammern in Niedersachsen künftig stärker helfen. Und zwar, indem sie die Unternehmen beraten und vor allem den Antrag zuerst prüfen, ob alle nötigen Unterlagen vorliegen. Erst dann geht er an die Behörden, erklärt IHK Niedersachsen-Präsident Gerhard Oppermann.
2: In der Vergangenheit war das nicht so. Und dadurch war natürlich genau das Problem für die Anerkennung, dass nicht die Unterlagen komplett da waren. Und immer dann, wenn ein Datensatz nicht komplett ist, ist es natürlich behördlich, bürokratisch bei uns, geht es wieder zurück. Und das hat unheimlich viele Redundanzen bewirkt, das hat unheimlich viele Nachfragen bewirkt.
1: Auf staatlicher Seite wurden die Anträge früher von den kommunalen Ausländerbehörden bearbeitet. Seit dem Jahreswechsel übernimmt das die Landesaufnahmebehörde mit einer neu eingerichteten Zentralstelle in Osnabrück. Sie überprüft zum Beispiel, reicht die Qualifikation des Bewerbers, gibt es die Arbeitsstelle wirklich oder versucht jemand zu betrügen? Dabei wird sie von den Arbeitsagenturen unterstützt. IHK, Landesaufnahmebehörde und Arbeitsagentur, das sind die drei Partner, die heute unterzeichnet haben.
0: Diese Zentralstelle in Osnabrück, die ist auch neu. Warum hat das Land sie eingerichtet?
1: Um Expertise zu bündeln. Als noch die 52 einzelnen Ausländerbehörden in Niedersachsen zuständig waren, hatten manche kleinere nur eine Handvoll Fälle im Jahr. Da können die Mitarbeiter kaum Fachwissen aufbauen. Außerdem ist es für Unternehmen und IHKs auch einfacher, einen zentralen Ansprechpartner zu haben. Der ganze Prozess funktioniert komplett digital. Nach Osnabrück muss niemand fahren, hat Behördenpräsident Klaus Dierker versichert. Knapp 30 spezialisierte Mitarbeiter sind in Osnabrück zuständig, aber nur für das sogenannte beschleunigte Fachkräfteverfahren, von dem wir hier reden.
0: Niedersachsens Wirtschaft ist auf Personal aus dem Ausland angewiesen, muss man ganz klar so sagen. Wie gut funktioniert denn das inzwischen, Menschen anzuwerben?
1: Ja, dieses neue Verfahren ist schon ein guter Beitrag, sagt auch die IHK. Bei der Zentralstelle sind laut Landesaufnahmebehörde bisher gut 3000 Anträge eingegangen, die Hälfte davon genehmigt, ein Viertel abgelehnt. Läuft alles gut, ist die Zusage dann nach 2 bis 3 Wochen da. Aber dann kommt noch das Nadelöhr. Die Visa erteilen die Botschaften und das kann bis zu 6 Monate dauern, haben uns Gastronomen berichtet. IHK-Präsident Oppermann wünscht sich insgesamt, dass die Prozesse digitalisiert werden, weniger Behörden daran beteiligt sind und Anträge vereinfacht werden. Deutschland braucht jährlich etwa 400.000 Fachkräfte aus dem Ausland. Tatsächlich sind es gerade rund 230.000, so die Arbeitsagentur.
0: Die Wirtschaft möchte Fachkräfte aus dem Ausland schneller und unbürokratischer einsetzen können. Jöran Ladewig hat uns berichtet. Und unterwegs aktuell bitte Vorsicht auf der A7 Hannover, Hamburg, ein Holzteil zwischen Bad Fallingbostel und Dorfmark.

0: So, nach dem Look of Love werfen wir einen Look auf die Verkehrslage.
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0: Um kurz vor 17:30 bitte Vorsicht auf der A7 Hannover-Hamburg. Ein Holzteil liegt zwischen Bad Fallingbostel und Dorfmark. Vorsicht auch auf der B4 Uelzen-Lüneburg. Ein defekter LKW zwischen Deutsch-Evern und Lüneburg-Kaltenmoor. Im Bereich von Bennekenstein, Elend und Tanne ist ein Waldbrand ausgebrochen. Wenn Sie da noch drin sind in dem Wald, kommen Sie da raus. Stau oder stockender Verkehr. Die A1 Hamburg-Bremen ist zwischen Buchholzer Dreieck und Rade wegen eines Grasbrandes gesperrt. A1 Hamburg-Osnabrück zwischen Bremer Kreuz und Arsten 3 Kilometer stockend in der Baustelle. A1 Osnabrück-Bremen zwischen Dreieck Stur und Hemelingen 5 Kilometer Stau. Das dauert eine gute Dreiviertelstunde. A2 Braunschweig-Dortmund zwischen Kreuz Hannover-Buchholz und Herrenhausen 5 Kilometer stockend. A2 Hannover-Berlin zwischen Kreuz Wolfsburg-Königslutter und Rennau 3 Kilometer. A7 Kassel-Hannover zwischen Nörten-Hardenberg und Nordheim-Nord 8 Kilometer Stau. A7 Kassel-Hannover, die Ausfahrt Nordheim-Nord ist gesperrt. A7 Hannover-Flensburg zwischen Hamburg-Hausbruch und dem Elbtunnel 4 Kilometer stockend. Kreis Diepholz, die Burlager Straße ist zwischen Reden und Kellenberg nach einem Unfall gesperrt. Auch in Kaihauserfeld brennt es. Anwohner werden gebeten, Fenster und Türen geschlossen zu halten. An der Elbfähre Glückstadt-Wischhafen warten Sie ab Glückstadt noch bis zu 1 Stunde. Und im Porta Westfalica und im Grenzbereich zur Stadt Bückeburg ist der Strom ausgefallen. Im Notfall erreichen Sie Feuerwehr und Polizei direkt an Ihren Standorten.
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0: Die Bundesregierung prüft den Aufbau einer eigenen Startbasis für Trägerraketen, um militärische Satelliten ins All befördern zu können. Das ist gleich unser nächstes Thema hier in den Funkbildern.

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1: Könnten bald Raketen von Deutschland aus in den Orbit starten? Die Bundesregierung prüft den Aufbau einer eigenen Startbasis für Trägerraketen der Bundeswehr, um militärische Satelliten unabhängig ins All befördern zu können. Bianca Schwarz in Berlin. Warum möchte die Bundeswehr eigene Raketenstartplätze?
2: Um unabhängiger zu werden. Die meisten Bundeswehrsatelliten hat SpaceX in den Orbit gebracht, die Firma von Elon Musk. Da ist die Bundeswehr aber halt nur einer von vielen Kunden. Egal wie wichtig so ein Satellit sein könnte für die nationale Sicherheit, der versandet in der Warteschlange. Von Sicherheitsbedenken gegenüber SpaceX an der Stelle ganz zu schweigen. Und es gibt ja noch den europäischen Weltraumbahnhof Kourou in Französisch-Guyana. Auch von da kommen Bundeswehrsatelliten ins All. Aber der Transport per Schiff bis nach Südamerika dauert. Also wenn es mal schnell gehen muss, ist das auch keine ideale Lösung. Der Traum der Bundeswehr würde also so aussehen: Deutschland baut seine eigenen Satelliten und seine eigenen Transportraketen und schickt sie dann von einem eigenen Startplatz aus nach oben. Dann gäbe es volle Souveränität für jeden einzelnen Schritt.
1: Wo könnte denn so ein Startplatz entstehen? Ich meine, Deutschland ist dicht besiedelt. Das spricht ja eigentlich gegen solche Pläne, oder?
2: Ja, wenn bei einem Start was schief geht, würde eine abstürzende Rakete fast zwangsläufig bewohntes Gebiet treffen. Zuständig, um über sowas nachzudenken, ist die Deutsche Raumfahrtagentur. Die prüft gerade schwimmende Plattformen. Wenn das zur Sprache kommt, bringen Politiker als Standort gerne die Nordsee ins Spiel. Ist immerhin deutsches Hoheitsgebiet, ist unbewohnt. Aber aus Sicht der Deutschen Raumfahrtagentur eher unwahrscheinlich. Weil für einen Raketenstart muss ja rundherum weiträumig gesperrt werden. Nicht nur auf dem Wasser, sondern auch in der Luft. Und wenn man einen Raum wie die Nordsee freimachen möchte, müsste man nicht nur die großen Häfen beachten, also Rotterdam, Hamburg, Bremerhaven, Antwerpen, sondern auch die Flughäfen in London Heathrow, Schiphol, Berlin und Frankfurt. Und das bei jedem einzelnen Raketenstart. Und deswegen halten Experten eine Plattform in internationalen Gewässern für viel wahrscheinlicher als in der Nordsee.
1: Wie lange will man sich jetzt Zeit nehmen, das zu prüfen?
2: Insgesamt gibt es verschiedene Varianten, über die gerade nachgedacht wird. Die schwimmenden Plattformen oder doch die bereits vorhandenen ausbauen in Norwegen, Schweden, Schottland. Es gab auch mal Gespräche mit Kanada, aber das würde genauso lange dauern wie der Transport nach Südamerika. Da sehen manche nicht wirklich einen Vorteil drin. Aber bis Ende des Jahres soll da schon ein erster Schritt gemacht sein. Das wird zumindest angepeilt. Und die Deutsche Raumfahrtagentur wünscht sich auch nicht nur eine Lösung und eine Plattform, sondern wenn schon, dann bitte gleich mehrere.
1: Also, die Bundeswehr sucht nach Raketenstartplätzen. Bianca Schwarz hat berichtet. Und es gibt einen Unfall auf der A2 Hannover-Berlin zwischen Königslutter und Rastplatz Uri. Bitte Vorsicht.

0: Und eine Unfallstelle auf der A28 Oldenburg-Leer zwischen Oldenburg-Haren, Tor und Wechleu. Bitte fahren Sie da vorsichtig. 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Man sollte meinen, dass die Bestuhlung eines ganzen Theaters nicht so einfach verschwinden kann. Doch tatsächlich ist ein Polsterer aus Hannover mit 650 denkmalgeschützten Theaterstühlen aus Bocholt untergetaucht. Gegen den Mann gibt es offenbar mehrere Anzeigen wegen Unterschlagung. Katja Bothe, wie ist denn das Ganze passiert?
1: Der Polsterer hatte sich auf eine Ausschreibung beworben. Die Stadt Bocholt saniert nämlich ihr denkmalgeschütztes Theater und wollte auch die Theatersessel neu polstern lassen. Und da hat der Unternehmer aus Hannover eben das günstigste Angebot abgegeben. Er hat die Stühle dann auch abmontiert und mitgenommen und auch Fotos geschickt von den gelagerten Stühlen. Sogar einen fertig gepolsterten Stuhl hat er eingereicht. Das war im Jahr 2021. Dann zog sich die Sanierung des Theaters lange hin und als die Stadt 2025 nochmal nachfragte, da war der Polsterer nicht mehr erreichbar.
0: Und was hat die Stadt dann gemacht?
1: Sie hat Anzeige erstattet. Den Fall bearbeitet die Staatsanwaltschaft Hildesheim, denn der Polsterer hatte mehrfach seinen Standort gewechselt und zuletzt war er eben in Saarstedt ansässig. Dort ist bekannt, dass schon mehrere andere Staatsanwaltschaften den Mann suchen. Es wird deutschlandweit nach ihm gefahndet. Allerdings könnte es auch sein, dass er inzwischen im Ausland lebt und auch die Stühle im Ausland sind. Das hält Pierre Stolle, der Innungsobermeister aus Hannover, nämlich für ziemlich wahrscheinlich, denn der Gesuchte war kein Mitglied der und wurde von den alteingesessenen Polstereien auch nie als Konkurrent wahrgenommen, sagt Pierre Stolle.
2: Das heißt, dass diese Firma höchstwahrscheinlich gar nicht selber polstert, vielleicht sogar die Sachen nur annimmt und ins Ausland verschifft. Wohin, wissen wir nicht. Und da im großen Stil dann halt versucht, Geld zu machen. Und wenn so eine Firma dann pleite geht, können sie praktisch im Ausland die besagten Polsterer nicht auslösen und kriegen die Stühle nicht raus. Und jetzt versiegt das da irgendwo.
1: Also mit anderen Worten, es gibt hier Unternehmen, die nennen sich Polsterei, sind aber keine Meisterbetriebe und polstern nicht selber, sondern lassen in Osteuropa polstern, was billiger ist. Und aus irgendeinem Grund sind die Stühle nicht zurückgebracht worden.
0: Besteht denn noch Hoffnung, diese Theaterstühle wiederzufinden?
1: Also die Stadt Bocholt will die Hoffnung nicht aufgeben, aber die Stühle in einem Container im Ausland zu finden, das wäre ja wie die Nadel im Heuhaufen. Deshalb muss die Stadt wohl eine neue Bestuhlung kaufen. Dafür sind auch schon 800.000 Euro eingeplant. Besonders ärgerlich ist aber, der Polsterer aus Hannover hat schon 190.000 Euro erhalten für den Abbau der Stühle, Material und Lagerung.
0: Und ist vorerst untergetaucht. Katja Bothe hat berichtet.

0: Sich bei internationalen Wettkämpfen beweisen zu können, das ist natürlich der größte Traum von Sportlerinnen und Sportlern, ganz egal in welcher Sportart. Für Geräteturnerin Anni Sohnsmeier aus Hannover wird das schon jetzt mit gerade mal 14 Jahren wahr. Sie ist bei den Turn-Europameisterschaften in Kroatien mit dabei. Ab morgen tritt die junge Niedersächsin im Juniorenwettbewerb im Team an. Und wenn es nach ihr geht, dann wird das längst nicht alles sein. Tide Tedinger hat sie getroffen.
1: Gemessen am Anlass wirkt Anni Sohnsmeier erstaunlich abgeklärt, geradezu cool.
2: Ich würde sagen, das ist der größte Wettkampf, den ich bisher jetzt hatte. Es ist natürlich sehr aufregend, aber ich bin einfach glücklich, dass ich dabei sein kann, dass ich da mitturnen kann.
1: Unter Druck lässt sie sich nicht setzen. Sohnsmeier steckt sich vor allem ein Ziel.
2: Dass ich einfach mit Spaß im Wettkampf turne, mit Motivation, aber dass ich auch, wenn jetzt Fehler passieren, das kann natürlich passieren. Das ist auf so einer großen Bühne, da sind so viele Zuschauer. Fehler können immer passieren, aber dass ich einfach mich so gut es geht bemühe und dass ich zufrieden danach bin.
1: Vielleicht kommt die Ruhe aus ihrer Erfahrung, denn die Turnerin vom VfL Eintracht Hannover ist schon ziemlich lange im Geschäft.
2: Mit 2 habe ich ganz früh mit Kinderturnen angefangen. Da wurde es mir dann aber zu langweilig und dann hat mich die vom Kinderturnen in den Verein geschickt und es hat mir dann da auch Spaß gemacht und dann bin ich auch mit 4, fast 5, 2016 dann ins Leistungszentrum gewechselt. Ja, also es ging dann alles relativ schnell und seitdem bin ich da.
1: Ihre große Liebe gilt inzwischen vor allem einem Gerät.
2: Mein Lieblingsgerät jetzt so sagen wir seit 3 Jahren vielleicht ist der Stufenbarren. Das macht mir immer viel Spaß.
1: Kein Wunder, meint Sohnsmeiers Trainerin Caroline Nolte.
3: Anni hat da ja sehr viel Talent für diese Flugelemente und man kann sehr viel rumexperimentieren, die Übung verschieden aufzubauen und am Boden und Balken, würde ich sagen, ähnelt es sich dann doch immer zu den anderen Turnerinnen.
2: Man kriegt auch immer so einen Adrenalinschub, weil das einfach immer, also wenn man es vor allem das erste Mal macht, das ist dann schon ein besonderes Gefühl.
1: Aber immer alles kontrolliert, mit Köpfchen. Das passt irgendwie zu Anni Sohnsmeier, die mit gerade 14 Jahren genau weiß, was sie will. Und das ist vor allem eines.
2: Als ich klein war, war das mein großes Ziel, dass ich einmal Olympia tun möchte.
1: Aber sie will nichts überstürzen.
2: Da denke ich jetzt nicht so viel drüber nach. Ich konzentriere mich jetzt auf die Wettkämpfe, die jetzt erstmal realistisch sind.
1: Die Europameisterschaften in Kroatien sollen eine wertvolle Erfahrung bilden auf diesem Weg. Den will das junge Turntalent sorgfältig gehen, Schritt für Schritt. Typisch Anni Sohnsmeier.
0: Wir drücken die Daumen und wünschen viel Glück. Morgen früh um 10 geht's los für Anni Sohnsmeier bei den Turn-Europameisterschaften in Zagreb. Und das waren die Funkbilder mit Julia Vogt. Wir treffen uns dann morgen Nachmittag wieder hier bei NDR 1 Niedersachsen in den Funkbildern, wenn Sie mögen. Und jetzt wünsche ich Ihnen noch einen schönen Abend und gleich erstmal viel Freude mit der Blauen Stunde ab 6.

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1: Um kurz vor sechs, bitte Vorsicht auf der A28 Oldenburg nach Leer. Eine ungesicherte Unfallstelle zwischen Oldenburg-Harentor und Wechleu. Die Staus oder stockender Verkehr. A1 Hamburg-Bremen zwischen Hittfeld und Rade 4 Kilometer Stau. 2 Stunden soll das im Moment dauern, bis sie durch sind. Die A1 Hamburg-Bremen zwischen Buchholzer Dreieck und Rade wegen eines Grasbrandes gesperrt. A1 Hamburg-Osnabrück zwischen Bremer Kreuz und Asten 3 Kilometer stockend in der Baustelle. A1 Osnabrück-Bremen zwischen Dreieckstur und Hemelingen 5 Kilometer Stau, eine gute halbe Stunde plus. A2 Braunschweig-Dortmund zwischen Kreuz Hannover-Buchholz und Herrenhausen 5 Kilometer stockender Verkehr. Die A2 Hannover-Berlin ist zwischen Königslutter und Rennau nach einem Unfall gesperrt, da staut es sich. A7 Kassel-Hannover, die Ausfahrt Nordheim-Nord ist gesperrt. A7 Hannover-Flensburg zwischen Hamburg-Hausbruch und dem Elbtunnel 4 Kilometer stockender Verkehr. Kreis Diepholz, die Burlager Straße ist zwischen Reden und Kellenberg nach einem Unfall gesperrt. In Kaihauserfeld brennt es. Anwohner werden gebeten, Fenster und Türen geschlossen zu halten. Und an der Elbfähre Glückstadt-Wischhafen haben wir ab Glückstadt noch bis zu einer Stunde Wartezeit. Wo es geht, eine gute Fahrt.
2: Es ist 18 Uhr.
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2: Mit Philipp Kaute. Guten Abend. Die Schlagzeilen. Städte mit VW-Werken betonen Zusammenhalt in der Unternehmenskrise. Bundestagspräsidentin erinnert bei Gedenkfeier an Mauerbau vor 65 Jahren. Und erste Seehunde der Saison werden auf Jüst ausgewildert. Das Wetter. In der Nacht locker bewölkt und trocken. Tiefstwerte 19 bis 12 Grad. Die Standorte mit VW-Werken in Niedersachsen erhöhen den Druck auf den Autobauer. Grund ist die Krise beim Volkswagen-Konzern. Ministerpräsident Lies und die Oberbürgermeister der Städte mit Standorten fordern von der VW-Spitze eine neue Strategie. Bertil Starke, worum geht es den Politikern im Einzelnen?
3: Niedersachsen steht für seine Volkswagen-Werke zusammen und die betroffenen Regionen, die lassen sich nicht gegeneinander ausspielen. Diese Botschaften waren den Oberbürgermeistern der VW-Standorte und der Landesregierung nach dem Treffen in Hannover wichtig. Sie sehen die Chefetage des Autobauers in der Pflicht. Die soll nun liefern und neue Ideen entwickeln, um die Werke besser auszulasten. Aber auch die Bundesregierung sei gefragt, hieß es. Ministerpräsident Lies stellt im Anschluss an die Gespräche unter anderem die Schuldenbremse in Frage, um Industriearbeitsplätze zu retten. Wie stark der heute beschworene Zusammenhalt tatsächlich ist, das zeigt sich in den kommenden Wochen und Monaten, wenn die Lage für einzelne Standorte in Niedersachsen womöglich richtig brenzlig wird.
2: In vielen Städten wird heute an den Beginn des Mauerbaus vor 65 Jahren erinnert, zum Beispiel in Berlin. Bundestagspräsidentin Klöckner sagte dort bei einem Festakt, die Mauer habe in Deutschland Spuren gezogen, die unsere Wege heute noch beeinflussen würden. Die Mauer wirke selbst bei denen nach, die nach der Wende 1989-90 geboren wurden. Klöckner forderte dazu auf, sich gegenseitig zuzuhören und sich für die Lebensgeschichten in Ost und West zu interessieren. Niedersachsens Innenministerin Behrens fordert bei der Drohnenabwehr eine aktivere Rolle des Bundes. In Cuxhaven sagte Behrens, der Flug einer Drohne mit Sprengstoff am Flughafen Leipzig sei ein drastisches Beispiel. Für einen besseren Schutz müssten Bund und Länder enger zusammenarbeiten. Als Beispiel nannte Behrens das Maritime Sicherheitszentrum in Cuxhaven. Dort arbeiten nämlich Behörden des Bundes und der 5 Küstenländer unter einem Dach zusammen. Außerdem macht sich Behrens dafür stark, auch Seehäfen vor Drohnen effektiver zu schützen. In Niedersachsen werden heute die ersten Seehunde ausgewildert. Beschäftigte der Station in Norddeich haben sich um die Tiere gekümmert. Jan-Bastian Buck, wie genau läuft das ab?
4: Die aufgepäppelten Heuler werden in Weidenkörbe gepackt. 3 sind es heute Abend. Alle haben das erforderliche Gewicht von mindestens 25 Kilo erreicht, erklärt Peter Lienau, der Leiter der Seehundstation. Dann geht's mit kleinen Booten zur Ostspitze der Insel Jüst. Da werden die Seehunde ausgesetzt. Das wird nicht die einzige Auswilderungsfahrt. Mehr als 120 Heuler haben Lienau und seine Kollegen dieses Jahr aufgezogen. Ein durchschnittlicher Wert, sagt er. Seit 5 bis 6 Jahren ist der Seehundbestand im niedersächsischen Wattenmeer gleichbleibend hoch. Zuletzt wurden rund 8.400 Tiere bei Zielflügen erfasst. Schlechtes Wetter, aber auch der Mensch sind die Hauptgründe, warum Seehundmütter ihre Jungen zurücklassen. Und was den Leuten teilweise einfällt, kann man sich kaum vorstellen, sagt Seehundstationsleiter Linau. Hier gilt, die Tiere unbedingt in Ruhe lassen, nicht nah rangehen, nicht anfassen, keine Selfies machen, im Zweifel die Seehundstation anrufen. Das sind Raubtiere mit scharfen Zähnen. Und Seehundjunge werden im Juni und Juli geboren und nur kurz gesäugt. Heuler, die von ihrer Mutter getrennt wurden und Hilfe brauchen, die findet man jetzt Mitte August sowieso nicht mehr.
2: Die Hitze und das trockene Wetter wirken sich weiter stark auf Niedersachsen aus. Der Weserpegel bei Hahnmünden stand heute bei 55 Zentimetern. In der Elbe bei Nordarchau wurden 57 Zentimeter gemessen. Fähren und Touristikschiffe können gar nicht oder nur eingeschränkt fahren. Derweil ist die Hitze und das trockene Wetter so stark, dass sogar ein neuer Waldbrand ausgebrochen ist, diesmal an der Landesgrenze zu Niedersachsen im östlichen Harz bei Bennekenstein. 3 Hektar standen in Flammen und es sind weiterhin mehrere Feuerwehren im Einsatz. Für fast 900.000 Kinder und Jugendliche hat heute das neue Schuljahr begonnen. Für einige war der erste Schultag aber auch schnell wieder vorbei. Wegen der hohen Temperaturen hatten manche Schulen hitzefrei, darunter eine Schule in Nienburg an der Weser. Eine Schule in Mormirland im Kreis Leer will den Unterricht morgen früher beenden als geplant. Ob der Unterricht wegen Hitze ausfällt oder verkürzt wird, das entscheidet jeweils die Schulleitung. Und hier sind die Wetteraussichten für Niedersachsen. In der Nacht locker bewölkt und trocken, 19 bis 12 Grad. Morgen viel Sonne, dazu ein paar lockere Wolken und es bleibt heiß, bis zu 26 Grad auf den Inseln und 33 Grad im Binnenland. Am Samstag meist Sonne und Wolken im Wechsel, im Westen Schauer und auch kräftige Gewitter möglich, 21 bis 34 Grad. Die Zeit 18.05 Uhr.
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1: Um 18.30 Uhr, da schauen wir zuerst auf die A2 Dortmund-Hannover. Zwischen dem Dreieck Hannover-West und Langenhagen ist eine ungesicherte Unfallstelle. A1 Hamburg-Bremen zwischen Hittfeld und Rade, 4 Kilometer Stau. Es dauert etwa 2 Stunden länger als üblich. Die A1 Hamburg-Bremen ist zwischen Dibbersen und Rade wegen Brandgefahr gesperrt. Und hier kommt auch gleich der Grund. Zwischen dem Buchholzer Dreieck und Rade brennt nämlich Gras im Moment. Osnabrück-Bremen A1 zwischen dem Dreieck Stur und Hemelingen, 5 Kilometer Stau. Es dauert etwa eine halbe Stunde länger als sonst. Braunschweig-Dortmund A2 zwischen dem Kreuz Hannover-Buchholz und Hannover-Herrenhausen, 5 Kilometer stockender Verkehr. Hannover-Berlin A2 zwischen Königslutter und Rennau ist nach einem Unfall nur eine Spur frei und dadurch staut es sich auch dort. A7 Kassel-Hannover, die Ausfahrt Nordheim-Nord ist gesperrt. A7 Hannover-Flensburg zwischen Hausbruch und dem Elbtunnel, 4 Kilometer stockender Verkehr. Die A261, wenn Sie zur A1 wollen, ist im Buchholzer Dreieck in der Überleitung zur A1 Richtung Bremen wegen eines Brandes gesperrt. Auch dort staut es sich. Kreis Diepholz, die Bolager Straße, ist zwischen Reden und Kellenberg nach einem Unfall in beiden Richtungen gesperrt. Eine Sperrung auch im Kreis Goslar. Betroffen ist die Kreisstraße zwischen Boxwiese und Hahnenklee. In Kaihauserfeld kommt es zu einem Brand. Anwohner werden gebeten, Fenster und Türen geschlossen zu halten. An der Elbfähre Glückstadt-Wischhafen beträgt die Wartezeit ab Glückstadt etwa eine Stunde. Die B4 ist noch reingekommen. Uelzen-Lüneburg ist zwischen Deutsch-Evern und Lüneburg-Kaltenmoor gesperrt. Und noch eine Sperrung, B238 Exensteinbergen Richtung Detmold. Die ist zwischen Rinteln-Mitte und der Brastraße dicht. Allen unterwegs eine möglichst sichere Fahrt.
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1: Vorsicht bitte im Kreis Peine. Auf der Kreisstraße zwischen Meerdorf und Wipshausen sind Rinder auf der Fahrbahn. Autobahn 1, Hamburg-Bremen zwischen Hittfeld und Rade. 9 Kilometer Stau im Moment. Es dauert 2 Stunden länger als sonst. Hamburg-Bremen A1, die Einfahrt Dibbersen ist wegen eines Brandes gesperrt. Die A1 Hamburg-Bremen ist zwischen dem Buchholzer Dreieck und Rade wegen eines Grasbrandes dicht. Autobahn 1 Osnabrück-Bremen zwischen dem Dreieck Stur und Hemelingen 5 Kilometer Stau. Na, rechnen Sie mal damit, dass es eine halbe Stunde länger dauert als üblich. Dortmund-Hannover A2 zwischen Hannover-Nordhafen und Langenhagen 4 Kilometer stockender Verkehr nach einem Unfall. Hannover-Berlin A2 zwischen Königslutter und Rennau ist nach einem Unfall nur eine Spur frei und dadurch staut es sich. A7 Kassel-Hannover, die Ausfahrt Nordheim-Nord ist gesperrt. Die A261 Richtung A1 ist im Buchholzer Dreieck in der Überleitung zur A1 Richtung Bremen wegen eines Grasbrandes gesperrt, dadurch staut es sich. B75 Hamburg-Bremen zwischen A1 Dibbersen und Spreuze B3 6 Kilometer Stau. Die B238 Exten-Steinbergen Richtung Detmold ist zwischen Rinteln-Mitte und Brastraße nach einem Unfall gesperrt. Dann ein Hinweis für den Kreis Diepholz. Die Burlager Straße ist zwischen Reden und Kellenberg nach einem Unfall in beiden Richtungen dicht. Kreis Wolfenbüttel und Kreis Helmstedt, die Landesstraße zwischen Groß-Dahlum und Schöningen, ist nach einem Unfall gesperrt. Und Kreis Wolfenbüttel, die Kreisstraße und die Landesstraße ist auch im Kreisverkehr Repke-Eitzum nach einem Unfall dicht. Allen unterwegs eine sichere Fahrt.

0: Es ist 19 Uhr.
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0: Mit Philipp Kaute. Guten Abend, die Schlagzeilen. Flüsse in Niedersachsen haben weiter ungewöhnliches Niedrigwasser. Niedersächsische Seehäfen melden Plus beim Güterumschlag. Und der Stoppelmarkt in Vechta ist eröffnet. Das Wetter in der Nacht locker bewölkt und trocken, Tiefstwerte 19 bis 12 Grad. Hitze und Dürre verursachen weiterhin Niedrigwasser hier in Niedersachsen und bremsen auch immer mehr Fähren und Binnenschiffe aus. Der Pegel der Oberweser bei Hanmünden stand heute bei 55 Zentimetern. Der Wasserstand der Elbe bei Neudarchau beträgt zurzeit 57 Zentimeter. Alisa Sprey, was bedeutet das für die Anwohner dort und für die Pendler?
2: Vor allem bedeutet das für die Pendlerinnen und Pendler einen erheblichen Umweg. Seit Montag steht die Fähre am Neuhaus in Plegede still. Wer dort die Elbe überqueren will, muss jetzt über Lauenburg fahren. Die Elbbrücke dort ist wegen Bauarbeiten allerdings nur einspurig befahrbar. Das sorgt zusätzlich für Stau. Die Schüler sind auf einen Busersatzverkehr angewiesen. Unterm Strich kann das mindestens eine Stunde zusätzliche Fahrzeit bedeuten. Auch die Schifffahrt ist betroffen. Oberhalb von Lauenburg können keine Güterschiffe mehr fahren, berichtet das Wasserstraßen- und Schifffahrtsamt. Die Schiffe weichen auf den Elbe-Seitenkanal und den Mittellandkanal aus. Für eine Entspannung bräuchte es jetzt vor allem Regen im Einzugsgebiet der Elbe, in Sachsen und Tschechien. Dort bleibt es aber heiß und trocken. Für die kommenden zwei Wochen ist deshalb keine Entspannung in Sicht.
0: Bundestagspräsidentin Klöckner hat Ost- und Westdeutsche aufgerufen, aufeinander zuzugehen. Geäußert hat sie sich bei einem Festakt 65 Jahre nach Beginn des Mauerbaus in Berlin. Klöckner sagte, für Westdeutsche habe sich mit der Einheit nicht viel geändert, für Ostdeutsche dagegen alles. In der Krise bei Volkswagen fordert Niedersachsens Ministerpräsident Lies Klarheit vom Autobauer. Die Verunsicherung müsse aufhören, sagte Lies nach einem Treffen mit den Oberbürgermeistern der Städte mit VW-Werken in Niedersachsen. Die Betroffenen bräuchten eine Perspektive. Volkswagen will bis zu 100.000 Stellen streichen und möglicherweise auch Werke schließen. Ministerpräsident Lies schlug vor, notfalls etwas anderes als Autos herzustellen, also zum Beispiel Rüstungsgüter, Roboter oder Drohnen. Die Oberbürgermeister der VW-Standorte machten klar, sie würden sich nicht gegeneinander ausspielen lassen. In einem Monat sind Kommunalwahlen in Niedersachsen. Jetzt sind im Kreis Leer fehlerhafte Stimmzettel aufgetaucht. Es handelt sich um insgesamt 27.500 Stimmzettel, und zwar für die Wahl des Kreistages. Hinter den Namen von vier Kandidaten fehlen die üblichen Ankreuzfelder. Das war einem Bürger aufgefallen, teilte die Verwaltung mit. Die Stimmzettel werden jetzt neu gedruckt. Wer schon Briefwahl gemacht hat und die alten Zettel abgegeben hat, müsse sich keine Sorgen machen, die Stimmabgabe sei gültig. Die Seehäfen in Niedersachsen verzeichnen ein Plus beim Güterumschlag. Im ersten Halbjahr wurden rund 31 Millionen Tonnen Be- und Entladen. Das waren 7% mehr als im Vorjahreszeitraum. Der mit Abstand stärkste Hafen im Land war demnach Wilhelmshaven. Dort nahm der Umschlag laut N-Ports vor allem bei Containern, Kohle und Baustoffen sowie Neufahrzeugen zu. Auch Stade und Papenburg verzeichnen hohe Zuwächse. Schwächer entwickelten sich Brake, Cuxhaven, Emden und auch Nordenham. Dort gingen vor allem Kohle und Flüssiggüter zurück. Der Stoppelmarkt in Vechta hat begonnen, eines der größten Volksfeste in Norddeutschland. Es handelt sich um die 728. Auflage und vor etwa einer halben Stunde fiel der Startschuss. Finn Tönjes in Vechta, wie lässt sich da die Stimmung beschreiben?
3: Also die Stimmung hier ist sehr ausgelassen. Um 18.30 Uhr hat Ehrengast Silke Müller, eine lokale Bestseller-Autorin, das Fest eröffnet, nachdem der Festumzug rund zwei Stunden vorher sich von der Innenstadt in Richtung Stoppelmarkt aufgemacht hat. Seither strömen die Menschen bei sommerlichen Temperaturen auf das Festgelände. Sowohl jung als auch alt sind hier vertreten. Und weil es für viele Menschen ein Thema ist, zeigt auch die Polizei verstärkt Präsenz. Bis kommenden Dienstag geht der Markt und die Veranstaltung rechnen hier mit rund 800.000 Besuchern.
0: Und hier ist das Wetter für Niedersachsen. In der Nacht locker bewölkt und trocken, Tiefstwerte zwischen 19 und 12 Grad. Morgen viel Sonne, dazu nur ein paar lockere Wolken und es bleibt heiß. 26 Grad bekommen wir auf den Inseln und bis zu 33 Grad im Binnenland. Am Samstag meist Sonne und Wolken im Wechsel, im Westen auch Schauer und teils kräftige Gewitter möglich, 21 bis 34 Grad. Die Zeit, 19.05 Uhr.
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4: mit Martina Witt. Schön, dass Sie heute Abend mit dabei sind. Es geht heute um Geschichte. Geschichte nur aus Büchern, das kann ja schon recht dröge sein. Geschichte aber spannend erzählt zu bekommen und zu erleben, das ist ja schon wieder eine ganz andere Nummer. Genau das macht die Podcast-Reihe Zeitkapsel von NDR Kultur. Das Besondere, Schülerinnen und Schüler stellen dabei die Fragen. Die erste Staffel hieß Irene, wie hast du den Holocaust überlebt? Da hat Irene Batter Hamburger Schülerinnen von ihrer Kindheit unter den Nazis erzählt, von der Zeit im KZ Bergen-Belsen und von ihrer Rettung. Mittlerweile gibt es die zweite Staffel und dabei geht es nun um die Geschichte von Achim Neumann aus Berlin. Er hat Menschen dabei geholfen, aus der DDR zu fliehen und hat dafür sein eigenes Leben riskiert. Und hier haben Jugendliche aus Niedersachsen Achim die Fragen gestellt. Wir wollen heute mal ein bisschen hinter die Kulissen des Podcasts schauen. Wiebke Koenicke führt als Host durch die Folgen. Fangen wir mal mit der Geschichte an. Worum geht's in dem Podcast?
5: Ja, ein Zeitzeuge deutsch-deutscher Vergangenheit erzählt uns seine Geschichte. Der Mann heißt Achim Neumann, ist heute 87 Jahre alt und es ist tatsächlich eine atemberaubende Geschichte, die er erlebt hat. Also Achim war Anfang 20, als 1961 die Berliner Mauer gebaut wurde. Er hat damals in Ostberlin erlebt, wie das Leben in der DDR immer enger und unfreier wurde. Und ist dann erst selbst mit einem tatsächlich grandiosen Trick von Ost nach West-Berlin geflohen. Und dort hat Achim dann mit anderen Fluchttunnel gegraben, um Menschen aus der DDR in den Westen zu schmuggeln. Unter anderem übrigens seine Freundin. Aber dabei geht gleich mehrfach vieles schief. Da ist die Angst, entdeckt zu werden. In einem Tunnel herrscht Einsturzgefahr. Es geht um Verrat, es fallen sogar Schüsse. Und Achim schwebt in akuter Lebensgefahr. Also das allein ist schon extrem spannend. Und Achim erzählt zudem sehr offen und anschaulich. Man durchlebt förmlich, wie es sich damals angefühlt hat. Ja, man erlebt es fast mit. Und genau das wollen wir mit dem Podcast Zeitkapsel ja erreichen.
4: Und wie seid ihr auf Achim Neumann gekommen?
5: Ja, ich habe Achim auf einer Lesung vor Schülerinnen und Schülern das erste Mal erlebt, so vor 2-3 Jahren. Und ich war fasziniert. Zum einen von seiner Geschichte, aber auch wie er sie erzählt. Er hat die Jugendlichen in seinen Bann gezogen, weil er es einfach kann. Die Teenager damals haben mit ihm gezittert und gebangt und gehofft und klebten ihm an den Lippen. Und ich dachte schon damals, was für eine Geschichte. So unfassbar, so voller Facetten, voller unerwarteter Wendung, voller Dramen und Schicksalsschläge und ja voller erlebter deutsch-deutscher Geschichte.
4: Warum habt ihr das jetzt so gemacht, dass eben Jugendliche aus Niedersachsen mit Achim sprechen?
5: Ja, also Eva und Josef, die kommen beide aus Lohne zwischen Osnabrück und Oldenburg, also tiefstes Westdeutschland, wenn man so will. Die DDR und die Mauer waren da früher weit weg und kein Thema. Schon gar nicht für Jugendliche, die fast 20 Jahre nach der Wende geboren wurden. Josef sagt das im Podcast auch einmal wörtlich, dass er sich überhaupt nicht vorstellen kann, wie sich das anfühlt, wenn durch Lohne plötzlich eine Mauer gebaut würde. Und im Geschichtsunterricht wurde es auch nicht greifbarer und umso gebannter hing Josef und Eva eben an Achims Lippen, weil er sie mitgenommen hat in eine Lebensrealität, die es so in Niedersachsen nicht gab. Aber diese Geschichte ist wichtig, damit gerade junge Leute aus dem Westen heute verstehen, was die deutsche Teilung für Menschen bedeutet hat und warum sie wie bis heute nachwirkt.
4: Was erwartet denn die Hörerinnen und Hörer dann ganz konkret?
5: Ja, Achims Story ist ein absoluter Thriller, nur eben nicht erfunden, sondern echt. Spannend, nervenaufreibend und man hält es manchmal fast nicht aus. Ein Krimi, bei dem niemand weiß, wie es enden wird. Und dieser reale Krimi ist eingebettet in die großen historischen Ereignisse in der deutsch-deutschen Vergangenheit, die natürlich miterzählt werden und eben dazu beitragen, dass Achim ja persönliche, lebensverändernde Entscheidungen trifft. Es geht um Mut, um Freundschaft und nicht zuletzt auch um eine große Liebe. Aber auch darum, wie schnell in einem totalitären Staat ein ganzes Leben aus der Bahn geraten kann. Also ich gebt nur den Tipp, hört es euch an, Jugendliche, aber auch alle anderen. Hier wird Geschichte nicht nur erklärt, sondern unmittelbar erfahrbar. Und zwar so nah und dicht, man will einfach immer weiter hören und wissen, geht das jetzt noch gut? Wie sollen sie das schaffen? Wie geht es wohl aus?
4: Vielen Dank, Wiebke Koenicke, Host des Podcasts Zeitkapsel. Achim, wie hast du Menschen aus der DDR geschmuggelt? Jetzt haben wir ja schon ein bisschen über die Jugendlichen gesprochen, die Achim interviewt haben. Aber wir wollen natürlich gleich auch mit ihnen sprechen und wissen, wie sie das eigentlich so erlebt haben. Die Arbeit an einem Podcast und natürlich Achim selbst.

0: Achim, wie hast du Menschen aus der DDR geschmuggelt? So heißt die zweite Staffel der Podcast-Reihe Zeitkapsel von NDR Kultur, die Sie natürlich in der ARD Sounds App hören können. Und wir wollen heute mal ein bisschen hinter die Kulissen schauen, denn daran beteiligt waren auch zwei Jugendliche aus Niedersachsen. Eva Kohake und Josef Lesch aus Lohne im Landkreis Vechta. Hallo ihr beiden.
1: Hallo. Hi.
0: Ihr seid 16 bzw. 17 Jahre alt. Wie seid ihr denn zu diesem Podcast-Projekt gekommen?
2: Meine Mutter hat im Urlaub auf Instagram die Ausschreibung von Wiebke Koenecke gesehen. Das war die, die das auch produziert hat. Und dann habe ich Eva gefragt, ob sie da wohl Lust drauf hätte. Und dann haben wir Wiebke zurückgeschrieben und sind da reingerutscht oder wurden dann angenommen.
3: Ich war auch im Urlaub und das Gespräch verlief ungefähr so mit meiner Mutter. Mama, Josef hat mich gefragt, ob wir bei einem Podcast mitmachen wollen. Ich sagte mal ja, ne? Also irgendwie, ich habe auch nicht wirklich damit gerechnet, dass wir es wirklich machen. Also, dass wir wirklich angenommen werden. Und jetzt sitzen wir hier.
0: Was hat euch da so dran gereizt? Oder Josef, gerade dich, dass du gesagt hast, so Mensch, ich melde mich da mal.
2: Naja, das Thema ist, fand ich, sehr interessant. Also mit Zeitzeugen sprechen können wir ja immer weniger. Und die Zeitzeugen, die wirklich aktiv die DDR miterlebt haben, so wie Achim, der da ja wirklich in der Studiumszeit war, sterben ja so langsam jetzt wirklich aus. Und dann mit so jemandem, der so eine spannende Geschichte hat, zu sprechen, ist interessant und auch wichtig, wie Achim ja auch immer wieder gesagt hat, dass so Erinnerungen nicht aussterben dürfen.
3: Ja, komplett. Also das habe ich mir auch so gedacht und ich weiß gar nicht mehr, was wir am Anfang wussten. Wir wussten auf jeden Fall nur, dass es irgendwie um DDR und Zeitzeugen geht, aber dass es dann letztendlich um Tunnel geht, wussten wir auch, soweit ich weiß, vorher gar nicht. Aber ich finde das Thema auch sehr cool und ich bin auch froh, dass wir die Möglichkeit bekommen haben.
0: Wie war es denn dann tatsächlich, ihn zu treffen, den Achim?
3: Nett. Also ja, wir haben uns ja in Berlin kennengelernt und da auch schon ganz viel gequatscht und er ist halt super offen, super nett. Man konnte wirklich einfach jede Frage stellen und dann auch in Hamburg weiterzusprechen, das war super schön und auch total interessant und wir hatten ja wirklich so viel Tonmaterial, das ja letztendlich gar nicht reingeschnitten wurde. Deswegen, also wir haben schon nochmal so die Pro-Version davon mitbekommen. Also wir haben echt 3-4 Tage intensiv miteinander gequatscht und wir hatten schon, finde ich, 2 sehr interessante Wochen.
2: Also einfach die Erfahrung mit Achim zu sprechen, der wirklich sehr fit und sehr offen das alles erzählt hat, was ja bestimmt auch nicht leicht für ihn früher war, er hat es wirklich sehr eindrücklich erzählt und auch als wir dann in Berlin die Tunnel besichtigt haben, die er ja auch selber mitgebaut hat, hat man wirklich, also der hat die Geschichte für uns wirklich fassbar gemacht, fand ich. Also wir haben die dann wirklich nochmal so nacherlebt und das hätten wir sonst irgendwie in Geschichtsbüchern nicht gehabt.
3: Ja, genau, also wir kannten die DDR ja wirklich, wie es immer gesagt wurde, nur aus dem Geschichtsbuch und deswegen, also das hat das Ganze viel näher auch nochmal gebracht und was ich auch sehr, sehr krass fand, war, wir waren in Berlin auch in den Unterwelten, in diesem Museum und da durfte ich wirklich einmal diese Leiter runtersteigen und stand wirklich vor einem Originaltunnel und also ich glaube, das werde ich nie wieder vergessen, da vorzustehen und mir vorzustellen, erstens da drin zu arbeiten und vor allem aber auch dadurch dann zu fliehen.
0: Ja, und das Risiko vielleicht auch erwischt zu werden, ne? Wenn man flieht oder wenn man das baut.
3: Das vor allem auch, also diese Angst, die man ja durchgehend haben muss.
2: Achim hat ja auch erzählt, dass er oder dass viele Tunnelbauer erschossen wurden oder eingesperrt wurden bei dem Versuch, Leute daraus zu retten. Also ich finde, häufig kommt die DDR, das hat Achim, glaube ich, auch mal gesagt, jetzt in unserer Erinnerung so irgendwie als harmlos rüber oder ist so in Erinnerung geblieben, aber eigentlich war es halt schon eine harte Diktatur. Also das ist so ein bisschen aus der Erinnerung verschwunden oder aus der Wahrnehmung verschwunden. Und das hat Achim dann halt wirklich klar rübergebracht, dass es nicht so harmlos war, wie es oft wirkt.
3: Ja, also so wie es für uns, finde ich, so gerade auch im Geschichtsbuch oft gewirkt hat, war ja wirklich dieses so, okay, du lebst da und du kannst vielleicht nicht so viel Kaffee und Schokolade kaufen. Und das mit den Klamotten und mit den Autos ist auch ein bisschen doof. Und du kannst halt nicht unbedingt frei deine Meinung sagen. Aber vom Ding her, sonst ist da alles super. Also Achim hat es halt ganz anders rübergebracht.
0: Gibt es denn noch was, was ihr noch nicht wusstet über das Leben in der DDR? Ihr habt jetzt ja schon gesagt, ja, es wird vielleicht ein bisschen romantisiert. Hat euch noch was überrascht?
2: Ich glaube, vor allem diese ganze Sache mit den Tunnelbauern hatte ich überhaupt nicht auf dem Schirm. Also ich wusste irgendwie, dass es Leute gab, die aus der DDR geflohen sind, aber nicht durch Tunnel. Also das wusste ich vorher gar nicht, dass es das gab.
3: Ja, genau. Also da würde ich mich auf jeden Fall anschließen. Ich habe zum Beispiel, es gibt ja diesen Film auch irgendwie Der Ballon oder so. Der beruht ja auch auf einer wahren Begebenheit. Und sonst habe ich mir halt diese Fluchten immer vorgestellt, wie jemand schwimmt irgendwo über die Ostsee oder so oder klettert über die Mauer, aber dass man ja auch unter der Mauer durch kann, das war irgendwie auch nicht so präsent in meinem Kopf. Und ja, generell, also das ganze Leben wurde halt nochmal ganz anders dargestellt.
0: Was hat euch denn an Achim vielleicht so am meisten beeindruckt, auch als Mensch?
3: Ich habe das, glaube ich, schon öfter so gesagt, das ist einfach wie so dein Opa. Also der ist so total nett, total aufgeschlossen. Der erzählt ja alles, was du wissen willst, aber der ist ja auch total lieb und ich bin sehr, sehr gut mit ihm klargekommen.
2: Ja, ich fand ihn auch beeindruckend. Also der ist jetzt schon 86 oder wird bald 87 und mit 87 so viel nochmal auf sich zu nehmen und so viel auch zu erzählen. Ich meine, für uns war es in Teilen anstrengend und er ist ja 70 Jahre älter als wir. Das ist schon hart, glaube ich, das zu machen und das dann wirklich immer wieder die ganzen Sachen zu erzählen und nochmal nachzuerleben, ist beeindruckend, dass er das auch macht.
3: Und vor allem ist auch beeindruckend, wie genau er uns das alles erzählen konnte. Also wirklich, ich weiß gefühlt nicht mehr, was ich heute Morgen gefrühstückt habe. Und er kann sich an so Sachen erinnern. Klar, das ist ein wichtiges Thema so in seinem Leben gewesen, aber also er kann sich da noch so genau dran erinnern und kann das auch so bildlich darstellen.
0: Habt ihr noch Kontakt zu Achim?
2: Ja, Kontakt haben wir noch über Briefe. Also wir haben ihm zu Weihnachten eine Karte geschrieben und zu seinem Geburtstag. Also treffen würde ich ihn bestimmt noch gerne nochmal, aber es muss sich halt ergeben, wir wohnen schon weit auseinander.
0: Glaubt ihr, dass junge Menschen heute noch genug über die deutsche Teilung wissen?
3: Also ich glaube, gerade wir wohnen ja echt nicht nah an der Grenze. Deswegen und in Westdeutschland hat sich dann ja letztendlich gar nicht so viel geändert. Deswegen ist es, glaube ich, für uns nochmal schwerer nachzuvollziehen als für Menschen, die halt eher auch dann in den östlichen Bundesländern leben. Das ganze Thema wird halt im Unterricht auch immer nur so ein bisschen als Nachklang von dem Zweiten Weltkrieg behandelt und deswegen eigentlich viel wussten wir da auch nicht drüber, weil es halt einfach nur eben schnell abgehakt wird, aber thematisch dafür, dass es halt auch eine eigene Diktatur war und so, das kommt halt gar nicht rüber.
2: Ja, und also das meinte ich ja mit dem, dass es irgendwie so harmlos rüberkommt, liegt vielleicht auch daran, dass der einzige Bezug, den wir wirklich dazu noch haben, sind irgendwie Großeltern, die aber, also bei mir auf jeden Fall aus Westdeutschland kamen und dann ja auch nicht wirklich DDR-Erfahrung gesammelt haben und dann irgendwie ein halbes Jahr oder noch weniger bei uns jetzt, glaube ich, haben wir 5 Wochen über die DDR im Geschichtsunterricht gesprochen, dann kann man das Ganze ja gar nicht abdecken. Und ich glaube schon, dass die Erinnerung oder die Tragweite von dem ganzen Thema irgendwie zu wenig in der Gesellschaft oder vor allem bei den Jugendlichen noch da ist.
0: Ja, da habt ihr jetzt ja euren Teil dazu beigetragen, um das zu ändern. Wenn ihr euren Freunden den Podcast empfehlen solltet, was würdet ihr sagen?
3: Dadurch, dass wir halt selber mitgemacht haben, ist es halt, also ich würde mir das zum Beispiel, wenn meine beste Freundin hier mitgemacht hätte, dann würde ich mir den natürlich auch gerne anhören wollen. Aber auch generell, also es ist halt so ein wichtiges Thema und es hat auch wirklich Spaß gemacht und da mal reinzuhören, also die Geschichten, die sind so ergreifend, da das ist schon sehr spannend auch.
2: Ja, ich glaube auch, wenn ich denen das empfehlen würde, würde ich es ihnen einfach empfehlen wegen Achim. Also der kann so toll Geschichten erzählen und erzählt auch so gute Geschichten. Also die sind wirklich, wirklich spannend. Und deswegen kann man sich das ja einfach mal anhören und dann ein bisschen mehr darüber erfahren, was ja mit so einer 30-Minuten-Podcast-Folge ein ziemlich geringer Aufwand ist.
0: Das stimmt auf jeden Fall. Und es geht ja auch nicht nur um Flucht und Politik, sondern es geht ja auch um Freundschaft, um Liebe, um noch ganz andere Themen.
3: Ja, das vor allem, also eigentlich diese Geschichten, die dann so nebenbei noch entstanden sind, auch mit den Freundschaften und wie die da zusammen wirklich gelebt haben, das ist vor allem auch sehr schön zu hören.
0: Eva und Josef aus Lohne haben für den NDR-Podcast Zeitkapsel Achim, wie hast du Menschen aus der DDR geschmuggelt? Achim Neumann interviewt. Danke euch beiden.
3: Gerne.
2: Gerne.

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1: Ein Fluchttunnel unter der Berliner Mauer hindurch. Das ist sicherlich Stoff für einen Thriller. Und tatsächlich erzählt die zweite Staffel des NDR-Podcasts Zeitkapsel eine Geschichte voller Mut, Geheimhaltung und großer Risiken. Im Mittelpunkt steht Achim Neumann. Anfang der 1960er Jahre beteiligt er sich an einem Tunnelprojekt, um Menschen aus der DDR in den Westen zu bringen. Und jetzt haben wir ja schon so viel von Beteiligten an dem Projekt gehört, dass wir natürlich auch mal in den Podcast reinhören wollen. Der 12 Meter tiefe Tunnel 57 gilt als einer der spektakulärsten Fluchttunnel unter der Berliner Mauer. Und wie er entstanden ist und welche Risiken die Fluchthelfer eingegangen sind, das erzählt die vierte Folge des Podcasts. Eva und Josef besuchen da zusammen mit Achim einen originalen Fluchttunnel und bekommen einen Eindruck davon, unter welchen Bedingungen damals gegraben wurde.
2: Die Leute in West-Berlin, also haben die dich quasi auch mit offenen Armen empfangen? Oder war das so nach dem Motto auch schon wieder ein Geflüchteter, der hier jetzt ja auch eine Wohnung braucht und Essen braucht und so?
3: Nein, das war damals also nicht der Fall. Das mag vor Mauerbau vielleicht vorgekommen sein, weil ja wirklich da West-Berlin geflutet wurde mit Flüchtlingen. Aber nach dem Mauerbau, die wenigen, die es dann noch geschafft haben, die wurden eher mit großen Augen angestarrt. So nach dem Motto, Mensch, wie hast du denn das gemacht? Das geht doch eigentlich gar nicht mehr.
4: Wann ist dir der Gedanke gekommen, dass deine Schwester unbedingt auch raus wollte?
3: Ja, ich bin mit dieser Idee eigentlich schon nach West-Berlin gegangen. Denn ich hatte ja nicht nur meiner Schwester, sondern auch meinen Freunden versprochen. Oder wir hatten generell versprochen, wer es schafft, nach dem Westen zu kommen. Wussten wir ja nicht, wer von uns es als Erster schafft oder überhaupt schafft. Der bemüht sich drum, die anderen nachzuholen. Das war so ein richtiges Versprechen.
5: Also, Achim flieht im Dezember 1961 aus der DDR nach West-Berlin. 4 Monate nach dem Mauerbau. Mit einem Trick. Achim nutzt den echten Pass eines Schweizers, der ihm total ähnlich sieht. So kann er die Grenze problemlos passieren. In West-Berlin muss er komplett neu anfangen. Er konnte ja noch nicht mal eine Tasche mitnehmen bei der Flucht. Wie schafft er das? Und wie kann er seine Schwester in den Westen holen? Und wieso findet Achim sich plötzlich 12 Meter unter der Erde wieder? Mit einem Spaten und einer unglaublichen Idee. Darum geht es in dieser Folge. Ich bin Wiebke und das ist Zeitkapsel. Achim, wie hast du Menschen aus der DDR geschmuggelt? Ein 8-teiliger Podcast von NDR Kultur. 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Das hier ist Folge 4, ein Tunnel unterm Todesstreifen.
2: War dir von Beginn an klar, dass du auch wirklich im Westen bleiben willst? Wahrscheinlich schon, ne?
3: Ja, absolut.
4: Auch, dass du in Berlin bleiben willst? Oder hättest du ja auch sagen können, ich gehe ins Bundesgebiet?
3: Nee, ich wollte in Berlin bleiben. Ich kannte West-Berlin ja auch ganz gut. Da fühlte ich mich fast so zu Hause wie in Ost-Berlin. Also das war für mich schon ganz wichtig, in Berlin zu bleiben.
5: Ihr merkt schon, diesmal geht's direkt los. Kein Smalltalk oder Warm-up. Eva und Josef sind nach Achims Flucht aus Ost nach West-Berlin on fire. Er hat es tatsächlich geschafft. Trotz Mauer, Stacheldraht und Soldaten passiert Achim unversehrt und ohne Zwischenfälle den Grenzübergang Friedrichstraße. Er steht jetzt in West-Berlin mit nichts außer den Klamotten, die er trägt. Und dem Schweizer Pass, mit dem ihm die Flucht gelungen ist. Es ist ein später Donnerstagabend, der 21. Dezember 1961. In 3 Tagen ist Heiligabend.
2: Und wie hast du dich dann gefühlt, als du dann quasi, ja, endlich im Westen warst?
3: Ja, da habe ich erstmal festgestellt, dass mein Herz doch ganz schön in die Hose gerutscht war und mein Blutdruck wahrscheinlich ziemlich hoch war. Aber auf der anderen Seite war ich natürlich sehr froh, dass ich zumindest also der Entdeckung und damit einer mehrjährigen Gefängnisstrafe entgangen war. Also als erstes musste ich in das zentrale Notaufnahmelager in Marienfelde, das ist also ein Stadtteil von Berlin, da musste ich mich melden. Alle Flüchtlinge wurden dort registriert. Ich habe mir dann bei einer Cousine von mir, die war älter als ich und hatte schon Familie, hatte eine Wohnung, da habe ich mich einquartiert und habe so die ersten 6 Wochen, glaube ich, im Wohnzimmer auf der Couch geschlafen. Da war ich froh, ich hätte auch in diesem Aufnahmelager schlafen können. Aber das war so ein bisschen da so jugendherbergsmäßig, so mit 4 Bettzimmern oder so und ziemlich einfach. Also da war ich ganz froh, dass ich Familienanschluss hatte.
4: Und hast du irgendwie dann schon gemerkt, dass jetzt meinetwegen Christa oder deine Familie vermisst?
3: Also in den ersten Tagen nicht. Zu Weihnachten, na klar, da kam dann so ein Anflug von Traurigkeit. Da saß ich dann bei der Familie meiner Cousine. Die hatten einen kleinen Jungen, der war damals so 7, 8 Jahre alt. Ja, das hat ein bisschen abgelenkt. Aber sonst, das war schon ein bisschen traurig, dass ich da nun Weihnachten alleine feiern. Also ich war ja nicht ganz alleine, aber ohne meine nächsten Familienangehörigen.
2: Was hast du denn nach deiner Ankunft im Westen gemacht?
3: Dann bin ich zu den Studenten, die mir diesen Pass gegeben haben, habe ihnen den Pass zurückgegeben, natürlich. Die haben mir dann ein paar Tipps gegeben, was ich noch so mache. Und dann habe ich auch angeboten, dass ich da beim Passsortieren helfen werde.
5: Passsortieren? Was Achim damit meint, ist, er will helfen, die zur Fluchthilfe abgegebenen Pässe, so wie er auch einen aus der Schweiz erhalten hatte, durchzuschauen und die Passfotos mit denen von DDR-Bürgerinnen und Bürgern zu vergleichen, die fliehen wollen.
3: Und am nächsten Tag bin ich in die Uni, zur TU, und habe erklärt, dass ich also eben aus der DDR komme und da studiert habe. Und da haben die mir, ohne dass ich irgendeinen Nachweis hatte, ich hatte ja nichts dabei, haben die mir so eine vorläufige Immatrikulation gegeben. Und dann habe ich mir, das muss dann Ende Januar gewesen sein, glaube ich, ein möbliertes Zimmer gesucht, weil meine Cousine oder beziehungsweise ihr Mann mich freundlich darauf aufmerksam gemacht hat, dass das doch alles nur ein Provisorium ist und dass sie ihr Wohnzimmer dann vielleicht auch noch mal wieder haben wollen, dass ich nicht dauernd da wohnen kann.
5: Und bereits in diesen ersten Tagen und Wochen nach seiner Ankunft im Westen, da sucht Achim nach Wegen, sein Versprechen wahrzumachen und seine Schwester aus der DDR zu holen. Mit der gleichen Methode, wie er selbst geflohen ist, mit einem echten Reisepass aus dem Westen.
3: Wir dachten natürlich dann, dass das mit den Pässen so weitergeht. Ich habe ja ein paar Tage bei denen da mitgemacht, die Pässe zu sortieren und zu gucken, ob irgendeine Ähnlichkeit irgendwo festzustellen ist. Aber nach ein paar Tagen kam dann einer von der Studentengruppe und hat gesagt, Leute, ihr könnt aufhören, die Tour geht nicht mehr, die ist verraten. Ja, das war erstmal natürlich ein Schock, ne? Da stand ich erstmal da und dachte, ey, was machen wir denn jetzt? Ich hatte ja keine Ahnung, was es noch für Möglichkeiten gibt. Und dann haben wir uns so ein bisschen umgehört. Und dann hat uns einer von dieser Studentengruppe gesagt, naja, er kennt welche, die holen Leute mit umgebauten Autos raus. Das kostet aber Geld.
4: Ja.
3: Klar, man musste ein Auto haben, man musste das Auto umbauen. Und der Fahrer, der das Auto gefahren hat und das Risiko trug, der wollte auch noch Geld haben. Also das hat pro Person so viel gekostet, wie ein normaler Arbeiter in einem halben Jahr verdient hat. War also eine ganze Stange Geld. Und ich habe also für meine Schwester mir das Geld zusammengebeugt im Bekannten- und Verwandtenkreis.
2: Und wie hast du es geschafft, ihr das Geld zu schicken und auch mit ihr zu kommunizieren, dass es diesen Weg gibt?
3: Nein, nein, das Geld schicken musste ich ihr nicht. Das musste ich in West-Berlin bezahlen.
2: Ach so.
3: Meine Schwester, der musste nur der Treffpunkt mitgeteilt werden, wann sie wo zu sein hat. Und dann kommt so ein Opel-Kapitän, das ist so ein Riesenschlitten, so aus den 50er Jahren. Und der hält an und dann springt sie in den Kofferraum. und der schraubt dann da eine Platte rüber. Das war alles, was ich wissen musste.
5: Damit ihr euch besser vorstellen könnt, wie die Autos zu Fluchtfahrzeugen umgebaut werden, versuche ich es mal zu beschreiben. Also, man braucht hier einen Hohlraum, in dem sich die Person verstecken kann. Etwa zwischen Rücksitzbank und Kofferraum. Aber da sind manchmal nur 17 cm Platz. Oder die Fluchtperson liegt zwischen dem umgebauten Armaturenbrett und dem Motorraum. Die Füße hängen dann im Radkasten. Drittes Beispiel. Die Fluchtperson muss sich in eine kleine Wanne im umgebauten Tank zwängen. Darin ist es eng und heiß. Und direkt über dem Kopf die Benzinleitung.
3: Und das war natürlich auch nicht hundertprozentig sicher, denn diese Autos wurden ja trotzdem kontrolliert. Später habe ich gehört, dass sie also nicht nur mit Spürhunden um diese Autos rumgelaufen sind und die haben dann geschnüffelt, ob dort irgendein Mensch versteckt ist, sondern noch später haben sie dann sogar mit Röntgenstrahlen die Wagen durchleuchtet und damit praktisch jeden entdeckt, egal wo er versteckt war.
5: Trotz all dieser Gefahren wagen viele DDR-Bürger die Flucht in einem umgebauten Auto. Geschätzt schaffen es auf diese Weise an die 1000 Menschen über die Grenze in den Westen. Wie viele Fluchtversuche mit umgebauten Autos scheitern, wissen wir nicht. Fest steht, das Risiko ist enorm hoch. Und wenn es schief geht, wird man sofort verhaftet. Denn die sogenannte Republikflucht ist in der DDR eine schwere Straftat. Und nicht nur das. Auch wenn eine Flucht nur geplant ist, drohen mehrere Jahre Gefängnis. Das wird auch für Achim noch eine große Rolle spielen. Darum geht es in der nächsten Folge. Aber jetzt organisiert Achim erstmal die Flucht seiner Schwester und besorgt ein umgebautes Auto.
3: Das hat einen doppelten Boden. Da bist du dann durch den Kofferraum eingestiegen, da wo sonst das Reserverad lag. Und dann wurde oben eine Platte rübergeschraubt und sie hat dann erzählt, sie lag dann in so einer ungefähr 30 cm hohen, wie im Sarg.
5: Das klingt schrecklich. Stundenlang eingezwängt. Es riecht nach Öl und Benzin, ist stickig und ihr könnt euch nicht bewegen. Dazu die Angst, doch entdeckt zu werden. Ich meine, wie groß muss der Wunsch nach Freiheit sein, um das alles auf sich zu nehmen? Achims Schwester jedenfalls geht das Wagnis ein und schafft es raus.
4: Aber dann war deine Schwester in West-Berlin oder in...
3: Ja.
4: Und habt ihr euch dann getroffen oder dann zusammen gewohnt?
3: Ja, wir haben dann zusammen gewohnt. Wir haben mit noch einem Freund eine WG gemacht.
5: Und ihr erinnert euch, Achim will ja nicht nur seiner Schwester zur Flucht verhelfen, sondern auch seiner Freundin Christa. Nur der Umbau eines Autos zum Fluchtwagen kostet umgerechnet mehrere 10.000 Euro. So viel Geld hat Achim nicht. Aber er hat bereits vor seiner eigenen Flucht von einer abenteuerlichen Idee gehört. Flucht unter der Erde.
3: Die ersten Fluchttunnel, die sind ja schon im Oktober 1961 gebaut worden. Da war ich ja selbst noch in Ost-Berlin und habe das dann im Westfernsehen irgendwie gehört. Also Tunnelbau war zu dieser Zeit eine ziemlich weit verbreitete Beschäftigung. Und insofern war das eigentlich gar nicht jetzt so exotisch, wie das heute klingt. Und dann hatten wir Glück, dann sind wir so um zwei Ecken, wo einer von uns kannte einen, der wusste, dass eine Gruppe schon einen Tunnel angefangen hat zu bauen. Keine Ahnung wo, aber er wusste das und er wusste, dass die noch Leute suchen. Sie sind zu wenig, sie schaffen das nicht. Das war so eine Gruppe von vielleicht, ich weiß nicht mehr, so 7, 8 oder 9 Leuten. Und wir waren mittlerweile auch so ungefähr 6. Und dann haben wir uns zusammengeschlossen und haben uns erstmal beschnuppert. Wer seid denn ihr und warum wollt ihr das machen und so weiter.
5: Die Gruppe steht, aber der Plan noch nicht. Wie soll das gehen, einen Tunnel unter der Mauer graben? Berlin bietet dafür eigentlich denkbar schlechte Voraussetzungen. Hoher Grundwasserspiegel, viel Sand, kein fester Boden. Das größte Problem aber ist der Endpunkt des Tunnels, der ja vom Westen in den Osten gegraben werden soll. Wo kommen Sie in der DDR raus? Es muss ein geschützter Ort sein, ein Kellerraum am besten. Und dafür muss enorm viel gerechnet werden. Wohlgemerkt ohne Computer, Internet und KI. Und digitale Stadtpläne gibt es auch noch nicht. Die andere entscheidende Frage ist natürlich, wo fangen Sie an zu graben?
3: Wir brauchten einen Ausgangspunkt. Wir mussten ja irgendwo den Tunnelbau starten. Und das war natürlich nur in einem Keller möglich. Man kann ja nicht im Freien anfangen zu graben, denn es durfte ja nicht bemerkt werden. Weder vom Osten noch vom Westen, also auch gegenüber den Westberliner Bürgern, haben wir uns konspirativ verhalten. Und zwar klar, dass die Staatssicherheit in Ostberlin auch ihre Zuträger in Westberlin hat. Und wen man nicht kannte, den konnte man nicht trauen. Und diesen Startpunkt für einen Tunnel zu finden, das war somit das Schwierigste, muss ich sagen. Wir haben da ein paar Monate lang gesucht und haben nichts gefunden. Man konnte ja nicht einfach in irgendeinem Haus klingeln und sagen, könnt ihr uns mal in euren Keller lassen, wir wollen Fluchttunnel bauen. Also so einfach ging es ja auch nicht.
4: Wieso habt ihr dann bei der Bernauer Straße gebaut oder gegraben?
3: Also wir hatten einmal uns natürlich vorher schlau gemacht. Wir wussten, dass in der Bernauer Straße dieser harte Mergelboden ansteht, der also standsicher ist. Und wir wollten nicht riskieren, dass der Tunnel einstürzt.
5: Mergelboden besteht unter anderem aus Ton und Kalk und ist ein besonders harter, klebriger Boden. Schwer zu bearbeiten, aber dafür recht einsturzsicher. Außerdem liegt der Grundwasserspiegel in der Bernauer Straße für Berlin ungewöhnlich tief.
3: Das war das eine. Und das zweite war, dass wir uns gesagt haben, kein Mensch hält das für möglich, dass wir mit unseren einfachen Mitteln einen 140, 150 Meter langen Tunnel bauen können, bis außerhalb des Sperrgebiets. Die haben geglaubt, sie haben das Sperrgebiet eingerichtet und damit ist die Sache erledigt, da baut keiner einen Tunnel.
5: Das Sperrgebiet lag unmittelbar an der Grenze, von der DDR-Seite aus gesehen. Menschen, die hier wohnten, brauchten einen speziellen Stempel im Personalausweis. Wer den nicht hatte, kam hier nicht rein. Darum musste der Tunnel auch darunter hindurchführen. Aber jetzt sind wir ja schon fast mittendrin im Tunnelbau. Um besser zu verstehen, was es bedeutet, Tage, Wochen und Monate einen schmalen Kriechgang durch die harte Erde zu graben, haben sich Eva und Josef mit Achim nicht nur im Studio getroffen, sondern auch ganz direkt in Berlin, in den Berliner Unterwelten. Das ist ein Verein, der die Geschichte der Fluchttunnel, also auch Achims Geschichte, bewahren will. Tief unter der Erde, in der Nähe der ehemaligen Grenze an der Bernauer Straße, gibt es noch echte Tunnelreste. Achim will sie Eva und Josef zeigen. Aber bevor es nach unten geht, bleiben die drei vor einem Foto im Ausstellungsraum stehen. Wir haben euch dieses Foto mal in den Shownotes verlinkt.
3: Das ist die Hinterlandmauer hier. Wenn man also vom Osten kam, war hier schon mal Schluss. Dann kam hier der eigentliche Todesstreifen. Das sind hier wohl die, wie haben sie das genannt? Panzersperren, ja. Also diese so kreuzweise verschweißten Eisenbahnschienen. Und das ist der eigentliche Todesstreifen. Das ist also ein geharkter Sandstreifen gewesen, wo man jede Fußspur sehen konnte. Und das ist die eigentliche Mauer.
5: Auf dem Foto sieht man die Grenze zwischen Ost- und Westberlin, kurz nach dem Mauerbau. Da ist nicht nur die Mauer, sondern auch ein breiter Streifen voller Beton und Stacheldraht. Davor stehen bewaffnete DDR-Soldaten. Das ist der sogenannte Todesstreifen. Wenn ich das Wort höre, kriege ich jedes Mal Gänsehaut. Todesstreifen. Der Name sagt genau, was dort passiert ist. Mindestens 140 Menschen kamen allein in Berlin während der 28 Jahre, in denen die Mauer stand, an ihr ums Leben. Die meisten bei Fluchtversuchen über den Todesstreifen.
3: Der war ja taghell erleuchtet über Nacht. Da sind Beobachtungstürme, die im entsprechenden Abstand standen. Da oben ist der nächste. Man sieht also, das Ganze ist nicht nur eine Mauer, sondern es ist ein richtig breiter Grenzstreifen, der also nach allen Regeln der Kunst gesichert war.
2: Und wie lange habt ihr so gegraben? Also so 150 Meter mit so einem einfachen Spaten ist ja schon, also dauert ja schon.
3: Jeder dieser Tunnel hat ungefähr 4 bis 5 Monate gedauert.
2: Krass.
3: Wobei wir also rund um die Uhr gearbeitet haben, 7 Tage die Woche, ne? In Schichten natürlich.
2: Ja, und wie viele wart ihr?
3: Ungefähr 20.
5: Und dann gehen wir runter über steinerne Stufen, hinab in einen Kellerraum von der Größe einer Garage. Es ist dunkel, gibt keine Fenster. Der Boden besteht aus Pflasterstein. Unsere Schritte klingen dumpf darauf. Die kargen Backsteinwände werden durch funzelige Glühlampen nur spärlich beleuchtet. Ein Gefühl zwischen Abenteuerlust und Beklemmung macht sich breit. Durch eine Stahltür gelangen wir in den nächsten Raum. Nochmal geht's ein paar Holzstufen hinab. Der Boden ist jetzt nur noch gestampfter Lehm. Wir befinden uns jetzt bestimmt 7-8 Meter unter der Oberfläche. Die Luft wirkt feuchter als oben und es ist kühl, nur 10 Grad. Wir sind froh, dass wir dicke Jacken anhaben. In der linken Wand klafft in Augenhöhe über die gesamte Breite ein Loch. Die Wand wirkt wie aufgeschnitten. Der Streifen darin ist ein Gang, ein Tunnel. Es ist nur ein Modell.

0: Nagel dran kratzen, da einen Spaten reinzustechen, war eine größere Sache. Das Zeug ist knochenhart und das war wirklich sehr, sehr anstrengend.
1: Josef darf mal Probe graben, ganz vorsichtig, denn dieser Tunnel ist ja ein Museumsstück.
2: Es fühlt sich eher so betonartig wirklich an.
1: Steinharter Boden. Und die Tunnelgräber arbeiten darin nur mit einem Spaten. Klar, Bohrmaschinen oder schwere Geräte sind zu laut. Mit dem Spaten geht's, ist aber natürlich extrem mühsam. Der Spaten hat einen abgesägten Griff, damit Achim und die anderen damit überhaupt in dem engen Tunnel graben können. Wir sind jetzt gut 8 Meter unter der Erde. Es ist kalt und feucht. Alle frieren. Damals, im Jahr 1962, friert niemand, weil alle hart arbeiten. Einer gräbt, ein anderer schafft den Schutt weg.
0: Wir hatten uns eine Karre gebaut, also richtig aus Holz, die man vollfüllen konnte. Ne? Und dann wurde die aber auch am Seil gezogen. Also ich meine, das hat jede Gruppe so gemacht, wie es ihnen gerade eingefallen ist.
1: Rechts an der gegenüberliegenden Seite des Kellerraums klafft ein gut 3 mal 2 Meter großes Loch im Boden. Das Ende einer Holzleiter ragt heraus. Hier geht es zu einem Tunneleingang. Auch ein Modell. Aber man kann sehen, wie tief die Fluchthelfer damals gegraben haben. Eva darf sich das sogar aus der Nähe angucken. Nach kurzem Zögern klettert sie die Leiter runter.
3: Und ich gehe jetzt quasi unten zu dem Tunnel. Und ja, jetzt stehe ich so 2 Meter oder so unter den anderen. Und hier sind halt diese harten Stein-Beton-Sandwände wieder. Dann gucke ich jetzt mal in den Tunnel rein. Der ist auch echt nicht so groß. Ja, also der ist halt, es ist noch der erste Tunnel, glaube ich, hat Achim gesagt. Oder ein Nachbau davon. Der ist noch dreieckig geformt, die ersten 2, 3 Meter. Und dann wird der viereckig, der ist so mit Holzbalken gestützt. Ja, also hier ist es halt total feucht und keine Ahnung, wie man sich halt so einen tiefen Keller vorstellt, so ein bisschen moderig und ja, sauber ist es natürlich auch nicht. Also ich stehe hier wirklich quasi mitten im Dreck.
1: Über Eva baumeln Seile, die an einer Winde hängen. Unten an den Seilen sind Eimer befestigt. Darin wurde die abgegrabene Erde weggebracht.
3: Die Eimer sind halt ja, so halb voll mit Schutt und ich weiß nicht, also hochheben kann ich sie nicht so gut. Ich bin jetzt auch nicht die Allerstärkste, aber ja, also die sind, glaube ich, schon sehr schwer. Und gerade wenn man sich dann vorstellt, dass man das halt über Monate lang macht und ja, also ist schon krass hier unten. Also ich bin ja nicht mal im Tunnel drin und es fühlt sich sehr beengt und beängstigend an.
4: Und die Vorstellung, dass du jetzt in dieses Dreiecksloch reinkrabbeln würdest, was du jetzt nicht machst, aber die Vorstellung, dass du jetzt da wie viele Meter manchmal machen durchkrabbeln?
0: 140 Meter.
4: 140 Meter da jetzt durchkrabbeln würdest?
3: Also ich würde jetzt ungerne einfach so durch so einen Tunnel klettern. Aber ja, also mit der Vorstellung, dass man danach mehr oder weniger in Freiheit ist und sein Leben wieder selbstbestimmt führen kann, würde ich es, glaube ich, auf mich nehmen.
1: Also, 140 Meter. Das ist so lang wie 1,5 Fußballplätze. Der Gang ist schmal, ihr könnt nur krabbeln. Es riecht modrig, es gibt kein Tageslicht. Und über euch bis zu 12 Meter Erde. Darüber Mauer, Sperrgebiet und Todesstreifen. Vor und hinter euch Kurven und Biegungen. Nach kurzer Zeit seht ihr weder Anfang noch Ende des Tunnels.
0: Als wir ungefähr 20 Meter vor unserem Ziel waren, fing es an, von der Tunneldecke zu tropfen, also Wasser. Wir wussten, in spätestens 2, 3 Tagen ist der Tunnel entweder so voll Wasser, dass keiner mehr durchkommt, oder er stürzt an der Stelle ein, wo das Wasser tropft.
1: Wasser im Tunnel. Einsturzgefahr.

0: Schafft es Achims Freundin Christa trotzdem, durch diesen Tunnel zu entkommen? Oder muss Achim nun aufgeben? Das erzählt er in der nächsten Folge.
1: Das war Folge 4 von Zeitkapsel. Insgesamt hat der Podcast 8 Folgen. Da wird unter anderem dann auch noch erzählt, wie aus dem jugendlichen Achim in Ost-Berlin der Fluchthelfer wurde und warum Menschen bereit waren, für die Freiheit ihr Leben zu riskieren. 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Bei NDR 1 Niedersachsen geht es jetzt erstmal weiter mit Traumhaft. Ich bin Martina Witt. Schönen Abend noch.

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1: Da beginnen wir mit der Autobahn 1 Hamburg-Bremen. Die Einfahrt Dibbersen ist wegen eines Brandes gesperrt. A1 Hamburg-Bremen zwischen Dibbersen und Rade. Eine Sperrung wegen Brandgefahr, dadurch 9 Kilometer Stau. A2 Dortmund-Hannover zwischen Hannover-Nordhafen und Langenhagen. 4 Kilometer stockender Verkehr nach einem Unfall. A7 Kassel-Hannover. Die Ausfahrt Nordheim-Nord ist gesperrt. Die A261 Richtung A1 ist im Buchholzer Dreieck in der Überleitung zur A1 Richtung Bremen wegen eines Grasbrandes dicht. B75 Hamburg Richtung Bremen zwischen der A1 Dibbersen und Spreuze B3 6 Kilometer Stau im Moment. Und dann haben wir noch einen letzten Hinweis, betrifft den Kreis Diepholz. Die Burlager Straße ist zwischen Reden und Kellenberg nach einem Unfall in beiden Richtungen gesperrt. Allen unterwegs eine sichere Fahrt.

0: 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Guten Abend. Die Schlagzeilen. Niedersächsische Wirtschaft soll leichter Fachkräfte aus dem Ausland holen. Niedersachsens Innenministerin fordert mehr Bundeseinsatz bei der Drohnenabwehr. Und Bundestagspräsidentin ruft zum Mauerbau-Gedenktag zum Zuhören auf. Das Wetter in der Nacht locker bewölkt und trocken, Tiefstwerte 19 bis 12 Grad. Unternehmen sollen Fachkräfte aus dem Ausland künftig einfacher nach Niedersachsen holen können. Dazu haben Industrie- und Handelskammern, Landesaufnahmebehörde und die Arbeitsagentur einen Vertrag unterzeichnet. Joran Ladewig, welches Vorgehen ist da geplant?
1: Der Antrag bei den Behörden soll künftig schneller genehmigt werden. Dafür wollen die Kammern die Unternehmen besser informieren, was vorausgesetzt wird und auch überprüfen, ob alle nötigen Daten vorliegen. Erst dann geht der Antrag zur Behörde. Bisher hätten unvollständige Angaben oft viele Nachfragen verursacht, so IHK Niedersachsen-Präsident Oppermann. Diese Kooperation wurde geschaffen, damit ein neues Modell besser funktioniert. Seit Anfang des Jahres bearbeiten die Anträge nicht mehr die kommunalen Ausländerbehörden, sondern eine neue Zentralstelle der Landesaufnahmebehörde in Osnabrück, zuständig für beschleunigte Fachkräfteverfahren. Unternehmen und Kammern haben damit eine Ansprechstelle, die richtig Expertise hat. So soll die Zusage innerhalb von ein paar Wochen kommen, sagte Behördenpräsident Dierkes. Bleibt ein Nadelöhr, die deutschen Botschaften. Um die Visa zu erteilen, brauchen sie oft Monate. Um seinen Bedarf an Arbeitskräften zu stillen, benötigt Deutschland jährlich 400.000 Fachkräfte aus dem Ausland. Tatsächlich sind es laut Arbeitsagentur rund 230.000.
0: Niedersachsens Innenministerin Behrens fordert bei der Drohnenabwehr eine aktivere Rolle des Bundes. In Cuxhaven sagte Behrens, der Flug einer Drohne mit Sprengstoff am Flughafen Leipzig, das sei ein drastisches Beispiel. Für einen besseren Schutz müssten Bund und Länder enger zusammenarbeiten. Als Beispiel nannte Behrens das Maritime Sicherheitszentrum in Cuxhaven. Dort arbeiten Behörden des Bundes und der 5 Küstenländer unter einem Dach zusammen. Außerdem macht sich Behrens dafür stark, auch Seehäfen vor Drohnen effektiver zu schützen. Vor genau 65 Jahren begann der Bau der Berliner Mauer. Das SED-Regime in der DDR riegelte damit Ost-Berlin ab. Bei einer Gedenkfeier in Berlin hat Bundestagspräsidentin Klöckner zu Gemeinsinn aufgerufen. Julian Marxen in Berlin, was meinte Klöckner damit konkret?
2: In ihrer Rede in der Berliner Kapelle der Versöhnung blickt Julia Klöckner zurück, versucht so, die Gegenwart zu erklären. Die Teilung Deutschlands habe nicht nur zu zwei Staaten geführt, sondern auch zu zwei Identitäten. Und mit der Einheit habe sich dann für Westdeutsche nicht viel geändert, für Ostdeutsche dagegen alles, betonte die Bundestagspräsidentin. Die unterschiedlichen Lebenserfahrungen, sie haben laut Klöckner auch dazu geführt, dass politische Fragen auf beiden Seiten heute manchmal sehr unterschiedlich beantwortet werden, zum Beispiel bei den Themen Migration, Corona und beim Umgang mit Russland. Große Streitthemen, meint die CDU-Politikerin, würden dabei zu neuen, unsichtbaren Mauern werden. Deshalb ruft die Bundestagspräsidentin die Deutschen dazu auf, zuzuhören und, wie Klöckner sagt, mit Mut aufeinander zuzugehen.
0: Die CDU in Niedersachsen erhöht den Druck auf Justizministerin Wahlmann von der SPD. Es geht um eine Dienstreise ins Baltikum. Die CDU im Landtag wirft Wahlmann vor, sie habe in Estland vor fast einem Jahr auch Privates unternommen. Die Rede ist von einem Reisetag zusätzlich, einem Restaurant- und Museumsbesuch und einer Sporteinheit. Das Ministerium teilte mit, der Restaurantbesuch sei privat bezahlt worden. Im April hatte Wahlmann im Rechtsausschuss betont, die Dienstreisen hätten einem klaren Ziel gedient und konkrete Ergebnisse gebracht. In den Tarifverhandlungen im Groß- und Außenhandel in Niedersachsen haben sich Arbeitgeber und Gewerkschaft geeinigt. Es geht um mindestens 130.000 Beschäftigte. Sie sollen in zwei Stufen ein insgesamt 5% höheres Entgelt erhalten. Das hat der Unternehmensverband AGA mitgeteilt. Die Einigung orientiere sich an dem Abschluss im Juli in Bayern. Die Hitze und das trockene Wetter wirken sich weiter stark auf Niedersachsen aus. Der Pegel der Oberweser bei Hanmünden stand heute bei 55 Zentimetern. In der Elbe bei Neudachau wurden 57 Zentimeter gemessen. Fähren und Touristikschiffe können gar nicht oder nur eingeschränkt fahren. Und damit sind wir bei den Wetteraussichten. Es bleibt locker bewölkt und trocken in der Nacht. Tiefstwerte 19 bis 12 Grad. Morgen wieder viel Sonne, dazu nur ein paar lockere Wolken und weiterhin heiß. Das bedeutet 26 Grad auf den Inseln und bis zu 33 Grad im Landesinneren. Am Samstag meist Sonne und Wolken im Wechsel, im Westen auch Schauer und kräftige Gewitter möglich, 21 bis 34 Grad. Die Zeit 20.05 Uhr.
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1: Wie war das nochmal? Schritt nach links, Schritt nach rechts, drei nach vorne. Schon wieder stellt der Tanzlehrer einen neuen Tanz vor. Wie anstrengend. Nach dem langen Arbeitstag bin ich eigentlich viel zu müde für den Tanzkurs. Zunächst nur Trockenübungen, dann mit Musik. Plötzlich ist die Tanzschule mit den alten grauen Möbeln wie verwandelt. Schwungvolle Rhythmen versetzen uns an einen südamerikanischen Strand mit energiegeladener Salsa-Musik. Da ist sie wieder, die pure Lust am Tanzen, die Erschöpfung wie weggepustet, der Alltag verschwunden. Mitgerissen vom kraftvollen Takt spüre ich den besonderen Flow, den nur das Tanzen schenkt. Mensch, lerne tanzen, sonst wissen die Engel im Himmel nichts mit dir anzufangen. Wie recht dieses alte Sprichwort hat. Kommen Sie gut durch die Nacht. Daniela Engelhardt von der katholischen Radiokirche.
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1: Um 21 Uhr mit Katja Kindermann. Hitze und Trockenheit sorgen für zunehmende Probleme in Deutschland. Morgen und am Samstag wird eine neue Hitzewelle erwartet, mit Temperaturen von mehr als 35 Grad in manchen Regionen. Aus der NDR Nachrichtenredaktion Jan Busche.
2: Ein Hilferuf kommt zum Beispiel vom Deutschen Bauernverband. Bauernpräsident Ruckwied spricht von einer toxischen Situation. Landwirte brauchten jetzt Soforthilfen, sagte er im Sender Phoenix. In Baden-Württemberg und Bayern fehlt wegen der Trockenheit Tierfutter. Denn auf den vertrockneten Wiesen wächst kaum neue Biomasse nach. Einige Landwirte sehen sich gezwungen, Tiere früher als geplant zu schlachten. Am Rhein werden morgen neue Pegeltiefststände erwartet. Und in Frankreich dürfte morgen 15% weniger Atomstrom produziert werden, weil Kühlwasser fehlt.
1: Zum 65. Jahrestag des Mauerbaus in Berlin haben Spitzenpolitiker gemahnt, die Erinnerung an die deutsche Teilung wachzuhalten. Bundestagspräsidentin Klöckner, Berlins regierender Bürgermeister Wegner und andere legten an einem Mahnmal Kränze nieder und gedachten der Opfer von Mauer und Stacheldraht. Klöckner beklagte in ihrer Rede eine anhaltende Barriere in vielen Köpfen und rief Ost und West dazu auf, einander mehr zuzuhören. Kulturstaatsminister Weimar warnte vor Geschichtsvergessenheit. Links- wie Rechtsextreme versuchten, die DDR gezielt zu verharmlosen, so Weimar. Viele Redner verlangten, die DDR-Zeit im Geschichtsunterricht stärker zu berücksichtigen. Der Bau der Berliner Mauer am 13. August 1961 besiegelte die deutsch-deutsche Teilung. Im Hamburger Hafen sind im ersten Halbjahr weniger Waren umgeschlagen worden als im Vorjahreszeitraum. Laut Hafenverwaltung waren es gut 56 Millionen Tonnen, 3% weniger als 2025. Gründe seien zum einen der Iran-Krieg, der zu einem Rückgang der Importe von Mineralölprodukten führte, zum anderen die laufende Modernisierung der Terminals. Wichtigster Partner im Containerverkehr bleibt China. Im Handel mit den USA gab es den größten Rückgang. Ein Flächenbrand hat auf der Autobahn 1 für Chaos gesorgt. Laut Polizei ist der Seitenstreifen zwischen Dibbersen und Rade in Brand geraten. Die Flammen breiteten sich auf einer größeren Fläche aus und griffen auf den angrenzenden Wald über. Die A1 zwischen Hamburg und Bremen musste gesperrt werden. Es kam zu langen Staus. Im Moment laufen noch Nachlöscharbeiten. Die Polizei geht davon aus, dass die A1 im Laufe des Abends aber wieder freigegeben werden kann. Das waren die Nachrichten. Das Wetter in Norddeutschland. Nachts häufig klar bei Tiefstwerten von 19 bis 12 Grad. Morgen heiter und trocken, 30 Grad in Ueckermünde bis 37 Grad in Osnabrück. An den Küsten etwas kühler. Am Sonnabend wechselnd wolkig, von Westen ein paar Schauer und Gewitter, 20 bis 34 Grad. Und am Sonntag teils heiter, teils Schauer und Gewitter. Die Temperaturen liegen dann bei 19 bis 24 Grad. Es ist jetzt 21.03 Uhr.
3: Hier ist der Verkehrsservice für den ARD-Abend. Die A1 Richtung Saarbrücken ist zwischen Dibbersen und Rade wegen Brandgefahr derzeit gesperrt. A4 Frankfurt Richtung Görlitz zwischen Dresden-Altstadt und Dresden-Wildermann Stau und stockender Verkehr. Die Verzögerung beträgt 20 Minuten. Die A24 Hamburg Richtung Schwerin ist zwischen Rheinbeek und Witzhave nach einem Unfall gesperrt. Soweit die Meldungen, kommen Sie gut an Ihr Ziel.
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3: Ich bin Frank-Michael Bauer, ein Hallo aus Dresden, hier zum ARD-Abend und hier mit Donna Summer. Und gleich danach, da haben wir Musik mit Manfred Mann's Earthband.

the Night. Chris Thompson mit seiner Stimme bei Manfred Mann's Earth Band. Hier gehört im ARD-Abend. Die Nummer hat übrigens Bruce Springsteen komponiert. Heute ist der 13. August. Das ist der Welt-Linkshänder-Tag. Ich bin auch Linkshänder und es gibt eine ganze Menge davon. Man geht ja davon, aktuellen Studien zufolge, davon aus, dass etwa 11% der Weltbevölkerung diese Linkshänderquote ausmachen. Und auch unter den musikalischen Leuten gibt es ja eine ganze Menge. Wir denken nur an Sting oder David Bowie. Und man merkt schon relativ zeitig übrigens, wann sich das ausgeprägt hat. Etwa ab dem 8. Lebensmonat haben die meisten Kinder eine Lieblingshand beim Greifen. Welche Seite bevorzugt gebraucht wird, ist meist im 3. Lebensjahr dann deutlich ausgeprägt. Und hier ist einer, der auch vieles mit links macht. Hier ist nämlich jetzt Mark Knopfler von den Dire Straits mit Walk of Life, auch ein Linkshänder.

Mit Tease Wonders, Hey There Delilah, hier bei uns im ARD-Abend an diesem 13. August. Und heute feiert der Aktionstag für Linkshänder seinen 50. Geburtstag. Noch bis in die 80er Jahre hinein wurden ja Linkshänder oft umerzogen. Eltern befürchteten Nachteile für ihre Kinder, wenn sie mit der linken Hand geschrieben haben oder geworfen haben oder mit Messer und Gabel verkehrt rum sozusagen gegessen haben. Wie war das bei Ihnen, wenn Sie Linkshänder waren? Also ich bin in den 60er Jahren noch eingeschult worden und immer wenn ich mit der linken Hand geschrieben habe, hat die Lehrerin da gestanden und hat mir tatsächlich mit dem Lineal auf die Hand gehauen. Sanft, jetzt nicht doll, das würde heute nicht mehr gehen, logisch. Und hat gesagt, wir schreiben mit rechts und nicht mit links. Und dann habe ich das natürlich gemacht. Und zu Hause habe ich dann wieder links geschrieben und habe mir angewöhnt, vieles, was ich ganz einfach mit rechts machen sollte, dann auch mit links zu tun, was mir immer einfacher gefallen ist. Und auf diese Art und Weise habe ich das ausprägen können, dass ich mit der rechten Hand anders schreibe, als ich mit der linken, aber trotzdem genauso gut das handeln kann. War auch im Beruf sehr, sehr gut für mich, dass ich, was ich mit der rechten Hand konnte, dann auch mit der linken gut konnte und umgekehrt. Wie war das bei Ihnen? Sind Sie auch umerzogen worden und haben sich trotzdem das Händeln mit der linken Hand bewahrt? Können Sie uns ja mal schreiben unter ard-abend@mdr.de oder 0800 80 80 110 unsere Rufnummer. Und wir haben heute den einen oder anderen, die eine oder andere, die da mit links es bevorzugt tun, zum Beispiel Annie Lennox. Hier sind die Rhythmics, auch eine Linkshänderin. 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
5: 21.31 Uhr, hier ist der Verkehrsservice für den ARD-Abend. Die A1 Richtung Saarbrücken ist zwischen Dibbersen und Rade wegen Brandgefahr gesperrt. A2 Richtung Berlin am Kreuz Hannover Ost ist die Überfahrt zur A7 Richtung Kassel wegen eines Schwertransports gesperrt. A4 Frankfurt Richtung Görlitz zwischen Dresden-Altstadt und Dresden-Wildermann Stau und stockender Verkehr. Hier kommen 20 Minuten hinzu, plus 20 Minuten bitte in Kauf nehmen. A14 Richtung Magdeburg zwischen Leipzig-Nord und Schkeuditz liegt ein Fahrzeugteil auf der Fahrbahn. Die A24 Hamburg Richtung Schwerin ist zwischen Rheinweg und Witzhave nach einem Unfall gesperrt. Die A44 Kassel-Dortmund ist zwischen Warburg und Diemelstadt wegen Bergungsarbeiten in beiden Richtungen gesperrt. Stau in beiden Richtungen. A2 Richtung Berlin zwischen Burg Zentrum und Burg Ost. Stau und stockender Verkehr. Hier dauert es eine Viertelstunde länger. Und damit weiter gute Fahrt durch den Abend und kommen Sie gut an Ihr Ziel.
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5: Aus Dresden mit Frank Michael Bauer und hier ist Sydney Youngblood.

Meatloaf, I do anything for love, but I won't do that. Hier gehört im ARD-Abend heute am Welt-Linkshänder-Tag. Dietrich Küchler hat uns aus Mildenau geschrieben. Ich bin auch Linkshänder, aber ich brauchte mal nicht umerziehen, denn ich habe mit rechts von Anfang an geschrieben. Ist aber auch schon eine ganze Weile her. Schönen Abend. Danke. Herzlichen Dank, lieber Dietrich. Und dann habe ich auch Post bekommen von Michael aus Kolmen. Umerziehung gab es bei uns nicht. Mein Vater ist Linkshänder. Opa hat da nichts korrigiert, seine Lehrer auch nicht. Meine Tochter ist Linkstouch, wie man so schön sagt. Wir haben extra für sie Füller und Scheren gekauft, Stift anderer Art entsprechend auch. Und ich bin von Berufs- und Sport wegen beidseitig unterwegs. So im Grunde wie ich auch. Ich kann mittlerweile auch mit der rechten Hand genauso viel wie mit der linken Hand von Natur aus. Also Linkshänder. Und jetzt gibt es einen Linkshänder, der hört auf den Namen Paul McCartney. Und hier ist er mit den Wings zusammen und seinem More of Kintyre. Und übrigens, wenn man noch an Paul McCartney denkt, denkt man ja auch an die Beatles. In der Band gab es noch einen Linkshänder und zwar war das Ringo Starr. Der hat allerdings auch alles mit rechts getan, weil er umerzogen wurde, also auch das Schlagzeug quasi als Rechtshänder gespielt. Und hier Linkshänder Paul McCartney, More of Kintyre. Und wenn Sie auch noch was erzählen wollen, ob Sie umerzogen wurden, wie das bei Ihnen war als Linkshänder, können Sie uns gern schreiben ard-abend@mdr.de oder 0800 80 80 110. Paul McCartney und die Wings im ARD-Abend.

You're my heart, you're my soul im ARD-Abend, Modern Talking, das waren Thomas Anders und Dieter Bohlen. Und Dieter ist auch Linkshänder, jawohl. Und wir kommen zu Vincent Weiss und mit seinem Titel Feuerwerk ist er gleich bei uns zu hören. Und er ist ja gerade auf Sommertour am 17. in St. Peter-Ording. Am 19. gibt er sich in Schwerin die Ehre, dort auf der Freilichtbühne im Schlossgarten. Und in Braunschweig am 20. August, ja, und am 21. August, dass er hier bei uns in Dresden an der Elbe, und zwar auf der Filmnächtebühne am Elbufer in Dresden. Und jetzt Vincent Weiss und er zündet sein Feuerwerk.

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1: Um 22 Uhr mit Katja Kindermann. Wegen der anhaltenden Trockenheit fordert die deutsche Landwirtschaft Soforthilfe von der Politik. Bauernpräsident Rugwied hat vorgeschlagen, EU-Hilfen zu erhöhen oder vorzuziehen. Außerdem könnte die Steuer auf Diesel bis mindestens Ende November gesenkt werden, sagte Rugwied im Sender Phoenix.
2: Also die Situation im Moment ist toxisch. Auf der einen Seite unterdurchschnittliche Erträge, auf der anderen Seite hohe Kosten bei Energie, bei Diesel. Und das in Kombination mit niedrigen Erzeugerpreisen, das halten die Landwirte nicht mehr lange durch.
1: Bauernpräsident Rugwied. Zum 65. Jahrestag des Mauerbaus in Berlin haben Spitzenpolitiker gemahnt, die Erinnerung an die deutsche Teilung wachzuhalten. Bundestagspräsidentin Klöckner, Berlins regierender Bürgermeister Wegener und andere legten an einem Mahnmal Kränze nieder und gedachten der Opfer von Mauer und Stacheldraht. Klöckner beklagte in ihrer Rede eine anhaltende Barriere in vielen Köpfen und rief dazu auf, einander mehr zuzuhören. Kulturstaatsminister Weimer warnte vor Geschichtsvergessenheit. Links- wie Rechtsextreme versuchten, die DDR gezielt zu verharmlosen, so Weimer. Der Bau der Berliner Mauer am 13. August 1961 besiegelte die deutsch-deutsche Teilung. Auf der griechischen Halbinsel Chalkidiki ist ein großer Waldbrand ausgebrochen. Betroffen ist die Landzunge Kassandra. Dichte Rauchwolken sind kilometerweit zu sehen. Die Feuerwehr ist mit Löschflugzeugen und Hubschraubern im Einsatz. In den Ferienorten Siviri und Furka wurden die Menschen aufgefordert, sich in Sicherheit zu bringen. Nach griechischen Medienberichten mussten mehr als 250 Urlauber mit Notfallbooten vom Strand weggefahren werden. Bei den Leichtathletik-Europameisterschaften in Birmingham hat es den ersten Titel für das deutsche Team gegeben. Gesa Felicitas Krause wurde Europameisterin über 3000 Meter Hindernis. Aus Birmingham, Jens-Jörg Rieck.
3: Das Triple ist perfekt. Nach den Jahren 2016 in Amsterdam, 2018 in Berlin, jetzt auch 2026 in Birmingham. Gesa Felicitas Krause ganz oben auf dem Thron. Sie ist die Europameisterin. Couragiertes Rennen in der Schlussphase. Ein Sturz, der alles noch ein bisschen durcheinander gewirbelt hat. Lea Meyer, die lange Zeit mit ihr in Führung lief, kam ins Stolpern. Am Ende Vierte und sehr schön aus deutscher Sicht. Hinter der Titelverteidigerin Alice Finot aus Frankreich belegt Olivia Gürth Platz 3.
1: Weitere gute Medaillenchancen haben die deutschen Zehnkämpfer. Vor der letzten Disziplin liegen Leo Neugebauer und Niklas Kaul auf den Plätzen 1 und 2. Das waren die Nachrichten. Das Wetter in Deutschland. In der Nacht überwiegend klar, bei Tiefstwerten von 22 bis 10 Grad. Morgen sonnig und trocken, Höchstwerte 31 bis 38 Grad, an der See etwas kühler. Am Samstag viel Sonne, auch Wolken, später von Westen her Schauer und Gewitter, 21 bis 38 Grad. Es ist 22.03 Uhr.
4: Hier ist der Verkehrsservice für den ARD-Abend. Die A1 Richtung Saarbrücken ist zwischen Diversen und Rade wegen Brandgefahr gesperrt. A2 Richtung Berlin am Kreuz Hannover Ost ist die Überfahrt zur A7 Richtung Kassel wegen eines Schwertransports gesperrt. A2 Richtung Berlin zwischen Burg Zentrum und Burg Ost Stau und stockender Verkehr. Es dauert hier 20 Minuten, bis sie durch sind. A4 Frankfurt Richtung Görlitz zwischen Dresden Altstadt und Dresden Wildermann. Stau und stockender Verkehr. Auch hier die Wartezeit 20 Minuten. Die A24 Hamburg Richtung Schwerin ist zwischen Rheinbeek und Witzhave nach einem Unfall gesperrt. Die A44 Kassel-Dortmund ist zwischen Warburg und Diemelstadt wegen Bergungsarbeiten in beiden Richtungen gesperrt und auch Stau in beiden Richtungen. Soweit die Meldungen. Weiterhin Ihnen eine gute Fahrt.
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4: Aus Dresden von MDR Sachsen. Ich bin Frank Michael Bauer. Ich grüße Sie. Willkommen.

Pink Floyd, Wish You Were Here. Im ARD-Abend, Annette hat uns geschrieben, ja, sie hat in Erfurt, glaube ich, mal einen, schreibt sie uns, Laden für Linkshänder entdeckt. Ich glaube, auf der Krämerbrücke, ganz genau, da war ich auch schon mal einkaufen als Linkshänder. Und dann haben wir Post bekommen vom Markus aus Münster. Sein Bruder ist auch Linkshänder und es gab viele berühmte Leute, die das gewesen sind. Genau, Albert Einstein habe ich schon erwähnt, aber auch Leonardo da Vinci zum Beispiel und Julia Roberts, die Schauspielerin Angelina Jolie und Bart Simpson und alle sind dort, die Simpsons Linkshänder und auch der Regisseur James Cameron, der unter anderem Titanic verfilmt hat, ist Linkshänder und Jimi Hendrix und auch ein gewisser Justin Bieber. So, und jetzt haben wir Musik mit Anastacia hier bei uns im ARD-Abend und ihr Titel heißt I'm Outta Love.

0: Shadow on the Wall, das war Mike Oldfield mit Roger Chapman zusammen hier bei uns im ARD-Abend. Heute am 13. August ist ja der Welttag der Linkshänder und er war auch Linkshänder oder hat dann Linkshänder und konnte dann auch entsprechend so Fußball spielen. Toni Kroos oder Jogi Löw ist auch ein Linkshänder und Maradona links und berühmt auch Charlie Chaplin als Linkshänder. Und Claudia Boger aus Morsbach hat sich bei uns gemeldet. Ihr jüngster Sohn, 88 geboren, hatte 10 Jahre lang in der Schule Schwierigkeiten, weil er eigentlich Linkshänder war und da auch mit der rechten Hand schreiben sollte. Also das ist im Grunde wie bei mir. Sie haben dann aber immer dagegen argumentiert, zum Beispiel benutze deine schöne Hand oder unser Sohn hat 2 schöne Hände. Das kann man auch machen. Und sportlich gesehen, hier haben wir noch einen, der bekannt war als Linkshänder und das beim Boxen auch eingesetzt hat, natürlich. Da war dann die Schlaghand natürlich die linke und die rechte war die Führhand und er hat nach rechts vorn gestanden. Southpaw sagt man ja auch, und zwar Henry Maske. Und jetzt kommen 2, die sind auch Linkshänder, beide, Simon, also Paul Simon und Art Garfunkel. Und hier sind sie mit The Boxer.
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3: 22.32 Uhr, hier ist der Verkehrsservice für den ARD-Abend. Die A1 Richtung Saarbrücken ist zwischen Dibbersen und Rade wegen Brandgefahr gesperrt. A2 Richtung Berlin, am Kreuz Hannover-Ost ist die Überfahrt zur A7 Richtung Kassel wegen eines Schwertransports gesperrt. A2 Richtung Berlin, zwischen Burgzentrum und Burgost Stau und stockender Verkehr, das bringt derzeit eine Wartezeit von einer halben Stunde mit sich. Die A24 Hamburg Richtung Schwerin ist zwischen Rheinbeek und Witzhave nach einem Unfall gesperrt. A72 Richtung Hof zwischen Hartenstein und Zwickau Ost liegen nach einem Unfall Fahrzeugteile auf der Fahrbahn. Das waren unsere Meldungen. Weiterhin gute Fahrt durch den Abend und kommen Sie gut an Ihr Ziel.
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0: Sowing the Seeds of Love, Tears of Fears hier im ARD-Abend heute am 13. August an diesem Weltlinkshänder-Tag. Und da haben wir zum Beispiel auch Post von Anjo bekommen. Also ich hatte freiwillig mit rechts geschrieben, es dann aber vor 20 Jahren wieder umgestellt. Die Gabel ist bei mir links, das Messer rechts. Gitarre spiele ich wie rechtshändig und Stricken auch. Da ist mir die andere Seite jeweils dann doch wichtiger. Und wir haben auch vom Telefon Erinnerung von Andreas, die dann auch im Zusammenhang, dass er das nicht konnte, so schreiben, wie er wollte, mit schlechten Erinnerungen verbindet.
1: Ja, hallo, hier ist Andreas Rehberg. Ich bin 65 Jahre alt, in der DDR aufgewachsen, auch Linkshänder. Und es gab keine Möglichkeit, dort links zu schreiben in der DDR. Ich bin der Auffassung, das ist auch ein Zeichen einer Diktatur, also dass sie sich auch dahingehend eingemischt haben, sogar die Menschen dazu gezwungen haben, mit der rechten Hand zu schreiben. Und ich habe bis heute Schwierigkeiten mit rechts zwar zu schreiben, ist alles in Ordnung, aber trotzdem habe ich immer den Drang, auch gewisse Tätigkeiten mit links auszuführen.
0: Ja, geht mir ganz genauso. Und übrigens erst Mitte der 80er Jahre sind auch in der Bundesrepublik die ersten Beratungsstellen für Linkshänder entstanden. Und heute sind sich ja Wissenschaftler und Ärzte einig, dass es niemandem abgewöhnt werden sollte, mit der linken Hand zu schreiben. Das kann dann zu Problemen, wie gehört, führen, zum Beispiel beim Lesen, Schreiben oder bei der Konzentration. Und hier ist Phil Collins im ARD-Abend, auch ein Linkshänder. Can't Stop Loving You.

0: Der AD-Abend und heute am 13. August jährte sich ja auch zum 65. Mal der Tag des Mauerbaus und ganz exemplarisch natürlich haben da ja viele sofort die Berliner Mauer im Kopf und zum 750-jährigen Bestehen der Stadt ist damals auch ein Projekt an den Start gegangen, das auf den Namen John F. und die Gropius-Lerchen hörte und die haben damals diesen Song produziert.
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0: John F. und die Gropius, Lerchen, Berlin, Berlin, dein Herz kennt keine Mauer von 1987 und 2 Jahre später, als dann die Mauer gefallen war, gab es nochmal eine neue Version und da hieß das ganze Berlin, Berlin, die Mauer ist weg. So, der ARD-Abend geht langsam aber sicher zu Ende. Danke für Ihre zahlreichen Meldungen zum Thema auch Linkshänder am heutigen Tag. Eine habe ich ja noch.
1: Ja, hier Pedro aus Wiesenburg. Ja, ich bin auch Linkshänder,
0: ja.
1: Mache alles mit links. Außer von Kind an konnte ich schon immer mit rechts schreiben. Das brauchte mir keiner beibringen. Und ja, ansonsten, ich verwechsel auch rechts und links. Wenn jemand sagt, ich soll rechts rum, ich gehe immer links rum.
0: Genauso geht's mir. Und das habe ich mir bei der Fahrschule auch erlaubt und bin natürlich beim ersten Mal durchgefallen, weil ich immer in die andere Richtung gefahren bin. Das ist so das Problem, dann nachzudenken, wo muss ich denn nun lang? Was bin ich? Links, rechts, wie muss das laufen? Vielen Dank nochmal ganz herzlich. Und jetzt zum Schluss gibt's Celine Dion, die übrigens auch Linkshänderin ist. Und ich, der Linkshänder Frank-Michael Bauer, verabschiede mich aus Dresden und übergebe an die ARD-Hitnacht. Und da geht's nach Erfurt zu Romy Anders und sie ist Rechtshänderin.

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1: Um 23 Uhr mit Katja Kindermann. Hitze und Trockenheit haben auch Spuren bei der deutschen Getreideernte hinterlassen. Seit Beginn der Dürreperiode Mitte Juni seien rund 3 Millionen Tonnen Getreide und Raps verloren gegangen, teilte der Deutsche Raiffeisenverband mit. Dies bedeutet Einnahmeverluste von 600 Millionen Euro. Aus der ARD-Finanzredaktion Paula Protzen.
2: Der Verband rechnet inzwischen nur noch mit einer Erntemenge von knapp 41 Millionen Tonnen. Das wären ca. 10% weniger als im Vorjahr. Das günstige Wetter im Frühjahr habe immerhin dafür gesorgt, dass es keine größeren Ausfälle gibt, sagt Verbandsexperte Guido Sedler. Insgesamt falle die Ernte jetzt zwar unterdurchschnittlich aus, aber immer noch ausreichend. Für die Landwirte sei der Ausfall allerdings ein schwerer Schlag, denn sie leiden ohnehin schon unter steigenden Kosten. Dass durch die schlechte Ernte jetzt Brot und Brötchen teurer werden, sei wiederum recht unwahrscheinlich. Der Getreidepreis macht bei Backwaren höchstens ein paar Cent aus.
1: Ein Bundesrichter in Boston hat eine Klage der Regierung von US-Präsident Trump gegen die Elite-Universität Harvard abgewiesen. Die Regierung hatte der Universität vorgeworfen, nicht genug gegen Antisemitismus auf dem Campus zu tun. Der Richter entschied, ein Verstoß gegen das Gesetz zum Schutz vor Diskriminierung könne Harvard nicht nachgewiesen werden. Das Urteil ist eine Niederlage für die Trump-Regierung. Auf der griechischen Halbinsel Chalkidiki ist ein großer Waldbrand ausgebrochen. Betroffen ist die Landzunge Kassandra. Dichte Rauchwolken sind kilometerweit zu sehen. Die Feuerwehr ist mit Löschflugzeugen und Hubschraubern im Einsatz. Im beliebten Ferienort Siviri und in umliegenden Dörfern wurden Urlauber und Bewohner aufgefordert, sich in Sicherheit zu bringen. Bei den Leichtathletik-Europameisterschaften in Birmingham hat das deutsche Team 2 Titel geholt. Gesa Felicitas Krause gewann über 3000 Meter Hindernis, Leo Neugebauer im Zehnkampf. Aus Birmingham Irina Kneb.
3: Erst schnappte sich Gesa Krause die Hinderniskrone, dann krönte sich Zehnkämpfer Leo Neugebauer zum König der Athleten. Der Zehnkämpfer rettete in einem packenden Finish nach dem abschließenden 1500-Meter-Lauf seinen Vorsprung auf Niklas Kaul gerade so ins Ziel. Für Neugebauer ist es nach WM-Gold im Vorjahr der 2. große Titel seiner Karriere. Den deutschen Doppelsieg rundete Youngster Amadeus Gräber mit einem starken 8. Platz ab. Über die 3000 Meter Hindernis war zuvor Gesa Krause zu ihrem 3. EM-Titel gerannt. Platz 3 sicherte sich ihre Teamkollegin Olivia Gürt.
1: Und Henrik Jansen gewann zudem noch Bronze im Diskuswerfen. Das waren die Nachrichten. Das Wetter in Deutschland. In der Nacht überwiegend klar, bei Tiefstwerten von 22 bis 10 Grad. Morgen sonnig und trocken, Höchstwerte 31 bis 38 Grad, an der See etwas kühler. Am Samstag viel Sonne, auch Wolken, später von Westen her Schauer und Gewitter. Die Temperaturen liegen dann bei 21 bis 38 Grad. Es ist jetzt 23.03 Uhr.
4: Hier ist der Verkehrsservice in der ARD-Hitnacht. Zunächst mit einer Entwarnung auf der A93 Regensburg-Holledau. Dort kein Falschfahrer mehr zwischen Regensburg-Prüfening und Pendling. Dann haben wir aktuell die A3 Köln Richtung Oberhausen. Die Strecke ist zwischen Kreuz Breitscheid und Kreuz Kaiserberg gesperrt wegen Reparaturarbeiten bis um 3. Die A23 Hamburg Richtung Heide ist zwischen dem Dreieck Hamburg Nordwest und Hamburg Eidelstedt wegen der Nachtbaustelle gesperrt bis morgen früh um 5. Die A24 Hamburg Richtung Berlin ist zwischen Rheinbeck und Witzhafe nach einem Unfall gesperrt. Und die A30 Osnabrück Richtung Rheine ist zwischen Ippenbüren und Ippenbüren West nach einem Unfall gesperrt. A44 Kassel Richtung Dortmund ist zwischen Warburg und Diemelstadt wegen Bergungsarbeiten gesperrt. Und die A72 Zwickau Richtung Plauen ist zwischen Hartenstein und Zwickau Ost nach einem Unfall gesperrt. Passen Sie gut auf, kommen Sie sicher an.
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4: Guten Abend und natürlich eine schöne Nacht. Romy Anders, mein Name. Grüß Sie. Hi.

Der Donnerstag neigt sich seinem Ende zu. Wir wünschen einen schönen Tagesausklang und heißen Sie willkommen in der ARD-Hitnacht. Jetzt wird Musik von Madonna. Lieblingshits. Schön, dass Sie bei uns sind.

After Time, ard-hitnacht@mdr.de. Hallo an die Freunde der ARD-Hitnacht, schreibt unser Stammhörer Helmut aus Göppingen. Bei einem kühlen Getränk und guter Musik wird es bestimmt eine gute Nacht. Ich bleibe wach. Grüße von eurem Helmut. Das ist sehr schön. Danke, Helmut. Wir bleiben auch wach und wir wünschen eine gute Zeit.

0: 23.31 Uhr. Guten Abend. Hier ist der Verkehrsservice in der ARD Hitnacht. Die A3 Köln Richtung Oberhausen ist zwischen dem Kreuz Breitscheid und Kreuz Kaiserberg gesperrt wegen Reparaturarbeiten. Die A7 Flensburg Richtung Hamburg, Einfahrt Ottmarschen, ist wegen der Nachtbaustelle gesperrt. A7 Hamburg Richtung Hannover. Die Einfahrt Hamburg-Baltershof ist wegen einer Nachtbaustelle gesperrt. Die A20 Kreuz Uckermark Richtung Rostock ist zwischen Prenzlau Süd und Prenzlau Ost gesperrt wegen eines Brandes. Und die A23 Hamburg Richtung Heide ist zwischen dem Dreieck Hamburg Nordwest und Hamburg Eidelstedt wegen der Nachtbaustelle gesperrt. A44 Kassel Richtung Dortmund, die letzte Meldung, ist zwischen Warburg und Diemelstadt wegen Bergungsarbeiten gesperrt. Kommen Sie gut an.
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Die ARD-Hitnacht hier kurz vor Mitternacht. Noch sind ja Ferien in Mitteldeutschland und Rheinland-Pfalz, aber die gehen diese Woche zu Ende. Montag wieder Schulbeginn, während Bayern und Baden-Württemberg gerade erst angefangen haben mit den Sommerferien. Und der Rest von Deutschland, der ist, glaube ich, gerade so mittendrin im Sommerferiengedöns. Wir fragen uns hier, wer ist denn noch im Urlaub oder gerade auf der Hinreise oder auf der Rückreise? Wo hören Sie uns? Wie sehen Ihre Urlaubspläne aus? Schreiben Sie uns gerne an ard-hitnacht@mdr.de oder es geht noch schneller, Sie rufen an. 0800 80 80 110. Wir holen in dieser Nacht das Urlaubsgefühl zu uns in die Hitnacht rein.

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1: Um 0 Uhr mit Juliette Groß. Deutschland steht vor einer neuen Hitzewelle. In zahlreichen Regionen werden Temperaturen von mehr als 35 Grad erwartet. Die Trockenheit sorgt schon seit Wochen für Probleme, zum Beispiel in der Landwirtschaft. Aus der Nachrichtenredaktion Thorsten Lange.
2: Der Deutsche Bauernverband rechnet mit starken Ernteeinbußen bis hin zu Totalausfällen. Bauernpräsident Rugwied geht von einer unterdurchschnittlichen Ernte vor allem bei Weizen und Raps aus. Besonders kritisch sei die Lage im Süden, sagte Rugwied im Redaktionsnetzwerk Deutschland. Zunehmende Probleme auch bei der Schifffahrt. Am Rhein werden heute neue Pegeltiefstände erwartet. Schon gestern Abend hat die Trockenheit für Chaos auf der A1 zwischen Hamburg und Bremen gesorgt. Am Seitenstreifen brach ein Feuer aus und die Flammen griffen auf ein angrenzendes Waldgebiet über.
1: Ein US-Bundesrichter in Boston hat eine Klage der Regierung von Präsident Trump gegen die Elite-Universität Harvard abgewiesen. Die Regierung hatte der Universität vorgeworfen, nicht genug gegen Antisemitismus auf dem Campus zu tun. Der Richter entschied, ein Verstoß gegen das Gesetz zum Schutz vor Diskriminierung könne Harvard nicht nachgewiesen werden. Das Urteil ist eine Niederlage für die Trump-Regierung. Auf der griechischen Halbinsel Chalkidiki ist ein großer Waldbrand ausgebrochen. Betroffen ist die Landzunge Kassandra. Dichte Rauchwolken sind kilometerweit zu sehen. Die Feuerwehr ist mit Löschflugzeugen und Hubschraubern im Einsatz. Im beliebten Ferienort Siviri und in umliegenden Dörfern wurden Urlauber und Bewohner aufgefordert, sich in Sicherheit zu bringen. Bei den Leichtathletik-Europameisterschaften in Birmingham hat das deutsche Team zwei Titel geholt. Gesa Felicitas Krause gewann über 3000 Meter Hindernis, Leo Neugebauer im Zehnkampf. Aus Birmingham, Irina Knep.
3: Erst schnappte sich Gesa Krause die Hinderniskrone, dann krönte sich Zehnkämpfer Leo Neugebauer zum König der Athleten. Der Zehnkämpfer rettete in einem packenden Finish nach dem abschließenden 1500-Meter-Lauf seinen Vorsprung auf Niklas Kaul gerade so ins Ziel. Für Neugebauer ist es nach WM-Gold im Vorjahr der zweite große Titel seiner Karriere. Den deutschen Doppelsieg rundete Youngster Amadeus Gräber mit einem starken achten Platz ab. Über die 3000 Meter Hindernis war zuvor Gesa Krause zu ihrem dritten EM-Titel gerannt. Platz 3 sicherte sich ihre Teamkollegin Olivia Gürth.
1: Und zudem holte Henrik Janssen noch Bronze im Diskuswerfen. Das waren die Nachrichten. Das Wetter in Deutschland. Meist klar bei Tiefstwerten von 22 bis 10 Grad, tagsüber sonnig und trocken, Höchstwerte 31 bis 38 Grad, an der See etwas kühler. Am Samstag viel Sonne, auch Wolken, später von Westen her Schauer und Gewitter, 21 bis 38 Grad. Es ist 0:03 Uhr.
4: Und hier ist der Verkehrsservice in der ARD-Hitnacht. Die A3 Köln Richtung Oberhausen ist zwischen dem Kreuz Breitscheid und Kreuz Kaiserberg gesperrt wegen Reparaturarbeiten bis um 3 nachher. Die A20 Kreuz Uckermark Richtung Rostock ist zwischen Prenzlau Süd und Prenzlau Ost wegen eines Brandes gesperrt. Und die A23 Hamburg Richtung Heide ist zwischen dem Dreieck Hamburg Nordwest und Hamburg Eidelstedt wegen der Nachtbaustelle gesperrt bis um 5 in der Früh.
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4: In dieser Nacht hören Sie anders. Mit mir, Romy Anders. Hi.

ard-hitnacht@mdr.de. Wer macht gerade noch oder schon wo Urlaub? Ronald hat uns geschrieben. Hallo, wir kommen aus Duisburg und genießen die letzten 2 Wochen der Ferien mit unseren beiden Enkelkindern auf dem größten Campingplatz in Deutschland, auf der Grafinsel in Wesel. Viele liebe Grüße von Ronald, Heike, Luke und Mia. Cool, danke ihr Lieben und Grüße auf den Campingplatz. Und nachher eine gute Nacht, schöne Träume.

How Will I Know? Auch ein schöner Song. Whitney Houston war das. Sie und die ARD Hit Nacht, klar, mit Lieblingshits, ausschließlich gute Musik. Jetzt ein ganz, ganz starker Song vom Meister persönlich, Michael Jackson. Der singt im Grunde jetzt darüber, wie cool und wie stark es ist, sich im Alltag zu behaupten, nicht kriminell zu werden, einfach sein Ding zu machen und dabei ein toller Mensch zu bleiben. Für sich und für die Gesellschaft. Bad. Und es steht hier für Coolness, für Stärke, für Aufrichtigkeit. Michael Jackson, Bad, in der ARD-Hitnacht. Jetzt. Yes.

0: Es ist kurz nach halb eins. Sie hören den Verkehrsservice in der ARD-Hitnacht mit einer Meldung von der A3 Köln Richtung Oberhausen. Die Strecke ist zwischen dem Kreuz Breitscheid und Kreuz Kaiserberg gesperrt wegen Reparaturarbeiten. Die A23 Hamburg Richtung Heide ist zwischen dem Dreieck Hamburg Nordwest und Hamburg Eidelstedt wegen der Nachtbaustelle gesperrt bis nachher um 5 am Morgen. Und das war's schon von unserer Seite. Bleiben Sie schon wach, seien Sie achtsam, kommen Sie gut und sicher an.
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0: Mit Romy Anders. Hey, Kussi.

0: Plan B, Udo Lindenberg in der ARD-Hitnacht. Auf dem Weg in den Urlaub gerade oder sind Sie wohin anders unterwegs? Waren Sie vielleicht schon in den Sommerferien und jetzt hat Sie der graue Alltag wieder? Was steht denn an bei Ihnen? Erzählen Sie es uns in dieser Hitnacht. 0800 80 80 110. Die Romy hier, hallo.
1: Ja, schönen guten Abend. Hier ist der Hase von Pikas Recklinghausen. Wir starten jetzt gerade in der Nacht von Donnerstag auf Freitag zur Skat-Weltmeisterschaft nach Wien, fahren vom Ruhrgebiet gleich los, haben knapp 1000 Kilometer vor uns und freuen uns auf 10 tolle Tage mit Skat auf Spitzenniveau. Vielleicht kommen wir mit dem Titel nach Hause. Liebe Grüße, ciao, ciao.
0: Ja, das wäre toll, müsst ihr euch auf jeden Fall nochmal melden, wenn ihr den Titel habt. Ganz viel Erfolg, ich drücke die Daumen für ein schönes Grand Ouvert. Ich liebe es auch zu skaten, cool. Und da ist noch jemand unterwegs, hallo?
2: Hallo, liebe Romy.
0: Hey.
2: Hier ist der Arno. Aus Aachen, zurzeit im Raum Marburg. Mhm. Ich fahre noch LKW und versorge unsere hungrigen Leute in Deutschland mit Fressalien.
0: Das ist gut.
2: Mein Urlaub beginnt erst im September, wenn alle in Urlaub waren. Und dann geht es für mich und meine Freundin an die wunderbare holländische Küste.
0: Okay.
2: Ich wünsche allen Fahrern, die unterwegs sind und euch hören, allzeit gute Fahrt.
0: Dankeschön. Einen guten Urlaub dann im September. 0800 80 80 110. Da erreichen Sie uns in der ARD-Hitnacht oder Sie schreiben ard-hitnacht@mdr.de. Freuen wir uns auch sehr und wünschen eine schöne Nacht.

0: kurz vor eins, hören die ARD-Hitnacht. Sommerferienzeit in Deutschland. Verschlucke ich mich gleich. Urlaubszeit in Deutschland. Wir wollen wissen, wer ist denn noch oder schon wieder wo im Urlaub? Die Romy hier, hallo.
1: Ja, hallo, hier ist Peter Linke aus Wuppertal und ich rufe an aus der Ramsau bei Berchtesgaden, wo ich jetzt gestern am Donnerstag angekommen bin. Jetzt haben wir ja schon den Freitag und ich kann nur sagen, ich habe heute vor, eine Wanderung vorzunehmen durch den Zauberwald am Hintersee. Mhm. Und es ist eigentlich eine der schönsten Spaziergänge oder auch Wanderungen, die es in Deutschland gibt. Und zwar ist es ein Weg über moosbewachsene Felsbrocken, direkt immer am Wildbach der Ramsauer Ache entlang, bis man am Hintersee landet. Und es nennt sich der Zauberwald. Oder auch der Wald der 1000 Quellen. Denn egal, wo man dort steht und geht, man hat immer mit Wasser zu tun. Aus allen Ecken fließt Wasser in diese Ramsauer Ache hinein. Und es ist gerade bei diesen hohen Temperaturen der erfrischendste Weg, den man sich überhaupt vorstellen kann. Wer noch nicht in der Ramsauer Berchtesgaden war, ich kann es einfach nur empfehlen.
0: Cool, klingt total gut. Dankeschön für den Anruf. 0800 80 80 110. Und Sie? Wo machen Sie gerade Urlaub? Oder wo waren Sie im Urlaub? Erzählen Sie es uns. Oder schreiben Sie es. ard-hitnacht@mdr.de. Dankeschön.

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1: Um 1 Uhr mit Juliette Groß. Deutschland steht vor einer neuen Hitzewelle. In zahlreichen Regionen werden Temperaturen von mehr als 35 Grad erwartet. Die Trockenheit sorgt schon seit Wochen für Probleme, zum Beispiel in der Landwirtschaft. Aus der Nachrichtenredaktion Thorsten Lange.
2: Der Deutsche Bauernverband rechnet mit starken Ernteeinbußen bis hin zu Totalausfällen. Bauernpräsident Rugwied geht von einer unterdurchschnittlichen Ernte vor allem bei Weizen und Raps aus. Besonders kritisch sei die Lage im Süden, sagte Rugwied im Redaktionsnetzwerk Deutschland. Zunehmende Probleme auch bei der Schifffahrt. Am Rhein werden heute neue Pegeltiefstände erwartet. Schon gestern Abend hat die Trockenheit für Chaos auf der A1 zwischen Hamburg und Bremen gesorgt. Am Seitenstreifen brach ein Feuer aus und die Flammen griffen auf ein angrenzendes Waldgebiet über.
1: Ein US-Bundesrichter in Boston hat eine Klage der Regierung von Präsident Trump gegen die Elite-Universität Harvard abgewiesen. Die Regierung hatte der Universität vorgeworfen, nicht genug gegen Antisemitismus auf dem Campus zu tun. Der Richter entschied, ein Verstoß gegen das Gesetz zum Schutz vor Diskriminierung könne Harvard nicht nachgewiesen werden. Das Urteil ist eine Niederlage für die Trump-Regierung. Auf der griechischen Halbinsel Chalkidiki ist ein großer Waldbrand ausgebrochen. Betroffen ist die Landzunge Kassandra. Dichte Rauchwolken sind kilometerweit zu sehen. Die Feuerwehr ist mit Löschflugzeugen und Hubschraubern im Einsatz. Im beliebten Ferienort Siviri und in umliegenden Dörfern wurden Urlauber und Bewohner aufgefordert, sich in Sicherheit zu bringen. Nach griechischen Medienberichten mussten mehr als 250 Urlauber mit Notfallbooten vom Strand weggefahren werden. Bei der Leichtathletik-EM in England hat das deutsche Team einen erfolgreichen Wettkampftag mit mehreren Medaillen abgeschlossen. Höhepunkt war am Abend der Doppelsieg der Zehnkämpfer Neugebauer und Kaul. Aus Birmingham Claudia Hogestraat.
3: Wie Leo Neugebauer im Schlussspurt im Rennen über die 1500 Meter über die Ziellinie getaumelt ist und damit seinen Vorsprung auf Niklas Kaul gerettet hat, das war schon sensationell. Und damit hat er sich zu Europas König der Athleten gekrönt, sein zweiter großer Titel nach WM-Gold im vergangenen Jahr. Silber ist auch für Niklas Kaul ein ganz toller Erfolg, aber auch die 3000 Meter Hindernis waren spektakulär. Gesa Krause mit ihrem dritten EM-Titel vor ihrer Teamkollegin Olivia Gürt auf Platz 3. Und für den perfekten Abschluss hat dann noch Henrik Jansen gesorgt mit Bronze im Diskuswurf.
1: Das waren die Nachrichten. Das Wetter in Deutschland. Meist klar bei Tiefstwerten von 22 bis 10 Grad. Tagsüber sonnig und trocken. Höchstwerte 31 bis 38 Grad. An der See etwas kühler. Am Samstag viel Sonne und auch Wolken. Es ist 1.03 Uhr.
4: Und hier ist der Verkehrsservice in der ARD-Hitnacht. Die A3 Köln Richtung Oberhausen ist zwischen dem Kreuz Breitscheid und Kreuz Kaiserberg gesperrt wegen Reparaturarbeiten noch 2 Stunden bis um 3. Und wir haben die A23 Hamburg Richtung Heide. Die Strecke ist zwischen dem Dreieck Hamburg Nordwest und Hamburg Eidelstedt gesperrt wegen einer Nachtbaustelle und zwar bis um 5.
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4: Mit Romy Anders herzlich willkommen bei uns.

Wir haben schon wieder einen neuen Tag. Willkommen im Freitag. Heute der 14. August. Sie hören die ARD-Hitnacht. Und wir wünschen Ihnen einen schönen Freitag und natürlich schon mal ein tolles Wochenende.

Was soll das, Herbert Grönemeyer? ARD-hitnacht@mdr.de. Dankeschön, ihr Lieben, für eure vielen, vielen so nett formulierten Nachrichten. Wir fragen ja in dieser Nacht, wer war oder ist derzeit wo im Urlaub oder fährt vielleicht noch? Wolfgang aus Karlsfeld zum Beispiel, der hat uns geschrieben, ARD-hitnacht@mdr.de, er fährt mit seiner Freundin in 3 Wochen nach Schweden und er ist schon voller Vorfreude, kann es kaum erwarten. Glauben wir, Wolfgang. Patrick aus Krefeld schreibt, liebe Romy, bei mir geht leider ein wunderschöner Urlaub bei sehr angenehmen Temperaturen von 27 Grad zu Ende. Insel Borkum, angenehmes Lüftchen. Es war eine wunderschöne Zeit zum Entspannen und um den Akku wieder vollständig aufzuladen. Glaube ich. Und die Heike, die hat immer Urlaub, schreibt sie. Moin, liebes ARD-Hitnacht-Team. Ich frage mich seit 2019, schreibt Heike, was Urlaub eigentlich ist. Denn seit ich im Juli 2019 auf die schöne Nordseeinsel Jüst gezogen bin, habe ich gefühlt in meiner Freizeit immer Urlaub. Ich muss also gar nicht groß wegfahren, da ich ja auf einer Urlaubsinsel zu Hause bin und somit alles habe, was man im Urlaub so braucht. Sonne, Strand und Meer. Eure Heike. Cool. Gruß an die Nordsee. Und sie schreiben uns auch gerne zu ihren Urlaubsplänen. ARD-hitnacht@mdr.de.

0: Es ist 1.30 Uhr. Sie hören den Verkehrsservice in der ARD-Hitnacht. Da ist gar nicht viel los, zum Glück. Wir haben die A3 Köln Richtung Oberhausen. Die Strecke ist zwischen dem Kreuz Breitscheid und Kreuz Kaiserberg gesperrt. Da laufen Reparaturarbeiten noch 1,5 Stunden, also wahrscheinlich bis um 3. Und die A23 ist aktuell. A23 Hamburg Richtung Heide. Zwischen dem Dreieck Hamburg Nordwest und Hamburg Eidelstedt eine Nachtbaustelle, daher die Sperrung bis um 5.
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0: Eine schöne Nacht mit uns, Sie hören die ARD-Hitnacht. Mit der Frage heute an Sie, wer ist denn gerade wo im Urlaub? Oder war wo im Urlaub? Oder wird wann wo im Urlaub sein? Wer ist denn dran? Die Rumi hier, hallo.
1: Jo, hallo Deutschland, Hilfe, jo. Ich bin gerade wieder in Bayern Richtung Sizilien mit dem Reisebus unterwegs, habe 50 Gäste hinter mir, lade die heute Abend in Sizilien ab, fahre mit den anderen Gästen wieder nach Bayern heim und am Sonntag geht es schon wieder weiter, da fahre ich dann von Bayern Augsburg Richtung Nordsee und weiter nach Norwegen mit der Fähre. Bin eine Woche in Norwegen und komme dann wieder nach Hause. Also ich mache keinen Urlaub, ich fahre in den Urlaub, ja, die Leute.
0: So geht es natürlich auch, freuen sich die Leute auf jeden Fall über so einen sympathischen Busfahrer. Wer ist noch dran? Hallo?
2: Hallo Omi, hier ist nochmal der Hermann aus Dorsten.
0: Na hallo, hallo.
2: Ich war wieder unterwegs in meinen Zeitungen. Mein Urlaub fängt erst am 24. diesen Monat an. Und da bin ich auf meinem Campingplatz. Aber die eine Woche, die braucht man, um sich zu entspannen. Und mal ehrlich, vernünftig mal wieder auszuschlafen nachts. Sonst ist man ja nachts immer draußen. Okay, noch eine gute Sendung und viele Grüße aus Dorsten.
0: Dankeschön, tschüssi. Ich bin übrigens früher, als ich noch sehr jung war, da bin ich ganz oft weggeflogen. Kuba, Oman oder bei uns in Europa, Spanien, Portugal, Italien, alles was ging. Jetzt im gepflegten Alter, muss ich sagen, da fliege ich überhaupt nicht mehr gerne. Ich bin super gern an der Ostsee. Ne, Nordsee mag ich auch sehr, aber die ist mir zu untreu. Ne, mal da, mal nicht da. Auf dem Darß ist es da deutlich stabiler. Also ich liebe die Ostsee. Darß, Rügen, Usedom, Fehmarn, ist alles schön. Und Sie? Wo sind Sie gerne? 0800 80 80 110. Sind gespannt?

0: Willkommen in der ARD-Hitnacht. Ihre Urlaubspläne, wie sieht's denn aus? Hallo?
1: Moin, hier ist der Bobbel und die Angelina und wir fahren jetzt nach Kroatien mit unserem schönen Wohnwagen gespannt. Wir treffen uns jetzt gleich noch mit Freunden und dann schauen wir mal, wie schön es heute an der Adria ist. Wir sehen uns. Allzeit gute Fahrt an die Leute, die das hören. Tschö, tschö.
0: Ja, das geht doch alles gut bei euch, ihr lieben Nachtschwärmer und Frühaufsteher. Seien Sie achtsam, gerade wenn Sie unterwegs sind auf den Straßen. Kommen Sie gut an, haben Sie Spaß. Eine tolle Zeit mit der ARD-Hitnacht.

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1: Um 2 Uhr mit Juliette Groß. Deutschland steht vor einer neuen Hitzewelle. In zahlreichen Regionen werden Temperaturen von mehr als 35 Grad erwartet. Die Trockenheit macht seit Wochen Probleme, zum Beispiel in der Landwirtschaft. Aus der Nachrichtenredaktion Thorsten Lange.
2: Der Deutsche Bauernverband rechnet mit starken Ernteeinbußen bis hin zu Totalausfällen. Bauernpräsident Rugwied geht von einer unterdurchschnittlichen Ernte vor allem bei Weizen und Raps aus. Besonders kritisch sei die Lage im Süden, sagte Rugwied im Redaktionsnetzwerk Deutschland. Zunehmende Probleme auch bei der Schifffahrt. Am Rhein werden heute neue Pegeltiefstände erwartet. Schon gestern Abend hat die Trockenheit für Chaos auf der A1 zwischen Hamburg und Bremen gesorgt. Am Seitenstreifen brach ein Feuer aus und die Flammen griffen auf ein angrenzendes Waldgebiet über.
1: Der Iran hat nach Angaben der Vereinigten Arabischen Emirate 2 Schiffe in der Straße von Hormus angegriffen. Laut dem Außenministerium in Abu Dhabi gehören sie zum staatlichen Ölkonzern ADNOC. Die Emirate kritisierten das iranische Vorgehen scharf und sprachen von Piraterie. Dies sei eine unmittelbare Bedrohung für die Stabilität der Region und für die weltweite Energiesicherheit. Die Kontrolle über die Straße von Hormus ist einer der größten Streitpunkte zwischen den USA und dem Iran im Bemühen um ein mögliches Kriegsende. Auf der griechischen Halbinsel Chalkidiki ist ein großer Waldbrand ausgebrochen. Betroffen ist die Landzunge Kassandra. Im beliebten Ferienort Siviri und in umliegenden Dörfern wurden Urlauber und Bewohner aufgefordert, sich in Sicherheit zu bringen. Nach Medienberichten mussten mehr als 250 Touristen mit Notfallbooten vom Strand weggefahren werden. Bei der Leichtathletik-EM in England hat das deutsche Team einen erfolgreichen Wettkampftag mit mehreren Medaillen abgeschlossen. Höhepunkt war am Abend der Doppelsieg der Zehnkämpfer Neugebauer und Kaul. Aus Birmingham Claudia Hogestraat.
3: Wie Leon Neugebauer im Schlussspurt im Rennen über die 1500 Meter über die Ziellinie getaumelt ist und damit seinen Vorsprung auf Niklas Kaul gerettet hat, das war schon sensationell. Und damit hat er sich zu Europas König der Athleten gekrönt, sein 2. großer Titel nach WM-Gold im vergangenen Jahr. Silber ist auch für Niklas Kaul ein ganz toller Erfolg, aber auch die 3000 Meter Hindernis waren spektakulär. Gesa Krause mit ihrem 3. EM-Titel vor ihrer Teamkollegin Olivia Gürt auf Platz 3. Und für den perfekten Abschluss hat dann noch Henrik Jansen gesorgt mit Bronze im Diskuswurf.
1: Das waren die Nachrichten. Das Wetter in Deutschland. Meist klar bei Tiefstwerten von 22 bis 10 Grad. Tagsüber sonnig und trocken. Höchstwerte 31 bis 38 Grad. An der See etwas kühler. Es ist 2.03 Uhr.
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